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3: Herzlich willkommen zu einer neuen Ausgabe vom Frohsinn. Der Film Kein Gold für Karl Sacker wurde im Rahmen der Fernsicht Entwicklungspolitische Film- und Dialogabende von Welthaus, Diözese Linz, die uns mit auf eine Reise nach Burkina Faso nehmen, im Kino Gmunden gezeigt. Sie hören ein Filmgespräch mit Oliver Böck von der ÖJAB, österreichische Jungarbeiterbewegung aus dem Stadttheater Gmunden, der selbst immer wieder Projekte in Burkina Faso begleitete. Der Film handelt von Ausbeutung in Burkina Faso, genauer dem Dorf Karl Sacker. Der industriell betriebene Goldabbau in Karl Sacker durch eine britische Minengesellschaft und seine verheerenden Folgen stehen im Zentrum dieses bewegenden Dokumentarfilms, der durch besondere Kunstgriffe ein Erlebnis der besonderen Art garantiert.
4: Einen schönen guten Abend auch von unserer Seite und meiner Seite. Ganz, ganz herzlichen Dank. Sie haben eingangs vielleicht die Logos gesehen. Herzlichen Dank an all unsere FördergeberInnen, an unsere SponsorInnen, an unsere KooperationspartnerInnen. An so ein Projekt wie Fernsicht ist natürlich nur möglich mit Unterstützung vieler. Unser ganz, ganz besonderer Dank gilt heute natürlich der Kulturinitiative 0816 dafür, dass wir heute hier zu Gast sein dürfen. Allen voran natürlich auch für Michael Chinesberger für die wunderbare Unterstützung und das tolle Engagement. Herzlichen Dank natürlich auch an dich, Oliver, dass du heute hier bist und dieses Gespräch mit uns führst. Das Gespräch wird auch aufgezeichnet. Sie können es im Nachhinein auf Radio Froh nachhören. Herzlichen Dank auch an die Melanie von Radio Froh, dass sie heute hier ist. Und Sie können es auch auf DorfTV nachsehen. Ja, wir haben jetzt im Film gesehen, Kein Gold für Karl Sacker, ein internationales Unternehmen, kommt nach Karl Sacker, verspricht den Menschen so einiges und was zurückbleibt, ist praktisch nichts. Im Gegenteil, die Zerstörung der Lebensgrundlage. Oliver, seid ihr schon mit der ÖJAB sehr, sehr lange in Burkina Faso tätig. Wenn du das so siehst, kommen dir solche Kinder bekannt vor, dass internationale Unternehmen kommen, dass viel versprochen wird und im Endeffekt wenig davon geschieht?
5: Danke Christina, danke mal auch für die Einladung. Danke ans Welthaus Linz und an die Kulturinitiative für diesen tollen Kinoabend. Ja, genau, also wir sind schon einige Jahrzehnte in Burkina Faso tätig mit verschiedenen NGO-Projekten, wo wir einfach auch versuchen, die Lebensgrundlage von Menschen zu verbessern. Ich habe es eingangs schon gesagt, also ich bin nicht aus dem Bereich des Minings, aber natürlich kommen wir auch damit logischerweise in Kontakt, weil natürlich auch viele Menschen versuchen, sehr schnell, sage ich mal, auch in Ermangelung von Alternativen an Einkommen zu kommen. Und der Goldabbau ist in vielen Regionen Burkina Faso einfach ein großes Thema. Also es sind ca. 57 Tonnen Gold ca. abgebaut jedes Jahr in Burkina. Also es ist einfach eine Möglichkeit, schnelles Einkommen zu erzielen. Aber wie wir gesehen haben, sind die Arbeitsbedingungen oft verheerend, gehen dann einfach damit einher, dass Menschen starken Gesundheitsrisiken ausgesetzt sind. Aber natürlich auch die Lebensgrundlage, die Umwelt zerstört wird, Gewässer verschmutzt werden, Trinkwasser einfach nicht mehr brauchbar ist. Und genau, also wir versuchen dem einfach mit Projekten einfach entgegenzuwirken. Einerseits, indem wir versuchen, mit Jugendlichen zu arbeiten, Jugendliche bei Berufsausbildungen zu unterstützen, damit sie einen Beruf erlernen können, gerade in technischen Berufen. Also wir haben es im Film auch ein paar Mal gesehen. Also es gibt sehr viel Metallverarbeitung, Mechanik, das sind so die Elektrotechnik, das sind so Sachen, die in der Stadt gebraucht werden. Am Dorf haben wir jetzt ganz, ganz viel gesehen, vom Karl Sacker gibt es sehr, sehr viel Subsistenzlandwirtschaft, deswegen sind wir auch in der ländlichen Entwicklung tätig und sind auch in zwei Dörfern und versuchen dort einfach die Lebensgrundlage der Menschen zu verbessern.
4: Im Film hat man jetzt viel von der ländlichen Bevölkerung gesehen. Wie ist das denn die Situation in Burkina Faso? Wie sind denn, wie ist die Bevölkerung verteilt, Land, Stadt? Wie sind vielleicht die Lebensbedingungen? Wo leben die Menschen? Wovon leben viele Menschen? Welche Sektoren sind da wichtig?
5: Ja, es ist schon ein wichtiges Zitat gefallen, auch im Film jetzt wieder, dass gesagt wurde, die Dörfer sind es eigentlich, die die Städte erst ermöglichen und ernähren. Und das ist schon auch tatsächlich so. Also es ist, obwohl wir sehen, sind immer stärkere Verstädterung und Urbanisierung überall in der Welt, auch in Burkina Faso, aber es sind trotzdem noch ca. 2/3 der Bevölkerung, die am Land leben und ca. 1/3 in der Stadt, vor allem in der Hauptstadt in Ouagadougou. Und sagen wir, von den Leuten, die am Land leben, sind auch wirklich wiederum 2/3 bis 70-80% in der Subsistenzlandwirtschaft tätig. Das heißt, Ackerbau, Viehzucht, Früchte, Getreide, die angebaut werden können, das sind tatsächlich auch wirklich die Haupteinnahmequellen für ganz, ganz viele Menschen. Und Burkina Faso, muss man sagen, hat auch eine sehr, sehr junge Bevölkerung. Also es ist ca. 50% der Bevölkerung sind unter 18 Jahre alt. Also es ist eine sehr, sehr junge und auch stark wachsende Bevölkerung. Also wir waren bei 15, 16 Millionen Menschen noch vor ein paar Jahren. Jetzt sind wir bei 23,5 geschätzt. Ich sage es immer gleich dazu, Statistiken sind immer ein bisschen mit Vorsicht zu genießen, auch wenn sie jetzt von der UN oder von der Weltbank kommen, weil ganz einfach... Also es gibt kein Katasteramt oder es gibt keine Möglichkeit mehr, so ganz, ganz genaue Erhebungen zu machen in einem Land, das auch sehr, sehr fragmentiert ist. Aber also mit dem Dreh ungefähr bewegen wir uns von der Bevölkerung.
4: Du hast es auch angesprochen, die ÖLAB unterstützt auch im ländlichen Bereich. Möchtest du hier erzählen, was ist euer Eindruck, was hilft es den Menschen, was wird benötigt, was gibt es vielleicht, wo gibt es Kompetenzen, wo unterstützt ihr?
5: Ja, also wir versuchen im ländlichen Bereich vor allem auch in der Einkommensgenerierung zu helfen. Also wir bauen Kompostlatrinen und Handwaschanlagen in 2 Dörfern in Burkina Faso, haben das vor 6 Jahren begonnen in Samba. Das ist ein Dorf, so etwa 2,5 Autostunden von der Hauptstadt von Ouagadougou entfernt. Das hat 2 wesentliche Vorteile. Einerseits, es gibt keine Sanitärversorgung in ländlichen Gebieten, also Open Defecation wird quasi in fast allen Dörfern praktiziert. Von dem her gehen wir her und bauen Kompostlatrinen in den Dörfern, Handwaschanlagen. Es gibt einen lokalen Verein, der Hygieneschulungen durchführt. Muss ich das vorstellen, Sie haben es eh auch gesehen, also im Film, Menschen leben in Burkina Faso im ländlichen Bereich, also in so sogenannten Konzessionen. Wir haben sehr viele dieser Höfe gesehen, ganz, ganz tolles Bildmaterial. Leben ca. 15 bis 25 bis 30 Personen zusammen und für diese Konzessionen bauen wir Kompostlatrinen. Da sind wir jetzt in Samba mittlerweile bei über 50 und in Dulugu bei, etwas über 20 Kompostlatrinen. Also einerseits verbessern wir dadurch natürlich die sanitäre Situation vor Ort, schaffen eben, dass es keine Open Defecation mehr gibt, verbessern die Hygiene. Und der zweite Punkt ist aber halt aus meiner Sicht auch ganz wichtig, ist einfach die Einkommensgenerierung. Also dadurch, dass Kompostlatrinen dort gebaut werden, haben lokale Handwerkerinnen, Händlerinnen, Ziegelhersteller auch einfach eine Möglichkeit, ihr Einkommen zu verbessern. Und das sehen wir halt als sehr, sehr wichtig in dem Projekt an. Also bei uns kommen halt keine Baufirmen aus der Hauptstadt, wie das auch sonst leider auch bei größeren Unternehmen der Fall ist. Wir machen dann eine Brunnenbohrung oder so, sondern wir versuchen das einfach wirklich mit lokalen Ressourcen zu konstruieren. Und ja, die Bevölkerung nimmt das auch sehr, sehr gut an. Wir haben 2 Projekte mit Kompostlatrinen, wo sich auch lokale Vereine gebildet haben, die auch nebenher Baumpflanzungen vornehmen, versuchen wirklich so ein bisschen Forestation zu betreiben und die Umweltsituation einfach auch zu verbessern. Und wir sehen halt einfach diese Schaffung von zusätzlichen Einkommensmöglichkeiten ist halt sehr, sehr wichtig, damit Menschen auch nicht gezwungen sind, weil es ist ja auch keine freiwillige Entscheidung, jetzt immer zu einem Goldabbau zu gehen. Aber es ist einfach oft für viele Menschen eine Überlebensstrategie. Und ich sage, je mehr sinnvolle Alternativen wir haben hier, um lokales Einkommen und Kaufkraft zu erschließen, desto mehr werden wir die Lebensgrundlage von Menschen nachhaltig verbessern können.
4: Du hast jetzt die zusätzlichen Einnahmequellen angesprochen. Du hast auch vorher gemeint, ihr unterstützt auch Ausbildungsprojekte, unterstützt Jugendliche. Was macht ihr da genau?
5: Ja, also genau, das ist ein bisschen historisch, wo wir herkommen. Also die ÖAB ist eine sehr, sehr betagte Organisation, sage ich schon mal, aber mit Human Spirit, also, so versuchen wir es ein bisschen. Also wir haben 1970 eine technisch-gewerbliche Fachschule schon gegründet. Das war damals so die erste Berufsausbildung in Burkina Faso im Prinzip nach dualem Bildungssystem. Wenn man heute durch die Straßen geht in Ouagadougou und mit älteren Personen spricht und das Wort Centre Austro fällt, dann wissen sie noch, das ist halt quasi diese Schule, die damals technische Berufsausbildung gemacht hat. Also das ist so ein bisschen das Historische. Heute versuchen wir einfach, Berufsausbildungszentren zu unterstützen in Ouagadougou, wo wir der Meinung sind, dass sie, wenn man sagen muss, in Burkina ist es ein bisschen wie in Österreich, also es sind auch sehr, sehr zertifikathörig manchmal die Menschen, also dass halt einfach Ausbildungen gemacht werden, damit Menschen dann Abschlüsse haben, Zertifikate haben, aber sie sind nicht wirklich am Arbeitsmarkt verwertbar. Und wir versuchen dann wirklich auf diese Praxiskomponente Wert zu legen, arbeiten da auch mit zwei Berufsbildungszentren in Ouagadougou zusammen, ist das CFPP und das Centre de Formation Professionnelle Vénégré. Das sind zwei Berufsbildungszentren, die vor allem Mädchen und junge Frauen unterstützen, einen Beruf zu erlernen. Also man muss sich das Bildungssystem in Burkina so vorstellen, die Primärbildung ist relativ gut gesichert, also wir haben Einschulungsraten von knapp 90%. Ja. Aber die Sekundarstufe ist das Problem, also wirklich das Erlernen eines Berufs. Und wir sind trotzdem auch in Burkina in der Situation, dass es eine etwas patriarchale Struktur ist. Also wir haben auch vorher gesehen, eine Frau, die sagt, sie hat 5 Kinder, die gehen zwar alle zur Schule, es ist in der Primärstufe sehr oft so, aber gerade bei der Sekundarstufe ist es gerade für Mädchen oder junge Frauen sehr, sehr schwer, auch einen Beruf zu erlernen. Und wir vergeben quasi Stipendien an derzeit 50 Schülerinnen und Schüler in diesen beiden Ausbildungszentren, um jungen Menschen es halt zu ermöglichen, einen Beruf zu erlernen. Und eben auch mit dieser Praxiskomponente, die man auch so ein bisschen aus Österreich kennt, ist die duale Berufsausbildung. Burkina Faso, ehemalige französische Kolonie, also Bildung ist sehr, sehr theorielastig, selbst in technischen Berufen wie in der Elektrotechnik kommt es nicht selten vor, dass halt 70-80% eigentlich Frontalunterricht, Theorie im Klassenzimmer sind. Macht natürlich bei Technik nicht sehr viel Sinn. Deswegen versuchen wir mit Zentren zusammenzuarbeiten, die wirklich diese Employability, also sagt man, dass quasi die Leute im Arbeitsmarkt Fuß fassen können, fördern.
4: Ich möchte natürlich auch Ihnen die Möglichkeit geben, Fragen zu stellen, die bei Ihnen aufgekommen sind. Meine Kollegin, die Julia, wird bitte mit dem Mikrofon, das Mikrofon umreichen, falls sie mal Fragen hat. Möchte jemand etwas wissen?
6: Ich habe eigentlich drei Fragen. Also stimmt es, was ich glaube, dass Subsistenzlandwirtschaft das ist, wo einfach die Familien dann vom Boden leben, aber nicht zusätzliche Einkommen daraus generieren, oder?
5: Ja, das ist das. Genau, also ein bisschen Selbstversorgung mit Lebensmitteln.
6: Dann das Zweite, kann der Kompost von diesen Toiletten dann verwendet werden?
5: Ja, genau, das ist ja. Für die Subsistenzlandwirtschaft. Also eine Kompostlatrine funktioniert so, er hat zwei Kammern. Sobald eine Kammer gefüllt ist, kann die Latrine unten aufgemacht werden und dann kann der Kompost quasi genutzt werden, um Felder zu bestellen. Und die Latrine kann aber währenddessen weiter genutzt werden.
6: Und da werden aber Krankheiten nicht weitergegeben, weil das, glaube ich, im Kompost dann abgetötet wird, oder?
5: Genau, also das ist eben der Vorteil der Kompostierung. Ja.
6: Genau, und das Dritte war, wie soll man sich so eine Handwaschanlage vorstellen?
5: Ich habe jetzt leider kein Foto da, aber es ist im Prinzip ein ganz, ganz rudimentäres Metallgestell mit einem Blecheimer und zwei Schalen. Ja. Eine im Prinzip, um die Seife drin aufzubehalten und die andere für das schmutzige Wasser. Ja, also es ist ganz, ganz, und es gibt dann noch so einen Wasserhahn, wo wir die, also es ist manchmal schwierig, weil man ist dann mit den Vokabeln in der französischen Sprache vertraut, dann in der deutschen. Aber quasi einfach ein Wasserhahn, den du aufdrehst, oben hast du einen Behälter mit Wasser, kommt raus und du musst den natürlich manuell füllen. Also es ist jetzt kein Wasseranschluss oder so angeschlossen. Aber nur davon, wo wir sind, gibt es Brunnen. Das heißt, die Menschen bringen dann vom Brunnen etwas mit dem Bügel einmal zur Handwaschanlage und dann können Sie so lange nutzen. Mhm. Die Seifen werden lokal hergestellt.
6: Und das ist jetzt der Vorteil gegenüber der momentanen Situation, dass überhaupt die Hände waschen, oder?
5: Genau, also es gibt in der Regel eine Wasserversorgungsgesellschaft in Burkina Faso, das ist die ONEA, die ist staatlich, die ist eigentlich für westafrikanische Standards ziemlich gut, aber sie ist eigentlich nur in Ouagadougou und Burkina Faso, also in den großen Städten tätig. Das heißt, in der allergrößten Mehrheit der Dörfer gibt es einfach keine sanitäre Versorgung. Das heißt, keine Toiletten, keine Handwaschanlagen und auch keine Duschen in der Regel. Duschen werden manchmal ganz, ganz rudimentär gebaut, selbst konstruiert von Mauern. Aber ja, in der Regel ist es mit dem Eimer über dem Kopf.
6: Mhm, danke.
7: Danke vielmals. Ich bin selbst in der Entwicklungszusammenarbeit tätig seit vielen Jahren und deswegen, also zuerst würde ich eigentlich einen Kommentar sagen zum Film, der bestätigt sehr, sehr eindeutig, wogegen wir in der, also ich bin staatlich in der Entwicklungszusammenarbeit tätig, aber wogegen wir kämpfen, also von Zerstörung Cultural Heritage, alle Umwelt- und Sozialstandards, wirtschaftliche Ergebnisse in den Kommunen etc. Also das ist wirklich ein Eindruck starker Dokumentation, finde ich, und sollte definitiv auch weiter auch in dieser Community geteilt werden. Aber zum Kontext des Mining, jetzt haben Sie gesagt, Sie sind nicht aus dem Bereich. Was mich interessieren würde, aus der Erfahrung aus Burkina Faso, also das ganze Thema kritische Rohstoffe ist ja ein sehr veritables momentan. Ja? Also auch die EU, die Europäische Kommission in Brüssel schaut sehr stark darauf, wie kann man stärkere Verbindungen gerade zu afrikanischen Ländern herstellen, um die Rohstoffsicherheit für Energiewende, für E-Mobilität etc. für den europäischen Markt zu sichern. Wie groß ist das Risiko, oder sehen Sie das Risiko in Burkina Faso, dass sich solche Situationen dadurch verstärken, weil ja auch in Burkina Faso durchaus einiges an Rohstoffen, kritischen Rohstoffen ist, neben Gold, die eben für diese Technologie notwendig sind. Vielleicht sieht man da auch einen Boom in diesen anderen Rohstoffbereichen, und wie hoch ist das Risiko, dass sich das verstetigt in Ländern, dass solche Situationen wieder passieren in Burkina, oder hat man schon was daraus gelernt? Also gibt es schon eine Veränderung? Weil das war ja in einer Situation, in der es sehr stark marktliberalisiert, also der Markt regelt, die Unternehmen bringen das Geld. Zwischenzeitlich sind ja Regulierungsanpassungen erfolgt im Land. Ja. Also sieht man das oder eher nicht?
5: Also für den Kontext von Burkina Faso gesprochen würde ich sagen, es ist trotzdem ein relativ rohstoffarmes Land, verglichen mit anderen afrikanischen Staaten. Also Gold ist tatsächlich der mit Abstand größte und bedeutendste Rohstoff. Und der wird historisch eh schon sehr, sehr stark ausgebeutet. Ich sage mal, was die aktuellen Entwicklungen angeht, ist es in Burkina halt auch relativ spannend. Der Film ist auch aus dem Jahr 2019. Da gab es noch die Regierung Kabore. Mittlerweile haben wir in Burkina seit 2022 eine Militärregierung unter Ibrahim Traoré, die auch sehr divers gesehen wird, weil sie einerseits Sicherheitsprobleme im Land schon angeht, gleichzeitig aber auch eine Militärdiktatur ist, Pressefreiheit, Meinungsfreiheit sehr, sehr stark einschränkt. Also auch ausländische Medien sind eigentlich ausgeworfen worden, französische Botschaft gibt es nicht mehr in Ouagadougou. Und auch was so das Mining angeht, hat da die burkinische Regierung schon auch eingegriffen. Also sie haben gewisse Abbaukonzessionen verstaatlicht, also zumindest immer ein gewisser Prozentsatz an den Staat gehen muss. Dass das nicht unbedingt dann immer zu einer Verbesserung führt gegenüber dem, was wir jetzt in den letzten eineinhalb Stunden gesehen haben, ist, glaube ich, auch klar. Also es gehen dann trotzdem natürlich es bleiben vielleicht die Ressourcen mehr im Land, weil man jetzt schon sagt, also ausländische Konzerne, also jetzt hier war es ein britisches Unternehmen, aber es gibt es genauso mit französischen, mit kanadischen, mit russischen, mit chinesischen. Also vor allem Russland und China sind sehr, sehr stark, jetzt auch mittlerweile in Westafrika tätig. Mit privaten Konzernen sehen wir das aus allen Ländern. Jetzt mittlerweile wird versucht, eben ein bisschen ein Riegel vorzuschieben. Also ich glaube, das Geld fließt weniger ins Ausland, bleibt eher im Land. Ist aber da auch, was die Geschichte angeht, heißt aber nicht, dass es automatisch bei der Bevölkerung ankommt. Es wird halt mehr in den Sicherheitsapparat gesteckt, in Militärausgaben gesteckt. Wie gesagt, die ganz, ganz konkrete Situation, auch wie sie jetzt in Kalsaka ist, kann ich nicht beurteilen. Aber ich würde sagen, das ist so die Verschiebung, die wir in Burkina Faso derzeit sehen. Also es
8: schon staatliche, aber nicht unbedingt, dass man sagen können, es verbessert sich wirklich für die lokale Bevölkerung.
9: Ich habe im Hinterkopf eine Karte von Afrika, wo es einen grünen Gürtel geben soll, die in Sahara und Subsahara scheide oder das Ausbreiten der Sahara. Trifft das Burkina Faso auch oder ist das ganz woanders?
8: Im Prinzip schon. Also Burkina Faso ist im Sahel, also es liegt quasi so zwischen Sahara und dem Gebiet, wo es wirklich grün wird. Aber die Entwicklung, die wir jetzt derzeit eher sehen, ist schon, dass sich die Wüste eher ausbreitet. Das sind einige Quadratmeter im Jahr, die quasi die Wüste weiter ins Land voranschreitet. Also es gibt schon Teile von Burkina Faso, die da besser gelegen sind, also zum Beispiel Bobo-Dio Lasso im Westen. Das sieht man auch, wenn man mit dem Auto so von Ouaga nach Bobo fährt, das sind 365 Kilometer, es verändert sich die Landschaft komplett. Also in Bobo-Dio Lasso gibt es sehr, sehr viel Grün, sehr, sehr viel mehr, was wir jetzt in Kalsaka zum Beispiel gesehen haben. Aber prinzipiell ist Burkina schon davon betroffen, dass es mehr Trockenheit gibt, die Wüste sich ausbreitet, vor allem von Norden her. Also Norden ist ja so die Grenze zu Mali und das ist immer sehr, sehr stark, dass auch die Böden immer unbenutzbarer werden, was die Menschen halt auch zu einer Landflucht veranlasst. Was dazu führt, dass mehr Menschen nach Ouagadougou kommen in die Hauptstadt, weil sie ihre Felder nicht mehr bestellen können. Binnenmigration ist auch schwierig, derzeit auch in anderen Staaten. Und ja, wird dadurch

0: Oberndorf geworden, ist das Volk geführt worden. Das Oberndorf von Christoph Schlingensief damals.
1: Christoph Schlingensief, ja, sagt mir was, also er und auch, dass er da tätig war, aber ich kenne das Projekt nicht genau. Ja.
2: Danke, vielen Dank für diesen Film. Das ist wirklich erschütternd für dich. Und wie diese Menschen aber auch an ihre eigenen Heimat hängen und an der Erde. Ich denke mir, keine Gerechtigkeit ohne Recht. Also diese Menschen gibt es als Möglichkeit und dann werden die auch geschult oder dringend geschult und sich einfach recht tun auch. Aber Risiko und Not auch rechtlich geschützt. Weil ich denke mir, wir können nicht einfach mit der Hand nach anderen Land setzen, sondern wirklich, dass da jeder auch einfach ein Recht nach außen hat, auf sein Land.
1: Ja.
2: Und dass auch so geschützt ist, weil ich denke, ohne Recht auch kein Schutz.
1: Ja. Ja, also Landrechte sind sehr kompliziert in Burkina Faso. Es gibt Gebiete, wo das klar abgesteckt ist, also wo es auch Pläne gibt, welches Land quasi wem gehört. Das ist aber von Region zu Region komplett unterschiedlich. Und jetzt haben wir eben auch gesehen, seit dem Militärputsch im 2022, dass sich die Rechtslage und jetzt gerade der Begriff Rechtsstaatlichkeit einfach noch einmal sehr, sehr stark gedreht hat. Also es gab vorher schon sehr, sehr viel Korruption in Burkina. Das haben wir auch im Film, glaube ich, ganz gut gesehen, dass das halt auch immer wieder ein starkes Thema ist. Ich würde sagen, die Rechtslage und Rechtssicherheit jetzt auch war wahrscheinlich etwas besser, also gerade auch für ausländische Unternehmen, für die eigene Bevölkerung sehr, sehr schwierig. Und auch einfach Rechte durchzusetzen ist sehr schwierig in einem Land, wo einfach Gerichtsbarkeiten nicht funktionieren, wo sich Leute keinen Anwalt leisten können, wo auch viele Leute einfach darauf angewiesen sind, das zu glauben, was mir jemand sagt. Also wir haben auch von Analphabetinnen und Analphabeten gehört. Das betrifft ca. 40-50% der Bevölkerung immer noch heute in Burkina Faso, also vor allem die Älteren. Führt natürlich dazu, dass das sehr, sehr schwierig ist, auch die eigenen Rechte durchzusetzen.
0: Also diese Bemühungen um ein Grüngürtel in Afrika, die sind ja irgendwo, wie man gehört hat, breitet sich die Wüste trotzdem weiter aus, hängt das mit Klimawandel zusammen?
1: Ja, leider schon. Ja. Also das ist tatsächlich Trockenheit, vor allem ist das größte Problem.
2: Nächste Frage.
3: Wie kann ich Geld auf die österreichischen Flüchtlinge mit den Militären zusammen geografisch?
1: Also wir gar nicht, muss ich dazu sagen. Auf staatlicher Ebene weiß ich es nicht, aber ehrlich gesagt auch sehr, sehr wenig. Also dadurch, dass es die Militärjunta gibt, ist die burkinische Politik sehr, sehr isoliert, seither auch. Also das ist von beiden Seiten aber auch ein bisschen so gewollt. Von der österreichischen Entwicklungszusammenarbeit? Ja, auch. Ich meine, Burkina Faso ist immer noch Schwerpunktland der österreichischen Entwicklungszusammenarbeit, von dem ja Berner schon noch einige Gelder vergeben. Die ADA arbeitet halt schon primär mit NGOs zusammen, die dort Projekte machen. Ich glaube, sonst die wirtschaftlichen Kooperationen sind derzeit eher deutlich am Abnehmen, weil, wie gesagt, die Kontakte zwischen Österreich und Burkina Faso jetzt eher geringer werden, dadurch, dass sich Burkina Faso dem Westen auch gänzlich abgewandt hat. Aber vielleicht letzter Satz dazu, also wir selbst als NGO achten halt auch wirklich darauf, dass wir uns politisch da trotzdem raushalten. Also wir haben natürlich unsere Meinung, wir sind auch mit lokalen Gemeindeverwaltungen logischerweise in Kontakt, arbeiten mit ihnen zusammen, wenn wir Kompostlatrinen irgendwo bauen. Das geht gar nicht, jetzt irgendwie alle rauszuhalten, weil wir arbeiten jetzt nicht mit Ministerien oder der Regierung zusammen, wollen das auch ganz, ganz bewusst nicht und uns da auch nicht die Finger zu verbrennen und in schwierige Gefilde zu kommen, sondern unsere Partner vor Ort sind halt wirklich NGOs. Also das ist eine Arbeit von NGOs, mit NGOs für die Zivilbevölkerung. Und das ist unsere Zielgruppe.
4: Das ist eine breite Thematik natürlich. Die Zeit schreitet voran. Ihr werdet im Nachhinein noch Möglichkeit haben, Oliver ist noch da, wir sind noch da.

0: stellen. Mich würde es noch interessieren, man liest sehr wenig über Burkina Faso, und wenn wir etwas lesen, sind das vor allem schlechte Nachrichten. Abgesehen vom Gold, was kannst du denn berichten, was gibt es für Schätze in Burkina Faso? Hast du irgendwelche Dinge, wo du sagst, das ist besonders, das ist etwas Schönes, das ist eine Stärke, das möchte ich heute vielleicht noch teilen?
1: Gutes Essen, also Knoblauchhuhn kann ich sehr empfehlen, oder Reis mit diversen Soßen, also vor allem mit Erdnusssoße, das ist ganz, ganz großartig. Burkinische Kulinarik ist jetzt vielleicht nicht übermäßig spektakulär, aber extrem lecker. Im Dorf gibt es selbstgebrautes Bier, Dolo, auch sehr, sehr empfehlenswert. Muss man aufpassen, es ist sehr, sehr heiß, 45 Grad, und das Bier hat auch mehr als 5%. Also, und das ist der dritte Punkt, die Gastfreundschaft ist sehr, sehr groß, deswegen muss man sein Dolo auch trinken und muss dann eben aufpassen, wie viel man davon konsumiert. Also Menschen sind wahnsinnig gastfreundlich, herzlich, und also wenn man einmal in Burkina Faso war, dann bleibt auch ein Stück seines Herzens immer in Burkina Faso. Das kann ich sagen, das kann vielleicht Ihr Sohn bestätigen, wenn er auch mal dort war. Also man möchte eigentlich immer wieder hin. Ja, und das ist,
2: noch ein schönes Beispiel. Unser Sohn hat einen Burkina-Faso-Besen begleitet, und er hat tatsächlich in München mit Auszeichnung seine Dissertation abgeschlossen in Deutsch.
3: In Deutsch.
0: Ja, vielen herzlichen Dank. Ich denke, das waren sehr schöne Abschlussworte. Bitte nutzen Sie noch die Gelegenheit, wenn Sie möchten, draußen mit uns und vor allem mit Oliver ins Gespräch zu kommen. Oliver hat auch noch Informationsmaterial mitgenommen. Das liegt draußen bei den Tischen auf. Es gibt auch Südwindmagazine zur freien Entnahme, wenn das interessiert. Und ich möchte mich noch einmal ganz, ganz herzlich bedanken bei der Kulturinitiative 0816. Bei Oliver Böck, bei all unseren Partnerinnen und Partnern und vor allem auch bei Ihnen fürs Kommen. Vielen, vielen herzlichen Dank.
4: Jetzt hören Sie einen Beitrag zum Pornfilmfestival Vienna. Seit 9 Jahren organisieren Jasmin Hagendorfer und Javus Kurtulmus das Festival in Wien. Jasmin Hagendorfer erzählt uns, wie es dazu kam und welche gesellschaftspolitische Aufgabe sie hinter dem Festival sehen. Jetzt hören Sie einen Beitrag zum Pornfilmfestival Vienna. Seit 9 Jahren organisieren Jasmin Hagendorfer und Javus Kurtulmus das Festival in Wien. Jasmin Hagendorfer erzählt uns, wie es dazu kam und welche gesellschaftspolitische Aufgabe sie hinter dem Festival sehen.
5: Ja, mein Name ist Jasmin Hagendorfer. Ich bin eine der Gründerinnen und Leiterinnen vom Pornfilmfestival Vienna, das ich gemeinsam mit Javus Kurtulmus vor 9 Jahren auf die Beine gestellt habe. Ja, mein Background ist ein bisschen so aus der Kunst und Kultur eigentlich. Ich bin Künstlerin, selber Filmemacherin und ja, Festivalinteressierte. Und genau, das ist so ein bisschen, so ist das beim Pornfilmfestival Vienna.
4: Sehr nice. Was ist das Pornfilmfestival Vienna? Vielleicht magst du uns da mal kurz einen historischen Abriss geben und wie das aktuell ausschaut.
5: Als wir vor 9 Jahren das Festival gegründet haben, haben wir einfach festgestellt, dass es zwar sehr viel um Sex und Pornografie geht in der Gesellschaft, in den Medien. Man denkt dran, wenn man eine Zeitschrift aufschlägt, sieht man gleich, man hat halbnackte Körper, zumeist Frauenkörper natürlich. Wenn man sich einen Film ansieht, hat er schon eine obligatorische Sexszene mit dabei. Trotzdem hat das Thema noch immer sehr einen starken Tabucharakter und ist mit sehr viel Scham eigentlich belastet. Und wir finden einfach, es braucht einen Raum, wo man das öffnen kann, über das reflektieren kann und diskutieren kann. Und vor allem auch, dass man Filme zeigen kann, die einfach mehr an der Realität sind. Weil wir wollen uns ja alle auf der Leinwand wiedererkennen. Und es gibt natürlich sehr viel Mainstream draußen in der Welt. Aber es gibt auch mittlerweile eine sehr florierende alternative Pornszene, die wirklich großartige Filme macht. Das sei mal sehr künstlerisch, das ist mal ein bisschen experimenteller, das ist feministisch, queerfeministisch. Aber es gibt so viel schon draußen, was eigentlich so viel ethischer ist, feministischer ist, bunter ist, diverser ist und eigentlich viel mehr Sex abbildet, so wie der auch eigentlich vorkommt oder ist. Aber natürlich kann das ja auch die Fantasie ansprechen. Und genau das wollten wir mal abbilden. Das gibt es alles schon, da gibt es ganz viel davon. Und wir wollen das zeigen auf der Leinwand und haben darum eigentlich dieses Festival gebaut. Und ja, das ist dann eh relativ schnell mal ordentlich losgegangen.
3: Super. Ja, das glaube ich, ne? Da war halt trotzdem in Wien eine Leerstelle bis zu euch, sozusagen,
5: ich glaube nicht,
3: oder?
5: Nur in, eigentlich gab es nicht nur in Wien eine Leerstelle. Ich glaube, dass das eigentlich sehr oft und in sehr vielen Ländern so ist, dass eben das zwar eigentlich existiert, aber kaum jemand möchte das Genre aufgreifen, offen drüber reden. Aber Sexualität und Körper und Identitäten gehen uns ja alle an. Das ist Teil unser aller Leben. Und ich denke, dass man da eben sehr wohl ein Festival drum bauen kann, weil wir zeigen ja nicht nur Filme, das ist natürlich der spaßige, sehr ausgedehnte Teil unseres Festivals, ganz klar, der ganze spicy Smut-Content, I love it. Aber zusätzlich haben wir auch ein bisschen akademische Vorträge mit dabei, wir haben Hands-on-Workshops mit dabei, wir haben eine riesige Ausstellung zum Thema mit dabei, so Sexualität, Pornografie, weil es sich nicht nur auf ein Medium, also Film, konzentrieren sollte. Und natürlich dürfen da auch Partys nicht fehlen. Also rundherum wirklich haben wir was gebaut, damit Menschen sich öffnen können, wohlfühlen können, was genießen können und vielleicht auch ja, Sexualität mal neu reflektieren können.
3: Das klingt wirklich großartig. Wie ist das Programm bei euch? Habt ihr da Schwerpunkte? Wie kann man sich das vorstellen, dass da gearbeitet wird?
5: Im ersten Jahr war natürlich, glaube ich, die große Fragestellung für uns mal, was ist denn eigentlich Porno? Wie kann man das beantworten? Und das ist, glaube ich, gar nicht so einfach. Und dementsprechend haben wir das Motto gleich mal an die Zuschauer, Zuseherinnen zurückgespielt. Und das erste Motto war eigentlich, what is porn? Und wir sehen uns da als die Plattform, die vielleicht eine Antwort darauf geben kann, wo jeder und jede sich raussuchen kann, auch ein bisschen, was sie oder er oder they möchten. Und ich glaube einfach, man muss diesen Möglichkeitsraum schaffen. Für mich ist Porno immer Möglichkeitsraum. Ich kann da drinnen viel entdecken, ich kann mich mal ausprobieren, ich kann über Sachen reflektieren. Und diese Chance wollten wir auch anderen bieten. So ein wirkliches Motto heuer, es gibt so einen kleinen roten Faden mehr oder weniger. Das ist so ein bisschen Transformation eigentlich heuer. Also wir bewegen uns sehr stark gerade in eine digitale Welt rein eigentlich. Und verlieren ein bisschen die Nähe zueinander. Das möchten wir ein bisschen thematisieren und aufgreifen, weil natürlich wollen wir ein bisschen Zukunft abbilden. Wie geht es da eigentlich weiter in der Sextech-Industrie? Was bringt ein Future-Porn? Was ist mit künstlicher Intelligenz? Das interessiert uns ganz klar, aber wir wollen halt die Menschlichkeit und das einfach aufeinander zugehen und miteinander sein, nicht verlieren. Dementsprechend so ein bisschen Transformationsprozesse. Wie kann man das sehen? Wohin verändern wir uns gerade? Wohin möchten wir uns eigentlich verändern? Und in der Ausstellung greift man zum Beispiel auch genau dieses Thema auf. Da haben wir gemeinsam, also ich, Javus, dann die Viktoria Körbler und der Lars Kollross, einen schönen Part geschafft. Das heißt Hard Feelings, Bodies Becoming Desire. Und da geht es auch eben genau um diesen Transformationsgedanken. Wie sehen Künstler, Künstlerinnen heutzutage Sexualität und Pornografie? Und ich glaube, ein Festival ist eine gute Linse, um über all das mal nachzudenken.
3: Das klingt wirklich fantastisch, urspannend. Ja, und was gab es für Reaktionen auf das Pornfilmfestival Vienna? So von vor 9 Jahren bis heute, gab es da Unterschiede? Ist da jetzt schon eine Community entstanden? Genau.
5: Also ich glaube, manche Reaktionen auf das Festival sind sehr ähnlich geblieben, ehrlich gesagt. Also von Tag 1 war es auch gar nicht so einfach für uns. Wir haben auch gesehen, dass das ein sehr politischer Akt ist, dieses Festival zu gründen und auch am Leben und aufrechtzuerhalten und weiter zu wachsen. Es gab sehr viel Gegenwind eigentlich von den rechtspopulistischen Parteien. Also wirklich von Tag 1 bis, ich glaube, auch dieses Jahr sind wir heuer wieder sehr ins Auge gefallen, und da wird versucht, einfach sehr gegen uns zu arbeiten und uns auch ein bisschen die Existenz zu nehmen. Da lassen wir uns aber natürlich nicht davon einschüchtern. Großartig, also diese Art von Reaktionen gibt es natürlich, aber wir sehen ja wirklich, dass wir auch einen Bildungsauftrag in der Gesellschaft haben können, auf eine sehr, wie gesagt, entertaining Art und Weise. Und durch die Zeit ist einfach eine Community entstanden. Es sind immer mehr Interessierte gekommen. Das Festival hat ja, glaube ich, über 7000 Besucherinnen und Besucher jedes Jahr, was schon sehr, sehr viel ist. Aber auch die Porn-interne Community ist interessiert. Wir haben heuer insgesamt fast 200 internationale Gäste da, die wirklich aus der Industrie kommen, Performer, Performerinnen, große Namen auch mit dabei zum Beispiel. Und ja, das ist schon spannend, wohin sich das entwickelt und dass wirklich viele Menschen sehen, dass man da sehr viel vermitteln kann, dass es ein schöner, reger Austausch sein kann und auch ein safer Space für eine Community sein kann.
3: Mhm. Aus welchen Communities besteht eure Community? Kann man das ein bisschen aufdröseln oder?
5: Ja, klar. Ich würde mal sagen, wenn man so ein bisschen das Publikum anschaut, es ist interessanterweise sehr unterschiedlich. Also wir haben wirklich von den typischen Students, die uns besuchen kommen, ich glaube, unsere ältesten Gäste waren 75. Also auch das passiert, da freue ich mich sogar sehr. Das ist uns nämlich ein großes Anliegen, dass wirklich Sexualität sehr divers gesehen wird in alle Richtungen, auch im Alter. Und es, ich glaube, gleich viel Anteil so Männer-Frauen-Demografie, wenn man sich das ansieht. Sehr viel Queer-Folk sind mit dabei. Und wenn man das Team dann ein bisschen anschaut zum Beispiel, da sind wir eigentlich sehr Frauen, also mit Stern auf jeden Fall gekennzeichnet lastig. Also da sieht man, die trauen sich da mehr reinarbeiten in das Thema und haben auch mehr zu sagen da drinnen. Das finde ich voll spannend. Und wenn man sich jetzt die Community selber ein bisschen ansieht, also die da kommt, dann ist das wirklich auch sehr unterschiedlich. Also viele kommen aus der Sexarbeiter-Community zum Beispiel, andere wieder aus eher queeren Backgrounds, manche wirklich aus so High-End-Industriegeschichten, die schon mittlerweile größere Namen sind, zum Beispiel Felix Mufti ist heuer eine der Stars bei uns. Ja, so ganz unterschiedlich oder auch so ganz alternative Filmemacher, Filmemacherinnen, Personen aus der Kunstszene, so da setzt sich das alles so ein bisschen zusammen.
3: Das klingt ja auch urspannend, sehr cool. Ja, was waren so deine Highlights der letzten 9 Jahre? Kann man das so sagen oder was waren eure?
5: Also ich glaube, eines der größten Highlights für uns, für mich und für den Jarvus ist eigentlich, dass wir die Porn-Gala gegründet haben, also jetzt wird es das dritte Mal stattfinden. Das kann man sich so vorstellen wie die alternativen Porn-Oscars eigentlich. Also ein Riesen-Event, eine glamouröse Nacht, wo wir uns auch mal den Raum sehr dezidiert nehmen und laut sind und groß sind und glamourös sind und wirklich miteinander feiern und sichtbar sein wollen. Wir vergeben da auch 21 Preiskategorien und die sind auch sehr lustig. Also nicht nur so bester Spielfilm oder bester Dokumentarfilm, das haben wir natürlich auch mit dabei, aber es gibt sowas wie zum Beispiel einen Award für Best Nipple Worship oder es gibt zum Beispiel einen Award für Best Multiplayer Game, wo es dann um Groups-Szenen dann mehr geht. Oder es gibt einen Award, der heißt Best Moment, weil man beim Programmieren sehr oft diesen Moment hat, wo man einfach vom Bildschirm sitzt und so, was passiert hier eigentlich? Wie geil ist das denn jetzt eigentlich? Und man immer wieder neu von Filmen überrascht wird im positivsten Sinne. Und genau, also da wollen wir uns ein bisschen feiern. Das ist sicher ein super Highlight für uns. Und ich würde sagen, also es gab immer wieder, es sind auch die Reaktionen eigentlich des Publikums, die für uns immer wieder schön oder wirkliche Eindrücke hinterlassen. Wir hatten Screenings, wo wirklich 200 Menschen weinend aus dem Saal kamen, weil der Film so emotional aufgeladen war. Das sind dann schon sehr besondere Momente eigentlich. Oder wenn wir sehen, dass Menschen, die sich zuvor eigentlich gar nicht kannten, ja im Kino nebeneinander gesessen sind. Und dann auf einmal nach dem Screening tiefstens miteinander ins Gespräch gekommen sind und sich da ausgetauscht haben über alles Mögliche zum Thema Sexualität, Pornografie, eigene Wunschvorstellungen, wie das Ganze sein soll. Das ist schon spannend zu sehen, wie sehr das Menschen immer wieder greifen, bewegen kann und zum Nachdenken anregen kann.
3: Mhm. Super cool, dass da auch so, eben, das wird so greifbar, dass da eine Community dann auch entsteht, ne? Durch so ein Festival.
5: Das ist, ich glaube, wir geben da einfach einen sehr guten Raum vor, der eben genau das zulässt, so ein bisschen das Reflektieren, neue Bilder sehen, mal einfach einen neuen Zugang zu dem Schaffen, weil ganz klar, natürlich kann man sich jetzt bei uns die wunderschönen Porn-Short-Reihen ansehen. Dieses Jahr haben wir 19 dabei zum Beispiel. Und natürlich sitzt man da ja mit 200 fremden Menschen im Kino. Das ist etwas anderes, als sich eine Porno zu Hause anzusehen, ganz klar. Aber wir haben auch Möglichkeiten, wenn Leute sich das jetzt noch nicht trauen und vielleicht mal das Festival ein bisschen anders reindroppen wollen, dass sie sich zum Beispiel mal einen Vortrag ansehen. Heute haben wir zum Beispiel was zu einer Geschichte der Pornografie aus feministischer Sicht mit dabei. Das kann man ja zum Beispiel bei uns auch erleben. Oder wir haben auch ein Pub-Quiz mit dabei, wo man einfach easygoing, locker flockig, ja, in chilliger Atmosphäre einfach sich so ein bisschen das Thema anders reinziehen kann. Wir haben einen ja, Sexy Poetry Slam mit dabei dieses Jahr. Also ganz spannende Formate eigentlich, um das Thema ein bisschen zu erweitern. Aber eben, man sieht, wie breit das Thema sein kann, wie viel da drinnen sein kann. Und eben genau dieser Möglichkeitsraum interessiert mich vor allem wirklich wahnsinnig. Und ich kann auch aus meiner Erfahrung und auch vom Javus sagen, das Festival bleibt immer spannend. Also das wiederholt sich gar nicht für uns. Es gibt immer neue Dinge zu entdecken, zu sehen, neue Herangehensweisen, neue Projekte, die wir unterbringen wollen. Also da kann man sich gar nicht davon absehen oder genug davon bekommen.
3: Urschön. Ja, sehr cool.
5: Also eine Sache, glaube ich, die für mich immer wichtig ist zu sagen, ist, Porno ist immer politisch. Das kann gar nicht anders sein. Also Porno ist einfach ein Spiegel einer Gesellschaft, vor allem wenn wir über den Mainstream sprechen. Da sieht man, dass alles, was in einer Gesellschaft halt passiert, wie Misogynie zum Beispiel oder Diskriminierung oder Queerphobie etc., all das wird sich im konservativen Mainstream widerspiegeln. Und ich finde es umso wichtiger, dass wir genau diese Chance bekommen, eigentlich andere Filme zu zeigen, andere Bilder zu zeigen, die gegen das arbeiten und wirklich an einer besseren, diverseren, durchmischteren und auch frauenpositiven Gesellschaft arbeiten. Und gerade in Zeiten, in den letzten paar Wochen haben wir ja sehr viel auch mitbekommen zum Thema Deepfakes, zum Thema ja, patriarchale Übergriffe etc. Und ich glaube, ich finde es umso wichtiger eigentlich genau den Punkt darin zu sehen für so ein Festival, dass wir Aufklärungsarbeit eigentlich betreiben, weil es gibt eben wirklich sehr viel gute Bilder da draußen, sehr viel gute Messages, die man verbringen kann. Oder um es mit Annie Sprinkle zu beantworten, es geht nicht darum, dass wenn es schlechten Porno gibt, dass man dann nichts, dass man da gar nichts mehr zeigt, sondern es geht eigentlich darum, dass man dann einfach besseren schafft und schaut, dass das raus in die Welt kommt. Und ich glaube, an das halten wir uns immer das Festival und das möchten wir auch gerne vermitteln.
4: Damit sind wir am Ende des heutigen Frohsinns angekommen. Am Mikrofon war Melanie Schiller. Ich bedanke mich herzlich fürs Zuhören. Alle Informationen und die Sendung zum Nachhören finden Sie auf unserer Website unter www.fro.at oder im Audioarchiv der Freien Radios in Österreich unter cba.media. Bis zum nächsten Mal.

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0: Ja, genau. Das ist das Herzensprojekt von mir und meiner Kollegin. Das ist jetzt zum dritten Mal stattfindet. Das ist ein Festival, das Good Vibes Festival. Das ist ein Festival für mentalen Gesundheit, Wellbeing und Spaß. Also es ist am 21. Mai 2026, das ist ein Donnerstag, ganztägig von 8.30 Uhr bis 18, 19 Uhr, je nach Programm. Es ist für JKU-Studierende und Mitarbeitende kostenlos und wo am ganzen Campus. Der Infopoint ist aber der Kepler Hall, das ist der Mittelpunkt. Und sonst sind die Workshops und Programmpunkte am ganzen Campus verstreut.
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2: Wissensturm aktuell, Ausgabe Mai. Hildegard Griebel-Schehater begrüßt Sie sehr herzlich bei dieser Informationssendung der Stadt Linz. In Kooperation mit der Organisation Achenua bietet die Volkshochschule Veranstaltungen zu Pflanzenanbau, Artenvielfalt und Umweltfragen an. Am 19. Juni von 14 bis 18 Uhr geht es um mehrjähriges Gemüse unter dem Titel Permaveggies, einmal Pflanzen, lange Ernten. Ich habe mit Ursula Taborski, zuständig für den Bereich Wissensvermittlung bei Achenua, über den Inhalt der Veranstaltung Permaveggies gesprochen.
3: Es geht um mehrjährige essbare Pflanzen. Das sind die Permaveggies, das ist sozusagen ein Begriff dafür. Bei den Permaveggies gibt es unterschiedliche Formen. Es gibt Formen, die sind zwei-, sind dreijährig, aber auch Kulturen, die sehr langjährig im Garten sind. Man kennt ja einige davon, wie zum Beispiel den Rhabarber, den man ja lang im Garten hat, oder vielleicht auch den Schnittlauch. Aber es gibt da sehr, sehr, sehr viel mehr. Es gibt auch Kulturen, die wir eher als Zierpflanzen kennen, wie zum Beispiel die Taglilien, die ja in anderen Ländern durchaus auch als Kulturpflanzen benutzt werden, als essbare Kulturpflanzen. Bei uns ist ja das Blütenessen nicht so etwas, was so selbstverständlich ist. Da haben wir eher eine Scheu, wobei wir zum Beispiel beim Brokkoli ja auch Blütenknospen essen, wenn man es genau nimmt. Aber Taglilien sind zum Beispiel in Japan etwas, was sehr üblich ist, eingelegte Taglilien. Aber es gibt auch zum Beispiel mehrjährige Zwiebelpflanzen, wie zum Beispiel den Winterheckezwiebel oder Eschlauch. Was man auch kennt, ist der Topinambur. Etwas, was man auch wuchernd im Garten kennt, aber wo die Nutzung der Knollen sehr interessant ist. Das sind so Inhalte, um die es gehen wird. Es geht auch darum, an welchen Standorten verschiedene Permaveggies gut wachsen, dass sie wahrscheinlich ein bisschen resilienter sind als einjährige Kulturen. Und man pflanzt sie einmal und hat sie halt im besten Fall über viele Jahre. Sie sind in manchen Gärten auch an schwierigen Standorten sehr günstig, zum Beispiel an stattigen Standorten oder an sehr feuchten. Bei den Permaveggies ist es im Wesentlichen, dass sie essbar sind. Und das ist halt schon sehr spannend, weil sie oft nicht so im klassischen Gemüsebeet wachsen, sondern auch an Standorten, die man vielleicht jetzt nicht in erster Linie mit Gemüse verbindet. Es geht im Wesentlichen eigentlich darum, Kulturen kennenzulernen und Möglichkeiten zu finden, sie im eigenen Umfeld zu pflanzen. Also ob das jetzt der Balkon ist oder der Garten oder die Landwirtschaft, die man bereichert. Also das ist sozusagen ein breites Feld. Viele Permaveggies lassen sich auch sehr, sehr gut auf Balkon, im Topf, im Hinterhof, auf der Terrasse kultivieren. Das ist halt auch immer eine Standortfrage und auch eine Platzfrage. Ich zum Beispiel selber habe einen Balkon und einen Garten, und bei mir auf dem Balkon Kisteln sind eigentlich hauptsächlich mehrjährige Kulturen, weil ich es ganz gerne auch im Winter ganz grün habe, und viele der mehrjährigen Kulturen sind auch im Winter grün oder treiben auch sehr früh im Frühling aus, und das ist eigentlich auch sehr nett. Auch die Blüten davon sind irgendwie eine schöne Augenweide. Und die Mara Müller, die den Kurs machen wird, die wird da sicher viele, viele Fragen auch beantworten können, die jetzt von den Teilnehmerinnen kommen. Also da wird sicher auch Zeit geben dafür. Die Mara Müller hat selber eine Baumschule, ist schon ganz, ganz lange bei der Arche Noah und hat schon seit Kind an eigentlich mit essbaren Pflanzen zu tun. Sie hat selber ihr ganzes Leben essbare Pflanzen gesammelt und auch gezogen und ist eine sehr, sehr erfahrene Referentin und immer sehr begeisternd.
2: Es wird eine längerfristige Kooperation zwischen Volkshochschule Linz und der Arche Noah geben. Was ist alles noch geplant?
3: Wir haben ja auch schon mehrere Kurse in Linz abgehalten zu unterschiedlichen Themen, ob das jetzt Saatgutgewinnung oder Jungpflanzen ziehen. Es geht immer um Vielfalt. Es geht darum, um die Vermehrung der Vielfalt und wie ich sie anbaue. Die Arche Noah ist eine Organisation, die eine sehr große Pflanzensammlung erhält. Das sind über 5500 verschiedene Kulturen an Gemüse und Nutzpflanzen, Kulturpflanzen und mehrere hundert alte Obstsorten. Die werden einerseits über Samen oder mehrjährige vegetativ vermehrt. Wir haben auch ein sehr aktives Politikteam, das sich auch um die politischen Rahmenbedingungen zur Erhaltung der Vielfalt kümmert. Wir haben auch ein Sortenentwicklungsteam, weil es in den letzten 100 Jahren eine rasante Reduktion von Vielfalt an Kulturpflanzen gegeben hat. Wir haben ja mittlerweile nur noch ein Viertel der Vielfalt, die wir noch vor 100 Jahren hatten. Und da setzt Arche Noah einen Kontrapunkt und sagt, wir erhalten das, was es noch gibt, aber wir entwickeln auch neue Sorten zusammen mit landwirtschaftlichen und bäuerlichen Betrieben und schauen, dass es da vor allem auch Nutzpflanzen mit gutem Geschmack gibt. Also da ist die Geschmacksentwicklung ein starkes Argument auch. Wir haben ja in Schiltern in Niederösterreich einen Schaugarten, den man auch besuchen kann, mit einem Shop, wo man Saatgut auch kaufen kann und auch Jungpflanzen. Wir haben auch einen Online-Shop. Wir haben jetzt auch ganz neu das Sortenportal, wo es möglich ist, dass auch private Anbieterinnen Pflanzenvielfalt anbieten und tauschen können. Also Sie erreichen uns über die Website www.arche-noah.at. Die Kurse finden Sie unter www.arche-noah.at/Seminare.
2: Permaveggies, einmal pflanzen, lange ernten, am 19. Juni von 14 bis 18 Uhr. Die Anmeldung erfolgt direkt bei Arche Noah unter www.arche-noah.at/Seminare. Nun zu einigen Veranstaltungstipps der Stadtbibliothek Linz. Im Literaturcafé der Stadtbibliothek Ebelsberg wird am 7. Mai um 18.15 Uhr das Buch 18. Stock von Sarah Gmur besprochen. Und bei Literatur bei Tisch am 27. Mai um 18.30 Uhr in der Stadtbibliothek Dornach das Buch Der Bademeister ohne Himmel von Petra Pellini. Hexenbesen vorgelesen, Geschichten mit Zauberin Silly, gibt es am 11. Mai um 9.30 Uhr in der Stadtbibliothek Pichling. Rodericks Geschichtenkiste öffnet sich wieder am 13. Mai um 16.30 Uhr in der Stadtbibliothek Dornach. Der New Adult Buchclub für alle ab 16 Jahren, Tropes and Weirdy Talk, trifft sich am 21. Mai um 18.15 Uhr in der Stadtbibliothek Pichling. Und das Repair Café findet wieder am 12. Mai um 17 Uhr in der Stadtbibliothek im Wissensturm statt. Im Juni findet in den USA, Kanada und Mexiko die Fußball-Weltmeisterschaft statt. Diese Großveranstaltung hat zweifellos eine immense sportliche Bedeutung, wirft aber auch seit Jahren umweltpolitische und soziale Fragen auf. Am 8. Juni um 19 Uhr findet im Wissensturm im Vorfeld der Fußball-WM eine Diskussionsveranstaltung statt, die sich den unterschiedlichen Aspekten dieses internationalen Wettbewerbs widmet. Titel der Veranstaltung ist Leidenschaft in Geiselhaft, die Fußball-WM 2026 und die Krise der Menschenrechte. Die Impulsreferate kommen von Martin Wassermeier und Hanna Stepanik. Martin Wassermeier stellt sich und Hanna Stepanik vor.
4: Hanna Stepanik ist aus Wien. Sie ist da tätig als Projektreferentin bei Fair Play. Das ist eine Abteilung, ein Themengebiet bei VIDC, die sich ja sehr viel mit internationaler Entwicklung und Menschenrechten beschäftigen. Die Hanna Stepanik hat ihren Hauptfokus auf Sport und schaut sich an in verschiedensten Projekten, wie Sport und Menschenrechte zusammenwirken. Vor allem natürlich in der Frage, dass Sport ja immer wieder sehr große internationale, globale Aufmerksamkeit auf sich zieht, und umso spannender ist es dann auch in den Kontexten der jeweiligen Sportereignisse, sich die Situation von Grund- und Menschenrechten anzuschauen. Sie ist Doktorin der internationalen Entwicklung und ich kenne sie schon seit einigen Jahren. Als ich noch tätig war als leitender Politikredakteur bei DorfTV, habe ich sie schon mal zu einer Studiodiskussion eingeladen, übrigens auch im Vorfeld einer Fußball-Weltmeisterschaft, damals zur Fußball-Weltmeisterschaft 2022, die in Katar ausgetragen wurde. Und gerade das war ja ein Austragungsort, wo es viele Skepsis und Sorgen gab, was eben die Situation der Menschenrechte betrifft. Ich selbst, Martin Wassermeier, bin Historiker, Politikwissenschaftler und Publizist, bin aktuell tätig als Generalsekretär von Reporter ohne Grenzen Österreich und ich mache diese Diskussions-, also Vortrags- und Diskussionsveranstaltung am 8. Juni eigentlich, weil ich mich von frühesten Kindesbeinen an in einem großen Dilemma befinde, nämlich ich bin leidenschaftlicher Fußballfan, gleichzeitig interessiert mich eigentlich nichts mehr als Politik, politische Zusammenhänge, die politische Sphäre an sich, und es ist natürlich ohne Zweifel so, dass gerade auch die Fußball-Weltmeisterschaft, das ist ja das weltweit größte Sportereignis, bei dem Milliarden von Menschen zusehen, dass hier natürlich die Frage, wie steht es denn eigentlich um diese Austragungsorte, in diesem Jahr 2026 sind es Kanada, die USA und Mexiko, wie steht es da eigentlich um die demokratischen Grundlagen, wie steht es da um soziale Grundlagen, um kulturelle Grundlagen und vor allem auch um die Menschenrechte in den jeweiligen Austragungsorten.
2: Welchen Aspekten des Themas Weltmeisterschaft widmet sich dieser Diskussionsabend?
4: Im Wesentlichen speist sich das aus einer sehr persönlichen Erinnerung. Ich bin Jahrgang 1971 und meine erste Fußball-Weltmeisterschaft war 1978. Damals hat auch Österreich durchaus furios teilgenommen mit dem dann schließlich auch nationalbewusstseinsstiftenden Sieg von 3-2 über Deutschland. Das hat damals in Argentinien stattgefunden. Es war meine erste Fußball-Weltmeisterschaft und es hat in mir ein Feuer entbrannt. Das war für mich sozusagen, für mich persönlich, so die Geburtsstunde, wie der Fußball in mein Leben getreten ist. Hat mich damals auch unglaublich begeistert für den Weltmeister, dann Argentinien selbst, der Austragungsort war. Was ich mit 7 Jahren noch nicht so genau wusste, heute weiß ich darüber sehr genau Bescheid, ist, dass Argentinien damals alle demokratischen Fundamente beseitigt hat und letztlich als Diktatur diese Weltmeisterschaft veranstaltet hat. Es gibt Erzählungen, natürlich sind da viele Mythen und auch Legenden dabei, die davon berichten, dass die Menschen in den Stadien gejubelt haben zum Fußball selbst, aber gleichzeitig nebenan der Stadien in den Folterkellern quasi die Häftlinge, die ohne Grund einfach auch weggesperrt wurden, gefoltert wurden, dass man deren Schreie gehört hat. Und dieses Bild zeigt eigentlich diese Ambivalenz, die vor allem auch ein Fußballfan wie ich erleben muss, nämlich einerseits diese große Begeisterung, aber andererseits einerseits natürlich schon auch das volle Bewusstsein um die Widerwärtigkeit von manchen politischen Regimen, die sich ja geradezu auch um derartige Sportgroßereignisse reißen, weil sie sich selbst dann auch gegenüber der Weltöffentlichkeit in ein vermeintlich besseres Licht rücken können. Das steht durchaus, wenn Sie so wollen, auch in einer historischen Tradition mit den Olympischen Spielen in Berlin 1936. Damals hat ja auch die nationalsozialistische Führung alles getan, antisemitische Schmähungen im Stadtbild zu entfernen, alles, was auf Rassismus hindeutet, zu entfernen und sich als eine weltoffene Volksgemeinschaft zu präsentieren. Das war natürlich eine unglaublich große Lüge, aber das war schon auch so ein großer historischer Moment, wo man sehr früh erkennen musste, natürlich damals auch mit Propaganda-Instrumentarien, mit Filmaufzeichnungen, Leni Riefenstahl hat das alles auf Zelluloid gebannt, das ist ja dann auch sozusagen um die Welt gegangen. Da wurde sehr früh sehr deutlich klar, dass es beim Zusammentreffen von Sport, sehr stark auch im Zusammenhang mit Fußball und der Frage der politischen Einbettung, dass es da mitunter sehr, sehr große Probleme geben kann.
2: Welche sozialen, politischen, menschenrechtlichen Herausforderungen bietet eine WM?
4: Im Jahr 2014 wurde eine Fußballweltmeisterschaft, die ja alle 4 Jahre stattfindet, zu allerersten Male auf afrikanischem Boden ausgetragen. Damals in Südafrika, das war ein Aha-Erlebnis, denn damit konnte auch der afrikanische Kontinent beweisen, so etwas ausrichten zu können. Das ist ja ein enormer logistischer Aufwand, das kostet Unmenge Geld, da müssen Stadien den Anforderungen gerecht werden. Und an den verschiedenen Spielorten war natürlich auch die Hoffnung groß bei vielen, vielen Menschen, dass sie dort ihre kleinen Geschäfte machen können. So, dass, keine Ahnung, die ein bisschen selbst produzierten Himbeersaft verkaufen können oder Bananen oder was auch immer, weil doch viele Menschen aus aller Welt anreisen und sich mitunter auch noch längere Zeit vor den Stadien aufhalten. Dieser Traum wurde sehr, sehr früh zerschlagen, denn da ist ein Regime dahinter, das gebrandet ist. Da gibt es ganz klare profitorientierte Vereinbarungen. Da geht es um große Brauunternehmen der Welt, die alles sozusagen an sich reißen. Wenn immer da irgendjemand auch nur auf einem T-Shirt eine andere Biermarke stehen hat, das könnte ja von einer TV-Kamera erfasst werden, muss er das auch gleich schon ausziehen. Da wurde quasi diese Brutalität sehr deutlich, dass hier ein Machtapparat zu Werke geht, der sozusagen nicht nur sehr, sehr strikte Sicherheitsregeln durchsetzt. Da sind ja unglaublich viele Menschen letztlich auch tatsächlich in ihrer Bewegungsfreiheit eingeschränkt. Da geht es immer um Sicherheit und bis hin eben, dass wer glaubt, da auch ein bisschen ökonomisch mitnaschen zu können, dass das sehr schnell enttäuscht wurde. Es hat tatsächlich immer wieder auch bei Fußball-Weltmeisterschaften Leute gegeben, die wurden sogar verhaftet, weil sie eben die falschen T-Shirts getragen haben. Also da ist so die eine oder andere Illusion, dass die Menschen tatsächlich daran partizipieren können, dass das auch ihre Spiele sind, die sind sehr früh schon zerstreut worden und das unterstreicht aber meine Ambivalenz, denn ich sage, dass, und darum habe ich auch diesen Titel gewählt, der Leidenschaft in Geiselhaft, dass diese Leidenschaft für den Fußball allemal die volle Berechtigung hat. Ja. Und es ist ja auch so, dass man, wenn man tatsächlich ein Herz für den Fußball hat, sich natürlich auch mit vielen anderen Fragestellungen befassen muss, mit der Fankultur, mit Gewalt in Stadien, wie geht die Polizei mit Fans um und so weiter. Da gibt es ja jahrelange Auseinandersetzungen dazu, an denen ich mich auch immer wieder gerne beteilige, etwa indem ich auch für das renommierte österreichische Fußballmagazin Ballesterer schreibe. Und da tun sich so viele Fragestellungen auf, was dazu führt, dass ich schon der Meinung bin, man soll auch die Öffentlichkeit ein bisschen damit konfrontieren oder auch das Publikum oder die Menschen, die Fernsehen schauen oder diese Milliarden werden wir sowieso nicht erreichen, aber dass man zumindest die einlädt, da mal an einem Abend auch in die Diskussion mit einzusteigen, weil ich glaube, dass ich mit meinem Dilemma, meiner Leidenschaft in Profitgieriger, Geiselhaft keineswegs alleine bin.
2: Welche Herausforderungen gibt es jetzt speziell bei dieser kommenden WM im nordamerikanischen Raum?
4: Die wohl interessanteste Herausforderung wird sein, dass sich die kleine Insel Haiti für diese Weltmeisterschaft qualifiziert hat, also für die Endrunde. Und Haiti auf der Blacklist steht, dieses repressiven, durchaus auch sehr rassistischen Immigration-Regimes der USA, natürlich nochmals verschärft durch die zweite Amtszeit von US-Präsident Donald Trump. Und kein Mensch weiß, wie das dann funktionieren wird. Ich meine, es bleibt ja nicht mehr viel Zeit. Am 11. Juni wird die WM in Mexico City angepfiffen. Und da sind viele Fragen ungeklärt. Also ich vermute mal, dass da wird sich schon eine Ausnahmeregelung finden lassen, dass zumindest das Nationalteam von Haiti unbehindert einreisen darf. Aber wie ist es dann mit den ganzen vielen Fans, gleich so auch mit dem Iran, der sich ja ebenfalls qualifiziert hat, dessen Austragungsorte in der sogenannten Gruppenphase jetzt mal in den USA vorgesehen sind. Das alles ist sehr spannend, denn schon jetzt gab es Bemühungen, auf die FIFA, also den Weltfußballverband einzuwirken, dass der Iran eine Ausnahmeregelung bekommt, dass man in Mexiko spielen darf. Das ist natürlich aber eine logistische Herausforderung, weil in Mexiko sind andere Mannschaften vorgesehen, die haben ja schon seit Monaten ihre Hotels gebucht, ihre Trainingsanlagen gebucht. Da sind die Autobusse schon bestellt und vieles andere mehr. Da gibt es ja auch Sponsoring-Termine und Fernsehinterviews. Das lässt sich gar nicht so einfach machen, bis hin, dass rein rechnerisch möglich wäre, würde sich der Iran bzw. auch die USA selbst für das 16. Finale qualifizieren, ist es durchaus möglich, dass die beiden in dieser Phase aufeinandertreffen. Wie soll denn das funktionieren, wenn die beiden ja offiziell im Krieg zueinander stehen? Und da sind eine ganze Menge Fragen offen. Das hat es auch so noch nicht gegeben. Ich kann mich zumindest nicht erinnern. Und über die USA muss ich mich nicht weiter verlieren. Da ist ja momentan die völlige Ratlosigkeit, weil Donald Trump ja jeden Tag mehr selber auch unterstreicht, wie fehl am Platz ja eigentlich ist. Das ist ja schon kaum mehr auszuhalten, was der sozusagen als der Spitzenrepräsentant der größten Weltmacht so treibt. Und gleichzeitig steht hinter dem Ganzen ein Fußball-Weltverband, der sowieso immer schon korrupt war. Der ehemalige Präsident Günter Platter, ein Schweizer, ist ja darüber auch gestolpert. Jetzt mit Infantino haben wir einen Mann an der Spitze der FIFA, des Weltfußballverbands, der ja bis über beide Ohren korrupt ist, der ja auch sich dem US-Präsidenten beispiellos anbietet. Er hat ja auch bei der Auslosung in den USA im vergangenen Jahr

0: und jenen von Hanna Stepanik. Ich werde eher ein bisschen persönlich an die Sache rangehen, werde quasi eine Verbindung finden zwischen meiner persönlichen Leidenschaft, die ich auch emotional ein bisschen rüber transportieren möchte, bis hin natürlich zu politischen Einordnungen, politischen Betrachtungen. Und Hanna wird dann quasi darüber hinaus noch viel stärker fokussieren auf diesen Komplex der Grund- und Menschenrechte. Warum ist das immer wieder ein Thema bei der Fußball-Weltmeisterschaft? Wie war das in Katar? Was ist eigentlich daraus geworden? Welche Schlussfolgerungen sind daraus zu ziehen? Was sind nochmals die Sorgen auch bei dieser Fußball-WM? Es ist ja auch so, dass ich natürlich auch als Generalsekretär von Reporter ohne Grenzen gerade auch diese sehr, sehr schwierige Situation der Informations- und Medienfreiheit in den USA ansprechen muss. Wenn Medien ausgeschaltet werden und das ganz gezielt politisch von oben herab, dann fehlen natürlich auch ganz wichtige kritische Stimmen, die sich zu Wort melden bei allfälligen Missbrauch oder Menschenrechtsvergehen oder wenn Menschen etwa in der Frage der Migrationspolitik wirklich, wirklich jenseits aller Grundrechte behandelt oder misshandelt werden. Und da wird auf alle Fälle so mit diesen zwei Vorträgen, da wird der Vortrag nicht länger dauern als 20 bis 25 Minuten, wird quasi so ein kleines Fundament gebaut, wo ich glaube, dass das Publikum, das hoffentlich zahlreich erscheinen wird, sehr, sehr viele Anknüpfungspunkte finden wird, um da wirklich auch selber aktiv in die Diskussion einzusteigen. Wir haben natürlich am 8. Juni eine gewisse günstige Voraussetzung, nämlich dass sich Österreich nach 1998 zum ersten Mal wieder, also es ist wirklich eine lange Durststrecke gewesen, wieder mal für eine Endrunde qualifiziert hat. Wir sind in der Gruppe mit Argentinien, Jordanien und Algerien und entsprechend groß ist auch jetzt schon im Vorfeld die Begeisterung, auch die Anspannung und ich denke mal, dass das einige Menschen auch zu dieser Diskussion motivieren wird.
1: Die Diskussionsveranstaltung Leidenschaft in Geiselhaft, die Fußball-WM 2026 und die Krise der Menschenrechte findet am 8. Juni um 19 Uhr im Wissensturm statt. Die Volkshochschule und die Stadtbibliothek Linz laden Sie zu ihren Veranstaltungen sehr herzlich ein. Informationen zu den Veranstaltungen und die Sendung Wissensturm aktuell selbst finden Sie unter wissensturm.at. Hildegard Grebel-Scheharter verabschiedet sich sehr herzlich von Ihnen.
2: Wissensturm Linz, Lernort und Medienzentrum.

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0: diese Zukunft wollen wir heute ganz eng mit der Vergangenheit in Berührung bringen. Mittels modernster Technik bieten wir Ihnen, liebes Publikum, eine ganz besondere Erfahrung. Eine museale Reise, eine virtuelle Ausstellung zu einem der Wegbereiter der modernen Science Fiction. Haben Sie iRobot gesehen? Die Regeln der Robotik? Isaac Asimov wurde inspiriert von dem großen Jules Verne. Meine Damen und Herren, herzlich willkommen zu Verne XR.
1: Reise durch das Unmögliche. Verne XR, ein immersives Theaterexperiment, eine interaktive Mixed-Reality-Performance ab 13 Jahren. Die bedauerlicherweise bereits ausverkaufte Sondervorstellung zu nur 6 Terminen im Landestheater Linz hatte seine Premiere bereits Ende April und wir nehmen die Hörerinnen nun aber mit auf eine hörbare Reise in Ausschnitten durch Jules Vernes XR-Welten. Willkommen bei Landestheater on Air auf Radio Froh.

0: Sounddesign und Dramaturgie David Baldessari.
1: Wenn wir etwas in Richtung digitale Räume machen wollen, dann hat es auf jeden Fall einen Theaterkontext zu haben für uns, dass wir uns auf diese Art und Weise ein bisschen von anderen Projekten abgrenzen.
2: Genau.
1: Und nach langem Sprechen darüber, es waren einige Namen im Raum, einige Stücke auch schon, einige Ideen, vorrangig ästhetische Visionen, wie es werden kann. Und nach einigem darüber nachdenken und schlafen haben wir uns dann für Jules Verne entschieden. Einzig oder hauptsächlich aus dem Grund, dass man mit Jules Verne in erster Linie Welten verbindet. Wenn man auch seine Werke nicht eins zu eins wiedergeben kann, so erinnert man sich doch immer, wenn man Jules Verne hört, erstmal an seine Welten, an den Mittelpunkt der Erde, an die Nautilus, an den Grund des Meeres, auf dem Mond, im Heißluftballon. Das sind so diese Bilder, die man mit ihm hat. Und durch diese sehr bildhafte Konnotierung dieses Autors haben wir uns für Jules Verne dann entschieden. Und es gibt ein Theaterstück, ein relativ unbekanntes Theaterstück von Jules Verne, nämlich Voyage à travers le possible, die Reise durch das Unmögliche, das, ich sage mal, literarisch nicht zu seinen Glanzstücken gehört, aber es hat die einzigartige Qualität, dass es eigentlich genau all diese bekannten Schauplätze aus seinen Romanen in ein Stück verpackt. Er hat einen Protagonisten erfunden, der sich durch quasi ein Best-of von Jules Vernes Welten begibt in diesem Theaterstück. Er reist also auf den Planeten Altor, zum Grund des Meeres, in die Nautilus, zum Mittelpunkt der Erde und ist da quasi auf den Spuren von Vernes Helden und Protagonisten. Dieses Stück geben wir nicht eins zu eins wieder, sondern haben es
3: hart überarbeitet.
1: Haben es hart überarbeitet und einen Rahmen gefunden. Und mittlerweile ist von...
3: David hat einen Rahmen gefunden.
1: Ja, gemeinsam. Mittlerweile ist von dem Originaltext nicht mehr besonders viel übrig, sondern man spürt ihn vielleicht noch so ein bisschen als Grundlage dessen, was wir hier dann doch einfach mit einem starken Wernbezug im Hinterkopf aus dem Nichts gestampft haben. So.
0: XR Development und Design, Renate Schuller.
4: Ja, wie habe ich Verne programmiert? Also für mich, ich komme ja aus dem analogen Bereich, also ich bin Bühnen- und Kostümbildnerin und mich hat aber Programmieren und digitale Welten schon immer fasziniert und vor 6 Jahren bin ich dann auf diese Game Engine gekommen, Unity, und habe gesehen, wow, das ist ja gar nicht so kompliziert, wie ich mir gedacht habe. Und habe dann angefangen, mit dieser Technologie zu experimentieren. Und dann kamen eben diese neuen Headsets raus, die es eben schaffen, nicht reine Virtual Reality zu machen, sondern eben Mixed Reality. Das heißt, ich kann eben die reale Welt, also die reale Welt, wie wir sie sehen, mit digitalen Inhalten anreichern, mehr oder weniger, wie ich es mag. Und das ist das wahnsinnig Spannende fürs Theater, weil in Virtual Reality hätten wir keinen echten Schauspieler. Wir müssen immer einen Avatar reinsetzen. Das finde ich für mich unspannend, weil da gehe ich ins Kino. Aber im Theater, ich will den Schauspieler live sehen. Und das ist das Tolle an dieser Mixed Reality. Ich habe die virtuelle Welt und den realen Schauspieler in dieser Welt. Und das ist das Spannende. Und dann fängt man zum Programmieren und zum Lernen an.
0: Inszenierung Nele Neitzke.
3: Was wir jetzt gerade schon hatten, nämlich diese umfangreichen Safety-Hinweise, die sozusagen erstmal unter Umständen einen denken lassen, oh je, was passiert da jetzt? Aber das ist so, es gibt sozusagen einen gewissen Prozentsatz von Menschen, die mit VR-Brillen tatsächlich nicht gut umgehen können mit dem Tragen von VR-Brillen. Und wir wollen ungern, dass Menschen sozusagen ganz unvorbereitet da reinstolpern und dann denken, hätte ich das vorher sozusagen gewusst. Mal ganz abgesehen davon, dass sozusagen Herzschrittmacher zum Beispiel gefährdet sind durch die möglicherweise überlappenden Frequenzen. Darum gibt es sozusagen relativ viel Informationen vorab zu diesem Projekt. Das hat sich bisher aber tatsächlich alles nicht bestätigt in den Testläufen, die wir hatten. Selbst Menschen, die vorher sagten, ich werde da leicht dizzy mit diesen Brillen, da hat es ganz gut funktioniert, weil anders als man das vielleicht von VR-Experiences kennt, die sozusagen mit Bombast und hier explodiert was und da rast noch irgendeine Rakete irgendwo rein und so, das machen wir alles nicht. Es ist sehr verlangsamt im Grunde. Man hat immer, oder in den allermeisten Fällen, es gibt wirklich, glaube ich, 2 Momente, wo es mal ein bisschen schneller geht, aber selbst das ist sozusagen etwas, was man gut vorhersehen kann. In den allermeisten Fällen hat man sehr viel Zeit, weil wir auch wussten, wir probieren jetzt das erste Mal Live-Schauspiel in diese digitalen Welten zu bringen, was sozusagen für uns eine komplett neue Erfahrung in dieser Umfassendheit von von rund um mich 360 Grad Mixed Reality-Welten, dass wir sozusagen auch eine gewisse Zeit und Ruhe brauchen, damit der Jakob Schmelzer, der Schauspieler, agieren kann in diesen Welten, ohne überrollt zu werden von hier explodiert was und da explodiert was. So. Genau. Ich wage zu behaupten, nach dem, was wir jetzt herausgefunden haben, dass das tatsächlich ein Projekt ist, was gut für VR- und Mixed Reality-Anfängerinnen auch funktioniert.
0: Live Schauspiel Jakob Schmelzer.
2: Eine Sekunde, ich brauche nur eine Minute, ja?
5: Mhm.
2: Haben Sie Ihre Tickets vorbereitet? Ah. Grüße. Naja, dann leg mal los, oder? Schönen guten Tag. Willkommen hier im Landestheater Linz, der Theaterheimstatt in Linz und Oberösterreich. Wir begreifen uns nicht nur als Theater im herkömmlichen konservativen Sinne, sondern wir begreifen uns viel mehr als eine Art Labor, auch als Zukunftswerkstatt für das Theater der Zukunft. Oder, damit hier keine Streitigkeiten entstehen, ein Theater der Zukunft.
0: In Jules Vernes Spätwerk Reise durch das Unmögliche bereist der Protagonist Georges auf fantastische Weise die ikonischsten Schauplätze vorhergegangener Verne-Werke. So findet er sich etwa auf dem Grund des Meeres, 20.000 Meilen unter dem Meer, oder dem Erdmittelpunkt, die Reise zum Mittelpunkt der Erde, wieder. Dieser szenische Querschnitt durch das Schaffen des vermutlich einflussreichsten Wegbereiters moderner Science-Fiction bildet die Grundlage für Verne XR, eine interaktive Mixed-Reality-Performance.
2: Nehmen Sie Platz. Ja, jetzt würde ich eine kleine Instruktion machen, dass falls was nicht funktionieren sollte, aber wie gesagt, funktioniert jetzt irgendwie gar nichts mehr. Naja, so ist das. Wir werden anscheinend jetzt schon versklavt. Die Dramaturgie hat hier ganz liebevoll Dinge kuratiert. Aber man muss gestehen, die Schnittstelle zwischen Idee und Verwirklichung, zwischen Realität und Fantasie ist Renate. Renate Huller, unsere Programmiererin. Und im Prinzip die Einzige, die sich in diesem technischen Tohuwabohu tatsächlich auskennt. Ja.
0: Der echte Schauspieler Jakob Schmelzer führt bis zu 6 mit XR-Brillen ausgestattete Zuseherinnen als Live-Schauspieler durch Vernes fantastische Szenerien.
2: Bitteschön. Das ist unsere virtuelle Ausstellung Verne XR. Hier, ganz spannend. Hier sehen wir ein Porträt des großen Schriftstellers Jules Verne. Wenn Sie ganz nah herantreten, wird das Bild auch etwas schärfer und Sie können es ganz genau beobachten. Sehen Sie, wie andächtig sein Bart ist? Finden Sie nicht? Er wurde 1828 in Nordfrankreich geboren, als Sohn eines Juristen, und er schrieb einige der berühmtesten zukunftsträchtigen Romane und gilt als einer der Gründerväter der Science Fiction. Hier sehen wir einen Teil eines Manuskripts. Er war ein besessener Notizenschreiber. Ganz spannend. Hier sehen wir ein Bild der Nautilus. Und heute kommt uns das gar nicht mehr so utopisch vor. Aber als Jules Verne in 20.000 Meilen unter dem Meer einen Großteil der Handlung in Captain Nemos Nautilus spielen ließ, da war die U-Boot-Technologie noch gar nicht so weit entwickelt. Und war noch viele Jahre nicht so weit entwickelt, wie Jules Verne das eigentlich für sein U-Boot angenommen hat. Er war also, meine Damen und Herren, seiner Zeit voraus. Wissen Sie, wie ich meine? So ein bisschen
5: wie wir das gerade sind, nicht wahr? So ein bisschen.
2: Hier haben wir, ganz spannend, eine Objektgalerie aufgebaut. Hier haben wir eine Gesteinsprobe vom Planeten Altor, vom unbekannten Planeten Altor, der noch vorkommt in unserer kleinen Führung. Eine Lavaprobe vom Mittelpunkt der Erde. Oh, eines meiner Lieblingsausstellungsstücke. Die Pistole, mit der Jules Vernes Neffe Gaston ihm, dem großen Schriftsteller, in den Fuß geschossen hat. Jules Verne humpelte seitdem. Sehen Sie? Hier, seine Krücken. Haben Sie schon mal einen Jules Verne-Roman gelesen? Mhm. Hier haben wir eine Bilderserie, die ganz deutlich zeigt die fantastischen und wundervollen Welten, die Jules Verne gezeichnet hat in seinen Romanen. Auch wenn sich die wenigsten tatsächlich mit dem genauen Inhalt der Bücher beschäftigt haben, so kennen doch die meisten die Orte, an denen sie spielen. Im Heißluftballon, in 5 Wochen im Ballon. Nicht zu verwechseln mit In 80 Tagen um die Welt. 5 Wochen im Ballon war Jules Vernes erster Roman und spielt ausschließlich in einem Heißluftballon. Hingegen 80 Tage um die Welt, da kommt nicht nur der Heißluftballon vor, sondern auch die Lokomotive und andere Fortbewegungsmittel. Hier, im Bauch der Nautilus, wie sie einem Kraken begegnet. Sehen Sie? Ganz spannend. Hier, die Landung am Mond in Reise zum Mond. Damals durfte man am Mond noch rauchen, aber seit die Amerikaner dort waren, darf man das natürlich nicht mehr. Ist streng verboten. Hier haben wir eine Impression von einem Theaterstück, das Jules Verne geschrieben hat, in dem er das Beste seiner Welten zusammengefasst hat. Es heißt Voyage à travers l'impossible. Reise durch das Unmögliche. Man könnte eigentlich sagen, Jules Verne hat es möglich gemacht. Er hatte eine Voraussicht, eine Gabe, als hätte er gewusst, dass wir heute eine digitale Ausstellung zu seinem Gesamtwerk machen wollen. Ganz spannend. Und jetzt kommen wir zu meinem... Das ist jetzt nicht da, oder?
6: Doch.
2: Ist da? Okay. Und jetzt kommen wir... Mein absolutes Lieblingsstück. Eine originalgetreue Miniaturausgabe der Nautilus. Wenn Sie ganz genau drauf sehen, dann sehen Sie, dass es irgendwie ganz anders aussieht als beim letzten Mal. Das ist jetzt aber irgendwie strange. Verzeihung, geben Sie mir bitte einen Moment. Ich muss hier ein paar Sachen überprüfen. Hier dürfte was durcheinander gekommen sein. Irgendein Drehtchen, irgendein Fädchen. Wer kennt es nicht?
0: Die Produktion Verne XA erforscht Schnittstellen von Theater und Digitalkunst und lädt das Publikum ein, Vernes Welten auf neue und interaktive Weise zu erleben.
2: Zurück zu unserer Führung. In einem echten Museum dürften Sie die Ausstellungsstücke jetzt nicht anfassen, aber in einem virtuellen Museum würde jetzt was passieren.
3: Ah ja, gut, dann kurze Zwischeninformation. Jetzt würde sozusagen die Miniaturausgabe der Nautilus, die nicht die Nautilus ist, würde sozusagen in einem Sternenstaub sich verpuffen, wenn der Kollege sie anfasst.
2: Ja.
3: Er würde dafür sorgen, dass wir alle uns auf diese Seite des Raumes bewegen, weil, und wir dürfen die Brillen auf keinen Fall absetzen, weil sonst das Gehirn schmilzt. Und währenddessen verwandelt sich die Nautilus in eine große Ausgabe von sich selbst, die um diese Sitze herum sozusagen ist. Die können wir jetzt auch gleich sehen. Mhm. Die Tür geht auch auf und der Guide schlägt vor, dass es offensichtlich so ist, dass das quasi wie eine Einladung ist. Und da Renate da lebendig auch hinten drin sitzt, kann man doch jetzt vielleicht mal, dann gehen wir doch da mal rein. Mhm. Alle gehen rein, setzen sich jeder auf einen Sitz und dann passiert das, was Renate jetzt auf der Brille einstellt.
7: Sie sehen vor sich, glaube ich, immer gedrückt halten für Optionen. Sie sitzen schon im Raumschiff jetzt und der Flug startet.
2: Ja, geht schon los?
7: Ja.
2: Mhm. Wussten Sie eigentlich, dass Jules Verne der am zweithäufigsten übersetzte Autor der Welt ist?
8: Oh, nein.
2: Wissen Sie vor wem?
5: William Shakespeare.
6: Ach so,
5: Und nach Agatha Christie. Aber sehen Sie da! Ein Berg.
8: Ganz spannend.
5: Sehen Sie die Landschaft, die hier programmiert wurde? Wir bewegen uns auf einen Vulkan zu. Wir bewegen uns in den Krater des Vulkans hinein. Das ist tatsächlich wie in Jules Vernes Roman Reise zum Mittelpunkt der Erde. Die Musik erinnert mich ein bisschen an einen Rave. Okay, es scheint, dass wir uns auf eine Landeplattform zubewegen. Sehen Sie die Gesteinsformationen? Okay, es scheint, wir sind angekommen. Das erinnert mich tatsächlich an den Roman von Jules Verne, Reise zum Mittelpunkt der Erde. Renate, glaubst du, dürfen wir hier einen Spaziergang machen?
7: Wenn ihr schon mal hier seid.
5: Also wenn wir schon mal hier sind und nicht weg können, dann probieren wir es doch einfach mal. Ja, stehen Sie auf, warum sitzen Sie hier noch so herum? Springen Sie über dem Abgrund und... Wow, Stalaktiten, Stalagmiten. Krass, hier geht sogar noch weiter nach hinten. Ein Lavasee. Sehen Sie? Was für eine Aussicht. Fehlt eigentlich nur noch ein verrückter Professor und seine zwei Gehilfen. Und ein oder zwei Urzeitungeheuer. Wie im Roman. Sehen Sie die Kristalle da? In manche virtuellen Welten lassen sich Dinge aufheben, angreifen. Das sieht mir sehr verdächtig danach aus. Versuchen Sie doch mal, einen dieser Kristalle zu fassen. Können Sie Ihr Kartenmenü öffnen? Öffnen Sie die linke Hand und drücken Sie auf den Button. Öffnen sich die Karte. Versuchen Sie, einen der Kristalle hineinzulegen. Dann sollte er in Ihrem Inventar erscheinen. Haben Sie mal Legend of Zelda gespielt?
6: Na, leider.
5: Großartiges Spiel. Aber da muss man auch Kristalle sammeln und Bomben kaufen.
6: Das Objekt ist im Inventar. Ist da gestanden.
5: Perfekt, dann schließen Sie Ihr Kartenmenü. Stecken Sie es ein. Vielleicht brauchen wir es ja noch. Ich frage mich allerdings, wenn wir soeben im Vulkan stehen können, wo uns die Sort sonst noch so hinbringen kann. Schauen wir es uns doch mal an.
7: Soweit alles gut?
6: Boah, ist das cool.
0: Vern XA übersetzt Jules Vernes Universum in eine zeitgemäße Mixed-Reality-Erfahrung und zeigt, wie klassische Geschichten durch moderne Technologie lebendig, spielerisch und unmittelbar erfahrbar werden. Und wir tauchen nun ab mit der Nautilus.
5: Die Nautilus! Ein stählernes Monster wie die Spiegelung der Sonne am Horizont. Haben Sie es gelesen? 20.000 Meilen unter dem Meer?
6: Ja.
5: Captain Nemo? Hier ist das Leben 100-mal friedlicher und unabhängiger. Weit weg von den Konzernen, die über unser Leben entscheiden. Hier haben wir nichts zu befürchten. Aber lassen wir die Politik außen vor. Selbst inmitten der Wut eines Hurricanes ist es hier, 100 Fuß unter den Wellen, absolut ruhig. Ein Exil im Meer. 100 Fuß unter den Wellen finden wir Freiheit. Der anarchische Despotismus der Menschheit mag die Welt regieren. Die Nautilus taucht in die Wellen ein und trotzt allem Unbill der Welt. Das war ein kleiner Monolog von Captain Nemo, den ich mal vorbereitet habe für ein Vorsprechen an einer Schauspielschule. Ja, ich war selber mal Vorsprechen. Ja, hat leider nicht funktioniert. Egal. Ja, kommen Sie, kommen Sie. Sehen Sie hier ein Bild vom Innenleben der Nautilus, eine Skizze vom Dach, der Querschnitt, der Motorraum, ganz spannend. Das Meer bedeckt 7/10 der Erdoberfläche.
2: In dieser unermesslichen Einöde ist der Mensch doch niemals ganz allein. Er spürt das Leben um ihn herum. Ein wundervolles, übernatürliches Dasein rührt sich in demselben. Und doch herrscht darin eine äußerste Ruhe. Es ist bloß Bewegung und Liebe, Mineralien, Pflanzen und Tiere, 4 Gattungen Pflanzentiere, 3 Gattungen Gliedertiere, 5 Klassen Mollusken, 3 Klassen Wirbeltiere, Säugetiere, Reptilien und eine unzählige Menge Fische. Letztere Abteilung des Tierreichs zählt 13.000 Gattungen, wobei nur ein Zehntel den süßen Gewässern angehört, also 9/10 direkt um uns herum. Und so ist das Meer doch eine ungeheure Wohnstätte der Natur. Es entzieht sich der Macht der Tyrannen. An seiner Oberfläche können sie noch Kriege führen, Ungerechtigkeiten austauschen, Schrecken verbreiten. Aber hier, 100 Fuß unter dem Meer, finden wir Freiheit. Im Meeresschoß allein ist Unabhängigkeit. Hier allein sind wir frei. Wer hat's erraten? Hat jemand von euch den Roman überhaupt gelesen?
6: Ja, schon.
2: Ja? Kennen Sie die Stelle kurz bevor Nemo in Atlantis ankommt? Mhm. Seite 223, Zeile 2 folgende. Ja, ja, das war die Stelle. Ah. Ein Wal?
6: Mhm. Buckelwal, wahrscheinlich, oder? Mhm.
2: Man geht in den Fußstapfen von Captain Nemo. Das ist ganz spannend. Hier sehen Sie, Dosenfisch.
6: Soll ich auch hin?
2: Probieren Sie es doch mal. Versuchen Sie es ins Inventar zu legen. Versuchen Sie mal dran zu riechen. Schließen Sie Daumen und Zeigefinger.
6: Ah. Mhm.
2: Lassen Sie die Dose fallen, öffnen Sie das Menü und dann probieren Sie es nochmal. Ich komme mir ein bisschen wie Captain Nemo vor. Ich bin mir sicher, dass wir irgendwie auf den Grund des Meeres gelangen. Probieren wir es doch mal.
0: Designt und entwickelt wurde Wern XA technisch von Digital Artist Renate Schuller.
4: Also in Österreich auf jeden Fall. Es gibt nicht sehr viele Leute, die das machen. Ich weiß, in Deutschland gibt es in Augsburg ein Theater und in Nürnberg, die mit dem auch schon seit Corona experimentieren. Aber wirklich mit diesem Format, wie wir es jetzt haben, ein Live-Schauspieler und 6 Personen im Publikum mit diesem speziellen Effekt, das gibt es zumindest so weit noch nicht sehr oft. Ich habe einmal letztes Jahr bei der Venice Immersive eine Tanzproduktion gesehen, einer flämischen Kompanie. Die war ähnlich mit 50 Headsets, aber die hatten diese Technologie nicht, die spielten alles über Kopf. Das heißt, damit quasi die virtuellen Gegenstände nicht die realen verdecken. Und wir haben ja diese neue Technologie, wo wir quasi wirklich in der Welt drinnen sind. Also das ist ziemliches Pionierland, ja. Ja, also ich möchte auf jeden Fall mit diesem Format weiter experimentieren oder eigentlich auch weiter Stücke machen. Also das war jetzt mal unser Pilotprojekt, unser großes. Ja, es hängt natürlich, man hängt leider auch immer von der Technologie ab. Das heißt, man weiß nie, ob jetzt der Hersteller dieser Headsets sie weiter unterstützt oder nicht, wie sich die Headsets weiterentwickeln. Man muss natürlich da immer so ein bisschen an der Technologie dranbleiben und immer möglichst schnell schauen, wie man Sachen umsetzen kann. Aber also ich möchte jetzt in der nächsten Zeit einfach wahnsinnig gerne, und das ist auch mein Ziel, einfach mit dieser Technologie weiterarbeiten und neue Welten und neue Theaterformen ausprobieren. Ich möchte noch eine Sache sagen, weil Sie gesagt haben, mit Frauen im Programmieren, möchte ich noch auf eines hinweisen, was ich immer ganz toll finde. Meine Mutter wurde dieses Jahr 85 Jahre alt und sie war die allererste in Österreich, die wirklich ab dem ersten Semester Programmieren gelernt hat, studiert hat in Wien. Also meine Mama war eine der ersten Programmiererinnen in Österreich. Und irgendwie habe ich dieses Gen zusätzlich zu meinem künstlerischen Gen mitgeerbt. Also für mich war es natürlich als Kind schon immer ganz normal, dass meine Mama immer zu Hause gesessen ist, irgendwelche komischen Grafiken gezeichnet hat, wie sie ihre Computerprogramme macht. Wir hatten dann immer diese ausgedruckten Papiere zum Zeichnen. Also ich habe dann immer lustig auf dem Computerpapier gezeichnet. Das heißt, ich habe meine zwei Interessen miteinander kombiniert. Wir hatten damals noch die ganz normalen Magnetkassetten, ganz normal, die man auch für die Rekorder verwendet hat. Die waren damals auch noch für die Computer als Speichermedium. Die haben wir immer bekommen, um uns dann aus dem Radio Sachen aufzunehmen. Also für mich war das ganz normal, dass diese Technologie quasi war Teil unseres Lebens quasi schon 70er, 80er Jahre schon. Ja, genau, jetzt entführe ich sie in die anderen Welten.
2: Wenn der Tod kommen muss!
8: Ja.
2: Oh, okay. Soll ich dir noch sagen?
8: Okay. Bitte gerne.
2: Wenn der Tod kommen muss, lasst uns triumphierend sterben. Lasst uns trinken, meine Freunde. Lasst uns trinken und tanzen und trinken! Oh, wir werden ihn. Ja, zurück in die Sort, hätte ich jetzt mal vorgeschlagen.
8: Gut.
2: Vous êtes tout là maintenant? Je peux partir. Können Sie Französisch?
6: Nein.
2: Es heißt so viel wie: Ihr seid jetzt alle angekommen, jetzt kann ich abreisen.

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2: Peter Pohn begrüßt Sie zu einer Vordergründig-Hintergründig-Spezialsendung anlässlich 81 Jahre Ende des Zweiten Weltkriegs am 8. Mai. Sie hören Zeitzeugenberichte, gelesen von Liane Locker und Eugen Viktor. Am Beginn der Sendung steht ein Gespräch mit Mascha Auracher, Margret Lena Wessely und Frederik Schmitzberger vom Mauthausen-Komitee Vöcklabruck. Margret Lena Wessely über ihre Beweggründe an die Opfer des NS-Regimes zu erinnern.
3: Also das Hauptargument war natürlich der Hintergedanke, mit der nächsten Generation ist es weg. Und ihr habt ja das alles nicht erlebt. Ihr könnt ja nicht wissen, wie das damals war. Wir haben ja auch nur unsere Pflicht erfüllt und dann sind wir halt jetzt froh, dass der Krieg vorbei ist und dann soll der halt bitte für alle und alle Sparten und alle Richtungen vorbei sein.
2: Erinnert sich Margret Lena Wessely, die Dr. Paul Le Coeur Preisträgerin 2022 aus Vöcklabruck. Mögliche Gründe für das Vergessenwollen würden im privaten Bereich liegen, so Schmitzberger. Es gab ja damals kaum eine Familie ohne NS-Sympathisanten.
4: Es war ja eine wahre Hysterie und man kann auch, wenn es oft anders dargestellt wird, nicht leugnen, dass der Judenhass ganz ein wesentliches Element war, warum auch so viele Leute in Österreich den Anschluss an Deutschland wollten. Weil sie schon gesehen haben, wie man in Deutschland mit den Juden verfährt.
2: Laut Schmitzberger sei Margret Lena Wessely eine wichtige Mahnerin, die das Gespür für die richtigen Worte zur richtigen Zeit habe.
3: Der Judenhass war ja nach wie vor da und ist ja auch heute in irgendeiner Form noch da. Und anscheinend hat man den Juden sofort kennt, das ist ein Jude. Der schaut so aus, so, der kann nur ein Jude sein. Ist natürlich eine Farce, weil die Rasse Jude gibt es nicht. Es gibt die Religionsgemeinschaft, die Menschenrasse Jude gibt es nicht.
2: In Bezug auf die heutige Klassifizierung von Flüchtlingen sieht Frederik Schmitzberger Parallelen zu damals.
4: Wir haben heute Flüchtlinge, die wir helfen, die wir in Österreich willkommen heißen, einigermaßen. Die ukrainischen Flüchtlinge, Gott sei Dank, und denen man da die Möglichkeit gibt, sie zumindest vorübergehend in der Zukunft aufzubauen. Es sitzen gleichzeitig am Balkan in Bosnien Menschen unter unwürdigsten Bedingungen auf der Balkanroute fest. Und das ist uns gleich. Wir wissen es. Und es ist uns gleich und keiner fährt hin und befreit.
2: Margret Lena Wessely war Anfang der 1990er Jahre auch Mitschöpferin des Gedenksteins in Lenzing.
3: Und ich habe es eigentlich als meine persönliche Aufgabe gesehen, den Frauen gegenüber, die da eben im Lager waren. Und ich bin eben 1991 da hingezogen und dann war natürlich innerhalb von einem Jahr dann der Gedenkstein da, weil ich habe dann durch den Paul Le Coeur Kontakt zu ehemaligen Häftlingsfrauen gekriegt.
2: Margret Lena Wessely gilt als akribische Forscherin im Bereich Dokumentationsarbeit und Sammlertätigkeit. 1995 wurde mit ihrer Mithilfe auch das Buch Täter und Opfer veröffentlicht. Im Jahr 2000 verabschiedete dann die Bundesregierung unter Kanzler Wolfgang Schüssel im Nationalrat das Versöhnungsvorgesetz. Lena Wessely verhalf damals 33 Frauen, die in Lenzing inhaftiert waren, zu Geld aus dem Versöhnungsfonds.
3: Wenn das Geld da ist und die Frauen in Tschechien, in Amerika, in London, die wissen ja das nicht. Und viele Nachkommen haben auch nicht gewusst, dass die Mutter im Lager war. Das war auch so eine differenzierte Geschichte. Manche haben das als ihre Biografie niedergeschrieben, andere haben mir die Biografie geschickt mit der Bitte nicht zu veröffentlichen und die Kinder wissen es auch nicht. Und andere sind mit den Kindern da hergefahren und haben ihnen das gesagt, wo sie waren.
2: Dr. Paul Le Coeur war einst maßgeblich daran beteiligt, dass die inhaftierten Frauen befreit werden konnten.
3: Die Oberaufseherin hat diese Örtlichkeit zugesperrt und ist mit dem Vorarl weggefahren. Und der Paul Le Coeur hat sich ja abgesetzt auf dem Marsch nach Ebensee mit einem Kollegen und die sind dann mit einem Vorarl vor einem Bauern herumgefahren und dann sehen die Frauen, die da rauswinken bei der Fabrik. Und er hat sich dann eben mit den Amerikanern in Seewalchen, die da in dem HJ-Lager untergebracht waren, in Verbindung gesetzt.
2: Nach der Befreiung des Lagers wurde die Versorgung mit Nahrung, Medizin und Decken sichergestellt. Der Dr. Paul Lecoeur-Preis sei für Lena Wessely Auftrag, weiterzuarbeiten. Ich durfte Paul noch persönlich kennenlernen, sagt die Preisträgerin. Er hat mir gezeigt, wie man auch Widerstände bekämpfen kann.
3: Ja, er war natürlich eine Ausnahmeerscheinung, schon alleine durch die Tatsache, dass er eben das Totenbuch gerettet hat von Zipfen und auch immer wieder seine Schilderungen, wie es im Lager war. Und das war einfach alles so glaubwürdig.
4: Wenn du den Paul unter anderen Vorzeichen kennengelernt hättest, irgendwo, keine Ahnung, in Frankreich oder so, warst nie draufgekommen, was er für Vergangenheit hat. Er war ein lebensfroher, lustiger Mensch, der immer einen Scherz parat gehabt hat. Er hat einige Briefe oder E-Mails, die er mir geschickt hat, hat er unterzeichnet mit »Dein Freund, immer lustig«. Also er hat so gebrochenes Deutscher nur gesprochen, aber das ist für mich, also das beschreibt für mich so schön den Menschen. Er hat natürlich Fürchterliches erlebt und hat da vieles sozusagen gerettet, dass die Toten nicht vergessen werden. Er hat aber auch nachher sein Leben noch genießen können und leben können. Und wie leicht war es für einen Paul Lecoeur gewesen, die Österreicher generell als Volk zu verdammen und zu hassen. Das hat es beim Paul nicht gegeben, weil er gecheckt hat, wie falsch diese Dinge sind. Und da hast du immer ein großes Beispiel an ihm nehmen können und viel lernen können von ihm.
2: Eingeladen, beim Mauthausen-Komitee Vöcklabruck mitzuarbeiten oder zu Veranstaltungen zu kommen, sei jeder, der sich für Menschenrechte und Zivilcourage interessiert. So Obmann Frederik Schmitzberger.
4: Wir sind ein offener Kreis. Jeder, der sagt, ich möchte für Zivilcourage gegen Faschismus und Fremdenfeindlichkeit kämpfen. Ich möchte mich für die Menschenrechte im Bezirk Vöcklabruck einsetzen. Der ist gern gesehener Gast oder gern gesehenes Mitglied.
2: Aktuell müssen viele in der Bevölkerung schauen, wie sie finanziell über die Runden kommen, betont Lenzings Vizebürgermeisterin und Kulturreferentin Mascha Auracher. Aber die aktuellen Umstände dürften trotzdem kein Hindernis sein, sich mit der Vergangenheit zu beschäftigen. Zu Auracher.
1: Weil man auch im Jetzt sieht, wie aus Kleinigkeiten was entstehen kann und dass man die Vergangenheit nicht hernimmt, dass man die beschönigt oder nur in der Vergangenheit schwelgt, sondern man sollte aus der Vergangenheit lernen.
4: Antisemitismus, Rassismus, Faschismus nimmt leider Gottes nicht mit zunehmender universitärer Bildung ab. Das nimmt vielleicht oder hoffentlich mit zunehmender Herzensbildung ab.
3: Also mir fällt immer das Lied von SDS ein. Es fängt genauso an, sagt der alte Franz. Und es waren damals auch am Anfang nur ein paar.

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1: Marie Donner, 1930 bis 2020. Ich habe im November 1938 den Brand der Linzer Synagoge überlebt. Die Juden brennen, schrien die Nazis und lachten dabei laut. Damals wurde ich vertrieben. Wenn ich heute nach Linz komme, bin ich Ehrengast.
2: Stanislaw Zalewski, geboren 1925. 1943 wurde ich in Warschau gefangen genommen und in das Konzentrationslager Mauthausen deportiert. Später kam ich in das KZ Gusen. Die NS-Schergen haben so viele Menschen am Gewissen und uns, KZ-Überlebenden, die Jugend gestohlen.
1: Theresia Schausberger, 1928 bis 2019. Von November 1943 bis Februar 1944 war für mich die härteste Zeit. In diesen Monaten wurde auf unserer Wiese von KZ-Häftlingen ein Bunker errichtet, der den Stromtransformator für die Brauerei Zipf, die zum Rüstungsbetrieb umfunktioniert wurde, schützte. Während der Errichtung des Bunkers starben viele KZ-Häftlinge. Ich sah 2 bis 3 Mal pro Woche das Auto des Krematoriums, das die Toten nach Mauthausen zum Verbrennen brachte.
2: Paul Le Caire, 1923 bis 2016. Kurz vor der Befreiung gelang mir die Flucht aus dem KZ Schlier in Redelsip. Nach einigen Jahren kam ich zurück in die Gegend und suchte einen Kapo von damals auf, der sich in der Nähe von Zipf sesshaft gemacht hatte. Er fragte: Was willst du hier, Paul?
1: Lore Kocher, geboren 1929. Ich übersiedelte 1941 mit meiner Familie aus dem Lungau nach Pettighofen. Wir wohnten in der Nähe des Frauenkonzentrationslagers. Es war ein schrecklicher Anblick. Als wir nach der Befreiung am 4. Mai 1945 die vielen ausgemergelten, bis auf die Knochen abgemagerten Frauen sahen. Wie lebende Skelette standen sie da.
2: Georg Stockinger, 1923 bis 2010. Ich musste 1942 einrücken. Als ich dann nach den langen Jahren im Krieg und nach der Kriegsgefangenschaft wieder heim nach Lenzing kam, musste ich das Lachen erst wieder erlernen. Franz Auracher, 1927 bis 2009. Nach dem Krieg kamen viele Arbeiter und Angestellte aus ganz Österreich und dem benachbarten Ausland, um in den oberösterreichischen Großbetrieben zu arbeiten. Es gab kaum gesellschaftliche Unterschiede, da alle Leute in puncto Geld und Kleidung gleich viel hatten.
3: Bis auf Stanislaw Zalewski können die soeben vorgestellten Zeitzeuginnen und Zeitzeugen keine Auskunft mehr geben. Sie sind allesamt bereits verstorben. Ihre Erlebnisse aus dem wohl dunkelsten Kapitel der Geschichte des 20. Jahrhunderts, geprägt von Faschismus, Krieg und Rassenwahn, sollen aber stets Mahnung bleiben. Daher werden Liane Locker und Eugen Viktor nun die Zeitzeuginnen und Zeitzeugen mit ihren Geschichten wieder aufleben lassen. Die Erzählungen enthalten die wichtigen Botschaften »Nie wieder Krieg«, aber auch »Wehret den Anfängen«. Schließlich kann anhand der österreichischen und deutschen Geschichte der 1920er und 30er Jahre belegt werden, wie vorwiegend materielle Not Menschen hörig machen kann. Dem NS-Regime gelingt es, weite Teile der Bevölkerung zu Werkzeugen des Hasses zu degradieren. Mittels gezielter Propaganda überzeugt das Regime den Großteil der Menschen von der Notwendigkeit eines Krieges und dem Rassenwahn. Ein wichtiges Medium, um in die Gehirne der Bevölkerung eindringen zu können, ist das Radio. Damit erreicht Hitler bereits vor dem Anschluss die Österreicherinnen und Österreicher mit seinen Reden, erinnert sich Georg Stockinger, Sohn eines Lenzinger Landwirts. 1934 hat sein Vater das erste Radiogerät gekauft.
2: Obwohl das Gerät gebraucht war, kostete es noch immer 200 Schilling. Eine für damalige Verhältnisse stolze Summe. Wir konnten uns das Radiogerät nur leisten, weil im Vorjahr die Krauternte besonders ertragreich war. Damals wurden auch schon Reden von Adolf Hitler übertragen. der 1933 in Deutschland die Macht übernommen hatte. Der deutsche Reichskanzler versprach Wohlstand und Frieden. Hitler verkündete Beschäftigungspolitik und dass neue Projekte wie Straßenbauten forciert würden. Ich kann mich noch an eine Radioansprache des Führers erinnern, in der Hitler spottete: Der Bau einer Autobahnkurve kostet dem Deutschen Reich mehr als der gesamte österreichische Straßenbau. Dass sämtliche Aktivitäten des NS-Regimes Vorbereitungen für einen Krieg waren, wurde von der Mehrheit der Bevölkerung zu diesem Zeitpunkt nicht erkannt.
3: Wegen der unsicheren Arbeitsverhältnisse zu Hause blicken viele Österreicherinnen und Österreicher neidisch auf das Deutsche Reich. So wird auch der Einmarsch der deutschen Wehrmacht am 12. März 1938 vom Großteil der Bevölkerung begrüßt, obwohl jene, die ausländische Medien verfolgen, wichtige Attribute von Hitlers Führungsstil bereits erfahren haben. Dazu zählen die Hinrichtung von Kritikern, die Judenhetze und vor allem die Errichtung von Konzentrationslagern. Wie ist es nun der NS-Führung gelungen, weite Teile der Bevölkerung für sich zu gewinnen? Es sind in erster Linie soziale Maßnahmen, die überzeugen, kurzfristig sogar begeistern. Lebensmittellieferungen und Erholungsurlaube sollen den Eindruck erwecken, die Nazis würden nachhaltig und sozial denken. Neben den Arbeitern unterstützt das Regime in Form von finanziellen Zugeständnissen auch den Bauernstand, erinnert sich Stockinger.
2: Vor dem Anschluss konnten meine Eltern ihre Erzeugnisse kaum verkaufen. Egal welche Produkte die Landwirte danach angeboten haben, alles wurde abgenommen. Es gab in der Region auch viele Höfe, die hoch verschuldet waren. Als Hitler einmarschierte, wurden sie entschuldet.
3: Zwar kurbelt das NS-Regime die Wirtschaft gewaltig an, doch ist der Aufschwung zweckgebunden. Mit dem Ziel der Arbeitsbeschaffung verbinden die Nazis eine rasche militärische Aufrüstung, für die viel Energie, Rohstoffe und Arbeitskräfte benötigt werden. Mit der Vollbeschäftigung, die nun auch in Österreich Einzug hält, haben die Leute etwas mehr Geld zur Verfügung und müssen kaum mehr Schulden machen. Der Anschluss bringt die Ostmärker allerdings auch um Geld. Aufgrund der 1:1 Währungsumstellung von Schilling auf Deutsche Mark müssen sie Geld einbüßen, da der Schilling zur Zeit des Anschlusses höher im Kurs steht als die Mark. Nachdem der Anschluss besiegelt ist, muss sich die Bevölkerung auch der rigorosen Anwendung der NS-Gesetzgebung beugen. Vor allem ist der zum Führer hochstilisierte Adolf Hitler zu verehren und ihm und seiner Partei widerstandslos zu folgen. Als Gruß gilt von nun an Heil Hitler. Wer noch immer mit Grüß Gott grüßt, macht sich verdächtig, dem Führer nicht folgen zu wollen und riskiert eine Strafe, wie sich Franz Auracher aus Lenzing erinnert.
2: Als meine Mutter einem Mann, der seine Hand zum Hitlergruß erhoben hatte, einmal mit Grüß Gott antwortete, sagte dieser: Mit Heil Hitler wird nun gegrüßt, jetzt weht ein anderer Wind. Ja, entgegnete meine Mutter, der Ostwind. Zum Glück für sie blies an diesem Tag tatsächlich der Ostwind. Ansonsten wäre ihre Äußerung als wertzersetzend eingestuft worden und meine Mutter hätte eine Strafe bekommen.
3: Gleich nach dem Einmarsch beginnt auch in der Ostmark eine groß angelegte Judenhetze, zunächst in den Städten. Im Zuge der Novemberpogrome werden 1938 jüdische Geschäfte verwüstet. In der Nacht vom 9. auf 10. November sind dann vielerorts auch laute Schreie und Gelächter zu hören. Die Juden brennen! Die Nazis haben das Attentat des polnischen Juden Herschel Grünspan auf den NSDAP-Sekretär Ernst Eduard vom Rath zum Vorwand genommen, die Anschläge zu verüben. In der Linzer Bethlehemstraße wird die Synagoge angezündet. Zu diesem Zeitpunkt wohnt die damals 8-jährige Marie Donner mit ihrer Pflegefamilie in der Rabbinatskanzlei.
1: Am 10. November um 3.30 Uhr wachte ich auf. Mit Glassplittern im Gesicht. SA-Männer hatten das Fenster zu meinem Zimmer eingeschlagen. Ich hörte lautes Geschrei. Alle rund um mich waren hysterisch, denn wir wussten nicht, was sich da tat. Gleich darauf beobachtete ich, wie mein Pflegevater im Nachthemd in den Tempel gebracht wurde. Sie haben ihn mit dem Gewehr in der Hand bedroht. Im Tempel musste er die Tora und andere heilige Dokumente zerstören. Nach einiger Zeit brachten die NS-Schergen meinen Pflegevater wieder zurück und bedrohten nun auch uns. Sie sagten, dass sie uns alle erschießen würden, sollten wir fliehen. Einige Minuten später kam dann noch ein jüngerer SA-Mann zu uns. Er meinte, dass es besser sei, erschossen zu werden, als lebendig zu verbrennen. Wir schauten verwundert. Vater aber hat verstanden, was der SA-Mann ausdrücken wollte. Der junge Mann hat versucht, uns indirekt den Hinweis zu geben, einen Fluchtversuch zu unternehmen. Kurz darauf wurden die Rauchschwaden und die Hitze in der kleinen Rabbinatskanzlei immer unerträglicher. Vater hat dann beschlossen, mit uns ins Gemeindehaus, das nur wenige Meter von der Synagoge entfernt war, zu laufen. Als wir aus der Flammenhöhle herauskamen, haben wir gesehen, dass eine Menschenmenge um die Synagoge stand. Die Juden brennen, die Juden brennen! Sie lachten und schrien.

0: Zwei Jahre vor ihrem Tod besucht sie das letzte Mal Linz. Marie Donner ist damals zur Buchpräsentation »Jüdische Biografien«, aufgezeichnet von Verena Wagner, eingeladen. Verena Wagner hat kürzlich zu Marie Donner auch das Kinderbuch »Marie, ein jüdisches Mädchen aus Linz« im Trauner Verlag veröffentlicht. Zurück in das Jahr 1938. Kurz nach den Novemberpogromen, von den Nazis zynisch auch Reichskristallnacht genannt, verkündet Hitler, dass ein weiterer Krieg in Europa mit der Vernichtung des Judentums enden würde und verspricht Frieden. Die Realität sieht aber anders aus. Seinen 50. Geburtstag am 20. April 1939 vor Augen will Hitler möglichst bald Krieg führen. Nachdem das Deutsche Reich, vertreten durch Reichsaußenminister Joachim von Ribbentrop, im August 1939 in Moskau einen deutsch-sowjetischen Nichtangriffsvertrag unterzeichnet, ist vielen Deutschen klar, dass mit dem Pakt der Todfeinde ein Krieg unmittelbar bevorstehen würde. Für die UdSSR unterschreibt der sowjetische Außenminister Wjatscheslaw Molotow. In der Zwischenzeit hat auch bereits der Bau von Großindustrieanlagen in der Ostmark begonnen. Neben den Hermann-Göring-Werken, also der heutigen Fürst, entsteht in Lenzing die Produktionsstätte für Zellwolle. Es werden immer mehr Textilien benötigt, hauptsächlich für Uniformen und Fahnen, weiß Franz Auracher.
1: Am Tag des Einmarsches der deutschen Wehrmacht in Österreich brannte die Papierfabrik Bunzel ab. Das Grundstück und die Reste der Fabrik wurden Bunzel, er war Jude, genommen. Kurz nach dem Einmarsch baute das NS-Regime die Chemiefaserfabrik auf dem Gelände der ehemaligen Firma Bunzel. In dieser Fabrik wurden viele Leute benötigt. Die zahlreichen Arbeitslosen in unserer Region bekamen nun eine Anstellung. Lenzing erlebte dadurch einen Aufschwung. Um die auswärtigen Arbeiter unterzubringen, wurden auch Siedlungen gebaut. Die Direktoren kamen zur Zeit des Dritten Reiches aus Deutschland.
0: Während für die Hermann-Göring-Werke mit St. Peter ein ganzes Dorf weichen muss, werden in Lenzing Bauern verpflichtet, für den Bau der Zellwolle Lenzing landwirtschaftlichen Grund abzutreten. Die Entschädigung dafür fällt allerdings nur minimal aus, erinnert sich Georg Stockinger.
1: Für das letzte verkaufte Grundstück im Jahre 1944 erhielt er lediglich 14 Pfennig pro Quadratmeter. Eine unvorstellbar geringe Summe, wenn man bedenkt, dass damals zwei Eier 14 Pfennige kosteten. Zudem kam es zur Ortserweiterung und 1940 zur Umbenennung des Orts in Agerzell.
0: Am 1. September 1939 beginnt mit dem Überfall der deutschen Wehrmacht auf Polen der Zweite Weltkrieg. Die NS-Propaganda spricht dabei nicht von Krieg, sondern von einer Strafaktion wegen angeblicher polnischer Provokationen und Grenzverletzungen. Stanisław Zalewski aus Warschau wird wegen seiner Aktivitäten im Widerstand festgenommen und danach ins Konzentrationslager Auschwitz-Birkenau deportiert. Später folgt der Transport in die Konzentrationslager Mauthausen und Gusen.
1: Ich war äußerst patriotisch eingestellt und trat deshalb einer polnischen Widerstandsgruppe bei. Unser Ziel war es, mit kleinen Sabotageakten Aufmerksamkeit zu erregen und somit im Geiste der Bevölkerung die Identifikation mit Polen zu erhalten. Als wir eines Tages wieder das Symbol der polnischen Widerstandsbewegung, es bestand aus einem Anker mit einem P, an Wände malten, wurden wir von einer Gendarmerie-Patrouille verhaftet, im Gestapo-Büro verhört und dann in das Pawiak-Gefängnis in Warschau gesteckt. Von dort kam ich dann ins KZ Auschwitz-Birkenau und später nach Mauthausen und Gusen. Im KZ Gusen I arbeitete ich im Steinbruch. Als gelernter Kfz-Mechaniker war ich aber vor allem im KZ Gusen II, das Bergkristall genannt wurde, in der Flugzeugproduktion eingesetzt. Der Arbeitstag begann um 5 Uhr früh. Nachdem wir einen kleinen Becher schwarzen Kaffee bekommen hatten, mussten wir uns am Appellplatz sammeln. Danach wurden wir in kleine Waggons zu den Arbeitsstätten gefahren. Dieser Zug fuhr sehr langsam. Links und rechts gingen Wächter mit, die auf

0: passen, dass kein Häftling flüchtete. Wir arbeiteten bis zu 12 Stunden und hatten eine permanente Todesangst, denn beinahe täglich wurden Häftlinge willkürlich ausgewählt und gleich darauf getötet, meist Schwache oder Kranke. Wer es schaffte, Stärke und Wille zur Arbeit vorzutäuschen, hatte eine Chance zu überleben. Für mich gilt bis heute, wer sich einredet, Kopfschmerzen zu haben, wird sie auch bekommen. Der Geist steuert eben den Körper, so erkläre ich mir mein Überleben. Unsere Gedanken drehten sich daher nur ums Überleben. Es gab allerdings viele Häftlinge, die sich aufgaben und in den elektrischen Zaun, der eine Flucht verhindern sollte, sprangen.
1: Um die NS-Kriegspropaganda besser verbreiten zu können, werden im Laufe des Kriegs die Volksempfänger zu einem immer günstigeren Preis abgegeben. Zum einen soll die Bevölkerung flächendeckend die Reden der NS-Politiker hören können und zum anderen wollten die Nazis ihre geschönte Sicht des Kriegsverlaufs darstellen. Wenn die deutsche Wehrmacht wieder vorgerückt ist, wird in den Radios eine Sondermeldung gebracht und danach ein Marsch gespielt. Nachdem die deutsche Luftwaffe ab Sommer 1940 in der Luftschlacht um England erstmals herbe Verluste einstecken muss, berichtet die NS-Propaganda von schweren Abwehrkämpfen, welche die deutsche Armee zu führen hätte, dabei aber stets erfolgreich wäre. Zu Jahreswechsel 1941-42 lassen sich die Verluste der deutschen Wehrmacht aber immer schwerer verheimlichen. Grund dafür sind nicht zuletzt Soldaten, die davon berichten, wie es an der Kriegsfront wirklich aussieht. Deshalb schwindet die Begeisterung für Hitlers Krieg innerhalb der Bevölkerung mehr und mehr. Wegen der vielen Gefallenen und Verwundeten sowie der Not, die durch den Krieg vor allem in den Städten entsteht, sehnen sich die Menschen nach einem baldigen Frieden. Jene, die sich von der NS-Propaganda nicht mehr länger blenden lassen wollen und besonders mutig sind, hören trotz Androhung rigoroser Strafen Sender aus dem Ausland. Im Februar 1943 endet die Schlacht um Stalingrad. Die deutsche Wehrmacht muss schwere Verluste hinnehmen. Der psychologische Wendepunkt ist eingetreten. Von nun an kann die Wehrmacht kaum mehr militärische Erfolge erringen. Um die zahlreichen gefallenen deutschen Soldaten zu ersetzen, werden immer mehr Männer aus der Rüstungsindustrie, aus dem Bergbau und der Landwirtschaft abgezogen und durch Fremdarbeiter aus Frankreich und der UdSSR ersetzt. Dazu kommen Tausende von Häftlingen aus Konzentrationslagern. In dieser Phase des Kriegs zeichnet sich bereits ab, dass nur mehr ein Wunder das NS-Regime vor einer Niederlage retten könne. So forcieren die Nazis die Entwicklung von sogenannten Wunderwaffen. August Eygrubers Neujahrsaufruf vom 1. Jänner 1945 gibt die Verlogenheit der Nazis kurz vor Kriegsende wieder. Der Gauleiter von Oberdonau, wie Oberösterreich im NS-Reich heißt, verkündet:
0: Ein Jahr ist zu Ende gegangen, das die endgültige Voraussetzung für den deutschen Sieg geschaffen hat.
1: Durchhalteparolen kommen auch als musikalische Botschaften aus dem Äther. So singt Zara Leander: Ich weiß, es wird einmal ein Wunder geschehen, oder Davon geht die Welt nicht unter. 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
1: Mit Peter Pohn. Die V2-Rakete, also Hitlers prominenteste Wunderwaffe, ist 1945 noch lange nicht ausgereift. Heute kann die V2-Raketenforschung, eingeleitet von Wernher von Braun, allerdings als Basis für die Mondlandung im Jahr 1969 gelten. Die Antriebsaggregate für die V2-Raketen sollen ab 1944 in Redl-Zipf auf dem sogenannten Saurüssel, einer Anhöhe oberhalb der Brauerei Zipf, getestet werden. In den Stollen der Brauerei wird der Raketentreibstoff in Form von flüssigem Sauerstoff erzeugt. Um die Anlage ausreichend mit elektrischer Energie versorgen zu können, müssen die Zuleitungen verstärkt und ein Transformator mit einer besonders hohen Kapazität bereitgestellt werden. Ein eigens dafür gebauter Bunker, der als Bauernstadel getarnt wird, schützt den Transformator vor Bombenangriffen. Dieser Bunker befindet sich noch heute auf einer Wiese der Familie Schausberger. Im Sommer 1943 wird diese Wiese von den Nazis beschlagnahmt. KZ-Häftlinge, für die in Redl-Zipf ein Nebenlager des KZ Mauthausen errichtet wird, müssen den Bunker bauen. Das Konzentrationslager trägt den Decknamen Schlier. Theresia Schausberger erinnert sich.
2: Im August 1943 kamen erstmals SS-Soldaten, um sich im Ort Zipf umzusehen. Niemand wusste zu diesem Zeitpunkt, worum es ging. Einige Tage später, wir arbeiteten gerade auf der Wiese, fuhren plötzlich SS-Soldaten in Militärfahrzeugen auf uns zu. Wir bekamen Angst vor den SS-Soldaten, weil wir nicht ahnen konnten, was sie von uns wollen. Nachdem sie aus ihren Fahrzeugen gestiegen waren, fragten sie, wem diese Wiese gehöre, da sie beschlagnahmt werden sollte. Sie fügten noch hinzu, dass wir das Futtergras schnell abmähen müssten, da bald die Planierraupen kommen würden. Meine Mutter, meine Schwester, unser ukrainischer Helfer und ich zitterten am ganzen Leib. Zur gleichen Zeit arbeitete mein Vater mit ein paar Tagelöhnern im Wald.
1: Anfang November 1943 beginnen Raupen der Firma Rille & Co. das Areal zu planieren. Die Baufirma arbeitet mit Zivilpersonen, vorwiegend aus Wien, die am Hof der Familie Schausberger untergebracht sind. Danach frieden die Arbeiter das circa 2 Hektar große Grundstück mit einem hohen Stacheldrahtzaun ein. Außerdem werden Wachtürme errichtet. Scheinwerfer sollen für den Fall, dass KZ-Häftlinge flüchten, die Suche erleichtern. Ende November 1943 kommen dann die ersten Häftlinge zur Baustelle. Theresia Schausberger wird verpflichtet, mit dem Traktor Schotter, Zement und Eisen zur Baustelle zu transportieren. Den KZ-Häftlingen kommt sie dabei sehr nahe.
2: Während sie in Reih und Glied marschierten, sahen sie nur geradeaus. In ihrer gestreiften Kleidung, die ihre abgemagerten Körper bedeckte, boten sie einen Anblick, der ein schmerzhaftes Erbarmen in mir bewirkte. Trotz eisiger Kälte mussten sie ohne Handschuhe beim Betonieren helfen. Von November 1943 bis Februar 1944 war für mich die härteste Zeit. In diesen Monaten wurde der Bunker errichtet. Die Nazis verwendeten große Mischmaschinen und Lastwagen. Unter Schlägen wurde der Beton von den Häftlingen auf einer Treppe zu den hohen Schalungen hinauftransportiert. Es wurde rund um die Uhr gearbeitet. In einem Gebäude als Sporthaus getarnt, misshandelten SS-Soldaten die Häftlinge. Während der Errichtung des Bunkers starben viele KZ-Häftlinge. Ich sah 2 bis 3 Mal pro Woche das Auto des Krematoriums, welches die Toten wegbrachte. Die Kapos, sie kamen aus Wien und Deutschland, sowie die SS-Soldaten achteten darauf, dass niemand in Kontakt mit den Häftlingen treten konnte. Als Kapos wurden KZ-Häftlinge bezeichnet, die ihre eigenen Kameraden mit Peitschenschlägen antreiben mussten. Ein Kapo hatte eine Gruppe von 10 bis 15 Häftlingen unter sich. Insgesamt bestand das Wachkommando in Redl-Zipf aus ca. 160 SS-Soldaten und Gestapo-Beamten.
1: Um Platz für Arbeitsgeräte zu schaffen, wird der halbe Geräteschuppen der Familie Schausberger beschlagnahmt. Ständig kommen Häftlinge, bewacht von SS-Soldaten, um etwas aus dem Schuppen zu holen. Dabei halten sie nach Fluchtmöglichkeiten Ausschau, weiß Theresia Schausberger.
2: Einmal gingen Häftlinge bei uns durch den Stadel, um in die Garage zu kommen. 2 davon gelangen dabei die Flucht. Sie liefen hinauf zum Wald, wo angeblich eine Frau zivile Kleidungsstücke versteckt hatte. Beide wurden aber wieder gefasst und nach Redl-Zipf zurückgebracht. Obwohl es nicht erlaubt war, mit den Häftlingen zu sprechen, versuchte meine Mutter dennoch, ihre Hilfe anzubieten, indem sie unter anderem Lebensmittel und Stofftücher auf den Traktoranhänger legte. Die Tücher waren besonders im strengen Winter von 1943 auf 1944 sehr hilfreich. Die Häftlinge kamen, wenn es ihnen das Wachpersonal erlaubte, auch auf unseren Hof, um sich wieder etwas aufzuwärmen. Mein Vater befahl uns, für sie einen Kessel voll Erdäpfel zu kochen. Eine solche Barmherzigkeit wurde aber nur geduldet, wenn die Wachbeamten gnädig gestimmt waren. Ansonsten hätte man verhaftet werden können.
1: Manche Gefangene versuchen, ihren unerträglichen Hunger durch den Verzehr von Futterrüben zu stillen. Wenn sie dabei ertappt werden, müssen sie den warmen Stall verlassen. Als Theresia Schausberger eines Tages mit dem Traktor wieder Baustoffe und Lebensmittel transportiert, wird sie von Häftlingen flankiert, die Essbares in Empfang nehmen wollen.
2: Da schrie der wache Beamte vom Turm herunter. Was hast du da, Kleine? Bleib stehen, sonst schieße ich. Danach stieg er von seinem Turm herunter. Mein Vater bemerkte den Vorfall und kam, um mir zu helfen. Er sagte zum Wächter, du brauchst mit ihr nicht so zu schreien. Sie arbeitet doch nur für die Rüstung. Der Wächter erwiderte, dass er diesen Vorfall zur Anzeige bringen werde.
1: Ein paar Tage später muss sich Schausberger beim SS-Kommandanten von Redl-Zipf melden. Die ganze Familie ist äußerst betrübt. Sie wissen, dass für den Versuch, KZ-Häftlinge unerlaubt zu versorgen, eine Gefängnisstrafe droht.
2: Als ich das Zimmer des SS-Kommandanten betrat, war dieser aufgrund meiner Jugend erstaunt. Gleichzeitig zeigte er sich aber auch sehr wütend, sah mich an und fragte, ob ich diejenige sei, die mit dem Traktor fahre und dabei den KZ-Häftlingen Lebensmittel bringe. Ich sagte, dass ich für die Rüstung fahre. Daraufhin gab er mir eine Belehrung, indem er betonte, dass ich nichts zu sehen, nichts zu hören und nichts zu sagen habe. Sollte ich dies in Zukunft wieder nicht befolgen, würde ich ins KZ kommen. Nach der Belehrung durfte ich wieder heimgehen. Im Laufe der Zeit wurde allerdings immer mehr toleriert. Des Öfteren sah man wieder irgendwo einen Sack voll mit gekochten Erdäpfeln stehen und niemand wusste, wie er dorthin kam.
1: Nur wenige Kilometer von Redl-Zipf entfernt wird 1944 das KZ-Außenlager Lenzing im Ortsteil Pettikofen errichtet. Hier werden rund 600 Frauen untergebracht, die in der Zellwolle Lenzing AG arbeiten. Ohne Schutz müssen sie mit giftigen Chemikalien hantieren. In der Zellwollefabrik arbeiten sie 3 Wochen durch. Erst dann gibt es 2 arbeitsfreie Tage. Zudem werden Ernährungsversuche an den weiblichen Häftlingen durchgeführt. Dabei testen Forscher die Verträglichkeit eines Eiweißextraktes, gewonnen aus den Abwässern der Zellstoffproduktion. Es soll eine Art Streichwurst entstehen. Dieser Versuch findet ebenso in den Konzentrationslagern Dachau, Buchenwald, Sachsenhausen und Mauthausen statt. Nachdem bei den Frauen massive gesundheitliche Probleme auftauchen, wird der Versuch abgebrochen. Der tägliche Arbeitsweg zu den Produktionsanlagen, es sind 5 Kilometer, dauert eine Dreiviertelstunde. Auf dieser Strecke befindet sich auch ein Bahnübergang, den die Frauen überqueren müssen. Im Jänner 45 ereignet sich dort ein schwerer Unfall. Bewacher hetzen die gefangenen Frauen über die Gleise. Ein herannahender Zug bremst nicht rechtzeitig und fährt in die marschierende Kolonne. 5 Frauen werden bei diesem Unfall getötet. 1944, also im selben Jahr, als das KZ Schlier und das KZ Pettikofen in Betrieb gehen, wird Georg Stockinger gefangen genommen. Als Fallschirmspringer gerät er am 30. Juni 1944 in Siena in die Hände einer französisch-marokkanischen Einheit. Nach einem kurzen Verhör kommt Stockinger in ein algerisches Kriegsgefangenenlager. Dort muss er in einem Steinbruch arbeiten und es droht der baldige Hungertod, denn pro Tag werden lediglich 3 Scheiben Brot und 1 Liter Wasser zugeteilt. Als er nach Lenzing heimkehrt, wiegt Stockinger bei einer Körpergröße von 1,80 lediglich 48 Kilo.
3: Wenn wir uns in der Gefangenschaft unterhalten haben, wurde nur vom Essen gesprochen. Viele Soldaten starben den Hungertod. Sie waren am Ende ihres Lebens bereits so geschwächt, dass sie nicht einmal mehr eine Fliege verscheuchen konnten. Sie flogen den kraftlosen Gefangenen deshalb auch in den Mund hinein. Wenn der Aufseher kam, hatte er jedes Mal für sich ein Baguette, dicke Wurst sowie Wein und aß, während wir arbeiteten. Pausen wurden uns nicht gewährt. Wenn ein Gefangener versuchte, sich kurz hinzusetzen, wurde er laut angeschrien.
1: Doch Stockinger hat Glück im Unglück. Eines Tages werden im Lager Musiker gesucht, um eine Blaskapelle zu gründen. Es wird bestimmt, dass Musiker die Straßenwalzen nicht ziehen müssen. Auch haben sie keine schweren Steine zu tragen. Stattdessen wird jeden Tag geprobt. In den ersten Maitagen des Jahres 1945 erfährt Stockinger in Algerien vom Selbstmord des Führers Adolf Hitler. Und Propagandaminister Josef Goebbels hat sich mittels Zyankali-Kapsel aus der Verantwortung gezogen. Die noch freien deutschen Wehrmachtssoldaten stehen in den ersten Maitagen kurz vor der Kapitulation. Es fehlt ihnen an Nahrung, Waffen, Munition und Treibstoff. Aufgrund des kaum mehr vorhandenen Nachschubs wird ihnen vorgeschrieben, worauf sie noch schießen dürfen. Wer sich dem Schießbefehl verweigert oder gar desertiert, riskiert die Todesstrafe. Im Chaos der letzten Kriegstage geht es schließlich drunter und drüber. Wer beim Herannahen der Alliierten die weiße Fahne zu früh hisst, kann von einem fanatischen Nazi noch erschossen werden. Die Alliierten wiederum gehen mit Leuten, die ein Nazi-Abzeichen an ihrer Kleidung tragen, in den meisten Fällen äußerst brutal um. Der Großteil der Österreicher freut sich über das Ende des Kriegs und hofft auf eine baldige Neugründung der Republik Österreich. Es gibt aber auch deprimierte Ostmärker, erinnert sich Lore Kocher.
2: Ab Beginn des Jahres 1945 standen die Leute in Agerzell oftmals beieinander und fragten sich, warum das NS-Regime den Krieg nicht beendet. Ein Nachbar sagte, dass er alle einsperren ließe, wenn sie nicht bald aufhören würden zu tratschen. Zu diesem Zeitpunkt konnten sich viele ein Leben ohne NS-Regime eben nicht vorstellen. 3 Tage vor Kriegsende hisste er dann als erster die weiße Fahne.
1: In den letzten Kriegstagen herrscht vor allem auch in den Konzentrationslagern großes Chaos. Die Lagerleitungen sind nervös und bereiten die Flucht vor. Wie soll der industrielle Massenmord vertuscht werden? Wie würden die Alliierten reagieren, wenn sie die Leichenberge sehen? Werden die überlebenden Häftlinge zur Selbstjustiz greifen? Das fragen sich die NS-Schergen in jenen Tagen. Stanislaw Zalewski wird am 5. Mai 1945 von einem Spähtrupp der US-Armee befreit. In den Konzentrationslagern, so auch in Gusen, hat stets strengste Informationssperre geherrscht. Erst jetzt erfährt er, was der Krieg angerichtet hat. Der Besitz von Zeitungen war nicht erlaubt und konnte zur Erschießung führen.
3: Lediglich Briefe an Eltern und Verwandte, die aber zensuriert wurden, durften geschrieben und empfangen werden. Daher war unser erster Tag in Freiheit ein Schock. Erst jetzt erfuhren wir, was der Krieg angerichtet hatte. In der Nacht zum 2. Mai 1945 flüchtete die gesamte KZ-Leitung mit sämtlichen Lebensmitteln. Alte, kriegsuntaugliche Männer bewachten uns. Ohne Verpflegung musste bis zum 5. Mai weitergearbeitet werden. An diesem Tag kamen dann US-Soldaten in Panzern und entmachteten die Hilfswärter. Ihre Gewehre wurden auf einen Haufen geworfen und angezündet. Jene Häftlinge, die noch bei Kräften waren, löschten den Brand, nahmen die Gewehre und schossen auf ihre Peiniger. Es wurde Selbstjustiz von unbeschreiblichem Ausmaß angewandt. Das KZ glich einem Schlachtfeld. Am Abend kamen dann jene Häftlinge, die in den Siedlungen nach Essbaren gesucht hatten, zurück. Auch ich war darunter. Wir teilten unsere Beute auf. Linz war stark verwüstet und es herrschte Chaos. Bald gelang es der US-Armee, Ordnung zu schaffen. Ich schloss mich einer kleinen Gruppe von Häftlingen an, die in der Stadt ein Versteck fanden und somit nicht ins Lager zurückkehrten.
1: Zalewski fährt mit einem US-Trupp nach Nürnberg. Für kurze Zeit wird er auch Soldat der US-Armee. Von Nürnberg geht Zalewski später zu Fuß nach Warschau. Sein Marsch dauert 78 Tage. Kurz nach der Kapitulation des Deutschen Reichs am 8. Mai 1945 fliegen amerikanische Luftverbände über Redelzipf. Die Bevölkerung ist erleichtert, dass nun der Krieg endlich zu Ende gegangen ist. Theresia Schausberger hört im Radio vom Einmarsch der Amerikaner, die von Salzburg aus Oberösterreich erreicht haben. Über Braunau stoßen sie Richtung Salzkammergut vor.
2: Diese Meldung stimmte uns froh. Vor den Amerikanern hatten wir weniger Angst als vor den Russen, die von der NS-Propaganda als brutale Untermenschen deklariert wurden. Die Leute befürchteten allerdings, dass sich die KZler nach ihrer Freilassung an der Zipfer Bevölkerung rächen würden. 2 Tage vor der Kapitulation fuhren deutsche Soldaten nach Zipf und blieben in der Nähe unseres Hauses stehen. Es störte uns sehr, da dieses Auto ja auch ein Angriffspunkt für die Amerikaner darstellen konnte. Als der Krieg zu Ende war, trafen sich alle ukrainischen Zwangsarbeiter im deutschen Heeresverpflegungslager in Zipf. Dort konnten sie, wie auch die Zivilisten aus der Umgebung, Textilien und Lebensmittel bekommen. Im Sommer 1945 fuhren sie mit dem Zug heim. Sie versprachen uns zu schreiben. Es hat aber niemand mehr aus der Gemeinde etwas von ihnen gehört. Ich glaube, dass die Ankunft für die ukrainischen Arbeiter in ihrer Heimat sehr tragisch endete. Vermutlich wurden sie vom Regime der UdSSR in Arbeitslager gesteckt und getötet, da sie sich von Hitler nach Deutschland holen ließen und somit in den Augen Stalins als Vaterlandsverräter galten.
1: In Pettikofen hat die Wachmannschaft das KZ-Außenlager am 4. Mai 1945 verlassen. Die Bewacherinnen versuchen unbemerkt zu verschwinden. Sie mischen sich unter die Zivilbevölkerung. Am nächsten Tag treffen dann die ersten US-Truppen in Lenzing ein. Und wie ist es in der Zwischenzeit Georg Stockinger ergangen? Von Algerien aus, wo Stockinger seit Ende Juni 1944 in Kriegsgefangenschaft ist, bringen Züge bereits im Jänner 1946 die ersten Kriegsgefangenen nach Europa. Stockinger kann die Heimreise jedoch erst später antreten, da Musiker als Letzte entlassen werden. Es sollte ja noch lange eine Musikkapelle im Lager sein, die Freigelassene mit klingendem Spiel verabschiedet. So Stockinger.
3: Es war immer sehr frustrierend, wenn wir die fröhlichen Gesichter der entlassenen Soldaten sahen, wir aber noch bleiben mussten.
1: Stockinger darf erst am 8. Februar 1946 das Lager verlassen. Zuerst führt die Reise nach Marseille. 4 Wochen später folgt dann die Fahrt nach Avignon. Von dort geht es weiter mit dem Zug über die Schweiz bis nach Innsbruck.
3: Zu diesem Zeitpunkt war der Hunger noch immer sehr groß. Zudem war ich an Malaria erkrankt. In Genf sollte ich deshalb ins Krankenhaus. Da ich allerdings nur mehr heim wollte, lehnte ich ab. In Salzburg wurden wir der amerikanischen Besatzungsmacht übergeben. In Hallein fand eine sogenannte Sortierung statt. Jene, die bei der NSDAP oder bei nationalsozialistischen Organisationen waren, wurden belastet und kamen ins Internierungslager nach Glasenbach. Ich war bei keiner NS-Organisation und durfte daher am 9. April 1946 die Heimfahrt antreten.
1: Nach dem Ende des Dritten Reichs errichten die Alliierten in Österreich Besatzungszonen. Sämtliche NS-Funktionäre werden aus ihren Ämtern geworfen. Über den Großteil der Nazi-Führung verhängen die Richter in Nürnberg die Todesstrafe. Oberösterreichs Großbetriebe wie die Föst, die Lenzing AG, die Brauerei Zipf oder die Wolfseck-Trauenthaler Kohlenwerks AG stehen lange Zeit unter amerikanischer Kontrolle. Als Bürgermeister oder Betriebsleiter werden nach Möglichkeit wieder jene Personen eingesetzt, die diese Ämter bereits vor dem Anschluss ausgeübt hatten. Nach einem 4-wöchigen Urlaub müssen sich die Heimkehrer bei der alliierten Behörde melden, um nicht den Anspruch auf ihre Lebensmittelkarten zu verlieren. Dies ist besonders wichtig, denn die Versorgung der Bevölkerung mit Lebensmitteln ist in den 1940er Jahren sehr angespannt, weiß Franz Auacher.
3: Auf dem Schwarzmarkt wurden Wertgegenstände für Nahrung eingetauscht. Die amerikanische Besatzung hat diese Art von Handel aber verboten. Mit Hilfe von Care-Paketen versuchten die Amerikaner allerdings, die Leute zu versorgen. Wenige Tage nach der Kapitulation wurden der Bevölkerung Bezugsscheine zur Verfügung gestellt, die sie in den Kaufhäusern gegen Kleidung und Dinge des täglichen Gebrauchs eintauschen konnten.
1: Um die Lebensmittelversorgung halbwegs sicherzustellen, fordert die österreichische Regierung die Bevölkerung auf, jede Grünfläche zu nutzen, um dort Gemüse anzubauen. In der Weihnachtsansprache von 1945 bittet der erste demokratisch gewählte Bundeskanzler der Zweiten Republik, Leopold Figl, die Österreicherinnen und Österreicher durchzuhalten.
3: Ich kann euch zu Weihnachten nichts geben. Ich kann euch für den Christbaum, wenn ihr überhaupt einen habt, keine Kerzen geben, kein Stück Brot, keine Kohle zum Heizen, kein Glas zum Einschneiden. Wir haben nichts. Ich kann euch nur bitten, glaubt an dieses Österreich.
1: Je mehr Jahre dann vergehen, umso mehr geraten die schrecklichen Kriegsereignisse in den Hintergrund. Der Wiederaufbau und die damit verbundene Verbesserung des Lebensstandards schaffen Zufriedenheit und Zuversicht. Laut Auracher beginnt ab den 1950er Jahren eine schöne Zeit. Hilfst du mir, helfe ich dir, war das Motto jener Jahre beim Renovieren oder Neubau eines Eigenheims.
3: Die Bevölkerung hatte nun auch schon etwas mehr Geld in der Tasche und konnte sich einiges kaufen. Es ist wirtschaftlich aufwärts gegangen.
1: Gespannt wird das politische Weltgeschehen verfolgt, so Lore Kocher.
2: Das wichtigste Thema jener Jahre war ab den späten 1940er Jahren das Ringen der österreichischen Politiker um den Staatsvertrag. Die Nachricht über die Unterzeichnung des Staatsvertrages wurde von der Bevölkerung dann als wahre Freude aufgenommen. Die Worte "Österreich ist frei" des damaligen Außenministers Leopold Figl sind in guter Erinnerung geblieben. Im Zimmer der heutigen Lenzing AG, wo die Betriebsratssitzungen durchgeführt wurden, hing damals ein Foto von der Unterzeichnung.
1: 1969 dann die Mondlandung. Eine Sensation. Dank mehrstündiger Live-Übertragung wird das Jahrhunderterlebnis zum Straßenfeger. Zahlreiche Österreicherinnen und Österreicher nehmen das Ereignis zum Anlass, ihr erstes TV- oder Radiogerät zu kaufen. Das mit Wernher von Braun, ein ehemaliger Nationalsozialist, der NASA den ersten Flug zum Mond ermöglicht, ist zu diesem Zeitpunkt kaum ein Thema. Auch Österreichs Anteil an der Nazi-Diktatur und am Holocaust wird in den Wirtschaftswunderjahren verdrängt. Während die Errichtung von Kriegerdenkmälern ab den 1950er Jahren eine Selbstverständlichkeit ist, steht die Errichtung so mancher KZ-Gedächtnisstätten in der Kritik, wie sich Dr. Paul Le Coeur erinnert. So hat sich auch der ehemalige Häftling des KZ Schlier für eine Gedenkstätte in Redl-Zipf eingesetzt. Anfangs stößt er dabei aber keineswegs auf Verständnis. 1985 kommt es trotz Widerständen zur Einweihung. Dr. Paul Le Coeur ist 2016 verstorben. Er hat sich so wie Stanislaw Zalewski ein ganzes Leben lang gegen das Vergessen der Schandtaten des NS-Regimes engagiert. Stanislaw Zalewski meint:
3: Um Frieden zu erhalten, ist es aber auch wichtig, Völkerverständigung zu leben. Die historische Aufarbeitung und die Gabe, verzeihen zu können, sind der Schlüssel dazu.
1: Gemeinsam mit Liane Locker und Eugen Viktor habe ich nun Schicksale von Zeitzeuginnen und Zeitzeugen vorgestellt. Sie berichteten von dem wohl dunkelsten Kapitel der Geschichte des 20. Jahrhunderts. Es ist die Zeit des Dritten Reichs, geprägt von Faschismus, Krieg und Rassenwahn. Der Beitrag zu Marie Donner stammt aus einem Gespräch, das ich 2018 mit der Zeitzeugin in Linz geführt habe, sowie dem Buch »Jüdische Lebenswelten« der Autorin Verena Wagner. Verena Wagner hat kürzlich zu Marie Donner auch das Kinderbuch »Marie, ein jüdisches Mädchen aus Linz« im Trauner Verlag veröffentlicht. Zudem habe ich 2019 mit Stanislaw Zalewski gesprochen. Die Beiträge zu Dr. Paul Le Coeur sind dem Film Deckname Schlier von Wilma Kiener und Dieter Matzka aus dem Jahr 1985 entnommen. Die Zeitzeugengespräche mit Theresia Schausberger, Lore Kocher, Georg Stockinger und Franz Auracher sind in meinem Buch »Als das große Unheil begann« 2008 im Eigenverlag erschienen. Ja, alle heute vorgestellten Zeitzeuginnen und Zeitzeugen haben ihre Erlebnisse aus dem Dritten Reich immer wieder erzählt und aufgeschrieben, damit die Mahnung »Nie wieder Krieg« nicht zur Lernfloskel verkommt. Den Schlusspunkt dieser Sendung setzt nun Liane Locker mit ihrem Lied »Und wieder«. Peter Pohn bedankt sich für ihr Interesse.

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3: Herzlich willkommen zu einer neuen Ausgabe vom Frohsinn. Der Film Kein Gold für Karl Sacker wurde im Rahmen der Fernsicht Entwicklungspolitische Film- und Dialogabende von Welthaus, Diözese Linz, die uns mit auf eine Reise nach Burkina Faso nehmen, im Kino Gmunden gezeigt. Sie hören ein Filmgespräch mit Oliver Böck von der ÖJAB, österreichische Jungarbeiterbewegung aus dem Stadttheater Gmunden, der selbst immer wieder Projekte in Burkina Faso begleitete. Der Film handelt von Ausbeutung in Burkina Faso, genauer dem Dorf Karl Sacker. Der industriell betriebene Goldabbau in Karl Sacker durch eine britische Minengesellschaft und seine verheerenden Folgen stehen im Zentrum dieses bewegenden Dokumentarfilms, der durch besondere Kunstgriffe ein Erlebnis der besonderen Art garantiert.
4: Einen schönen guten Abend auch von unserer Seite, von meiner Seite ganz, ganz herzlichen Dank. Sie haben eingangs vielleicht die Logos gesehen. Herzlichen Dank an all unsere FördergeberInnen, an unsere SponsorInnen, an unsere KooperationspartnerInnen. An so ein Projekt wie Fernsicht ist natürlich nur möglich mit Unterstützung vieler. Unser ganz, ganz besonderer Dank gilt heute natürlich der Kulturinitiative 0816 dafür, dass wir heute hier zu Gast sein dürfen. Allen voran natürlich auch für Michael Chinesberger für die wunderbare Unterstützung und das tolle Engagement. Herzlichen Dank natürlich auch an dich, Oliver, dass du heute hier bist und dieses Gespräch mit uns führst. Das Gespräch wird auch aufgezeichnet. Sie können es im Nachhinein auf Radio Froh nachhören. Herzlichen Dank auch an die Melanie von Radio Froh, dass sie heute hier ist. Und Sie können es auch auf DorfTV nachsehen. Ja, wir haben jetzt im Film gesehen, Kein Gold für Karl Sacker, ein internationales Unternehmen, kommt nach Karl Sacker, verspricht den Menschen so einiges und was zurückbleibt, ist praktisch nichts. Im Gegenteil, die Zerstörung der Lebensgrundlage. Oliver, seid ihr schon mit der ÖJAB sehr, sehr lange in Burkina Faso tätig. Wenn du das so siehst, kommen dir solche Pläne bekannt vor, dass internationale Unternehmen kommen, dass viel versprochen wird und im Endeffekt wenig davon geschieht?
5: Danke Christina, danke mal auch für die Einladung, danke ans Welthaus Linz und an die Kulturinitiative für diesen tollen Kinoabend. Ja, genau, also wir sind schon einige Jahrzehnte in Burkina Faso tätig mit verschiedenen NGO-Projekten, wo wir einfach auch versuchen, die Lebensgrundlage von Menschen zu verbessern. Ich habe es eingangs schon gesagt, also ich bin nicht aus dem Bereich des Minings, aber natürlich kommen wir auch damit logischerweise in Kontakt, weil natürlich auch viele Menschen versuchen, sehr schnell, sage ich mal, auch in Ermangelung von Alternativen an Einkommen zu kommen. Und der Goldabbau ist in vielen Regionen Burkina Faso einfach ein großes Thema. Also es werden, glaube ich, es sind ca. 57 Tonnen Gold ca. abgebaut jedes Jahr in Burkina. Also es ist einfach eine Möglichkeit, schnelles Einkommen zu erzielen. Aber wie wir gesehen haben, sind die Arbeitsbedingungen oft verheerend, gehen dann einfach damit einher, dass Menschen starken Gesundheitsrisiken ausgesetzt sind. Aber natürlich auch die Lebensgrundlage, die Umwelt zerstört wird, Gewässer verschmutzt werden, Trinkwasser einfach nicht mehr brauchbar ist. Und genau, also wir versuchen dem einfach mit Projekten einfach entgegenzuwirken. Einerseits, indem wir versuchen, mit Jugendlichen zu arbeiten, Jugendliche bei Berufsausbildungen zu unterstützen, damit sie einen Beruf erlernen können, gerade in technischen Berufen. Also wir haben es im Film auch ein paar Mal gesehen. Also es gibt sehr viel Metallverarbeitung, Mechanik, das sind so die Elektrotechnik, das sind so Sachen, die in der Stadt gebraucht werden. Am Dorf haben wir jetzt ganz, ganz viel gesehen. Vom Karl Sacker gibt es sehr, sehr viel Subsistenzlandwirtschaft, deswegen sind wir auch in der ländlichen Entwicklung tätig und sind auch in zwei Dörfern und versuchen dort einfach die Lebensgrundlage der Menschen zu verbessern.
4: Im Film hat man jetzt viel von der ländlichen Bevölkerung gesehen. Wie ist das denn die Situation in Burkina Faso? Wie sind denn, wie ist die Bevölkerung verteilt, Land, Stadt? Wie sind vielleicht die Lebensbedingungen? Wo leben die Menschen? Wovon leben viele Menschen? Welche Sektoren sind da wichtig?
5: Ja, es ist schon ein wichtiges Zitat gefallen, auch im Film jetzt wieder, dass gesagt wurde, die Dörfer sind es eigentlich, die die Städte erst ermöglichen und ernähren. Und das ist schon auch tatsächlich so. Also es ist, obwohl wir sehen, sind wir immer stärkere Verstädterung und Urbanisierung überall in der Welt, auch in Burkina Faso, aber es sind trotzdem noch ca. 2/3 der Bevölkerung, die am Land leben und ca. 1/3 in der Stadt, vor allem in der Hauptstadt in Ouagadougou. Und sagen wir, von den Leuten, die am Land leben, sind auch wirklich wiederum 2/3 bis 70-80% in der Subsistenzlandwirtschaft tätig. Das heißt, Ackerbau, Viehzucht, Früchte, Getreide, die angebaut werden können, das sind tatsächlich auch wirklich die Haupteinnahmequellen für ganz, ganz viele Menschen. Und Burkina Faso, muss man sagen, hat auch eine sehr, sehr junge Bevölkerung. Also das ist ca. 50% der Bevölkerung sind unter 18 Jahre alt. Also es ist eine sehr, sehr junge und auch stark wachsende Bevölkerung. Also wir waren bei 15, 16 Millionen Menschen noch vor ein paar Jahren. Jetzt sind wir bei 23,5 geschätzt. Ich sage es immer gleich dazu, Statistiken sind immer ein bisschen mit Vorsicht zu genießen, auch wenn sie jetzt von der UN oder von der Weltbank kommen, weil ganz einfach... Also es gibt kein Katasteramt oder es gibt keine Möglichkeit mehr, so ganz, ganz genaue Erhebungen zu machen in einem Land, das auch sehr, sehr fragmentiert ist. Aber mit dem Dreh ungefähr bewegen wir uns von der Bevölkerung.
4: Du hast es auch angesprochen, die ÖLAB unterstützt auch im ländlichen Bereich. Möchtest du hier erzählen, was ist euer Eindruck, was hilft es den Menschen, was wird benötigt, was gibt es vielleicht, wo gibt es Kompetenzen, wo unterstützt ihr?
5: Ja, also wir versuchen im ländlichen Bereich vor allem auch in der Einkommensgenerierung zu helfen. Also wir bauen Kompostlatrinen und Handwaschanlagen in 2 Dörfern in Burkina Faso. Wir haben das vor 6 Jahren begonnen in Samba. Das ist ein Dorf, so etwa 2,5 Autostunden von der Hauptstadt von Ouagadougou entfernt. Das hat 2 wesentliche Vorteile. Einerseits, es gibt keine Sanitärversorgung in ländlichen Gebieten, also Open Defecation wird quasi in fast allen Dörfern praktiziert. Von dem her gehen wir her und bauen Kompostlatrinen in den Dörfern, Handwaschanlagen. Es gibt einen lokalen Verein, der Hygieneschulungen durchführt. Muss ich das vorstellen, Sie haben es eh auch gesehen, also im Film, Menschen leben in Burkina Faso im ländlichen Bereich, also in so sogenannten Konzessionen. Wir haben sehr viele dieser Höfe gesehen, ganz, ganz tolles Bildmaterial. Leben ca. 15 bis 25 bis 30 Personen zusammen und für diese Konzessionen bauen wir Kompostlatrinen. Da sind wir jetzt in Samba mittlerweile bei über 50 und in Dulugu bei, ich glaube, etwas über 20 Kompostlatrinen. Also einerseits verbessern wir dadurch natürlich die sanitäre Situation vor Ort, schaffen eben, dass es keine Open Defecation mehr gibt, verbessern die Hygiene. Und der zweite Punkt ist aber aus meiner Sicht auch ganz wichtig, ist einfach die Einkommensgenerierung. Also dadurch, dass Kompostlatrinen dort gebaut werden, haben lokale Handwerkerinnen, Händlerinnen, Ziegelhersteller auch einfach eine Möglichkeit, ihr Einkommen zu verbessern. Und das sehen wir halt als sehr, sehr wichtig in dem Projekt an. Also bei uns kommen halt keine Baufirmen aus der Hauptstadt, wie das auch sonst leider auch bei größeren Unternehmen der Fall ist. Wir machen dann eine Brunnenbohrung oder so, sondern wir versuchen das einfach wirklich mit lokalen Ressourcen zu konstruieren. Und ja, die Bevölkerung nimmt das auch sehr, sehr gut an. Wir haben 2 Projekte mit Kompostlatrinen, wo sich auch lokale Vereine gebildet haben, die auch nebenher Baumpflanzungen vornehmen, versuchen wirklich so ein bisschen Forestation zu betreiben und die Umweltsituation einfach auch zu verbessern. Und wir sehen halt einfach, diese Schaffung von zusätzlichen Einkommensmöglichkeiten ist halt sehr, sehr wichtig, damit Menschen auch nicht gezwungen sind, weil es ist ja auch keine freiwillige Entscheidung, jetzt immer zu einem Goldabbau zu gehen. Aber es ist einfach oft für viele Menschen eine Überlebensstrategie. Und ich sage, je mehr sinnvolle Alternativen wir haben hier, um lokales Einkommen und Kaufkraft zu erschließen, desto mehr werden wir die Lebensgrundlage von Menschen nachhaltig verbessern können.
4: Du hast jetzt die zusätzlichen Einnahmequellen angesprochen. Du hast doch vorher gemeint, ihr unterstützt auch Ausbildungsprojekte, unterstützt Jugendliche. Was macht ihr da genau?
5: Ja, also genau, das ist ein bisschen historisch, wo wir herkommen. Also die ÖAB ist eine sehr, sehr betagte Organisation, sage ich schon mal, aber mit Human Spirit, also, so versuchen wir es ein bisschen. Also wir haben 1970 eine technisch-gewerbliche Fachschule schon gegründet. Das war damals so die erste Berufsausbildung in Burkina Faso im Prinzip nach dualem Bildungssystem. Wenn man heute durch die Straßen geht in Ouagadougou und mit älteren Personen spricht und das Wort Centro-Ostro fällt, dann wissen Sie noch, das ist halt quasi diese Schule, die damals technische Berufsausbildung gemacht hat. Also das ist so ein bisschen das Historische. Heute versuchen wir einfach, Berufsausbildungszentren zu unterstützen in Ouagadougou, wo wir der Meinung sind, dass sie, wenn man sagen muss, in Burkina ist es ein bisschen wie in Österreich, also es sind auch sehr, sehr zertifikatshörig manchmal die Menschen, also dass halt einfach Ausbildungen gemacht werden, damit Menschen dann Abschlüsse haben, Zertifikate haben, aber sie sind nicht wirklich am Arbeitsmarkt verwertbar. Und wir versuchen dann wirklich auf diese Praxiskomponente Wert zu legen, arbeiten da auch mit zwei Berufsbildungszentren in Ouagadougou zusammen, das ist das CFPP und das Centre de Formation Professionnelle Vénégré. Das sind zwei Berufsbildungszentren, die vor allem Mädchen und junge Frauen unterstützen, einen Beruf zu erlernen. Also man muss sich das Bildungssystem in Burkina so vorstellen, die Primärbildung ist relativ gut gesichert, also wir haben Einschulungsraten von knapp 90%. Ja. Aber die Sekundarstufe ist das Problem, also wirklich das Erlernen eines Berufs. Und wir sind trotzdem auch in Burkina in der Situation, dass es eine etwas patriarchale Struktur ist. Also wir haben auch vorher gesehen, eine Frau, die sagt, sie hat 5 Kinder, die gehen zwar alle zur Schule, das ist in der Primärstufe sehr oft so, aber gerade bei der Sekundarstufe ist es gerade für Mädchen oder junge Frauen sehr, sehr schwer, auch einen Beruf zu erlernen. Und wir vergeben quasi Stipendien an derzeit 50 Schülerinnen und Schüler in diesen beiden Ausbildungszentren, um jungen Menschen es halt zu ermöglichen, einen Beruf zu erlernen. Und eben auch mit dieser Praxiskomponente, die man auch so ein bisschen aus Österreich kennt, ist die duale Berufsausbildung. Burkina Faso, ehemalige französische Kolonie, also Bildung ist sehr, sehr theorielastig, selbst in technischen Berufen wie in der Elektrotechnik kommt es nicht selten vor, dass halt 70-80% eigentlich Frontalunterricht, Theorie im Klassenzimmer sind. Macht natürlich bei Technik nicht sehr viel Sinn. Deswegen versuchen wir mit Zentren zusammenzuarbeiten, die wirklich diese Employability, also sagt man, dass quasi die Leute im Arbeitsmarkt Fuß fassen können, fördern.
4: Ich möchte natürlich auch Ihnen die Möglichkeit geben, Fragen zu stellen, die bei Ihnen aufgekommen sind. Meine Kollegin, die Julia, wird bitte mit dem Mikrofon, das Mikrofon umreichen, falls sie mal Fragen hat. Möchte jemand etwas wissen?
6: Ich habe eigentlich drei Fragen. Also stimmt es, was ich glaube, dass Subsistenzlandwirtschaft das ist, wo einfach die Familien dann vom Boden leben, aber nicht zusätzliche Einkommen daraus generieren, oder?
5: Ja, das ist das. Genau, also wirklich in Selbstversorgung mit Lebensmitteln.
6: Dann das zweite, kann der Kompost von diesen Toiletten dann verwendet werden?
5: Ja, genau. Das ist ja. Für die Subsistenzlandwirtschaft. Also so eine Kompostlatrine funktioniert so, hat zwei Kammern. Sobald eine Kammer gefüllt ist, kann die Latrine unten aufgemacht werden und dann kann der Kompost quasi genutzt werden, um Felder zu bestellen. Und die Latrine kann aber währenddessen weiter genutzt werden.
6: Und da werden aber Krankheiten nicht weitergegeben, weil das, glaube ich, im Kompost dann abgetötet wird, oder?
5: Genau, also das ist eben der Vorteil der Kompostierung.
6: Genau, und das dritte war, wie soll man sich so eine Handwaschanlage vorstellen?
5: Ich habe jetzt leider kein Foto da, aber es ist im Prinzip ein ganz, ganz rudimentäres Metallgestell mit einem Blecheimer und zwei Schalen. Ja. Eine im Prinzip, um die Seife drin aufzubehalten und die andere für das schmutzige Wasser. Ja, also es ist ganz, ganz, und es gibt da noch so einen Wasserhahn, das ist manchmal schwierig, weil man ist dann mit den Vokabeln in der französischen Sprache vertraut, dann in der deutschen. Aber quasi einfach ein Wasserhahn, den du aufdrehst, oben hast du einen Behälter mit Wasser, kommt raus und du musst den natürlich manuell füllen. Es ist jetzt kein Wasseranschluss oder so angeschlossen. Aber nur davon, wo wir sind, gibt es Brunnen. Das heißt, die Menschen bringen dann vom Brunnen etwas mit dem Mit einem Mal zur Abwaschanlage und dann können Sie so lange nutzen. Die Seifen werden lokal hergestellt.
6: Und das ist jetzt der Vorteil gegenüber der momentanen Situation, dass überhaupt die Hände waschen, oder?
5: Genau, also es gibt in der Regel eine Wasserversorgungsgesellschaft in Burkina Faso, das ist die ONEA, die ist staatlich. Die ist eigentlich für westafrikanische Standards ziemlich gut, aber sie ist eigentlich nur in Ouagadougou und Burkina Faso, also in den großen Städten, tätig. Das heißt, in der allergrößten Mehrheit der Dörfer gibt es einfach keine sanitäre Versorgung. Das heißt, keine Toiletten, keine Handwaschanlagen und auch keine Duschen in der Regel. Duschen werden manchmal ganz, ganz rudimentär gebaut, selbst konstruiert von Mauern. Aber ja, in der Regel ist es mit dem Eimer über dem Kopf.
6: Danke.
7: Danke vielmals. Ich bin selbst in der Entwicklungszusammenarbeit tätig, seit vielen Jahren. Und deswegen, also zuerst würde ich eigentlich gerne einen Kommentar sagen zum Film. Der bestätigt sehr, sehr eindeutig, wogegen wir in der, also ich bin staatlich in der Entwicklungszusammenarbeit tätig, aber wogegen wir kämpfen, also von Zerstörung Cultural Heritage, alle Umwelt- und Sozialstandards, wirtschaftliche Ergebnisse in den Kommunen etc. Also das ist wirklich ein Eindruck stark in der Dokumentation, finde ich, und sollte definitiv auch weiter auch in dieser Community geteilt werden. Aber zum Kontext des Mining, jetzt haben Sie gesagt, Sie sind nicht aus dem Bereich. Was mich interessieren würde, aus der Erfahrung aus Burkina Faso, also das ganze Thema kritische Rohstoffe ist ja ein sehr veritables momentan. Ja? Also auch die EU, die Europäische Kommission in Brüssel schaut sehr stark darauf, wie kann man stärkere Verbindungen gerade zu afrikanischen Ländern herstellen, um die Rohstoffsicherheit für Energiewende, für E-Mobilität etc. für den europäischen Markt zu sichern. Wie groß ist das Risiko, oder sehen Sie das Risiko in Burkina Faso, dass sich solche Situationen dadurch verstärken, weil ja auch in Burkina Faso durchaus einiges an Rohstoffen, kritischen Rohstoffen ist, neben Gold, die eben für diese Technologie notwendig sind. Das heißt, sieht man da auch einen Boom in diesen anderen Rohstoffbereichen? Und wie hoch ist das Risiko, dass sich das verstetigt in den Ländern, dass solche Situationen wieder passieren in Burkina? Oder hat man schon was daraus gelernt? Also gibt es schon eine Veränderung? Weil das war ja in einer Situation, in der es sehr stark marktliberalisiert, also der Markt regelt, die Unternehmen bringen das Geld. Zwischenzeitlich sind ja Regulierungsanpassungen erfolgt im Land. Ja. Also sieht man das oder eher nicht?
5: Also für den Kontext von Burkina Faso gesprochen würde ich sagen, es ist trotzdem ein relativ rohstoffarmes Land, verglichen mit anderen afrikanischen Staaten. Also Gold ist tatsächlich der mit Abstand größte, bedeutendste Rohstoff. Und der wird historisch eh schon sehr, sehr stark ausgebeutet. Ich sage mal, was die aktuellen Entwicklungen angeht, ist es in Burkina halt auch relativ spannend. Der Film ist auch aus dem Jahr 2019. Da gab es noch die Regierung Kabore. Mittlerweile haben wir in Burkina seit 2022 eine Militärregierung, der Ibrahim Traoré, die auch sehr divers gesehen wird, weil sie einerseits Sicherheitsprobleme im Land schon angeht, gleichzeitig aber auch eine Militärdiktatur ist, Pressefreiheit, Meinungsfreiheit sehr, sehr stark einschränkt, also auch ausländische Medien sind eigentlich ausgeworfen worden, französische Botschaft gibt es nicht mehr in Ouagadougou. Und auch, was so das Mining angeht, hat da die burkinische Regierung schon auch eingegriffen. Also sie haben gewisse Abbaukonzessionen verstaatlicht, also es ist zumindest immer ein gewisser Prozentsatz an den Staat gehen muss. Dass das nicht unbedingt dann immer zu einer Verbesserung führt gegenüber dem, was wir jetzt in den letzten 1,5 Stunden gesehen haben, ist, glaube ich, auch klar. Also es gehen dann trotzdem natürlich, es bleiben vielleicht die Ressourcen mehr im Land, weil man jetzt schon sagt, also ausländische Konzerne, also jetzt hier war es ein britisches Unternehmen, aber es gibt es genauso mit französischen, mit kanadischen, mit russischen, mit chinesischen. Vor allem Russland und China sind sehr, sehr stark, jetzt auch mittlerweile in Westafrika tätig. Mit privaten Konzernen sehen wir das aus allen Ländern. Jetzt mittlerweile wird versucht, eben ein bisschen ein Riegel vorzuschieben. Also ich glaube, das Geld fließt weniger ins Ausland, bleibt eher im Land, mittlerweile auch was die Geschichte angeht, heißt aber nicht, dass es automatisch bei der Bevölkerung ankommt. Es wird halt mehr in den Sicherheitsapparat gesteckt, in Militärausgaben gesteckt. Wie gesagt, die ganz, ganz konkrete Situation, auch wie es jetzt in Kalsaka ist, kann ich nicht beurteilen. Aber ich würde sagen, das ist so die Verschiebung, die man in Burkina Faso derzeit sieht. Also
8: schon staatlicher, aber nicht unbedingt, dass man sagen können, es verbessert sich wirklich für die lokale Bevölkerung.
9: Ich habe im Hinterkopf eine Karte von Afrika, wo es einen runden Gürtel geben soll, die Sahara und Subsahara Scheide ausbreiten der Sahara. Trifft das Burkina Faso auch oder ist das ganz woanders?
8: Im Prinzip schon. Also Burkina Faso ist im Sahel, also es liegt quasi so zwischen Sahara und dem Gebiet, wo es wirklich grün wird. Aber die Entwicklung, die wir jetzt derzeit eher sehen, ist schon, dass sich die Wüste eher ausbreitet. Es sind einige Quadratmeter im Jahr, die quasi die Wüste weiter ins Land voranschreitet. Also es gibt schon Teile von Burkina Faso, die da besser gelegen sind, also zum Beispiel Bogo de Lasso im Westen. Das sieht man auch, wenn man mit dem Auto so von Ouaga nach Bogo fährt, das sind 365 Kilometer, es verändert sich die Landschaft komplett. Also in Bogo de Lasso gibt es sehr, sehr viel Grün, sehr, sehr viel mehr, was wir jetzt in Kasaka zum Beispiel gesehen haben. Aber prinzipiell ist Burkina schon davon betroffen, dass es mehr Trockenheit gibt, die Wüste sich ausbreitet, vor allem von Norden her. Also Norden ist ja so die Grenze zu Mali und da sehen wir sehr, sehr stark, dass auch die Böden immer unbenutzbarer werden, was die Menschen halt auch zu einer Landflucht veranlasst. Was dazu führt, dass mehr Menschen nach Ouagadougou kommen in die Hauptstadt, weil sie ihre Felder nicht mehr bestellen können. Binnenmigration ist auch schwierig derzeit, auch in anderen Staaten. Und ja, wir dadurch eigentlich sehen, dass die Leute ihr Land verlassen.
9: Eindruck vom Film war ja auch, Kusia Pachtu, überall roter Sand, roter Staub. Und das war auch der Eindruck, den unser Sohn in einem Jahr Burkina Faso mitgebracht hat. Schade, dass sich das nicht irgendwo verändert oder weitergeht.
8: Ja. Also Kusia Pachtu, ja, es ist roter Staub überall. Also wir sind auch, wenn wir aufs Dorf fahren, mit Corona-Masken unterwegs, auch wenn wir gesund sind.
10: Ich habe noch eine andere Frage. Was ist aus Christoph Schlingensief Oberndorf geworden? Ist das fortgeführt worden? Das Oberndorf von Christoph Schlingensief damals?
8: Christoph Schlingensief, ja. Sagt mir was. Also er und auch, dass er da tätig war, aber ich kenne das Projekt nicht genau.
11: Danke, vielen Dank für diesen Film. Das ist wirklich erschütternd. Wie diese Menschen aber auch an ihrer eigenen Heimat hängen und an der Erde. Es gibt eben keine Gerechtigkeit ohne Recht. Also diese Menschen gibt es als Möglichkeit, und dann werden die auch geschult oder dringend geschult, sich einfach rechtlich auch. Aber Risiko und Not auch rechtlich geschützt. Weil ich denke mir, wir können nicht einfach mit der Hand nach anderen Land setzen, sondern wirklich, dass da jeder auch einfach ein Recht nach außen hat.
8: Ja.
11: Und dass es auch so geschützt ist, weil ich denke, man hat auch keinen Schutz.
8: Ja. Ja, also Landrechte sind sehr kompliziert in Burkina Faso. Es gibt Gebiete, wo das klar abgesteckt ist, also wo es auch Pläne gibt, welches Land quasi wem gehört. Das ist aber von Region zu Region komplett unterschiedlich. Und jetzt haben wir eben auch gesehen, seit dem Militärputsch im 2022, dass sich die Rechtslage und jetzt gerade der Begriff Rechtsstaatlichkeit einfach noch einmal sehr, sehr stark gedreht hat. Also es gab vorher schon sehr, sehr viel Korruption in Burkina. Das haben wir auch im Film, glaube ich, ganz gut gesehen, dass das halt auch immer wieder ein starkes Thema ist. Ich würde sagen, die Rechtslage und Rechtssicherheit jetzt auch war wahrscheinlich etwas besser, also gerade auch für auch ausländische Unternehmen. Für die eigene Bevölkerung sehr, sehr schwierig. Und auch einfach Rechte durchzusetzen, ist sehr schwierig in einem Land, wo einfach Gerichtsbarkeiten nicht funktionieren, wo sich Leute keinen Anwalt leisten können, wo auch viele Leute einfach darauf angewiesen sind, das zu glauben, was ihnen jemand sagt. Also wir haben auch von Analphabetinnen und Analphabeten gehört, das betrifft ca. 40-50% der Bevölkerung immer noch heute in Burkina Faso, also vor allem die Älteren. Führt natürlich dazu, dass das sehr, sehr schwierig ist, auch die eigenen Rechte durchzusetzen.
10: Könnte also diese Bemühungen um einen Grüngürtel in Afrika, die sind ja irgendwo, wie man gehört hat, breitet sich die Wüste trotzdem weiter aus, hängt das mit Klimawandel zusammen?
8: Ja, leider schon, ja. Also das ist tatsächlich. Trockenheit, vor allem ist das
12: angelegt, aber die österreichischen Flüchtlinge, die wir kennen, sagen, geografisch.
8: Also, wir gar nicht, muss ich dazu sagen. Auf staatlicher Ebene weiß ich es nicht, aber ehrlich gesagt auch sehr, sehr wenig. Also dadurch, dass es die Militärpunkte gibt, ist die burkinische Politik sehr, sehr isoliert, seither auch. Also das ist von beiden Seiten aber auch ein bisschen so gewollt. Von der österreichischen Entwicklungszusammenarbeit? Ja, auch.

0: Es geht gar nicht, jetzt irgendwie alle rauszuhalten, weil wir arbeiten jetzt nicht nur mit den Ministerien oder der Regierung zusammen, wollen das auch ganz, ganz bewusst nicht, um uns da auch nicht die Finger zu verbrennen und in ja, schwierige Gefilde zu kommen, sondern unsere Partner vor Ort sind halt wirklich NGOs. Also das ist eine Arbeit von NGOs, mit NGOs für die Zivilbevölkerung. Und das ist unsere Zielgruppe.
1: Das ist eine breite Thematik natürlich. Die Zeit schreitet voran. Ihr werdet im Nachhinein noch Möglichkeit haben, Oliver ist noch da, wir sind noch da, eure Fragen dann im Nachhinein noch zu stellen. Mich würde es noch interessieren, man liest sehr wenig über die Burkina-Faso. Und wenn wir etwas lesen, sind das vor allem schlechte Nachrichten. Abgesehen vom Gold, was kannst du denn berichten, was gibt es für Schätze in Burkina Faso? Hast du irgendwelche Dinge, wo du sagst, das ist besonders, das ist etwas Schönes, das ist eine Stärke, das möchte ich heute vielleicht noch teilen?
0: Gutes Essen, also Knoblauchhuhn kann ich sehr empfehlen. Oder Reis mit diversen Soßen, also vor allem mit Erdnusssoße, das ist ganz, ganz großartig. Burkinische Kulinarik ist jetzt vielleicht nicht übermäßig spektakulär, aber extrem lecker. Im Dorf gibt es selbstgebrautes Bier, Dolo, auch sehr, sehr empfehlenswert. Muss man aufpassen, es ist sehr, sehr heiß, 45 Grad und das Bier hat auch mehr als 5%. Also, und das ist der dritte Punkt, die Gastfreundschaft ist sehr, sehr groß, deswegen muss man sein Dolo auch trinken und muss dann eben aufpassen, wie viel man davon konsumiert. Also Menschen sind wahnsinnig gastfreundlich, herzlich und ja, also wenn man einmal in Burkina Faso war, dann bleibt auch ein Stück seines Herzens immer in Burkina Faso. Das kann ich sagen, das kann vielleicht Ihr Sohn bestätigen, wenn er auch mal dort war. Also man möchte eigentlich immer wieder hin. Ja, und das ist,
2: noch ein schönes Beispiel. Unser Sohn hat einen Burkina-Faso-Besen begleitet und er hat tatsächlich in München mit Auszeichnung seine Dissertation abgeschlossen in Deutsch.
3: In Deutsch.
1: Oh, ja, vielen herzlichen Dank. Ich denke, das waren sehr schöne Abschlussworte. Bitte nutzen Sie noch die Gelegenheit, wenn Sie möchten, draußen mit uns und vor allem mit Oliver ins Gespräch zu kommen. Oliver hat auch noch Informationsmaterial mitgenommen. Das liegt draußen bei den Tischen auf. Es gibt auch Südwind-Magazine zur freien Entnahme, wenn das interessiert. Ja, und ich möchte mich noch einmal ganz, ganz herzlich bedanken bei der Kulturinitiative 0816. Bei Oliver Böck, bei all unseren Partnerinnen und Partnern und vor allem auch bei Ihnen fürs Kommen. Vielen, vielen herzlichen Dank.
4: Jetzt hören Sie einen Beitrag zum Pornfilmfestival Vienna. Seit 9 Jahren organisieren Jasmin Hagendorfer und Javus Kutulmus das Festival in Wien. Jasmin Hagendorfer erzählt uns, wie es dazu kam und welche gesellschaftspolitische Aufgabe sie hinter dem Festival sehen. Jetzt hören Sie einen Beitrag zum Pornfilmfestival Vienna. Seit 9 Jahren organisieren Jasmin Hagendorfer und Javus Kutulmus das Festival in Wien. Jasmin Hagendorfer erzählt uns, wie es dazu kam und welche gesellschaftspolitische Aufgabe sie hinter dem Festival sehen.
5: Ja, mein Name ist Jasmin Hagendorfer. Ich bin eine der Gründerinnen und Leiterinnen vom Pornfilmfestival Vienna, das ich gemeinsam mit Javus Kutulmus vor 9 Jahren auf die Beine gestellt habe. Ja, mein Background ist ein bisschen so aus der Kunst und Kultur eigentlich. Ich bin Künstlerin, selber Filmemacherin und ja, Festivalinteressierte. Und genau, das ist so ein bisschen, so ist das beim Pornfilmfestival Vienna.
4: Sehr nice. Was ist das Pornfilmfestival Vienna? Vielleicht magst du uns da mal kurz einen historischen Abriss geben und wie das aktuell ausschaut.
5: Als wir vor 9 Jahren das Festival gegründet haben, haben wir einfach festgestellt, dass es zwar sehr viel um Sex und Pornografie geht in der Gesellschaft, in den Medien. Man denkt dran, wenn man eine Zeitschrift aufschlägt, sieht man gleich mal halbnackte Körper, zumeist Frauenkörper natürlich. Wenn man sich einen Film ansieht, hat er schon eine obligatorische Sexszene mit dabei.

0: trotzdem hat das Thema noch immer sehr einen starken Tabu-Charakter und ist mit sehr viel Scham eigentlich belastet. Und wir finden einfach, es braucht einen Raum, wo man das öffnen kann, über das reflektieren kann und diskutieren kann und vor allem auch, dass man Filme zeigen kann, die einfach mehr an der Realität sind, weil wir wollen uns ja alle auf der Leinwand wiedererkennen. Und es gibt natürlich sehr viel Mainstream draußen in der Welt, aber es gibt auch mittlerweile eine sehr florierende alternative Pornszene, die wirklich großartige Filme macht. Das sei mal sehr künstlerisch, das ist mal ein bisschen experimenteller, das ist feministisch, queerfeministisch, aber es gibt so viel schon draußen, was eigentlich so viel ethischer ist, feministischer ist, bunter ist, diverser ist und eigentlich viel mehr Sex abbildet, so wie der auch eigentlich vorkommt oder ist. Aber natürlich kann das ja auch die Fantasie ansprechen. Und genau das wollten wir mal abbilden. Das gibt's alles schon, da gibt's ganz viel davon. Und wir wollen das zeigen auf der Leinwand und haben darum eigentlich dieses Festival gebaut. Und ja, das ist dann eh relativ schnell mal ordentlich losgegangen.
1: Super. Ja, das glaube ich, ne? Da war halt trotzdem in Wien eine Leerstelle bis zu euch, sozusagen,
0: ich glaube nicht,
1: oder?
0: Nur in, eigentlich gab es nicht nur in Wien eine Leerstelle. Ich glaube, dass das eigentlich sehr oft und in sehr vielen Ländern so ist, dass eben das zwar eigentlich existiert, aber kaum jemand möchte das Genre aufgreifen, offen drüber reden. Aber Sexualität und Körper und Identitäten gehen uns ja alle an. Das ist Teil unser aller Leben. Und ich denke, dass man da eben sehr wohl ein Festival drum bauen kann, weil wir zeigen ja nicht nur Filme, das ist natürlich der spaßige, sehr ausgedehnte Teil unseres Festivals, ganz klar, der ganze spicy Smut-Content, I love it. Aber zusätzlich haben wir auch ein bisschen akademische Vorträge mit dabei, wir haben Hands-on-Workshops mit dabei, wir haben eine riesige Ausstellung zum Thema mit dabei, so Sexualität, Pornografie, weil es sich nicht nur auf ein Medium, also Film, konzentrieren sollte. Und natürlich dürfen da auch Partys nicht fehlen. Also rundherum wirklich haben wir was gebaut, damit Menschen sich öffnen können, wohlfühlen können, was genießen können und vielleicht auch ja, Sexualität mal neu reflektieren können.
1: Das klingt wirklich großartig. Wie ist das Programm bei euch? Habt ihr da Schwerpunkte? Wie kann man sich das vorstellen, dass da gearbeitet wird?
0: Im ersten Jahr war natürlich, glaube ich, die große Fragestellung für uns mal, was ist denn eigentlich Porno? Wie kann man das beantworten? Und das ist, glaube ich, gar nicht so einfach. Und dementsprechend haben wir das Motto gleich mal an die Zuschauer, Zuseherinnen zurückgespielt. Und das erste Motto war eigentlich, what is porn? Und wir sehen uns da als die Plattform, die vielleicht eine Antwort darauf geben kann, wo jeder und jede sich raussuchen kann, auch ein bisschen, was sie oder er oder they möchten. Und ich glaube einfach, man muss diesen Möglichkeitsraum schaffen. Für mich ist Porno immer Möglichkeitsraum. Ich kann da drinnen viel entdecken, ich kann mich mal ausprobieren, ich kann über Sachen reflektieren. Und diese Chance wollten wir auch anderen bieten. So ein wirkliches Motto heuer, es gibt so einen kleinen roten Faden mehr oder weniger. Das ist so ein bisschen Transformation eigentlich heuer. Also wir bewegen uns sehr stark gerade in eine digitale Welt rein eigentlich. Und verlieren ein bisschen die Nähe zueinander. Das möchten wir ein bisschen thematisieren und aufgreifen, weil natürlich wollen wir ein bisschen Zukunft abbilden. Wie geht es da eigentlich weiter in der Sextech-Industrie? Was bringt ein Future-Porn? Was ist mit künstlicher Intelligenz? Das interessiert uns ganz klar, aber wir wollen halt die Menschlichkeit und das einfach aufeinander zugehen und miteinander sein, nicht verlieren. Dementsprechend so ein bisschen Transformationsprozesse. Wie kann man das sehen? Wohin verändern wir uns gerade? Wohin möchten wir uns eigentlich verändern? Und in der Ausstellung greift man zum Beispiel auch genau dieses Thema auf. Da haben wir gemeinsam, also ich, Javus, dann die Viktoria Körbler und der Lars Kollross, einen schönen Part geschafft. Das heißt Hard Feelings, Bodies Becoming Desire. Und da geht es auch eben genau um diesen Transformationsgedanken. Wie sehen Künstler, Künstlerinnen heutzutage Sexualität und Pornografie? Und ich glaube, ein Festival ist eine gute Linse, um über all das mal nachzudenken.
1: Das klingt wirklich fantastisch, urspannend. Ja, und Was gab es für Reaktionen auf das Pornfilmfestival Vienna? So von vor 9 Jahren bis heute? Gab es da Unterschiede? Ist da jetzt schon eine Community entstanden? Genau.
0: Also ich glaube, manche Reaktionen auf das Festival sind sehr ähnlich geblieben, ehrlich gesagt. Also von Tag 1 war es auch gar nicht so einfach für uns. Wir haben auch gesehen, dass das ein sehr politischer Akt ist, dieses Festival zu gründen und auch am Leben und aufrechtzuerhalten und weiter zu wachsen. Es gab sehr viel Gegenwind eigentlich von den rechtspopulistischen Parteien. Also wirklich von Tag 1 bis, ich glaube, auch dieses Jahr sind wir heuer wieder sehr ins Auge gefallen. Und da wird versucht, einfach sehr gegen uns zu arbeiten und uns auch ein bisschen die Existenz zu nehmen. Da lassen wir uns aber natürlich nicht davon einschüchtern. Großartig, also diese Art von Reaktionen gibt es natürlich. Aber wir sehen ja wirklich, dass wir auch einen Bildungsauftrag in der Gesellschaft haben können, auf eine sehr, wie gesagt, entertaining Art und Weise. Und durch die Zeit ist einfach eine Community entstanden. Es sind immer mehr Interessierte gekommen. Das Festival hat ja, glaube ich, über 7000 Besucherinnen und Besucher jedes Jahr, was schon sehr, sehr viel ist. Aber auch die Porn-interne Community ist interessiert. Wir haben heuer insgesamt fast 200 internationale Gäste da, die wirklich aus der Industrie kommen, Performer, Performerinnen, große Namen auch mit dabei zum Beispiel. Und ja, das ist schon spannend, wohin sich das entwickelt und dass wirklich viele Menschen sehen, dass man da sehr viel vermitteln kann, dass es ein schöner, reger Austausch sein kann und auch ein safer Space für eine Community sein kann.
1: Mhm. Aus welchen Communities besteht eure Community? Kann man das ein bisschen aufdröseln oder?
0: Ja, klar. Ich würde mal sagen, wenn man so ein bisschen das Publikum anschaut, es ist interessanterweise sehr unterschiedlich. Also wir haben wirklich von den typischen Students, die uns besuchen kommen, ich glaube, unsere ältesten Gäste waren 75. Also auch das passiert, da freue ich mich sogar sehr. Das ist uns nämlich ein großes Anliegen, dass wirklich Sexualität sehr divers gesehen wird in alle Richtungen, auch im Alter. Ich glaube, gleich viel Anteil so Männer-Frauen-Demografie, wenn man sich das ansieht. Sehr viel Queer-Folk sind mit dabei. Und wenn man das Team dann ein bisschen anschaut zum Beispiel, da sind wir eigentlich sehr Frauen, also mit Stern auf jeden Fall gekennzeichnet lastig. Also da sieht man, die trauen sich da mehr reinarbeiten in das Thema und haben auch mehr zu sagen da drinnen. Das finde ich voll spannend. Und wenn man sich jetzt die Community selber ein bisschen ansieht, also die da kommt, dann ist das wirklich auch sehr unterschiedlich. Also viele kommen aus der Sexarbeiter-Community zum Beispiel, andere wieder aus eher queeren Backgrounds, manche wirklich aus so High-End-Industriegeschichten, die schon mittlerweile größere Namen sind, zum Beispiel Felix Mufti ist heuer eine der Stars bei uns. Ja, so ganz unterschiedlich oder auch so ganz alternative Filmemacher, Filmemacherinnen, Personen aus der Kunstszene, so da setzt sich das alles so ein bisschen zusammen.
1: Das klingt ja auch urspannend, sehr cool. Ja, was waren so deine Highlights der letzten 9 Jahre? Kann man das so sagen oder was waren eure?
0: Also ich glaube, eines der größten Highlights für uns, für mich und für den Jarvus ist eigentlich, dass wir die Porn-Gala gegründet haben. Also jetzt wird es das dritte Mal stattfinden. Das kann man sich so vorstellen wie die alternativen Porn-Oscars eigentlich. Also ein Riesen-Event, eine glamouröse Nacht, wo wir uns auch mal den Raum sehr dezidiert nehmen und laut sind und groß sind und glamourös sind und wirklich miteinander feiern und sichtbar sein wollen. Wir vergeben da auch 21 Preiskategorien und die sind auch sehr lustig. Also nicht nur so bester Spielfilm oder bester Dokumentarfilm, das haben wir natürlich auch mit dabei, aber es gibt sowas wie zum Beispiel einen Award für Best Nipple Worship oder es gibt zum Beispiel einen Award für Best Multiplayer Game, wo es dann um Groups-Szenen dann mehr geht. Oder es gibt einen Award, der heißt Best Moment, weil man beim Programmieren sehr oft diesen Moment hat, wo man einfach vom Bildschirm sitzt und so, was passiert hier eigentlich? Wie geil ist das denn jetzt eigentlich? Und man immer wieder neu von Filmen überrascht wird im positivsten Sinne. Und genau, also da wollen wir uns ein bisschen feiern. Das ist sicher ein super Highlight für uns. Und ich würde sagen, also es gab immer wieder, es sind auch die Reaktionen eigentlich des Publikums, die für uns immer wieder schön oder wirkliche Eindrücke hinterlassen. Wir hatten Screenings, wo wirklich 200 Menschen weinend aus dem Saal kamen, weil der Film so emotional aufgeladen war. Das sind dann schon sehr besondere Momente eigentlich. Oder wenn wir sehen, dass Menschen, die sich zuvor eigentlich gar nicht kannten, ja im Kino nebeneinander gesessen sind und dann auf einmal nach dem Screening tiefstens miteinander ins Gespräch gekommen sind und sich da ausgetauscht haben über alles Mögliche zum Thema Sexualität, Pornografie, eigene Wunschvorstellungen, wie das Ganze sein soll. Das ist schon spannend zu sehen, wie sehr das Menschen immer wieder greifen, bewegen kann und zum Nachdenken anregen kann.
1: Mhm. Super cool, dass da auch so, eben, das wird so greifbar, dass da eine Community dann auch entsteht, ne? Durch so ein Festival.
0: Ich glaube, wir geben da einfach einen sehr guten Raum vor, der eben genau das zulässt, so ein bisschen das Reflektieren, neue Bilder sehen, mal einfach einen neuen Zugang zu dem Schaffen, weil ganz klar, natürlich kann man sich jetzt bei uns die wunderschönen Porn-Short-Reihen ansehen. Dieses Jahr haben wir 19 dabei zum Beispiel und natürlich sitzt man da ja mit 200 fremden Menschen im Kino. Das ist etwas anderes, als sich eine Porno zu Hause anzusehen, ganz klar. Aber wir haben auch Möglichkeiten, wenn Leute sich das jetzt noch nicht trauen und vielleicht mal das Festival ein bisschen anders reindroppen wollen, dass sie sich zum Beispiel mal einen Vortrag ansehen. Heute haben wir zum Beispiel was zu einer Geschichte der Pornografie aus feministischer Sicht mit dabei. Das kann man ja zum Beispiel bei uns auch erleben. Oder wir haben auch ein Pub-Quiz mit dabei, wo man einfach easygoing, locker flockig, ja, in chilliger Atmosphäre einfach sich so ein bisschen das Thema anders reinziehen kann. Wir haben einen ja, Sexy Poetry Slam mit dabei dieses Jahr. Also ganz spannende Formate eigentlich, um das Thema ein bisschen zu erweitern. Aber eben, man sieht, wie breit das Thema sein kann, wie viel da drinnen sein kann. Und eben genau dieser Möglichkeitsraum interessiert mich vor allem wirklich wahnsinnig. Und ich kann auch aus meiner Erfahrung und auch vom Jahrhundert sagen, das Festival bleibt immer spannend. Also das wiederholt sich gar nicht für uns. Es gibt immer neue Dinge zu entdecken, zu sehen, neue Herangehensweisen, neue Projekte, die wir unterbringen wollen. Also da kann man sich gar nicht davon absehen oder genug davon bekommen.
1: Urschön. Ja, sehr cool.
0: Also eine Sache, glaube ich, die für mich immer wichtig ist zu sagen, ist, Porno ist immer politisch. Das kann gar nicht anders sein. Also Porno ist einfach ein Spiegel einer Gesellschaft, vor allem wenn wir über den Mainstream sprechen. Da sieht man, dass alles, was in einer Gesellschaft halt passiert, wie Misogynie zum Beispiel oder Diskriminierung oder Queerphobie etc., all das wird sich im konservativen Mainstream widerspiegeln. Und ich finde es umso wichtiger, dass wir genau diese Chance bekommen, eigentlich andere Filme zu zeigen, andere Bilder zu zeigen, die gegen das arbeiten und wirklich an einer besseren, diverseren, durchmischteren und auch frauenpositiven Gesellschaft arbeiten. Und gerade in Zeiten, in den letzten paar Wochen haben wir ja sehr viel auch mitbekommen zum Thema Deepfakes, zum Thema ja, patriarchale Übergriffe etc. Und ich glaube, ich finde es umso wichtiger eigentlich genau den Punkt darin zu sehen für so ein Festival, dass wir Aufklärungsarbeit eigentlich betreiben, weil es gibt eben wirklich sehr viel gute Bilder da draußen, sehr viel gute Messages, die man verbringen kann. Oder um es mit Annie Sprinkle zu beantworten, es geht nicht darum, dass wenn es schlechten Porno gibt, dass man dann nichts, dass man da gar nichts mehr zeigt, sondern es geht eigentlich darum, dass man dann einfach besseren schafft und schaut, dass das raus in die Welt kommt. Und ich glaube, an das halten wir uns immer das Festival und das möchten wir auch gerne vermitteln.
1: Damit sind wir am Ende des heutigen Frohsinns angekommen. Am Mikrofon war Melanie Schiller. Ich bedanke mich herzlich fürs Zuhören. Alle Informationen und die Sendung zum Nachhören finden Sie auf unserer Website unter www.fro.at oder im Audioarchiv der Freien Radios in Österreich unter cba.media. Bis zum nächsten Mal.

0: Herzlich willkommen zur heutigen Ausgabe von No Handicap. Mit mir im Studio sind meiner Wenigkeit Andreas Anderle,
1: Tobias Huber
0: und Harald Schatzl an der Technik.
1: Wir haben heute die Selma und die Serena da als Studiogäste. Die haben von dem Verein Alltagsheldinnen. Und es wird uns da heute ein bisschen was verzöhnen in den nächsten 60 Minuten, gell?
2: Genau.
0: Wie seid ihr überhaupt auf die Idee gekommen?
2: Das ist eine ganz lustige Geschichte. Das war eigentlich von der Heim aus. Da haben wir überlegt, okay, wir sind beide in der Branche drin, in Pflege. Als persönliche Assistenz, genauso wie medizinische Schwester. Und irgendwie wollten wir das alles zusammen da, dass wir was Selbstständiges einfach nur mal dazu haben, was Eigenes. Und dann hat sie mal ihre Geschichten erzählt, was sie so im Alltag tut, in der Arbeit, dann ich meine. Und so hat sich das eigentlich das Ganze dann entwickelt. Und wir haben dann den Schritt gewagt. Zuerst war ja die Frage, ob es ein Verein oder eine Firma wird. Im Endeffekt ist es doch jetzt noch eine Firma geworden.
3: Genau, ja.
2: Und ja, jetzt haben wir mal gestartet und schauen wir, was die Zukunft so bringt.
0: Wen unterstützt ihr hauptsächlich?
2: Wir unterstützen vor allem ältere Menschen, Menschen mit Beeinträchtigung, sowie Personen, die im Alltag vorübergehend oder dauerhaft Unterstützung brauchen. Oft begleiten wir auch Familien und Angehörige, die Entlastung suchen, weil sie alleine mit dem gerade nicht zurechtkommen oder zeitlich das einfach nicht schaffen.
3: Genau, ja.
1: Leute rufen euch auch, wenn sie Hilfe brauchen, und ihr schaut euch dann die Leute einfach an.
2: Genau.
1: Und sagt, okay, ja, machen wir. Oder
2: genau.
1: Genau. Ja. Welche Hilfe bekommen ältere Menschen bei euch?
2: Ältere Menschen bekommen bei uns ganz unterschiedliche Hilfen. Im Haushalt zum Beispiel Begleitung bei Arztterminen, Unterstützung beim Einkauf. Bei Spaziergängen, weil oft auch für alleine sind. Oder wenn einfach zum Reden brauchen, da sind wir natürlich auch da. Weil die Einsamkeit im Alter halt ein richtiges großes Thema ist, was sehr schnell übersehen wird.
0: Welche Hilfe ihr mit Menschen mit Beeinträchtigung?
3: Ja, genau. Das ist eigentlich unsere erste. Das war eigentlich unsere erste Arbeit. Wir haben erst als persönliche Assistentinnen gearbeitet und dann sind wir auch auf die Idee gekommen, dass wir unterstützen auch die Eltern mit den Kindern, die haben wie zum Beispiel Autismus oder irgendwelche geistige, sagen wir so, Behinderung. Aber ja, wir unterstützen auch.
1: Euch Klientel ist breit gefächert.
2: Genau? Breit gefächert, ja. Sehr breit gefächert.
1: Von alt bis jung und alles egal, dabei. Auch ja. Was für Beeinträchtigung.
2: Genau.
1: Finde ich sehr nice.
2: Ja.
1: Und ich würde sagen, bevor es uns jetzt die nächsten Fragen alle beantwortet,
0: gehen wir
1: nochmal kurz ab ans Plattenteller. Ich bin gespannt, was er auswirft.

0: Selma, ist eure Unterstützung eher eine praktische oder auch eine menschliche?
1: Unsere Unterstützung ist beides. Natürlich helfen wir praktisch im Alltag, aber der menschliche Aspekt ist zumindest genauso wichtig. Viele Menschen brauchen jemanden, der zuhört, Verständnis zeigt und einfach Zeit mit ihnen verbringt. Also wie ich vorhin schon erwähnt habe, Vertrauen und Menschlichkeit stehen bei uns eigentlich im Mittelpunkt.
2: Genau, weil heutzutage leben wir in einer verrückten Zeit, wo keiner so viel Zeit hat, mit jemandem zu sitzen und einfach drüber reden, was da los ist und wie zu die Oma geht, sagen wir so, oder zu die Tante. Also wir sind auch da für eine persönliche Gespräche durchzuführen.
3: Und was unterscheidet euch von Pflegekräften?
2: Also uns unterscheidet eigentlich das, dass wir machen keine Pflege, keine medizinische Aufgaben, einfach das ist eine andere Fach, also nicht unsere. Wir sind da für etwas anderes, also das Leben schöner zu machen.
1: Einfach die Alltagsbegleitung.
2: Genau.
3: Und wie rennt dann sowas ab, wenn jetzt zum Beispiel ein Patient neben bei euch anruft? Oder wie gibt es da zuerst einmal ein Kennenlernen oder wie?
2: Ja, da gibt es quasi Aufnahmegespräch, wo wir alles besprechen, den Bedürftige eigentlich kennenlernen, was er braucht, was sind deine Bedürfnisse, was will er eigentlich von uns, und dann sagen wir ja, du bist für uns, oder nein, wir machen das nicht.
1: Es kommt einfach auf beides, genau. ob wir das auch wirklich ausüben können, was der Klient von uns braucht, und ob überhaupt der Klient sich das vorstellen kann mit der Zusammenarbeit bei uns. Das ist natürlich auch wichtig, es sind beide Seiten wichtig. Also es müssen beide ja sagen, damit das auch dann über die Runden rennt.
0: Und da rufen wir unterschiedliche Leute bei euch an, egal ob jetzt beeinträchtigt
1: oder ganz unterschiedlich, ja, weil jeder, es ist wirklich komplett verschieden, weil die Leute brauchen bei verschiedenen Sachen Unterstützung. Es ist halt nicht immer dasselbe. Und das macht auch das Ganze so lustig für uns, einfach, dass wir auch Spaß dabei haben bei der Arbeit, weil es halt für, wie soll ich da am besten sagen?
2: Ja, das Leben ist unterschiedlich, und zum Beispiel jüngere Leute brauchen etwas anderes, wie zum Beispiel spielen oder in Disco gehen oder irgendwelche Sachen, die eigentlich betrifft nur jüngere Menschen. Also Mittlerjährige brauchen dann schon seriöse Gespräche, und ältere Menschen dann brauchen schon eine gute Unterstützung, wie zum Beispiel im Haushalt oder begleiten bis Billerspar oder irgendwo. Also ja, es ist schon unterschiedlich. Aber wir sind spontan, wir.
1: Das auf jeden Fall, ja.
2: Wir schaffen das.
0: Und ich glaube ja auch, dass das einfach auch den Reiz ausmacht. Man lernt so viele Leute kennen, gell?
1: Es ist auch voll spannend, ja.
0: Man lernt so viele Leute kennen, und man lernt auch so viele Lebenssituationen kennen. Wie lebt der Mensch? Was hat er gerade? Oder was braucht er gerade?
1: Man setzt mit vielen auseinander, was zum Beispiel die anderen Menschen. Kurz Beispiel, du gehst jetzt durch die Stadt, schaust die Leute, und für die ist ja eigentlich alles, ja, mein Tag ist jetzt so und bei jedem rennt es jetzt so. In Wirklichkeit, wenn du aber tiefer in das Ganze reinschaust, ist das eigentlich komplett eine andere Welt. Jeder hat mit im Alltag mit was anderes zu kämpfen, andere Sorgen, und das Spannendste eigentlich ist bei dem Ganzen, bei den älteren Menschen, andere Geschichten von damals.
2: Genau.
1: Man lernt viel eigentlich dazu, und was eigentlich Sinn ist im Leben, was man eigentlich so im Alltag gar nicht wahrnimmt.
0: Und was man auch viel zurückkriegt, das ist Dankbarkeit, oder?
1: Das auf jeden Fall. Das auf jeden Fall. Und genau das macht den Job auch so exklusiv für uns, einfach so, so besonders, dass wir sagen, das ist das, was wir unbedingt haben wollen.
2: Genau, ja.
0: Und warum ist eure Arbeit gerade für ältere Menschen so wichtig?
2: Ja, weil meiner Meinung nach viele ältere Menschen fühlen sich schon sagen wir so, nicht glücklich, weil die sind einfach so von Familie auf Seite gelassen, weil natürlich alle müssen jetzt arbeiten, und dann sind wir da und wir bringen die Glücklichkeit wieder zurück. Wir bringen das Leben wieder in Ordnung. Also ja, es ist sehr wichtig für alte Menschen, dass auch solche Menschen wie wir gibt's, weil ohne uns ist sagen wir so, letzte Station dann Altersheim oder Seniorenwohnheim.
0: Wir alle brauchen Aufmerksamkeit, gell? Jeder genau. Mensch ist einzigartig.
2: Ja. Das auch,
0: und jeder ja. Jeder Mensch hat seine Geschichte, gell?
1: Genau. So ist es.
2: Ja. Und viele, viele andere Menschen wollen eigentlich so lange wie möglich zu Hause bleiben.
0: Und das versucht ihr, den
1: genau, zu unterstützen.
0: Dem Klientel oder den euren Klienten zu ermöglichen, ne?
2: Genau.
0: Dass ja. sie einfach so lang, solange wie es geht, zu Hause in der gewohnten Umgebung genau. Leben können und nicht
2: ins, Seniorenheim.
0: Ins Seniorenheim oder ins Wohnhaus so zu, genau. zu müssen, sag ich jetzt einmal. Ne?
2: Ja. Ja, weil Wohnungen oder Häuser oder unsere eigentlich Wohnbereiche sind für uns sehr wichtig, aber wir als junge Menschen, wir verstehen das gerade nicht, aber als altes Mensch verstehst du das schon, weil da hast du deine Babys bekommen, da war der erste Schultag, die erste Hochzeit, also meine Wohnumgebung ist sehr wichtig, für mich auch, für ältere Menschen.
0: Und wenn man dann eine gewisse Bindung zu den Klienten aufgebaut hat, gell? Dann verzöhnt es auch so viel.
1: Das auf jeden Fall.
2: Ja.
1: Das auf jeden Fall, ja. Es ist, aber das ist ja das Spannende bei dem Ganzen. Man öffnet sich den Menschen dann eigentlich und man baut das Vertrauen, das Gemeinsame auf. Und natürlich ist der Arbeitsalltag dann auch viel leichter für uns. Mhm. Weil dann ist halt nicht, jeder kennt das, erster Arbeitstag, du kommst in die Firma, Chef schaut, ja, du bist angespannt, mache ich das jetzt richtig, mache ich das nicht, ist das was der möchte? Und wenn du mal eine Zeit lang mit wem arbeitest zum Beispiel,
0: ja.
1: kennst den Menschen in- und auswendig und das rennt dann geschmiert, das funktioniert dann einwandfrei und das sind beide Seiten eigentlich komplett zufrieden dann und genau das ist das Ziel.
2: Genau.
3: Ja, das klingt sehr, sehr interessant.
2: Und es ist auch sehr interessant.
3: Bevor wir im... bevor wir eben weiter interessante Themen oder bevor wir weiter mit dem interessanten
0: Thema
3: machen,
0: gehen wir nochmal ab
3: ans Plattenteller.
0: Herr Harald Schatzl, bitte hauen Sie in die Tasse.

0: Herzlich willkommen zurück bei uns hier auf Radio Froh. Heute bei uns im Studio bei No Handicap sind Selma und
1: Serena,
0: genau. Die beiden sind von uns, von dem Verein Alltagshelden, und sie erzählen uns heute die nächsten 38 Minuten noch, wo sie so dann in diesem Verein oder in dieser Firma. Genau.
2: Welche Aufgaben übernehmt dann konkret?
1: Also konkret übernehmen wir Einkäufe, Haushaltshilfe, also Haushaltunterstützung. Wir führen Gespräche durch, wir gehen spazieren mit unseren Klienten, wir unterstützen bei organisatorischen Dingen, wie zum Beispiel Urlaub planen, organisieren, Büchern und so weiter. Oder einfach Gesellschaft zu leisten. Dann wir machen auch Begleitung zu den Terminen, Hausärzte, Freundinnen treffen oder Freunde treffen oder Pensionisten.
3: Genau. Es ist viel dabei. Es ist eigentlich alles, was man im Alltag so macht, und jeder, was jetzt hier komplett alleine fühlt oder sagt, hey, ich möchte jetzt unbedingt, dass da mehr wärmer hilft, weil ich kann das nicht alleine. Oder wenn jetzt zum Beispiel wer Gespräch hat und der hat jetzt Riesenpanik, dass er da jetzt auf das hingeht, und sagen wir, okay, passt, wir gehen mit dir mit, du bist nicht alleine, wir sind da mit dir. Und
0: einfach, dass er Sicherheit hat, gell?
3: Genau.
1: Weil viele Menschen sind sehr unsicher.
3: Ja. Durch die Unsicherheit verliert man viel im Leben, wenn wir sehr ehrlich sind, und genau das sollte nicht. Wir sind einfach da, dass wir sagen, wir geben einfach den Leuten den Schub, hey, und das schaffst du und das kannst du.
2: Und so baut man halt dann auch das Vertrauen wahrscheinlich auf,
3: oder? Das auf jeden Fall.
1: Genau, ja.
0: Selma, jetzt habe ich noch eine Frage an euch zwei. Was war bis jetzt das Schönste, was mit einem Klienten erlebt habt?
1: Also ich kann nicht jetzt genau sagen, was war das Schönste, aber ich kann sagen, dass für mich das Schönste ist, wenn ich merke, dass das Person glücklich ist.
3: Das auf jeden Fall.
1: Wenn es alles vorbei ist, zum Beispiel Pensionisten treffen, es ist vorbei, ich hole die Person ab und sie ist so glücklich, sie ist so stolz auf sich selber, dass sie ist aus dem Haus rausgekommen ist und ältere Freundinnen oder Freunde gesehen hat. Ja, das ist das.
3: Die Leute merken sich das auch.
0: Ja.
1: Genau.
3: Die Leute merken sich das. Das heißt nicht, ja, wir haben jetzt einen Tag miteinander verbracht und das war's, sondern die erzählen dann auch weiter, hey, du, ich war jetzt mit den Alltagsheldinnen unterwegs, die sind voll klasse und das hat sich voll ausgezahlt und ich habe voll die schöne Zeit gehabt, und das ist das, was eigentlich uns voll erfüllt.
1: Genau.
0: Ja. Viele ältere Menschen wollen Hilfe. Wie geht ihr damit um?
3: Magst du?
1: So, wollen keine Hilfe wahrscheinlich.
0: Wollen keine Hilfe, ja, genau.
1: Ja, da gehe ich erstmal mit Verständnis. Weil ich fange von mich selber an und ich mache vieles von mich selber an. Wie wird das dann für mich sein? Und wenn er sagt, nein, ich will keine Unterstützung mit Geschirr abwaschen, dann sage ich, ja, dann machen wir zusammen. Und wir machen das zusammen. Und ich unterstütze so viel wie möglich. Und wo wirklich nicht weitergeht, dann sage ich, ja, kann ich dich jetzt unterstützen? Da kriege ich meistens Antwort, ja.
3: Die Leute sind ja so programmiert, dass sie haben ein ganzes Leben lang für sich selber was gemacht. Das heißt, egal in was für einer Form der Mensch jetzt ist, beeinträchtigt, nicht beeinträchtigt, es gibt einfach gewisse Sachen, die erledigt man einfach vorne alleine. Und irgendwann kommt dann der Zeitpunkt, wo man das dann nicht mehr alleine machen kann. Ja. Und dann fühlt man sich eigentlich, man weiß, man kann es nicht, aber man ist es gewohnt. Und das ist dann der Punkt,
1: wo Frustration kommt.
3: Genau.
1: Und wenn man frustriert ist, dann... Und
3: da bringt es ja nichts jetzt, wenn zu sagen, hey, das müssen wir jetzt machen, weil du das nicht kannst. Genau, wir machen das Gegenteil. Wir schauen, dass die Person das trotzdem selbstständig machen kann.
0: Ich kann dich dabei unterstützen, dass du das vielleicht wieder schaffst.
3: Genau.
0: Oder dass du das schaffst.
3: Genau.
0: Es gibt kein Vielleicht, sondern es wird gemacht, dass es macht.
1: Genau.
3: Geht nicht, gibt's nicht, haben wir immer gesagt.
2: Können auch Angehörige
0: Euch beauftragen?
3: Ja, sehr oft sogar. Sehr oft sogar dann das Angehörige. Es sind auch viele Kinder von den...
1: Also Angehörige sind meistens sehr überfordert. mit der Arbeit, mit eigenem Leben, mit den Kindern und auch dazu kommt Mama und Papa und die brauchen schon Unterstützung, die brauchen große Hilfe, aber das schafft man nicht. Der Tag ist zu kurz
3: einfach. Der Tag ist eindeutig zu kurz.
1: Genau, ja. Und dann springen wir ein.
0: Hat es dann auch öfter nur so tageweise da oder hat es dann auch öfter mal so, dass er mir sagt, okay, ich brauche jetzt für eine Woche oder so tageweise?
3: Das ist individuell, das kommt drauf an. Genau. Also wenn die Person sagt, okay, mich hat die jetzt jeden zweiten Tag sehen und wenn sie das mit den anderen, also wir machen ja die Pläne selber und wir teilen sie das alles selber ein. Ja. Und wenn wir sagen, okay, die Zeit, die können wir jetzt für die nutzen, wir geben ihnen ja zum Beispiel konkrete Zeitpläne, wenn es für uns am besten war. Und wenn wir da Einigung finden, dann sind wir natürlich auf Dauer natürlich auch bei den Menschen dabei.
1: Ja.
3: Also es muss kein nur ein Tag sein oder zwei, aber sondern es kann

0: Und wenn wer kommt, sagt, hey, ich brauche jemanden 7 Tage lang, dann sagen wir, okay, wir machen was aus. Dann übernimmt die Selma meine Kunden und ich fokussiere mich nur an die Person, dass die wieder einfach selbstständig leben kann. Oder wir schauen, wir planen einfach, wir reden mit den Angehörigen und mit den Menschen, was ist der nächste Schritt.
1: Wechselt ihr euch ab?
2: Ja. Ja, wir wechseln sie
1: also das,
2: ja.
1: Dass ein Tag einmal die Serena da ist und ein Tag bei dem.
2: Ja, bei den Gesprächen lernen sie uns ja beide kennen.
0: Genau. Okay.
2: Ja. Also es geht nicht nur eine hin. Ich meine, sicher kann mal passieren, dass einmal eine hingeht, weil die andere verhindert ist oder so. Aber wir schauen immer, dass wir beide da sind, dass wir sie beide vorstellen, weil wir sind ja die gemeinsame Firma. Wir tragen ja den Namen der Firma Alltagsheldinnen.
0: Genau.
2: Dabei sind wir nur zu zweit. Plan in Zukunft ist, dass wir mehr werden auf jeden Fall.
0: Mhm.
1: Also ihr sucht gerade Mitarbeiter.
2: Jetzt gerade noch nicht, aber natürlich mehr
0: mit
2: Aufträge
0: wird. Mit der Zeit wird kommen, Zeit. Ja. Genau.
1: Ja, ich würde sagen, so bis zur nächsten Fragerunde gehen wir nochmal kurz ab ans Plattenteller.
3: Let's go!
1: Let's go!
0: Juhu!
1: Ein bisschen Abruf.

0: Was ist für euch der wichtigste Teil an eurer Arbeit?
1: Der wichtigste Teil bei unserer Arbeit ist, dass Menschen sich gesehen, verstanden und wertgeschätzt fühlen eigentlich. Mhm. Es geht nicht nur darum, Aufgaben zu erledigen und schnell haben, sondern einfach die Lebensqualität, dass die in Würde gehalten wird. Für alle.
2: Genau, dass Lebensqualität und Lebensfrohe einfach wieder zurückzubringen und Menschen glücklicher zu machen.
3: Gibt es emotionale Momente in eurem Job?
1: Ja.
2: Ja,
1: ja. Sogar viele. Täglich. Es gibt sehr viele oft. Es sind auch sehr persönliche und berührende Momente, wo wir teilhaben dürfen. Naja, wie wir vorhin gesagt haben, am besondersten ist einfach, dass man weiß, den Menschen, den gefällt es, dass wir da sind, der fühlt sich erleichtert durch das, dass wir da sind. Es gingen teilweise Tränen mit, haben wir auch schon gehabt, dass es einfach wirklich so emotional war, dass wir mitgeklärt haben, mitgefühlt haben. Und wenn man doch alleine ist oder wen dabei hat, der das mit dir fühlt, es ist leichter.
3: Ja.
1: Es ist leichter.
0: Zusammen ist man einfach immer stärker.
1: Als das, keine Frage, das auf jeden Fall, ja.
3: Wie kann man euch kontaktieren?
1: Am Ende werden wir das dann nochmal dazugeben. Mhm.

0: die Telefonnummer gehen wir nachher nochmal durch und
1: Internetseite
0: gibt es auch, genau. Und gerade sind wir nur dabei, dass wir Visitenkarten ausstellen, die sieht man dann bei verschiedenen Ärzten.
2: Genau, ja. Apotheken.
0: Haben wir eigentlich alles dann dabei, aber das ist halt nur in Bearbeitung. Aber offizielle Seite gibt es von uns.
2: Genau, heißt alltagsheldin.at.
0: .com, glaube ich sogar. .com.
2: Okay. Ja, aber Telefonnummer von mir und von Selma, wir sind jederzeit erreichbar. Natürlich, wenn wir nicht beim Klienten sind, oder?
1: Genau. Und es kann sich da auch jeder melden, gell?
0: Ganz jeder. Egal. Ganz egal.
1: Ganz egal, wie alt oder ganz egal.
0: Genau, es gibt keine Altersbeschränkung. Ich meine, für minderjährige Kinder sind trotzdem nur die Eltern dafür zuständig. Ja. Für Leute, die eine Erwachsenenvertretung haben, natürlich die Erwachsenenvertretung. Und für alle anderen ist eigentlich jeder melden.
2: Ja, genau.
1: Also von 18 bis 99 ist alles drin.
0: Sogar über 99. Auch bettliegend.
3: Was ist so ein typischer Tag für euch?
2: Es gibt eigentlich keinen typischen Tag.
0: Es ist also individuell, unterschiedlich eigentlich.
2: Jeden Tag ist anders, jeden Tag neue Herausforderung, neue Erkenntnisse. Also es gibt keinen typischen Tag.
1: Jeder Tag ist individuell, gell?
2: Genau.
1: Jeder Tag ist irgendwas Neues. Jeden Tag lernt man wen kennen.
0: Das auf jeden Fall. Und man lernt nie aus, das sage ich. Man lernt einfach nie aus im Alltag.
1: Und was ich so interessant finde, die Leute können ja eher selber als Mensch noch was lernen, gell?
0: Das auf jeden Fall.
1: Wenn wir da jetzt zum Beispiel die alten Leute hernehmen, die haben ja Lebensweisheit, gell?
0: Ja. Und wie? Und man nimmt von dem so viel mit, das glaubt sonst gar nicht. Also wirklich, wo man denkt nicht einmal jetzt im Alltag drüber nach bei gewissen Sachen, aber wenn man dann im Nachhinein betrachtet, das hat alles einen Sinn. Es hat alles einen Sinn. Vielleicht können wir das alle von den Großeltern auch sagen, du wirst das sehen, wenn du mal in meinem Alter bist. Das habt ihr sicher schon mal gehört.
1: Ich hab früher immer darüber gelacht, aber mittlerweile verstehe ich es.
0: Genau, das ist es. Genau, das ist auch. Das.
2: Wie die 30er kommt, dann verstehe ich das sehr gut.
1: Jetzt habe ich noch eine ganz persönliche Frage an euch. Warum fällt es vielen Leuten so schwer, Hilfe anzunehmen?
0: Wie wir vorhin gesagt haben, weil sie es nicht gewohnt sind. Weil sie nicht gewohnt sind, die Hilfe anzunehmen, weil sie es alles selber kennen oder weil sie sich einfach gewisse Zeit nicht trauen, dass sie sagen, hey, ich brauche da jetzt wen. Weil sie sich es soll ja nicht, wie soll ich das sagen?
1: So nach dem Motto, ich habe es früher alleine geschafft,
0: wie soll ich es? Ja, genau.
1: Wieso schaffe ich es denn jetzt?
0: Ja, mehr, richtig, ne? Genau. So ist es. Und es soll ja nicht heißen, dass der Mensch versorgt in dem, sondern einfach, dass man sagt,
1: dass er wieder Unterstützung kriegt, dass er es wieder schafft.
0: Genau, ja. Er soll die Lebensmotivation dadurch nicht verlieren einfach.
2: Das genau. Und unsere Gesellschaft die haben solche Standarde, dass wir müssen alles allein machen. Nein, müssen wir nicht. Wir sind
1: dafür da, dass es einfach hilft, gell?
2: Genau.
1: Dass die Leute einfach unterstützt und dass ihnen auch teilweise aus sehr depressiven Phasen einfach auch außerhüft, gell?
0: Genau.
1: Es gibt Leute, die wo so viel am Boden sind, vor allem jetzt in dem Winter, wo sie schon ein bisschen älter sind. Und da ist es einfach wieder mal so wunderschön, wenn man den Menschen dann einfach, der jetzt zum Beispiel 3 Monate schon immer gelacht hat, dass man dann einfach dann wieder mal lachen sagt oder so, oder dass er einfach sagt, Leute, schön, dass ihr da seid.
0: Ja.
1: Ich freue mich über das.
0: Ist so.
2: Ja? Genau, das ist unser Ziel eigentlich. Und ich sage es euch ehrlich, aus meiner Erfahrung, Krise oder Phase, wo man in Krise kommt, ist 5 Jahre nach der Pension. Und dann fängt die Depression, dann fängt das allein zu sein, dann fängt das wirklich, dass man einige Dinge nicht allein erledigen kann, aber das akzeptiert man eigentlich nicht, weil, wie gesagt, Gesellschaft bringt uns so, dass wir alles allein machen müssen oder erledigen, aber das stimmt nicht. Also wir sind da.
1: Leute können es allein nicht machen, es hat es einfach da dafür, dass es unterstützt.
2: Ja.
1: Gell? Dafür steht ja auch euch ein Name, gell?
0: Genau, so ist es.
1: Und jetzt habe ich noch mal eine Frage. Wie ist dieser Name eigentlich entstanden? Wie? Alltagshelden.
0: Genau.
1: Wie ist dieser Name entstanden?
2: Das war meine Idee eigentlich, weil ich wollte nicht sagen Pflege, aha, weil wir sind das nicht.
0: Man fällt einfach in einen großen Topf rein, wo man sagt, genau. Pflegekräfte, ja, ja, Krankenhaus, Altersheim, ja, mehr als genug, mehr, ja, als genug.
2: Und wenn man sagt Alltagsheldinnen, also Alltag, wir unterstützen Menschen in Alltag, alles was Alltag betrifft. Und wer sind wir? Ich kann nicht sagen Alltag, Zerina und Selma, das geht nicht. Also ich habe uns Alltagsheldinnen genannt, weil wir erledigen das, was die Menschen nicht allein schaffen. Also,
1: ja. Und es hilft ihnen auch, dass sie nicht alleine sind. Gell?
0: Genau.
2: Ja.
1: Viele Leute leben ja wirklich einsam.
2: Ja.
1: Und freuen sich auch über gewisse Art von Gesellschaft.
2: Genau. Mhm.
1: Egal, ob es jetzt für kurz oder lang ist.
2: Richtig.
1: Also, ob man jetzt auf einen Café vorbeikommt oder ob man jetzt einfach tagelang da bleibt.
2: Ja.
1: Es geht einfach darum, dass sie mitkriegen, dass wer da ist,
2: genau,
1: und dass sie dass sich der Mensch verstanden fühlt,
2: so ist
1: und
2: es
1: sagt, Leidenheit ist wer da für mich, der macht auch wieder mal was mit mir.
0: Das ist das, man fällt schnell in den grauen Alltag rein. Man fällt schnell in den grauen Alltag rein. Ja, es gibt halt bei den öden Menschen sind halt die Kinder, die was für arbeiten, was Enkelkinder haben natürlich. Alles schön und gut, aber man fällt halt trotzdem sein Me-Time. Die haben die Leute dann einfach nicht. Und wenn sie es haben, wissen sie nicht richtig, was mit dir anfangen. Und wir sind halt da, okay, kommt ein frischer Wind, kommt
2: eine neue Person.
0: Ja, genau, es kommt eine neue Person in Leben da und die bringen einen frischen Wind ein und sagen, hey, wir gehen jetzt da und da hin und das und das machen wir und was hältst du jetzt davon? Und dadurch merkt der Mensch einfach, es tut sich was. Genau.
2: Da passiert sich was.
1: Viele Leute werden ja auch im Alter einfach auf die Seite geschoben, also blöderweise auf die Seite geschoben. Ne?
2: Ja.
1: Wenn man jetzt so salopp gesagt das formuliert.
2: Genau.
1: Und viele Leute fühlen sich auch missverstanden. Gell? Und dafür seid ihr auch da, dass ihr die Leute einfach auch wieder zurückholt ins Leben.
2: Genau. Und bei uns, was uns charakterisiert, ist es so, dass wir nehmen uns Zeit. In Phase, dass eine Stunde ausgemacht würde und wir brauchen länger, dann nehmen wir uns Zeit.
3: Das ist sehr oft ein wichtiger Punkt, weil ich finde, dass das oft...
1: Zeit haben wir halt.
3: Zu wenig.
1: Nehmt euch also Zeit für
3: zu
1: die
3: wenig
1: Leute.
3: Nummer wird.
2: Genau, ja.
1: Und ich würde sagen, bevor wir jetzt zum letzten Frageblock kommen, hauen wir nochmal einen kurzen Musikblock rein und ich würde sagen mit Cat's Eyes, gell?
3: Los geht's, DJ.

0: Herzlich willkommen zurück aus dem kleinen Musikbreak auf Radio Froh. Heute bei uns zu Gast Selma und Serena, die uns die eigene Firma Alltagsheldinnen vorstellen. Und ihr zwei, ich habe euch jetzt noch zwei Fragen hätte ich noch. Wo würdet ihr den Angehörigen raten, die sich Sorgen, oder was würdet ihr den Angehörigen raten von euren Klienten, die sich gerade Sorgen machen?
1: Wir würden Angehörigen raten, frühzeitig offen über Unterstützung zu sprechen und Hilfe nicht erst nachzusuchen, wenn alles viel zu viel schon wird. Oft reichen schon kleine Entlastungen, um die Situation für alle Beteiligten deutlich zu verbessern, weil je später man das tut, wenn es dann eskaliert, wenn man sagt, der, was hilft, der ist schon überanstrengt und die Person, was Hilfe braucht, ist überanstrengt.
2: Mhm, genau. Und auch Familie, Beziehungen kommen dann in Probleme, wenn es einfach zu viel ist. Also rechtzeitig melden und Hilfe annehmen.
0: Also euer Appell ist lieber zu früh als zu spät, gell?
1: Auf jeden Fall, ja.
0: Und es habt ja auch schon viel Leute damit geholfen, gell?
2: Ja, auch familiäre Beziehungen haben wir verbessert. Einfach Beziehungen zwischen Mutter und Tochter oder Mutter und Sohn, das haben wir auch wieder in die Reiche gekriegt.
0: Gibt's auch die Angehörigen, die dann einfach auf euch zukommen und sagen, hey, danke Leute, dass ihr es macht, weil so kann ich immer wieder ein bisschen Zeit für mich nehmen. Und dann auch wieder Kraft tanken, damit ihr ihm dann wieder, oder dass ich ihr oder ihm dann wieder helfen kann.
2: Mhm.
1: Das auf jeden Fall.
2: Genau. Ihr werdet nicht wieder glauben. Also, wir kommen immer wieder mit neuen Ideen, wie man was lösen kann, irgendwelche Probleme oder Termine, zum Beispiel bei den Krankenhäusern, das erledigen wir auch ab und zu. Und die Angehörigen sagen einfach mal, danke. Dankeschön.
0: Danke, dass ich das
1: nicht machen muss. Ja, ist so. Wir sind selber Mütter, wir wissen selber, wie anstrengend der Alltag sein kann. Vor allem, weil man dann mehrere Kinder auch hat.
2: Mhm.
1: Der Partner arbeitet oder man ist generell alleinerziehend oder irgendwas. Das macht natürlich viel mehr Spaß, viel mehr Entlastung, wenn dann wer da ist, der sagt, hey, ruh dich du mal aus, ich bin da, ich mach das jetzt für dich.
2: Ja.
1: Und genauso alleinerziehende Mütter, die sagen, hey, jetzt brauche ich Hilfe. Also viele haben zum Beispiel die Hilfe gar nicht. Die machen das alles alleine. Gibt es auch, haben wir auch schon gesehen.
2: Ja.
1: Miterleben dürfen, wie schwanklich so eine Situation ist. Und wenn man da wen hat, der sagt, hey, ich unterstütze da, ich nehme da mal das Kind. Oh, ich unternehme mal mit dem Kind was. Nimm da mal Zeit für dich selber. Das macht viel aus. Weil in der Zeit hat das Kind Spaß. Und die Mutter selber oder der Vater ist ja voll wurscht, wer jetzt da der Alleinerziehende ist.
2: Mhm.
1: Der tankt neue Kraft, neue Emotionen, wenn man durchgehend nur alleine ist und das alleine macht, man fällt in eine gewisse Depression, wie wir vorhin gesagt haben, ein und man kommt schwer aus dem wieder raus. Und das ist dann nicht nur das Kind, was dann auch mit dem mitleidet, also nicht die Person selber, sondern das Kind natürlich dann auch, indirekt.
2: Ja. Und genau. Ihr werdet nicht glauben, wie das zum Beispiel ein Termin beim Hausarzt für eine Mutter wichtig ist, dass sie einfach allein dort ist und sie einfach klar denken kann, ohne dass das Kind da ist und sie muss tausende Sachen noch dazu erledigen. Sie ist einfach da für sich selbst und sie muss sich überhaupt nicht über das Kind kümmern oder sowas. Sie ist einfach da und sie hat ihre
1: genau,
2: Zeit.
1: Genau, das ist das Oktopus-System.
2: Ja.
1: Die Mama ist der Stamm und man hat einfach viel Tentakel, viel Hände und Füße, mit denen man beide arbeitet und der Kopf muss auch mitrattern.
0: Ja. Der Kopf spielt immer eine große Rolle.
1: Immer.
0: Ja, wie kann man euch erreichen? Oder wo sind eure Socials?
1: Wir sind vertreten über Facebook, Instagram. Unter Alltagsheldinnen. Und wir haben offizielle Webseiten, alltagsheldin.com.
2: Mhm. Facebook-Seite Seniorenhilfe, Alltagsheldin und persönliche Assistentinnen heißt es. Instagram-Seite heißt Alltagsheldin. Ja, und per WhatsApp oder telefonisch jederzeit erreichbar.
0: Was wollt ihr unseren Hörern nur mitgeben?
3: Genau.
1: Früh reagieren, früh agieren. schon nicht für, wenn man zum Beispiel jetzt Hilfe braucht, nicht dafür schämen, sondern wirklich aktiv Hilfe suchen. Mhm. Und nicht warten, bis wirklich endgültig spät ist, bis man nicht mehr kann, nicht mehr weiter was, sondern wenn man merkt, okay, bei den kleinsten Sachen, ich habe halt einen Einkauf zu erledigen, ich muss aber trotzdem nicht nur zum Arzt. Hey, es gibt Mädels, die erledigen das für mich, die machen das, die helfen mir.
2: Genau das. Also man kann sich an uns einfach
3: wenden.
1: Genau.
3: Und Hilfe braucht,
0: geht's auf www.alltagshelden.com.
1: Genau.
0: Und meldet euch bei der Serena und bei der Selma. Sie freuen sich auf euch und glaubt mir, sie sind echt gute Leute.
2: Danke.
1: Dankeschön.
3: Ja, leider sind wir ja schon wieder fast am Ende angelangt. Mhm. Ja, wir bedanken uns auf jeden Fall mal fürs Kommen und für die super und interessante Stunde.
1: Wir sagen danke, dass wir teilhaben dürfen, dass wir als Gäste kommen dürfen.
2: Ja, danke.
3: Dass es überhaupt sowas gibt, also das ist ja da, glaube ich, einer der wichtigsten, weil, ja, man kann es gar nicht oft betonen, jeder Mensch braucht einmal Hilfe und jeder wird alt, also
1: ist es
3: wird
1: so. Nicht
3: jünger, sondern öder, also, ja.
2: Genau das. Genau.
0: Und ganz ehrlich, in diesem Moment seid ihr wirklich Alltagshelden. Und damit kommen wir zum Schluss von dieser heutigen Sendung.
3: Genau. Und wir sind dann ab Juni wieder da.
0: Genau.
3: Es wird dann halt rockig mit einer
0: Albumpräsentation von einer mittlerweile alternden Band, aber sie haben nur immer Feuer unterm Hintern.
3: Lasst euch überraschen.
0: Lasst euch überraschen. Ja. Ich sage nur so viel, the show must go on. Jetzt geht's rotten bis zum nächsten Monat. bis zum 4. Juni habt ihr Zeit.
3: Genau.
0: Dann erfahrt ihr das nächste Thema dieser nächsten Sendung.
3: Genau. Wir wünschen euch bis dahin viel Spaß beim nachfolgenden Programm und noch einen schönen Abend.
0: Heute im Studio waren
3: Andreas Anderle,
0: Tobias Huber,
3: ach, an der Technik.
0: Und Selma und Serena von der Firma Alltagshelden. Danke fürs Kommen.
1: Dankeschön.
2: Bitte.
0: Und jetzt gehen wir nochmal ganz kurz ab ans Plattenteller. Ich bin gespannt, was er noch ausschmeißt.

0: überhaupt nie.
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6: Huch, ein Löwe.
7: Grüße. Willkommen. Willkommen, liebe Hörer und Innen, zum guten Buch zur vollen Stunde.
6: Ja. Heute kommen die guten Kräfte über euch.
7: Die guten Kräfte aus einem guten Buch, das ist das Thema unserer heutigen Ausgabe der Senderei Artarium, das etwas andere Kunstbiotop. Es begrüßt euch, also ich begrüße euch, nämlich Norbert K. Hund, und ich habe mir Unterstützung geholt von einem nicht nur formulierfreudigen, sondern auch musikhistorisch sachkundigen Kollegen, dessen Stimme ihr wieder erkennen werdet.
6: Vielleicht oder auch nicht. Battle and Hum.
7: Ja, genau.
6: Die bessere Hälfte.
7: Andreas Woldrich, auch bekannt als MC Randy Andy,
6: yes,
7: aus der Reihe Battle and Hum, die ja auch schon einmal einen Radiopreis erhalten haben für Hinterrückse Wissensvermittlung, oder wie war das?
6: Durch die Hintertür, ja, so irgendwie im Vorbeigehen.
7: Ja, also man erfährt viel über Musik und dies und das und was die beiden gefällt und wie sie es gegenseitig kritisieren, und ganz nebenbei kriegt man dann auch so Sachen, so, doch, das habe ich gar nicht gewusst.
6: Ne? Ja, so, ja. Ist immer wieder gut, gell?
7: Ja.
6: Sowas. Auch in deiner Sendung erfährt man was,
7: oh, danke,
6: durch die Vordertür oft. Also mit dem
7: das,
6: reingenagelt, aber auch
7: das habe ich mir gedacht, jetzt bei,
6: ja, diffus aus der Hintertür.
7: bei der Aufführung gestern, die haben nämlich am Schluss der Aufführung von Draußen vor der Tür, haben sie die sprichwörtliche vierte Wand zu den Zuschauern durchbrochen. Und ich habe so gelacht, weil in der Sendung eine Woche vorher habe ich darüber geredet, wie ich zum ersten Mal gelesen habe mit 16, und habe gesagt, da hat es mir die Wand weggefetzt.
6: Die vierte. Die erste, die ganzen, die alle vier Wände.
7: Ja, die tausendjährige.
6: Die, na gut.
7: Jämmerlich zwölfeinhalb.
6: Du hast das Stück gestern gesehen. Ja.
7: Wir werden auch eine Hintnach-Sendung machen, haben wir gestern beschlossen, gut, ja, mit dem Autor und mit dem Regisseur. Das ist total super.
6: Nachbearbeitung, ja.
7: Genau.
6: Aber heute was gänzlich
7: heute
6: anderes.
7: Aber heute wollte ich gerade sagen.
6: Wir referieren über das Buch von Walter Gröbchen und Thomas Miesgang, Die guten Kräfte, die Geschichte der österreichischen Popmusik in 100 Songs.
7: Ja, in 100 Songs. Mhm. Und am Cover der Willi Resetarits.
6: Rest in Peace.
7: A.K.A. Ostbahn Kurti, mit wunderschönen, ich glaube, das sind sogar AKG-Kopfhörer.
6: Ja, mit Kopfhörer, ja. Das ist ein wirklich gutes Bild.
7: Nicht zu verwechseln mit AKM, aber dazu kommen wir nicht.
6: AKM, was?
7: So, genau, die Sendung heißt auch, wie der Titel des Buches, Die guten Kräfte, und wir werden dieses Buch hier vorstellen, und ich sage es gleich, das haben wir auch geschrieben, in dem Artikel, der diese Sendung wie immer begleitet, den ihr finden könnt unter dieser Internetadresse, die da heißt...
6: Wie auch immer auf der radiofabrik.at.
7: blog.radiofabrik.at/artarium.
6: Dein Urhase kann das besser.
7: Richtig, der ist nur, der ist heute nicht da, das machen wir heute zu zweit. Und eins noch intern für die Programmkommission, ja, natürlich machen wir hier Werbung für dieses Buch. Lest es das. Wir haben es mit großem Gewinn und großem Genuss zu uns genommen, aber
6: wir haben
7: es steht in die Richtlinien, kommerzielle Werbung haben wir uns
6: zu verbieten. Ja.
7: Nee, haben wir beschlossen, uns zu enthalten. Mhm. Ja, und
6: wir kriegen keinen Cent für nichts.
7: Genau.
6: Von niemandem.
7: Hoffentlich. Money und for nothing.
6: Ich habe gesehen, in der Robertus-Buchhandlung, die Buchhandlung unserer Herzen,
7: ja, und unseres Vertrauens,
6: ist noch ein ganzer Stapel vorrätig.
7: Also, genau. Nicht beim Weltmarkt-Arschloch bestellen, sondern beim Buchhändler und der Buchhändlerin unseres Vertrauens in der Nachbarschaft. Rupertus Buchhandlung. Gut, ja, wir haben jetzt natürlich, was wir machen, muss ich auch noch sagen, wir machen eine radikal individualistische Subjektivierung dieser ganzen Geschichte. Wir sitzen jetzt nicht da und sagen, dies und das objektiv, das ist gut, das ist schlecht, sondern was hat uns angesprochen, haben wir entdeckt und da spielen wir auch Beispiele dazu.
6: Weil ich mag ja das eigentlich ganz gern, so Bücher, wo irgendwas aufgezählt wird, verschiedene Lieder und dann halt jeder seinen den Text kriegt, also jedes Lied. Manche finden das ja auch abstoßend.
7: Abseitig
6: und immer wieder diese Listen, aber ich finde es eigentlich ganz gut. Und
7: ich finde es ganz listig.
6: Es ist kurzweilig und interessant und lehrreich.
7: Ja.
6: Und man kann ja dann tiefer gehen, nicht? Wenn man jetzt irgendwas so
7: das
6: wie
7: ist
6: wir
7: es.
6: Heute.
7: Also es
6: man
7: ist
6: merkt
7: vielschichtig.
6: Bisschen, genau, vielschichtig. Ja. Man merkt da den Altersunterschied zwischen uns, gell, Norbert, an der Auswahl der Songs.
7: Deswegen danke, dass du geholfen hast, meine doch schon etwas angejahrte Erinnerungskultur, die österreichische Popmusik betreffend, hier dahingehend zu erweitern, dass das ja von Generation zu Generation einen Effekt hatte.
6: Ja, genau, richtig. Und es passiert noch immer was.
7: Ja.
6: Auch bei den Jüngeren.
7: Sollen wir mal anfangen mit der einen Nummer, die du, wo
6: genau.
7: du als erstes gesagt hast,
6: sofort und gleich habe ich
7: mit
6: gesagt.
7: Mit A beginnend, sehr klasse finde ich die Sortierung Andreas. Des Buches nach den Anfangsbuchstaben Alphabet, der InterpretInnen. Mhm. Ja, und das ist jetzt gleich am Anfang Atwänger.
6: Kommt Atwänger, ja, das ist eine Herzensband von mir. Die kommt jetzt mit dem nicht so geläufigen Titel Kanada Ham.

0: Das ist aber schnell gegangen. Super. Ja, wir haben übrigens das vorige Album von Erna Drum vorgestellt, genau. Im 23er Jahr. Und da gab es einige Querverweise zu einem unserer ganz besonderen Lieblingslyriker, dem Ernst Jandl. Und jetzt kommt die erste Leseprobe aus Die guten Kräfte, vorgetragen vom Kollegen Woldrich.
1: Auch mit A beginnend Andreas.
0: Andreas, also Weg genau. Hinten, ne? Kollegen Andreas Woldrich, also auch ganz zu Anfang unseres Buches.
1: Vom Gröbchen ist der Eintrag.
0: Also nicht von der Wohngemeinschaft, es steht WG drunter.
1: WG, das genau,
0: heißt Walter Gröbchen. Ja.
1: Also da sind auch Zitate dabei. Die Süddeutsche Zeitung lobte die Mixtur aus Tradition und Moderne als hochwertigen Wahnsinn im Dialekt. Auf eine gewisse, sehr gewisse Weise sind Attwinger die unnachahmlichste Band zwischen Linz und Übersee. Um eine Konzertankündigung zu zitieren. Ernst Jandl, der Popstar der radikalen Lyrik, adelte Binder und Falkner letztlich zu Kollegen auf Augenhöhe. Das ist nicht nur geniale Musik, sondern vor allem konkrete Poesie.
0: Ja.
1: Und da geht der Chor, würde ich auch sagen.
0: Ja, ja. Nämlich, es ist auch, jedes Stück ist eine Montage aus, also das ist quasi Stanzeln entweder auf Droge oder elektrifiziert, wie ist das jetzt Metaphern
1: oder löst. Beides, ja.
0: Genau, ja genau, oder auf Elektro,
1: Droge. Phrasen aus dem Alltag, verwurstet.
0: Herausgenommen, zusammengeschnitten, zusammenmontiert mit der jeweiligen Musik, es hat einen unglaublich geilen Drive. Du das bist ja alter Attwänger-Gänger, hast erzählt unlängst.
1: Die habe ich am öftesten live gesehen, die Band. Das ist meine Lieblings-Österreich-Band, sage ich mal.
0: Und sogar schon
1: neben Japanik, die ja auch noch kommen.
0: Straight out of Port Ischl, wo du damals gelebt hast.
1: Genau, das war mein erster Konzertbesuch nach Salzburg.
0: Und das war die Zeit, wo es noch nicht so viel mit Samples gearbeitet haben, nein,
1: das sondern nur waren noch Flug, Luft und so die ersten Alben, Most.
0: Ja,
1: so
0: ja.
1: Im 94er Jahr war
0: das. Das heißt, du bist da schon ein bisschen fachlich
1: versiert,
0: ja?
1: Sie kommen mittlerweile nur mehr in die Arge, also nicht mehr ins Rockhaus.
0: Aha.
1: Da machen wir gleich eine Konzertankündigung in Bälde.
0: Ja.
1: Am 9.5. zu Gast in der Arge hier.
0: Geil.
1: Ja, super. Also wer Zeit hat, schaut's rein, das zahlt sich auf jeden Fall aus. Live nur mehr eigener Drive.
0: Ja.
1: Und der Hans-Peter Falkner an der Harmonika, würde ich sagen, ist der alpenländische Jimi Hendrix auf diesem Musikinstrument. Weil der,
0: also war die Harmonika jetzt die, der E-Gitarre
1: wahrt? Genau. Nein, er verzehrt es und jagt es durch den Schnitzler. Und
0: Schnitzler. Das ist ja auch so eine österreichische Erfindung, der Schnitzler. Ne?
1: Arthur.
0: Okay, jetzt, wenn wir gesagt haben, Leseprobe. Der Walter Gröbchen war so freundlich und förderlich, uns das eine oder andere aus dem Buch vorzulesen, weil sowohl er als auch der Thomas Miesgang haben ja die 80er Jahre viel auf Ö3 in der Sendung Musicbox gemacht. Mhm. Ich bin ein Stück weit als jung Erwachsener damals damit aufgewachsen.
1: Ich war zu jung.
0: Ne? Genau, das ist die, weiß man, Gnade oder Scheiße der späten Geburt.
1: Die Geburt halt,
0: was weiß man. Aber es ist klasse, das auch einmal zu hören, wie sich das anhört von denen, die es geschrieben haben, wenn man das jetzt lesen würde.
1: Ja.
0: Und da haben wir uns ausgesucht, eben die von dir erwähnten Japanik.
1: Ja.
0: Dann,
1: wir beide sehr schätzen.
0: Dann, um auch dagegen ein Statement zu machen, dass das alles so altvaterisch war und nur rückblickend.
1: Ja. Ja,
0: also ein Switch in die Gegenwart, nämlich JJ. Der Eurovision Song Contest Siegertitel von vorigen Jahr 2025 und ganz vorher kommt jetzt was mich an meine Pubertät erinnert hat und mich mit einem Song zu einer neuen Begegnung veranlasst hat, nämlich das Lied von Musil und Josepha. Und Musil schreibt mit Y, also Musil, wo ich mir dachte, wow, ein Musenasyl, wie geil ist das? Und dem Artikel darüber in dem Buch Die guten Kräfte habe ich zum Beispiel erstmals erfahrend entnehmen können, dass diese Josepha in Kabul in Afghanistan aufgewachsen ist, dort Sessions gesungen hat mit Duke Ellington, der sie dann auf eine Welttournee eingeladen hätte als Sängerin, nur die Eltern haben gesagt, na, du bist das Nation,
1: so das geht nicht.
0: Und so. Und die hat dann in Graz irgendwann einmal diesen Paul M. Musil kennengelernt. Nein. Und das war scheinbar dieser selten klasse Fall Liebe und gemeinsames Schaffen, Interessensschnittmenge. Mhm. Und da habe ich ein bisschen herumgestöbert. Weißt, es ist also etwas, das dann einen selber auch wieder zum Weiterschauen inspiriert. Und habe einen wunderschönen Vierzeiler von Paul M. Musil gefunden auf seiner Homepage.
1: Den hören wir jetzt gleich.
0: Und dann hören wir, ein Freund ging nach Amerika, also die Vertonung von Peter Rossecker,
1: Text. Da könnte man skeptisch werden, aber...
0: Mit der Geschichte von Josepa und der Paul Musil im Hintergrund und der Stimme, ganz, ganz großartig im Sound von 1973. Aber Paul Musil schreibt, ich höre im Schlafen der Steine das Weinen, sehe im Schlummern der Pflanzen die Farben, träume vom Schreien der Tiere und glaube ans Erwachen im Menschen.
1: Schön.
0: Großartig. Sollen wir gleich? Ach so, ja. Techniker!

Die sogenannte Hamburger Schule, auch Diskursrock genannt, war der Versuch, 10 Jahre nach der im Schlagergeblödel versumpeten neuen deutschen Welle wieder ernstzunehmende Musik mit noch ernster zunehmenden Texten zu machen. Und die einzige österreichische Band, die da gewissermaßen als Exklave mitmischen konnte, wenn auch wiederum mit gut einer Dekade Verspätung, trägt den Namen Japanik. Ihr langer Weg führte sie von Oberpullendorf-Burgenland bis nach Berlin und von eher leicht fasslichem Indie-Rock zu epischen und textlich hochverdichteten Soundgespinsten. Oft waren die Songs nur Abschussrampen für thesenhafte Selbstausstülpungen, bei denen es um Apokalypse oder Revolution ging, mindestens. Gleichzeitig wurden die Bedingungen, unter denen man als emanzipatorisches Rockprojekt im neuen Jahrtausend überhaupt noch arbeiten konnte, immer mitreflektiert. Die Songs von Japanik seien teils künstlerisches Manifest, teils scherzhaft paradoxe Distanzierung von Popkritik und Diskursrock, schrieb die FAZ. Andreas Spechtl, Sänger und zentraler Ideenlieferant der Gruppe, hatte und hat darüber hinaus aber auch das Talent, komplexe Sachverhalte in griffige Slogans zu kleiden und das Ganze auch noch mit einer knackigen Hook zu versehen. So auch beim wohl bekanntesten Song aus der initialen Selbstfindungsphase. Alles hin, hin, hin. Das hämmert gleich einmal beherzt am Klavier los, so als habe man Virginia Plain von Roxy Music unter Starkstrom gesetzt. Kurz bevor die Stimme einsetzt, wird dann ein Gang zurückgeschaltet und der Sänger, oder sagt man hier Diskursinterpret, begibt sich atemlos auf eine Reise durch die Nacht der schwarzen Gedanken und dystopischen Weltwahrnehmung. It's all about the angst and the money. Der eklektisch aus Geschichte und Gegenwart zusammengesampelte Refrain wechselt dann ins Deutsche und bedient sich gleichermaßen beim lieben Augustin wie auch bei Falkus ganz Wien. Ach verdammt, alles hin. Alles Geld, alles Angst, alles hin, hin, hin. Ohne Geld keine Angst, ohne Angst kein Geld. Das Politische wird privat und das Private politisch. Und außerdem zum Mitschreiben und Mitdenken. It's always the economy, honey. Ja, Panik kombinieren, und zwar nicht nur hier, sondern mehr oder weniger im Gesamtwerk, poetische Sinnverwirbelung mit knochentrockener Analyse dessen, was der Fall ist, und verstricken sich lustvoll in eine Dialektik der Auf- und Abklärung. Nicht umsonst trägt eines ihrer Alben den sperrigen Titel DMDQLIDT. Das heißt, wenn man es ausbuchstabiert, die Manifestation des Kapitalismus in unserem Leben ist die Traurigkeit.

Der Song Contest ist tot. Punkt. Natürlich wird das weltumspannende TV-Spektakel anno 2026 versuchen, den Gegenbeweis anzutreten.

Die Sache hat sich totgelaufen. Pop will eat itself. Eine sich selbst erfüllende Prophezeiung. Der Treppenwitz ist, wer immer den Song Contest gewinnt, warum auch immer, wird so oder so rasch vergessen. Ausnahmen bestätigen die Regel. In peinsamer Weise gilt dieser Merksatz auch für den österreichischen ESC-Überraschungssieger von 2025, Johannes Pietsch alias JJ. Ein Countertenor und Talent der Wiener Staatsoper, aktuell Student der klassischen Musik an der einschlägigen Privatuniversität der Stadt Wien. Aber stimmt das überhaupt noch? Warum ist JJ nicht unterwegs als Sendbote der völkerverbindenden Botschaft des Song Contests? Und das im Dauereinsatz rund um den Erdball. Hat man überhaupt etwas von ihm gehört in den letzten Monaten? Man wird sehen, ob JJ in der Wiener Stadthalle anno 2026 eine tragende Rolle spielt. Verdient hätte er es. Der Song Wasted Love ist ein ziemlich raffiniertes Stück Musik. Eunuchenpop, optisch als Schiffbruchstragödie à la Untergang der Titanic oder zumindest eines Beiboots inszeniert, mit einem kräftigen Schuss Techno als Klimax. Kein Mensch kann das nachsingen, aber es blieb doch hängen. Man könnte einwenden, Rise Like a Phoenix von Conchita Wurst, der Song Contest Winner 2014, wäre im direkten Vergleich der österreichischen ESC-Siegertitel der wesentlichere, der wichtigere, der schwergewichtigere Beitrag. Udo Jürgens Merci Cherie von 1967 lassen wir mal außen vor. Das stimmt auch. Aber Wasted Love war die größere Überraschung. Der entscheidende Faktor bei Wurst war die erstmalige Verschmelzung von Gender-Stereotypen. Stand da jetzt ein Mann oder eine Frau oder gar ein Wesen von einem anderen Stern auf der Bühne? Rise Like a Phoenix war ein gelungener, strahlender Siegertitel. Gewiss, Morricone meets James Bond. Aber JJ's Wasted Love, dann doch eine Spur mutiger, moderner, meisterhafter. Im Übrigen ist mir der Song Contest herzlich egal.

0: Also ich kann dem nur zustimmen, was der Walter Gröbchen da jetzt ausgesagt hat. Und das haben wir jetzt so, als, um ein bisschen Geschmack zu machen auf dieses Buch. Wie hört sich das an? Und dabei ist man natürlich etwas gekürzt und das eine oder andere herausgeschnitten. Da ist mir die Macht des Redakteurs so richtig bewusst geworden. Ja, ja. Weil wir entscheiden, was ihr hört.
1: Wir haben die Schere in der Hand.
0: Ja, ja, genau, schnipp, schnapp. Gell? Super. Sehr schön finde ich am Schluss des Buches diese eben alphabetische Inhaltsangabe, und ich möchte jetzt einfach nur ein paar Names droppen, um ja, diese Bandbreite fängt irgendwann in die 60er Jahre an, geht bis in die Gegenwart, oder machen wir abwechselnd ein Interpreten-Rap,
1: oder? Okay, machen wir
0: okay. Ja. André Heller.
1: Bilderbuch.
0: Arik Brauer.
1: Buntspecht.
0: Christina Stürmer.
1: Der Nino aus Wien.
0: Der Scheitel.
1: Döf.
0: Franz Morak.
1: Tradi Wabal.
0: Georg Danzer.
1: Helmut Qualtinger.
0: Hallucination Company.
1: Oh. Kreisky.
0: Heli Deinböck.
1: Minisex.
0: Leia.
1: Ludwig Hirsch.
0: Opus.
1: Parov Stella.
0: Ronny Urini und Willi Warmer.
1: Ja, ja, gut. Schmetterlinge.
0: Schmiedspuls.
1: Sofasurfers.
0: Sodel.
1: SDS.
0: The Worried Man Skiffle Group.
1: Udo Jürgens.
0: Uzi Förster.
1: Wudo Jürgens.
0: Werner Pirchner.
1: Waterloo Robinson.
0: Und Wolfgang Ambros darf natürlich nicht fehlen. Okay, ja, also da gibt's irrsinnig viel
1: einige,
0: zu entdecken.
1: Weit, ja? Weit also gefächert.
0: Und das Klasse ist, das Buch ist so gut weit gespannt, dass, glaube ich, für jeden und jede und jedes und darüber und darunter und
1: dabei ist,
0: jenseits von Gut und Böse, sowohl was dabei ist, wo das Dopamin-Klapperl im Hirn sagt, klasse, das kenne ich, und auch etwas sagt, boah, das habe ich noch gar nicht gewusst.
1: Also, ja, ist richtig, ja. Da ist
0: in dem Sinne, das ist jetzt die Empfehlung. Ja? Kommen wir zur Frau Gustav.
1: Ich bin wieder dran. Ja. Das war mal das Erste, was die, ja, eben, diesen Künstler, Künstlerin interessant macht, diese Geschlechterverwirrung. Ja. Und das war damals 2004 noch relativ neu, sage ich mal. Oder,
0: ja. Bürgerlichen Namens Eva Jancic.
1: Korrekt, genau, ja, so heißt die.
0: Theatermusikerin, Komponistin auch. Hat ja auch mit dem berühmten Schauspieler Ben Becker so Theaterchansons, Couplets gemacht. Und da haben sie die Nummer besprochen, Rettet die Wale. Mhm. Wie ist dein, und das ist, Gustav, das ist auch was jetzt, was dir gekommen ist. Da,
1: das du ist mir gekommen.
0: es kommt zu einem. Die wahren Abenteuer sind im Kopf.
1: Und sind sie nicht im Kopf, dann suche sie.
0: Ja, genau. Also, gib ihm.
1: Ja, wie bin ich das? Ja, naja, das, erstens im Text ist sie recht, wie soll man sagen, semantische Maßstabssprünge steht da im Artikel vom Missgang. Ja. Rettet die Wale und stürzt das System und trennt euren Müll, denn viel Mist ist nicht schön. Ist doch wunderbare textliche Gestaltung, und sie hat quasi das Solo ein bisschen angefangen. Also sie hat allein okay mit ihrem, was auch immer, digitalen Gerät.
0: Richtige Kamerin an.
1: Ja, ja, ja. Also da hat man dann, quasi hat man keinen Produzenten mehr braucht, man hat das Do-It-Yourself, hat quasi jeder selber im Wohnzimmer machen können.
0: Bedroom Productions.
1: Genau, quasi, Bedroom, ja, Productions. Ja, ja. Und somit auch viele Frauen, glaube ich, in das Business eingestiegen. Und dann hat es auch noch, was ich auch sehr interessant finde, von den Schmetterlingen die Poletenpassion neu vertont in einer Neuauflage, Poletenpassion 2015 FF.
0: Okay.
1: Ich glaube, das heißt Folgende.
0: Folgende. Übrigens, das ist ein Beispiel, das ist mir bei mehreren Sachen, die ich da drin jetzt entdeckt habe, seit 10 Tagen stöber ich in diesem Buch herum, so gegangen, wo ich mir gedacht habe, das habe ich noch nicht, das brauche ich. Weil ich bin sehr neugierig auf diese Neuinterpretation und für eine Berlentaucher-Sendung oder so.
1: Das wäre jetzt was, ja,
0: thematisch, genau, spannend. Ja. Also danke, dass das im Buch steht, und danke, dass du das jetzt durch dein Exzerpt da jetzt nur mal an meine Inselufer geschwarbt hast, sozusagen.
1: Der Zwickschwarbt. Zuwickschwarbt.
0: Und ich habe ja bei der Nummer, finde ich, am legendärsten, du hast jetzt kurz aus dem Text zitiert,
1: ja.
0: Und dann, wenn man den Text hört, erwartet man sich musikalisch was komplett anderes als das, was dann musikalisch stattfindet. Mhm. Ja, das, was musikalisch stattfindet, da denke ich mir, pff, das ist ja fast die Essenz des ganzen Schwulstes der 50er und 60er Jahre.
1: So zusammen,
0: orcheströs.
1: Zusammengepritzelt.
0: Genau. Und dann kommt ein Text, was die Wecker schmeißt, wirklich.
1: Ja, und füttert Tauben im Park und lasst den Kindern ihre Meinung oder treibt sie früher ab. Das darf sie das?
0: Apropos Abtreibung, da gibt es auch diesen alten Kinderreim 1, 2, 3, 4, 5, 6, 7, eine alte Frau kocht Rüben.
1: Ja, ja.
0: Und irgendwann einmal hat sie da bei mir das verändert zum Thema Abtreibung pro oder contra, ja, nein, like, dislike. 1, 2, 3, 4, 5, 6, 7, Frau Hitler hat nicht abgetrieben. Ob Frauenrecht, ob Kindesmord, wir hätten uns heute halt widersprochen.
1: Ja, wunderschöne Fortrichtung.
0: Frau Gustav, oder?
1: Ja?
0: Ja?
1: Go for it.
0: Go for it.

0: Gustav rettet die Wale.
1: Wunderschön.
0: Wunderschön, ja.
1: Es ist, ich habe nachgeschaut, es steht da im Buch, es ist ein Sample aus einem alten Louis de Funès-Film.
0: Der Gendarme von Saint-Tropez. Siehst du, was man da alles lernt? Ich bin begeistert.
1: Unglaublich.
0: Ja. Ich habe jetzt ein paar, also man kann aus dem Buch ja nicht, man kann ja das ganze Buch vorlesen, das würde die Stunde sprengen, aber was ich sehr schön finde, es ist ja auch nicht nur das, was ihnen gefällt, es ist auch sehr subjektiv, sondern auch das, was sie
1: Dreck ist dabei,
0: elend finden. Zum Beispiel Freddie Quinn, das Lied Wir, ja, und da schreibt der Thomas Miesgang zum Beispiel. Also vorher über die Nummer 100 Mann und ein Befehl kennt man aus den Werner-Filmen. Ja. Diese Lieder thematisierten den Vietnamkrieg und konnten sich nie recht entscheiden, ob sie nun den Geruch von Napalm am Morgen einatmen oder doch lieber die weiße Flagge hissen sollten. Und dann weiter, dieses Lied Wir, wer will nicht mit Gammlern verwechselt werden? Wir. Ja, wer sorgt nicht um den Frieden auf Erden? Ja, wir. Ja. Und schreibt er dann eben, dazu macht die Gitarre Schrumm Schrumm und der Freddy gibt mit rollendem R eine Art von teutonischem Drill Sergeant. Ja. Die Botschaft ist immer klar, spiel nicht mit den Schmuddelkindern. Und dann zitiert er eben auch aus der legendären Freddy Quinn Biografie von Elmar Kraushaar, der zu diesem Lied schreibt, wir ist das Unverschämteste, das die deutsche Schlagergeschichte zu bieten hatte. Ja, das finde ich sehr.
1: Wie war?
0: Ja, wir war. Wie war. Ne? Und was ich auch sehr glas gefunden habe, ich habe ja in die 80er Jahre, war ich ja in Wien zugange, habe da Musik gemacht und da war er überall, also omnipräsent, über Heli Deinböck hier, Heli Deinböck da. Ja. Und ich habe mir gedacht, ich war damals auf Post-Punk und Avantgarde, No Wave.
1: Nix Heli Deinböck, ja.
0: Heli Deinböck ist ein alter Blues-Trottel, was interessiert mich das? Ne? Und dann wird da eben auch über seine Karrieregeschichte gesprochen und da ist ein wunderschön formulierter Satz, jetzt in diesem Fall wiederum von Walter Gröbchen: den üblichen Karrierewegen der Musikindustrie entzieht sich der Querschädel seit Jahrzehnten konsequent. Da kann ich mich richtig wiederfinden.
1: Ja, der Querschädel. Ja,
0: was, die macht da seit 18 Jahren Radio für nothing. Ja, no money for net nothing, nämlich.
1: Ja. Aber die Chicks are free.
0: Ja, ist gar nicht, so, ist gar nicht also, so teuer in die Straits Headstock. So, du hast ein Vorläuferbuch dabei,
1: auch was mitgebracht,
0: wo die Formulierungen ähnlich und oder also
1: auch gut sind,
0: vergleichbar sehr lecker sind. Und zwar heißt es:
1: Völlig schwerelos, Glanz und Elend der deutschsprachigen Popmusik in 99 Songs. Also der Herr Wolfgang Zechner, der schreibt Chamber of a Rolling Stone auch unter anderem.
0: Ja.
1: 99 deutschsprachige, also es bezieht sich nicht nur auf Österreich, sondern auch in den ganzen deutschsprachigen Raum, inklusive Slowenien.
0: Ah, Leibach, deswegen Leibach.
1: Kommt auch vorher drin, die er sehr hoch lobt und da ist eine witzige Szene beziehungsweise Weiterführung von, also er schreibt da so über Leibach.
0: Bitte liest es vor, das habe ich so glas gefunden.
1: Ja, genau, und dann
0: schreibt es geht er, also um das Opus-Cover, um das Opus, also um das Leibach-Cover von Leben ist Leben.
1: Ja, genau. Ja. Schön wie es. Leider ging die Geschichte weiter. Eine Handvoll Punkmusiker aus der ehemaligen DDR bekam Wind von Leben heißt Leben. Nach dem Mauerfall befreiten sie das Leibach-Konzept von allem, was daran intelligent und interessant war, und ersetzten die orchestrale Instrumentierung durch kreuzbrave Metal-Riffs. Mit rollendem R, Malen nach Zahlentexten und einem brachial trügen Sound machten sie sich daran, die Rockwelt zu erobern. Doch das ist eine andere Geschichte, die ich später in der gebotenen Ausführlichkeit erzählen werde. Und
0: dann gibt's ein Kapitel
1: von Rammstein ist die Rede, ja. Also, und die ausführliche... Das Kapitel heißt Befehlsverweigerung über Rammstein, heirate mich. Nein. Und das war's. Der Rest der Seite ist leer.
0: Also das Kapitel besteht aus einem einzigen Wort,
1: genau,
0: nämlich nein.
1: Also auf die Frage heirate mich, nein.
0: Als gelernter Buchhändler muss ich sagen, das ist für einen Autor wirklich mutig und auch für einen Verleger Respekt.
1: Ja, ja. Gut.
0: Super.
1: Und in Bezug auf Laibach vorher.
0: Also wie heißt der Autor?
1: Wolfgang Zechner.
0: Wolfgang Zechner.
1: Völlig schwerelos. Glanz und Elend der deutschsprachigen Popmusik in 99
0: Songs. Auch eine Empfehlung, das leichst man nachher, hast versprochen.
1: Mach ich, ja. Gut, das darin findet lesen. Sich auch Wir von Freddy Quinn, ja. Was gerade du vorgelesen
0: und
1: hast.
0: Und das gehört definitiv zu Elend.
1: Genau.
0: Haben wir festgestellt. Okay, was jetzt gar nicht Elend ist, jetzt noch eine kleine Perle, die wir aufgetaucht haben in dem Buch Die guten Kräfte. Nämlich,
1: es
0: wir haben
1: Hirnschnickschnack
0: etwas gelernt, ja, oder etwas erfahren, das uns nicht bewusst war. Nämlich der Schlagzeuger der von uns sehr geschätzten Gruppe Japanik, der Stefan Janata, hat naturgemäß, wie die meisten, einen Vater. Und dieser Vater war der Sänger und Master Shadow von The Worried Man Skiffle Group, korrekt, die mit einem Text von Konrad Beyer, glaubst du, ich bin blöd, genau, einen großen Hit in Österreich hatten. Und die beiden, das ist die sympathische Vater-Sohn-Geschichte, haben dann gemeinsam ein Projekt gemacht, eine Zeit lang, das hat geheißen Worried Man.
1: And Worried Boy.
0: And Worried Boy.
1: Und dann großartig gedacht, eigentlich, gell?
0: Das habe ich nicht gewusst. Ja. Wie geil ist das? Und da haben wir dann ein bisschen gestöbert auf YouTube und da gibt es ein total lustiges, auch in unserem Artikel verlinktes Video.
1: Ja, genau.
0: Die Nummer heißt Handkuss.
1: Mit Comics von der Steffi Sargnagel.
0: Comics von Stephanie Spreng, respektive Sargnagel. Und ist wirklich lecker und das wollen wir nunmehr zu Gehör bringen.
1: Jo.

0: kurzes Erratum.
1: Ja.
0: Norbert,
1: Erratum.
0: Ich glaube, er heißt Erratum.
1: Erratum, er heißt natürlich Sebastian. Janata, nicht Stefan, der ist mal von der Stefanie umgerutscht. ich habe mich hiermit berichtigt.
0: Hast du dann Sebastian Sagnagel, ne?
1: Gib mal Ruhe. Was noch wichtig ist zu erwähnen jetzt zu diesem Lied, was mich begeistert hat, ist der Text, sind die Lyrics, weil dass jemand einen Text schreibt, wo sich Begriffe wie Selbstzerstörungsmechanismus auf Scheißkapitalismus reimen, bestätigt ja Panikmitglied,
0: ja.
1: studiert und alt gedient, ja. sinnloser Eskapismus, ja. Masochismus, Scheißkapitalismus. Ja.
0: Guter also, Mann.
1: Wie gesagt, die Manifestation des Kapitalismus in unserem Leben ist
0: die Traurigkeit.
1: Ja, so viel dazu.
0: Er ist ein Literator, er hat ein Buch geschrieben, oder? Die Ambassadorin. Und
1: das,
0: oder?
1: Was du gesagt hast mit der Rösinger gemeinsam, was jetzt auch in der AG sein wird, genau, ist eine Lesung mit Begleitung, ist kein Konzert.
0: Habe ich Konzert gesagt?
1: Du hast nicht Konzert gesagt, aber du hast so musikalisch reingeschaut.
0: Ui, jetzt habe ich da angestoßen ans Mikroskop.
1: Prosit.
0: Nein, nicht mit dem Bier, mit der Brille.
1: So.
0: Bitte, danke.
1: Zu guter Letzt oder last but not least, sehr schön ist auch das Kapitel 50 Songs, die es knapp, aber dann doch nicht in die Auswahl geschafft haben. Mhm. Und da habe ich auch natürlich einige Songs und InterpretInnen, unter anderem das Trojanische Pferd, wo ich gerade die Nachtfahrtsignation schneide für nächsten Monat. Ja. Oder auch Son of the Velvet Rat, was mir sehr taugt. Und dann einen alten, lieben Bekannten von mir, den Günter Mockesch, auch genannt Mo. Und da haben sie drin den Titel Smile. Ja. Und Smile ist damals, wie es rausgekommen ist, für mich vollkommen totgespielt, ausgelutscht, unerträglich geworden durch diese sogenannte Heavy Rotation. Ja. Und jetzt habe ich mir gedacht, jetzt führen wir das nur ein bisschen weiter mit dieser radikal individualistischen Grenzüberschreitung und Subjektivierung und spielen als Rausschmeißer einen anderen Titel von Mockesch, nämlich Mo and the Gangsters in Love. Du bist wie ich.
0: Ja, das ist Cover.
1: Cover von einer Iggy Pop-Nummer mit dem Titel Pumping for Chill. Und was man nur dazu sagen muss, es hilft, wenn man gerade verliebt ist, wenn man diese Nummer dann hört. Aber sie haben, sie haben aus der Iggy Pop-Nummer, die doch ein bisschen reidig ist.
0: Wie Iggy Pop halt
1: ja, ist. Genau, oder? Iggy Pop and the Stooges. Fortschreitende Freude hätte Ernst Jandl kommentiert. Und die haben wirklich was sehr, sehr Schönes draus gemacht. Und eine liebe Grüße an den Günter Mockesch, den ich ja auch, glaube ich, zweite Hälfte der 80er Jahre mal begegnet bin, kennenlernen durfte. In Wien.
0: So, der dampfende Hund in allen Gassen.
1: Ja, ja.
0: So irgendwie.
1: Norbert, kein Hund. Es geht rund. Ne?
0: Ja, wir haben das, ja.
1: Ja? Also, liebes Publikum, Backtime ist 3:42. Ne?
0: Da haben wir noch ein bisschen. Ja.
1: Techniker, wo bist du?
0: Es hat mich wieder sehr gefreut.
1: Um 35 Euro im Monat, die ihr auch noch zahlen dürft, macht sich das völlig selber. Ne? Ja, mich auch. Und es war sehr schön, lieber Andi. Es war sehr schön. Es hat uns sehr gefreut. Und Baba, bis zum nächsten Mal.
0: Pfiat dich.

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2: Hallo und herzlich willkommen zur 11. Ausgabe von Radio Frech in diesem Schuljahr. Mein Name ist Johannes und ich darf euch durch die heutige Sendung begleiten. Im März haben die Schülerinnen und Schüler des BAG Fadinger Straße am Handy-Experiment teilgenommen. Darauf blicken wir heute noch einmal zurück. Frech-Reporter Paul hat während des Experiments immer wieder nachgefragt und für uns ein Stimmungsbild über den gesamten Verlauf hinweg eingefangen. Außerdem war Herr David Vogel vom Institut Suchtprävention bei uns an der Schule. In seinem Vortrag für Eltern und Schülerinnen ging es um die Herausforderungen und Chancen digitaler Welten. Ziel dieses besonderen Settings war es, die unterschiedlichen Realitäten der Generationen sichtbar zu machen. Und ein Dialog, der durchwegs gelungen ist. Jonas und Basti waren außerdem bei der Pressekonferenz der Kommunale Oberösterreich und haben dort spannende Einblicke gesammelt. Freut euch also auf eine Stunde voller neuer Perspektiven und interessanter Geschichten. Wir beginnen mit dem Beitrag zum Handy-Experiment. Paul hat das Projekt über mehrere Tage hinweg begleitet und dabei genau hingehört. Wie verändert sich der Alltag ohne Smartphone? Was fällt plötzlich schwer und was fällt vielleicht sogar leichter?
3: Was glaubst du, wird dir am schwersten fallen?
4: Kein TikTok zuschauen.
5: Das ist Kommunikation, weil ich viele Leute treffe und es ist schwierig zu treffen.
6: Dass ich halt nicht mehr mit Leuten schreiben kann.
7: Der fehlende soziale Kontakt.
6: Ich glaube, dass ich jeden Tag aufs Handy schaue und wenn mir langweilig ist zum Beispiel, dass ich dann nicht TikTok schauen werde oder etwas anderes.
8: Ich glaube, die Zeit, so damit ich meine Zeit verschwende, weil ich habe meistens frei und ich mache nichts und dann ist mein Handy immer meine Ablenkung, aber wenn ich es nicht habe, wird es mir schwerfallen.
9: Also ich glaube, das Schlimmste wird wahrscheinlich entweder Snapchat oder WhatsApp. Und die Kommunikation zu meinen Freunden halt.
10: Dass ich nicht kommunizieren kann mit meinen Freunden.
3: Und hast du irgendwas vorbereitet, irgendwie so, dass du zum Beispiel ein Tastenhandy hast oder einen Busfahrplan oder so?
8: Ich schau mal, wie es wird, aber ich habe auch dafür gesorgt, dass ich jetzt ein Training habe, zum Beispiel Ringen.
11: Einfach die ganze Zeit Bücher lesen oder so.
12: Nein, ich mache den Leitplan und ich werde versuchen einfach meine Handyzeit so niedrig wie möglich zu halten, also unter einer halben Stunde.
13: Ich lasse es einfach auf mich zukommen, ich schaffe das schon.
14: Nein, ich schaue erstmal, wie es wird und dann schauen wir mal.
2: Beim Handy-Experiment am BAG Fadinger Straße haben sich Schülerinnen und Schüler bewusst dazu entschieden, ihr Handy für einen bestimmten Zeitraum stark einzuschränken oder ganz darauf zu verzichten. Ziel war es, den eigenen Umgang mit digitalen Medien zu reflektieren und neue Erfahrungen im Schul- und Freizeitalltag zu sammeln. Schnell wurde klar, Gewohnheiten zu durchbrechen ist gar nicht so einfach. Gleichzeitig haben auch viele bemerkt, dass sie wieder mehr miteinander ins Gespräch gekommen sind oder sich noch besser konzentrieren konnten.
3: Wie geht's dir mit dem Handy-Experiment? Sind schon irgendwelche Schwierigkeiten aufgetaucht?
15: Eigentlich ganz gut, bis auf dass mein Schlaf ein bisschen schlechter geworden ist. Aber eigentlich ist es angenehm, so ganz ohne Handy zu leben.
16: Ja, bis jetzt passt es noch. Es ist noch alles okay.
12: An sich Probleme gibt es bei mir keine. Das Einzige, was mir wirklich fehlt, ist Spotify, da mir oft relativ langweilig ist.
17: Ja, es ist eigentlich alles normal. Nur um die Klassengruppe nach Heftzeiten zu fragen, muss ich jetzt WhatsApp am PC benutzen. Und TikTok geht mir ab.
18: Ja, ich habe bemerkt, dass ich in letzter Zeit sehr starke Kopfschmerzen habe. Ich schlafe nicht schnell ein und es wird mir irgendwie zu viel. Und ja.
19: Also ich finde es einfach nur schwer, für so auf TikTok zu schauen die ganze Zeit, aber sonst ist es okay. Also ich habe keine Probleme.
20: Also mir geht es eigentlich ganz gut, weil es hat nicht wirklich viel Auswirkungen auf meinen Handykonsum gehabt, weil ich davor auch nicht wirklich viel auf Social Media online war. Und also es geht mir eigentlich ganz gut.
21: Also es ist wirklich schlimm, weil so ich habe Kopfweh und.
17: und ich kann das, glaube ich, nicht mehr recht viel länger und ich habe vor, dass ich es abbrich.
2: Hier noch einige Eindrücke.
3: Wie geht's dir so ohne Handy? Ist irgendwas schwerer als?
0: Also ich finde es nur schwierig, am Abend so TikTok zu schauen, nachdem ich Hausübung gemacht habe, aber sonst ist es eh okay, ja.
21: Nein, ich habe eigentlich von Hardcore-Version auf Light-Version umgewechselt, deswegen geht es mir jetzt eigentlich besser.
22: Nein, eigentlich nicht. Alles passt, ich kann schon ohne Handy leben.
23: Es ist langweilig den ganzen Tag. Beim Zugfahren und Busfahren und so ist es sehr, sehr ruhig und du hast keine Ahnung, was du machen sollst. Generell auf Öffis warten ist schwierig und ja.
2: Die Frage, wie wir mit digitalen Medien umgehen, beschäftigt nicht nur Schülerinnen und Schüler, sondern auch Eltern, Lehrkräfte und Expertinnen und Experten aus der Suchtprävention. Bei uns an der Schule war dazu David Vogel vom Institut Suchtprävention zu Gast. In seinem Vortrag Scroll and Control ging es darum, wie digitale Medien unseren Alltag beeinflussen und warum es gar nicht so einfach ist, die richtige Balance zu finden. Das Institut Suchtprävention versteht sich als Kompetenzzentrum für den bewussten Umgang mit Konsum und Verhalten und setzt dabei vor allem auf langfristige Aufklärung und die Stärkung von Lebenskompetenzen. Genau hier setzt auch der Vortrag an. Nicht Verbote stehen im Mittelpunkt, sondern die Frage, wie wir lernen können, digitale Medien reflektiert und selbstbestimmt zu nutzen. Für unsere Radiosendung wurden die Inhalte des Vortrags gekürzt und aufbereitet. Ihr hört jetzt zentrale Ausschnitte mit spannenden Impulsen für den Alltag und vielleicht auch der einen oder anderen Frage, die zum Weiterdenken anregt. Und damit Bühne frei für David Vogel und Scroll and Control.
24: Wir vom Institut Suchtprävention, wir haben den Anspruch, dass wir Wissenschaft und Alltagstauglichkeit miteinander verbinden und schauen, wie kann denn ein guter Umgang mit dem Smartphone gelingen. Eines meiner Ziele für heute Abend ist auch, dass wir ein bisschen ein Generationenverständnis generieren können. Erinnern Sie sich so zurück, der erste Walkman, das war schon eine coole Geschichte. Musik dann hören zu können, wann man will und wo man will. Ja, das war eine Innovation. Und es war auch cool, diese Geräte zu besitzen. Es hat so ein bisschen auch Freiheit gegeben, eben viele Möglichkeiten gegeben und das war spannend. Aber in den seltensten Fällen hat man all das gehabt und man hat es ja abwechselnd dann genutzt und es wäre niemand auf die Idee gekommen, wenn man stundenlang vor dem Radio liegt, dass jemand sagt, mein Gott, das Kind wird abhängig vom Radiorekorder, vom Radiogerät. Heute ist das so, dass all diese Aktivitäten, die man mit diesen vielen verschiedenen Geräten ausführen kann, heute eben mit einem Gerät passiert. Das heißt, es ist immer halt das Handy dabei. Und dann kann man sich schon und sollte man sich auch bewusst die Frage stellen, gibt es denn da vielleicht auch eine Grenze, wo es ein zu viel gibt oder zu wenig? Wir müssen anerkennen, auch wenn es so alltäglich geworden ist, dieses Gerät, es ist eigentlich ein technisches Wundergerät. Und gerade in der Kindheitsphase möchte man Dinge erforschen, ausprobieren und nutzen. Als wir klein waren, gab es andere Herausforderungen. Heute gibt es andere Herausforderungen. Der Umgang mit dem Smartphone zu erlernen, ist eines der großen Herausforderungen in dieser Generation zu dieser Zeit. Das hat es früher nicht gegeben. Und so gibt es immer eigene Herausforderungen für Generationen. Und die große Schwierigkeit, und da bitte, liebe Jugendliche, etwas Verständnis für eure Eltern. Eure Eltern konnten sich von ihren Eltern in Bezug auf Medienkonsum bei Kindern nichts abschauen. Es gab einfach kein Smartphone. Also da können wir auch nicht auf Erfahrungen von vorherigen Generationen zurückgreifen, sondern es ist Neuland sowohl für Jugendliche, aber auch für Eltern in der Erziehung. Jetzt an die Erwachsenen gerichtet. Was hat man uns denn gesagt, was passiert, wenn man zu lange fernschaut? Man kriegt eckige Augen. Ja? Also das wurde mir gesagt, dass überall, wo ich die Vorträge halte, in ganz Oberösterreich, da kommt die Antwort, man kriegt eckige Augen. Heute würden wir natürlich sagen oder erkennen, das sind Fake News, das ist nicht richtig. Bei mir war das relativ gesichert, dass das, was ich in der Zeitung lese, im Radio höre oder im Fernsehen sehe, so oder so ähnlich passiert ist. ja, da war mal eine Zeitungsente dabei, ein Falschbericht, aber im Großen und Ganzen hat das schon gestimmt. Und das hat jetzt nichts mit Verschwörungstheorie zu tun, wenn man sagt, naja, im Internet kursieren ganz viele Falschinformationen, das ist halt so, das weiß man und muss man einfach nur mal alle Informationen, die man am Tag so im Netz findet, gegenüberstellen, dann merkt man, da geht sich vieles nicht aus, weil sich vieles widerspricht. Das heißt, eine Fähigkeit, die ihr heute drauf haben müsst, die von uns damals nicht so wirklich gefordert war, war die Fähigkeit, richtige und falsche Informationen unterscheiden zu können. Und das ist jetzt keine Selbstverständlichkeit, weil wenn wir uns die Entwicklung vom Kleinkind bis zum Erwachsenen anschauen, dann passiert halt einiges und da kann man Folgendes beobachten, was eben diese Fähigkeit betrifft. Ein Kind kommt in die Welt und die meisten Kinder machen die Erfahrung, wenn sie ganz klein sind, es ist gut, dass ich Mama und Papa habe und es ist gut, dass ich mich auf sie verlassen kann. Das ist bei den meisten Kindern so. Also sie lernen, den Erwachsenen zu vertrauen. Sie sind natürlich auch abhängig von ihnen. Aber im Kindergarten machen sie dieselbe Erfahrung. Den Pädagoginnen, denen kann ich vertrauen. Die meinen es gut mit mir. In der Volksschule geht es so weiter. Und eigentlich bei den meisten Kindern ist es so, dass sie die Erfahrung machen, Informationen, die ich bekomme und Erwachsene, mit denen ich zu tun habe, denen kann ich vertrauen. Und das ist der Standardmodus, ja, in dem ich bin. Die Welt ist vertrauensvoll. Irgendwann baut sich unser Gehirn um, wo es anfängt, selbstständiger zu denken und auch kritisch zu denken. Irgendwann ist euch aufgefallen, der Papa ist doch nicht der Stärkste der Welt. Irgendwo merkt man plötzlich, dieser Heldenstatus, der verändert sich. Ja? Also meine Eltern sind doch nicht perfekt und dafür ist kritisches Denken notwendig. Und diese Fähigkeit ist absolut wichtig für das spätere Leben. Diese Fähigkeit des kritischen Denkens, die setzt im Regelfall in der Pubertät ein. Also bei 8-Jährigen ist das noch nicht so sehr vorhanden. Und das passiert auch nicht über Nacht, sondern das dauert, ja, bis man besser lernt, Dinge zu analysieren und zu erkennen, was kann da eigentlich nicht stimmen an dieser Geschichte. Jetzt ist es so, dass die meisten von uns und auch von den Jugendlichen, sobald man Internetzugang hat, mit ganz vielen Falschinformationen konfrontiert sind, bevor man diese Fähigkeit eigentlich wirklich erlernen und ausüben konnte. Und darin liegt eine große Gefahr, nämlich eben diese Gefahr, Falschinformationen nicht gut identifizieren zu können. Das ist einmal das eine, das uns allen bewusst sein muss und auch euch Jugendlichen bewusst sein muss, diese Fähigkeit kritisch zu denken. Die wird sich auch noch weiterentwickeln. Und ihr werdet auch in den nächsten Jahren Dinge plötzlich erkennen und dann irgendwann sagen, mei, was ich damals geglaubt habe. Ja, also das ist eine Fähigkeit, die sich noch weiterentwickelt. Und das ist gut und das ist wichtig. Zweite Geschichte, die Herausforderung besonders schwierig macht, mit diesem Gerät einen guten Umgang zu finden, ist, dass es natürlich unendlich viel Angebot gibt. Also bei mir war es so, wenn mich Asterix-Hefte interessiert haben, dann habe ich das durchgelesen und wenn ich am Ende war, musste ich warten, bis das nächste rauskommt. Und das ist heute natürlich anders. Nur heute und nur auf YouTube werden 370.000 Stunden neues Videomaterial hinzu hochgeladen. Morgen wieder, übermorgen wieder und die ganzen letzten Wochen, Monate und Jahre in ähnlicher Form. Das heißt, das Angebot ist wirklich riesig und nur an einem Tag passiert so viel, dass es mir unmöglich ist, alles anzuschauen, also alles sowieso nicht, alles interessiert mich auch nicht, aber selbst wenn ich nur ein ganz spezifisches Interesse habe, mich interessiert eh nur eine Sache. Das Angebot ist so groß, dass ich nie fertig werden würde mit Videos, mit Beiträgen etc. Das heißt, da wird jetzt wieder etwas von euch Jugendlichen verlangt, was von mir noch nicht nötig war zu erwarten, nämlich selbstständig zu diesen reizvollen Inhalten Nein zu sagen. Und das ist keine leichte Aufgabe, denn auch hier, was euch noch erwarten wird und auch hier wieder als Information für Sie Erwachsene, nämlich nicht zu viel vom Kind zu erwarten, von den Jugendlichen, man hat in der Forschung festgestellt, in der Hirnforschung, dass es ein Zentrum gibt, das die sogenannte Impulskontrolle genannt wird. Impuls in dem Sinne, wenn wir den Impuls haben, oder den Wunsch verspüren, etwas zu machen, das auch kontrollieren zu können. Es ist schön, unsere Wünsche erfüllen zu können, aber manches Mal ist es klug und schlauer, Dinge aufzuschieben oder generell auch mal Nein zu sagen. Also das ist die sogenannte Impulskontrolle und das gelingt auch Erwachsenen nicht immer gut, aber man hat festgestellt anhand der Hirnforschung, dass diese Region im Gehirn, nämlich im Frontallappen, sich erst nach der Pubertät entscheidend weiterentwickelt, nämlich diesen Reizen zu widerstehen und zu sagen, nein, ich will nicht. Und gerade in der Pubertät möchte man viele Erfahrungen sammeln. Da sind viele Dinge reizvoll und man möchte alles mitnehmen. Und Erfahrungen sammeln ist auch was Gutes, aber eben diese Fähigkeit, Nein zu sagen, die wird sich noch weiterentwickeln. Folgende Ausgangslage. Wir haben ein technisches Wundergerät, verbunden mit einer natürlichen Neugier. Wir haben ein unendliches Angebot, verbunden mit einer wahrscheinlich noch nicht vollends ausentwickelten Impulskontrolle. Und wäre das noch nicht genug, gibt es noch einen dritten Aspekt, der, wenn man das so betrachtet, es ein Wunder ist, dass jemand überhaupt das schafft, das zu kontrollieren, den Handykonsum. Nämlich Spiele, Social Media Apps, fast alle Apps sind nicht zufällig so, wie sie sind, sondern sie sind bewusst so aufgebaut, dass sie zwei Ziele verfolgen, nämlich die Nutzer möglichst lange in der App zu halten und möglichst schnell wieder zurückzuholen, wenn sie mal gegangen sind.
2: Bevor wir gleich wieder zurück zu den Aufnahmen aus dem Vortrag von David Vogel kommen, legen wir eine kurze musikalische Pause ein.

0: Das war Stressed Out von 21 Pilots. Und damit sind wir zurück bei Radio Frech und bei den Aufnahmen aus dem Vortrag von David Vogel bei uns an der Schule.
1: Eines, was auch diese Algorithmen erkannt haben, ist, über welche Emotionen kann man denn den Menschen mehr Zeit herauslocken und mehr Nutzungszeit generieren. Es ist so ein bisschen ein Spiel mit unseren Emotionen. Und wir haben ein Gefühl, das tatsächlich in der Kindheit noch nicht so vorhanden ist und erst später kommt, ist die Scham. Und so gibt es unterschiedliche Gefühle. Es gibt Zeiten des Kummers, es gibt Zeiten der Freude, es gibt Ekel. Und dann hat man festgestellt, dass wenn man Content erstellt, der auf zwei Emotionen abzielt, dass diese zwei Emotionen viel mehr Nutzungszeit generieren, viel mehr Interaktion generieren als die anderen Emotionen. Das ist die Emotion Angst und die Emotion Wut oder Empörung. Und das ist leider ein bisschen eine fatale Geschichte. Wenn jetzt ein Geschäftsmodell darauf basiert, nämlich Social Media, dass es am besten läuft, wenn man Inhalte teilt, die Angst erzeugen oder Wut erzeugen. Irgendwie wäre es schöner, und das ist so mein Traum, dass es irgendwann eine Social Media Plattform gibt, die ein Geschäftsmodell erfindet, das darauf basiert, dass wenn Freude geteilt wird, dass das der größte Erfolg ist. So war die Anfangsidee von Facebook als erste Social Media Plattform. Und die Währung ist ja dann der Traffic auf Social Media geworden. Also Influencer brauchen Traffic. Das heißt Shares, Likes, Views, Klicks etc. Und da hat man, wenn man das so aufbaut mit dieser Konstellation, hat man festgestellt, naja, es funktioniert besser. Also ich kriege mehr Likes, Shares, wenn ich tendenziell auf Angst und Empörung setze. Und das heißt, diese Welt, die geschaffen wurde, ist irgendwie auch gezielt in diese Richtung gesetzt worden. Emotionen sind dann positiv ausgelöst, wenn sie ein Grundbedürfnis von uns erfüllen. In der Psychologie sagt man, wir haben vier psychologische Grundbedürfnisse, also psychologische. Die physischen Grundbedürfnisse wissen wir, Essen, Schlafen, Dach über dem Kopf etc. Aber psychologische Grundbedürfnisse gibt es auch. Welche? Und da sagt man, so im Groben sind das vier. Motiv oder Grundbedürfnis Nummer eins, was man auch werten kann, warum machen, tun wir Dinge, ja, Handlungsmotiv, ist, wir haben das Bedürfnis nach, und so heißt es in der Psychologie, Lustgewinn und Unlustvermeidung. Wenn wir das übersetzen in Alltagssprache, heißt das, ich will Spaß haben und mir soll nicht langweilig sein. Und da muss uns Erwachsenen bewusst sein und wir müssen uns daran erinnern, dieses Programm rennt in der Jugendphase relativ stark. Das nimmt mit dem Alter ab und dann wirkt man als Erwachsener, für euch Jugendliche wirken dann die Erwachsenen wie langweiler. Und, ja, aber dieses Bedürfnis nach Spaß, das muss nicht immer sein. Ja, und manches Mal ist es uns langweilig, ist auch okay. Ja, hat so seine positiven Seiten. Aber dieses Bedürfnis danach, nach Spaß und Langeweile zu vermeiden, ist im Jugendalter ganz stark. Und da kann man jetzt überlegen, welche Apps machen denn Spaß und welche Apps vertreiben denn Langeweile? Und dann wissen wir, dass TikTok, YouTube uns nie langweilig werden lassen. Das ist halt so konzipiert, die haben das raus, wie kann man, mit welchen Reizen muss man arbeiten, damit man immer dran bleibt. Ein zweites sind zwischenmenschliche Bindungen. Ich habe vorhin schon gesagt, das Gefühl, ich möchte dazugehören, ich möchte geliebt werden. Auch dieses Bedürfnis ist in allen unseren vorhanden. Manche brauchen es ein bisschen weniger als andere, aber das Grundbedürfnis ist da. Wenn man kleiner ist, dann möchte man die Liebe der Eltern. Irgendwann beginnt so der Abnabelungsprozess, dann ist es wichtig, von den Freunden akzeptiert zu werden. Aber das Gefühl, ich möchte Teil eines Ganzen sein, ich möchte wo dazugehören, das ist nur ganz natürlich und ist normal. Und auch hier können wir wieder überlegen, welche Apps haben denn gelernt, wie kann ich denn dieses Gemeinschaftsgefühl erzeugen. Und das muss jetzt nicht immer nur schlecht sein. Wenn ich irgendeinen Spleen habe, ja, also ich stehe auf irgendwas, wo es wenige gibt, die diese Leidenschaft teilen, finde ich vielleicht über die digitale Welt eine Gruppe, die mich verstehen, wo ich das Gefühl habe, da finde ich Anschluss. Also es kann ja auch seine positiven Effekte haben. Handlungsmotiv Nummer 3, auch da wird es wieder ein bisschen schwierig in der Wortwahl, Selbstwertschutz und Selbstwerterhöhung. Übersetzt heißt es, ich kann etwas, ich bin gut etwas. Das habe ich vorhin auch schon erwähnt. Und diese Welt wird umso attraktiver, je weniger Möglichkeit wir haben, das in der physischen Welt zu erleben. Wenn mir alles misslingt oder die Schulerfolge einfach ausbleiben, wenn ich immer die Rückmeldung bekomme, ich bin nicht gut in etwas, ist es nur logisch, dass man sich auf die Suche begibt, wo werden meine Bedürfnisse erfüllt. Und wenn ich dann im Gaming erkenne, boah, da kann ich was, da kann ich meine Stärken ausspielen, dann fühlen wir uns dort wohl und gut und wollen auch dort bleiben. Und das vierte Handlungsmotiv, Grundbedürfnis heißt Autonomie und Kontrolle. Heißt, ich möchte mitbestimmen, ich möchte mein Leben selbst bestimmen. Und hier haben wir jetzt eine Konfliktlinie. Nämlich, die erwachsenen Eltern sind noch verantwortlich, ja, auch rechtlich verantwortlich, manche Entscheidungen einfach zu übernehmen, nicht alles selbstbestimmt zu machen. In euch ist der Drang, aber immer mehr Dinge selbst zu entscheiden. Ja, und dann kommt es öfters zum Konflikt, ich will aber. Und das ist auch eine ganz normale Entwicklung, ja, diese Autonomie, ich möchte unabhängig werden. Und ich möchte selbst die Dinge kontrollieren und entscheiden können. Und das ist halt jetzt gerade beim Handykonsum so eine kritische Phase. Bei den meisten haben gesagt, ich will das aber selbst entscheiden. Die Eltern sagen aber, na, ich entscheide das für dich mit. Und dann hat man diese Konfliktlinie. Da braucht es natürlich eine Möglichkeit, dass man versucht, aufeinander zuzugehen. Aber dieses Bedürfnis ist einfach da. Das muss uns bewusst sein und dass es ein natürlicher Prozess ist, dass man in diese Autonomie kommt. Und hier kann man auch überlegen, welche Apps können das sehr gut. Da kann man auf der einen Seite erkennen, nämlich zum Beispiel, die echte Welt lässt mir wenig Entscheidungsmöglichkeit, die Eltern bestimmen alles und in welche Schule ich gehen soll etc. Aber in Minecraft kann ich entscheiden. Da schaut die Welt so aus, wie ich sie mir vorstelle. Oder auf Social Media, da habe ich die Kontrolle darüber, wie ich mich darstelle. Und vielleicht weicht das ab vom Schulleben, ja, weil eigentlich will ich anders wahrgenommen werden, als ich glaube, dass ich halt in der Schule oder in der Klasse wahrgenommen werde. Und dann kann ich mein Bild verändern, ich kann da rumbauen. Das ist eine Möglichkeit, ja, der Kontrolle.
0: In diesem für die Sendung gekürzten Mitschnitten geht es um unseren Umgang mit digitalen Medien. David Vogel spricht nun über eine App, die viele von uns gut kennen dürften, Snapchat. Snapchat ist ein soziales Netzwerk, bei dem vor allem Fotos und kurze Videos

Kinder, die Freunde sind, die das gleiche Spielzeug haben, die in der Nähe wohnen, die gleichen Interessen teilen. Irgendwann stellt man fest, Freundschaft ist mehr als nur dieselben Interessen. Freundschaft geht darüber hinaus. Und auch das ist ein Prozess, der sich gerade im Jugendalter abspielt. Was bedeutet Freundschaft? Bis man in diesem Prozess, der lange geht, zu seinen eigenen Antworten kommt, bis dahin übernimmt Snapchat die Definition von Freundschaft und die heißt, viele Flammen miteinander haben. Und deshalb ist es dann so wichtig, weil man das Gefühl hat, wenn die Flammen weg sind, könnte auch die Freundschaft darunter leiden. Dann bin ich kein guter Freund. Dann hat man auch noch Sachen erfunden, die auch gezeigt haben, das erhöht die Nutzungszeit. Also man bleibt länger drin, zum Beispiel die SnapMap. In der SnapMap kann ich sehen, wo sind denn gerade meine Freunde überall. Ist eine spannende Geschichte, besonders dann, wenn mir langweilig ist, interessiert es mich vielleicht, was machen die anderen, sind die auch daheim oder sind die gerade woanders. Hat man festgestellt, wenn man das einbaut, dann erhöht sich die Nutzungszeit, weil man halt einfach gierig ist als Mensch. Was machen die anderen? Ist nicht immer ganz problemlos, wenn man da reinschaut. Nämlich, mir haben dann auch Jugendliche erzählt, die gesagt haben, ja, es ist schon cool, aber was überhaupt nicht cool ist, wenn ich sehe, da treffen sich drei Freunde und ich weiß nichts davon. Dann hat es so ein bisschen das Gefühl von Ausgrenzung. Und in diesem Dilemma befinden sich viele Jugendliche, dass sie erkennen, es ist eine spannende Welt, ich will da rein, aber, und je reflektierter man wird im Jugendalter, desto eher sieht man dann auch die Kehrseite und sagt, na, eigentlich nur gut ist es nicht. Es gibt auch einen Snapscore. Der Snapscore ist die Summe aller Nachrichten, die ich bisher geschickt habe. Und die wird nie kleiner, sondern immer nur größer, nur die kann ich nicht verlieren. Und Tali hat einen wahnsinnig hohen Snapscore, 7 Millionen. Also ich hoffe und bete, dass niemand hier einen Snapscore von 7 Millionen hat. Aber was kann er vermitteln? Er kann trotzdem etwas vermitteln, nämlich das Gefühl, wenn der Score hoch ist, ich bin relevant. Jetzt kann man kritischerweise schon auch sagen, naja, ob ich relevant bin, der Score das wirklich gut abbildet, ist schon fraglich. Und wer kritisch denkt, kann das vielleicht auch anders betrachten. Und dann gibt es auch noch natürlich den Snapbot. Auch der hat seine positiven und negativen Aspekte. Nur mal so zur Vorstellung, da ist natürlich KI dahinter, eine Person, die ich mir auch so ein bisschen herrichten kann mit einem Avatar. Und die Person, die kann ich alles fragen. Vielleicht sogar die Sachen, wo sich ihr Kind nicht traut, das sie zu fragen. Ja. Im Idealfall würde ich allerdings euch Jugendlichen raten, in dem Fall vielleicht den Snapbot zu nutzen, sagen, wie kann ich denn das Thema mit meinen Eltern besprechen? Ja. Weil es ist schon wichtig, dass ihr auch auf die Erfahrungen von echten Menschen setzt, dass ihr auch Informationen mit euren Eltern teilt und versucht, die Gesprächsbasis zu erhalten.

0: Zug.
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2: Im ersten Ausschnitt ging es ja um die Ausgangslage. Ein technisches Wundergerät in der Hand, dazu unsere natürliche Neugier, ein praktisch unendliches Angebot von Inhalten und gleichzeitig eine Impulskontrolle, die sich gerade bei jungen Menschen erst noch entwickelt. Kein Wunder also, dass Apps und Plattformen oft so gestaltet sind, dass wir möglichst lange dranbleiben. Im letzten Teil des Vortrags wird es jetzt besonders spannend, denn hier geht es um die Frage, wie können wir eigentlich gut damit umgehen?
3: Langeweile darf sein. Jetzt habe ich vorhin gesagt, dass ja dieses Bedürfnis nach Langeweile vermeiden irrsinnig stark ist. Das heißt ja nicht, dass immer dass unsere Bedürfnisse nur gut für uns sind und dass sie widerspruchsfrei sind. Ja? Also das Bedürfnis nach Beziehung und das Bedürfnis nach Autonomie sind ja eigentlich widersprüchlich. Hat niemand gesagt, dass unsere Bedürfnisse immer im Einklang miteinander sind. Können auch beide vorhanden sein. Und das Bedürfnis nach Langeweile, also Vermeiden von Langeweile ist natürlich da, aber Langeweile hat auch eine wichtige Funktion. Nämlich das Aushalten von Langeweile führt dazu, dass ihr in eurem Denken selbstständig bleibt. Dann fängt nach einer Weile das Gehirn an zu überlegen, wie kann ich denn diese Langeweile beenden? Und dann kommen mit der Zeit auch Ideen. Wenn ich sofort wegwisch mit dem Handy, dann komme ich nicht in diese eigenständigen Denkprozesse. Und die werden aber für die Zukunft ganz wichtig. Social Media erzeugt auch irrsinnig viel Druck. Nämlich die Erwartung oder der Glaube, mein Leben ist fad, verglichen mit dem, was ich auf Social Media sehe oder was dort dargestellt wird. Grundsätzlich wissen wir es, dass das nur ein Ausschnitt ist, der auf Social Media gezeigt wird. Ja? Aber unser Gehirn kann das schwer trennen. Und das ist nicht ein Problem nur bei Jugendlichen, sondern auch bei Erwachsenen weiß man das. Ja? Das ist einfach schwer zu trennen für unser Gehirn. Wir nehmen etwas wahr und glauben, so ist das. Was kann man jetzt machen? Eine Sache, die man auf jeden Fall austesten kann und für sich selbst einmal Wege finden kann, zu sagen, setz mir selbst entweder Zeitlimits für einzelne Apps, ich schaffe mir Raum und Zeiten, wo ich das Handy gar nicht nutzen will. Es geht nicht darum, insgesamt immer nur auf das Handy zu verzichten, sondern bewusst zu entscheiden und die Kontrolle zu übernehmen, wann nutze ich es und wie lange nutze ich es. Und es ist kein Zeichen von Schwäche, wenn man sich selbst einen App-Timer setzt und sagt, ja, ich bin gern auf Insta und irgendwie macht es mir Spaß, aber es kommt regelmäßig vor, dass ich dann auf die Uhr schaue und denke, wo sind die 2 Stunden geblieben? Und wenn ich das nicht will, dann setze ich mir einen Timer und dann sagt es mir 10 Minuten vorher, du, deine Zeit ist bald vorbei. Und theoretisch könnte ich das dann auch nochmal erweitern, wieder sagen, ich will es länger nutzen, aber dann ist es eine bewusste Entscheidung. Regeln, ob das jetzt selbst auferlegte Regeln sind oder von euren Eltern kommen, geben auch Halt. Ja, also sie geben Orientierung und Halt. Wie gesagt, es ist kein Zeichen von Schwäche, man darf sie sich auch selbst auferlegen. Aber ich lade Sie und euch ein, einfach mal als Familie zu besprechen, wo ist die Handynutzung so, dass wir sagen, es braucht vielleicht Regeln. Und da gehören die Eltern genauso dazu. Eine zweite Idee, die ich noch mitgeben möchte, ist, einen digitalen Sonnenuntergang und einen digitalen Sonnenaufgang einzuführen. Was heißt das? Dass das Handy nicht das letzte am Abend und das erste in der Früh ist, womit man sich beschäftigt. Versuche und Tests haben ergeben, selbst wenn der Bildschirm schwarz ist, ich natürlich ganz genau weiß, da drin geht gerade voll die Post ab. Also wenn das Smartphone zum Beispiel irgendwo weggepackt ist, vielleicht sogar außerhalb vom Schlafzimmer, dann hat man festgestellt, dass dieses Stressniveau abfällt. Dadurch und auch wenn die Nutzung früh genug eingestellt wird vor dem Schlafengehen, erhöht sich die Schlafqualität und die Schlafquantität. Jetzt ist Schlaf eine Mangelware im Jugendalter. Deshalb dieser digitale Sonnenuntergang würde bedeuten, dass das Handy früher schlafen geht als ich, damit sich das Gehirn auch noch mit anderen Themen beschäftigen kann. Ja, irgendwo in ein anderes Thema noch eintauchen, weil selbst wenn man glaubt, ich brauche das zum Einschlafen oder ich komme runter, ja, physisch ist für den Körper nicht anstrengend, aber geistig.
2: Nach dem Vortrag haben wir die Gelegenheit genutzt, und Herrn Vogel noch 4 kurze Fragen gestellt. Ihr hört nun die flotten 4.
0: Was schätzen Sie an Ihrem Smartphone?
3: Dass ich meinen ganzen Alltag darüber irgendwie organisieren kann.
0: Und was würden Sie Kindern oder Jugendlichen raten?
3: Schauen, dass das Smartphone so eingesetzt wird, dass es mehr nutzt, als nur Zeit verschwendet oder schadet.
0: Und welche Regel gilt in Ihrer Familie?
3: Kein Handy am Esstisch.
0: Was würden Sie Eltern noch mitgeben?
3: Verständnis zeigen, aber auch nicht davor zurückzuscheuen, in den Konflikt zu gehen und die eine oder andere Regel aufzustellen.
0: Vielen Dank.
2: Und damit sind wir am Ende dieses Beitrags rund um den Umgang mit digitalen Medien angekommen. Es wurde deutlich, wie stark digitale Medien unseren Alltag prägen und wie wichtig es ist, bewusst damit umzugehen. Wir wechseln das Thema und auch den Blickwinkel. Unsere Reporter Jonas und Basti waren bei der Pressekonferenz der Kommunale Oberösterreich und haben dort spannende Einblicke gesammelt. Was sie dort erlebt haben, hört ihr gleich nach der Musik hier bei Radio Frech.

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1: In den letzten Ausgaben von Radio Frech haben wir euch die Kommunale Oberösterreich bereits vorgestellt. Die Kommunale ist ein Kulturformat, das sich über mehrere Orte in Oberösterreich erstreckt und Geschichte, Kunst und aktuelle gesellschaftliche Themen miteinander verbindet. Im Mittelpunkt steht dabei auch ein Rückblick auf den oberösterreichischen Bauernkrieg und seine Bedeutung bis heute. Unsere Reporter Jonas und Basti waren im Rahmen der Pressekonferenz vor Ort und haben dort spannende Eindrücke gesammelt. Im Anschluss an die Veranstaltung haben sie außerdem Gespräche geführt mit Dr. Alfred Weidinger, dem Direktor des Oberösterreichischen Landeskultur GmbH, Landeshauptmann Magister Thomas Stelzer sowie Martin Honzig, dem künstlerischen Leiter der Kommunale Oberösterreich. Und genau diese drei Interviews hört ihr hier bei Radio Frech.
2: Wir sprechen heute mit Professor Magister Dr. Alfred Weidinger, dem wissenschaftlichen Geschäftsführer der OÖ Landeskultur GmbH. Herr Weidinger, wie hat sich die Wissenschaft verändert?
3: Naja, das hat sich also im Vergleich jetzt zu 1976 beispielsweise, in dem Jahr wurde das 350-Jahr-Jubiläum gefeiert. Und da gab es natürlich noch keine Digitalisierung, die Archive waren nicht hinreichend also erschlossen, weder physisch noch in digitaler Form. Und das ist, würde ich mal sagen, ist das Wesentlichste, was sich verändert hat. Und man darf nicht vergessen, dass sich im Bereich der Wissenschaft, also auch durch die KI, ganz andere Anwendungsmöglichkeiten ergeben haben. Das heißt jetzt nicht, dass wir die KI unsere Geschichte schreiben lassen, aber es erleichtert es etwas. Also die Forschung in der Hinsicht dauert nicht mehr so lange, weil wir KI nutzen, um uns Möglichkeiten für Zusammenhänge erklären lassen oder aufzeigen lassen, die wir dann natürlich auch prüfen, auch physisch prüfen, in Archiven wiederum etc. Aber ich glaube, das ist etwas, also wäre denn meinen Kollegen oder Kolleginnen von 1976 KI zur Verfügung standen, hätte auch die Ausstellung ganz anders ausgesehen und auch das Wissen hätte sie verändert. Was sie auch verändert hat, es geht jetzt nicht nur um die Geisteswissenschaft oder Kulturwissenschaft, sondern auch im Bereich der Naturwissenschaften hat sich sehr, sehr viel geändert. Das heißt also, wir haben heute Möglichkeiten, Metalle zu untersuchen, nicht nur auf Bestandteile mit, oder auf Legierungen, sondern eben auch auf Alter. Und das ist auf viele Materialien zwischenzeitlich anwendbar. Und das hat uns deutlich gemacht, dass eigentlich sehr, sehr viele Objekte, die dem Stefan Fadinger zugeschrieben worden sind, definitiv nicht von ihm stammen, weil sie einfach so einem ganz anderen Jahrhundert stammen.
2: Sie haben von vier Knöpfen gesprochen. Was hat es mit diesen vier Knöpfen auf sich?
3: Ja, diese vier Knöpfe sind das einzig Authentische, das wir wirklich haben. Also das nämlich die Bauern auch repräsentiert, wenn es um die Aristokratie geht, wenn es um die Geistlichkeit geht etc. Da ist natürlich auch so viel vorhanden. Das war halt die Bildungselite am Ende auch in dieser Zeit, die die Geschichte geschrieben hat. Aber eben auch die Geschichte geschrieben hat, also in zweifacher Hinsicht. Und von den Bauern ist halt eigentlich bisher nichts übrig geblieben. Wenn man dann auch so dann irgendwie draufkommt, dass auch vom Stefan Fadinger, dass es eigentlich keine authentischen Objekte mehr gibt, dann wird es ziemlich dünn. Aber das, was geschehen ist, also im vorigen Jahrhundert, also wurde von uns, also in Lambach gegraben, sind da plötzlich also Knochenreste aufgetaucht, also bei einer Baustelle. Und dann hat man also entschieden, also das großflächig zu machen. Und da hat man 120 oder Knochenteile von 120 also Individuen gefunden, die definitiv aus einer Schlacht, also die im Zusammenhang mit dem Bauernkrieg also gemacht oder ausgeführt worden ist, stammen. Und davon sind eben, ich habe es auch erwähnt, dass auch in der Pressekonferenz, mein Kollege hat es erwähnt, es sind also 102 Individuen haben wir insgesamt gefunden, drei davon sind weiblich, was auch also sehr, sehr interessant ist. Und die einzigen Überbleibsel, die sozusagen den Weg zu uns in Archiv gefunden haben, das sind also vier Knöpfe aus Bein. Das sind die einzigen Relikte, die auch tatsächlich aus dieser Bauernkriegszeit sind und auch Relikte, die Bauern, die sich an Kampfhandlungen beteiligt haben, zugeschrieben werden.
2: In der Pressekonferenz sprachen Sie von Facts und Fictions. Welche Schwierigkeiten gibt es, diese zu unterscheiden?
3: Ja, es ist nicht sehr schwierig im Grunde genommen. Also Fact ist etwas, Sie sind ein Fact, ja, weil sie existieren, nicht? Und würde ich also jetzt hier in einer Literatur lesen und dann wird es dann heißen, es gibt dann diese Person, dann sind sie gewissermaßen Fiction. Zum Fact werden sie dann, wenn ich sie sehe. Das ist eigentlich ganz simpel.
2: Was bedeutet die Kommunale für die Wissenschaft?
3: Ja, was sie macht, ich habe das auch erwähnt bei der Pressekonferenz, es geht darum, dass uns die kommunale Wissensfenster eröffnet hat. Es ist einfach gut, und jetzt komme ich einmal mehr auf die KI zu sprechen. Also was die KI macht, dass sie halt einfach so unglaublich viele Denkmodelle hat. Also du stellst der KI eine Frage, und wenn du sagst, also du möchtest auf diese Frage 300 antworten, dann bekommst du das auch. Die KI schöpft also aus unglaublich vielen Wissensapparaten, auf die sie Zugriff hat. Und ähnlich ist es auch natürlich also im physischen Sinne. Also auch, dass der Mensch hat, dass sozusagen Wichtiges ist, dass wir die Möglichkeit haben, auf unterschiedliches Wissen zuzugreifen und das entsprechend abzuschöpfen. Also da ist, würde ich meinen, also kein großer Unterschied zwischen der KI und dem Prozess, wie wir denken.
2: Vielen Dank für Ihre Zeit.
3: Sehr gerne.
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4: Herr Landeshauptmann Stelzer, heute Abend findet die Eröffnung praktisch der Kommunale im Ursulinenhof statt. Die Kommunale ist die dritte Auflage dieses Jahr. Was macht die Kommunale Oberösterreich aus?
5: Dass sie immer ein geschichtliches, ein traditionelles Faktum unseres Landes aufgreift, diesmal die Bauernkriege von vor 400 Jahren, 1626, und dass sie aber immer die Unterhaltung mit der Gegenwart und dem Heute sucht, durch die zeitgenössische Kunst, die sich mit dem Thema auseinandersetzt, durch Veranstaltungen, durch Ereignisse, die vor Ort stattfinden, und somit wird es eine sehr lebendige Sache werden. Es geht um Geschichte, aber es geht auch um den Bezug zum Heute.
4: Es ist dieses Jahr das Leitthema Mut. Das war einem Bauernkriegen sehr, sehr wichtig, weil es brauchte ja Mut, um sich gegen ein System aufzuwenden, aufzustellen. Inwiefern ist Mut heute noch wichtig, auch in Bezug auf junge Menschen?
5: Ja, Mut ist ein ständiges Thema für alle von uns, denn es geht darum, mutig für seine eigene Sache einzutreten. Wenn ich von was überzeugt bin, wenn ich was erreichen will, bin ich der oder die Erste, die auch dafür eintreten muss. Ich glaube, das sind gerade junge Leute oft heutzutage auch ein Vorbild, weil sie sich ja sehr engagiert auch in gesellschaftliche Themen oder Debatten einbringen. Und wir haben in dieses Thema Mut oder Zivilcourage aus dem damaligen Geschehen so quasi als Überschrift auch herausdestilliert, weil es eben auch zum täglichen Leben passt.
4: Sie haben in Ihrer Rede bei der Pressekonferenz jetzt auch junge Menschen angesprochen. Wie wichtig ist es denn, dass man junge Menschen für Kultur begeistert, und wie schafft man das?
5: Durch Angebot, durch Ereignisse und durch Möglichkeiten, etwas miterleben zu können. Das ist bei der Kommunale, glaube ich, auch ein Riesenvorteil, dass man auch mitleben kann, weil es einfach ganz viele Anlässe und Ereignisse gibt. Und wir wollen nicht belehrend auftreten, sondern eben auch die Möglichkeit zur Auseinandersetzung bieten. Und ich glaube, dass sich da auch ganz viele Junge durchaus davon ansprechen lassen.
4: Zu meiner letzten Frage jetzt. Welchen Stellenwert hat denn Oberösterreich in der Kulturbranche?
5: Wir sind ein Kulturland, aber nicht nur deswegen, weil wir selber behaupten, dass wir sind, sondern weil wir auch eine riesige Breite haben. Die wird auch bei der Kommunale sichtbar, weil es ganz viele Leute, Initiativen, Vereine, Organisationen, junge Leute gibt, die Kultur machen das ganze Jahr über. Entweder selber oder organisieren und anbieten. Und das strahlt natürlich aus übers Land. Und das hat schon für uns auch als Wirtschaftsstandort eine große Bedeutung, denn das ist so ein Ort Humus oder Grundstimmung im Land, die ganz wichtig ist, woraus auch viel anderes entstehen kann, weil es ermutigend ist.
4: Herr Stelzer, vielen Dank für das Interview.
5: Ja, danke euch.
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4: Herr Honzig, Sie sind Projektleiter für die Kommunale Oberösterreich 2026, künstlerischer Projektleiter. Was macht die Kommunale so besonders?
6: Meine Projektleitung. dass sie ein sehr vielseitiges, diverses Format ist, dass sie eigentlich mit dem Begriff, was ist eine offene Gesellschaft und eine vielfärbige Gesellschaft, spielt und am Ende des Tages jetzt eigentlich auch über dieses halbe Jahr ein Programm zusammengestellt hat, das im wahrsten Sinne des Wortes divers und bunt ist, das sehr viel von der Volkskultur und vom Brauchtum hat und nicht in Konkurrenz stehen möchte mit modernen künstlerischen Interpretationen. Also die Kommunale ist ein Experiment sozusagen, wo wir zeigen wollen, dass Tradition und Brauchtum fantastisch zu modernen Interpretationen passt und dass das am Ende des Tages in Wirklichkeit ja auch das Abbild von einer Kulturbegrifflichkeit in dem Land Oberösterreich ist. Also nicht dieser eine Satz bedeutet Kultur, die eine Farbe, sondern die vielen Farben sind es.
4: Ist das hier das Thema 400 Jahre Bauernkriege in Oberösterreich? Wie ist man denn auf das Thema gekommen?
6: Das liegt am Auftrag und an dem Format der Kommunale selbst. Die Kommunale, verglichen zu anderen Formaten, hat immer ein historisches Ereignis als Basis, das in Oberösterreich gewesen ist. Und ich bin an den Start gegangen, da ist schon klar gewesen, ich konnte es mir nicht aussuchen. Es ist das Bauernkriegsthema. Ich durfte dann in der Freiheit loslaufen, mir zu überlegen, dieses Bauernkriegsthema einfach zu einem zeitgemäßen Format zu machen, zu einem Format des 21. Jahrhunderts.
4: Ist das ja Krieg ein wahnsinnig tragisches Thema, das aber auch heute noch sehr aktuell ist. Wie kann man denn so ein tiefes Thema wie Krieg mit Kultur verbinden?
6: Wer sonst ist in der Lage, als Kunst und Kultur so ein grausliches Thema wie Krieg eigentlich offen diskutierbar zu machen? Dieser Krieg damals und der ja wirklich furchtbar gewesen ist, wenn man sich die Statistiken anschaut, gab es ja da am Ende dieses Kriegs ganze Ortschaften, wo niemand mehr gelebt hat. Also ein Großteil der Bevölkerung oder ein guter Teil der Bevölkerung ist damals einfach wegen diesem Krieg gestorben. Da gab es nicht so viele dieser Dinge einfach in der Geschichte, Erster, Zweiter Weltkrieg natürlich. Aber das, dass uns gerade als Gesellschaft dieses Wort Krieg um die Ohren fliegt, dass diese Themen plötzlich wieder en vogue werden, dass wir alle dieses Wort Krieg ein paar Mal am Tag einfach schon ganz normal in den Mund nehmen, ist ein ganz starker Anlass dafür, jetzt auch von meinem künstlerischen Zugang, dass es uns wichtig und mir wichtig gewesen ist, einmal den Versuch zu starten, dass man was 400 Jahre her ist, so analysiert, dass man vielleicht im Jetzt, im Handeln für das Morgen was lernen daraus. Dass wir uns daran erinnern, dass eigentlich diese letzten mehr als 50 Jahre Friede, verglichen jetzt zur Geschichte von Oberösterreich, einfach kein Normalzustand ist. Dass wir alle privilegiert sind, dass es eigentlich bei uns noch nicht duscht hat und dass wir eigentlich uns als Gesellschaft tendenziell ein bisschen auseinander bewegen, auch jetzt speziell nach Corona. Du bist das, interessiert mich nicht, ich gehe in meine Welt. Wir wollen daran erinnern, dass nur gemeinschaftlich sozusagen diese großen Herausforderungen, Krieg oder Nichtkrieg, lösbar sein. Und deshalb ist die Kommunale also kollaborativ so zugewandt ausgerichtet.
4: Was würden Sie sagen, kann man sie von der Kommunale mitnehmen?
6: Das, dass man sich nicht abstoßen soll, wenn jemand eine andere Meinung hat, sondern dass man sie bereichert fühlen soll.
4: Sie haben gesagt, Sie werden im Rahmen der Kommunale frech sein. Das passt ja ziemlich gut zu unserem Namen, Radio Frech. Wir haben auch schon darüber geredet, vor allem mit Herrn Landeshauptmann Stelzer, wie wichtig Mut ist für eine Gesellschaft, für junge Menschen. Was sagen Sie, wie viel Mut braucht es für Sie, um frech zu sein?
6: Ich bin ja kein junger Mensch mehr. Ich war schon frech in meinem Leben. Nein, es braucht für mich nicht wirklich viel Mut. Es ist glücklicherweise so, dass wir in einem Land leben, wo wir einfach freie Meinungsäußerungen haben. Und das ist auch das, auf was wir erinnern wollen. Dass das, was man phasenweise mit mühsam irgendwie bezeichnet, weil alle immer anderer Meinung sind, dass das eigentlich die DNA unserer Kultur ist und das Rezept auch für unsere Zukunft ist.
4: Ja, Herr Hanzig, ich wünsche Ihnen toi toi toi, Hals- und Beinbruch und danke für das Interview. Ja, wir sehen uns.
1: Kommunale 2026. Und damit sind wir auch schon am Ende dieser Ausgabe von Radio Frech angekommen. Heute haben wir wieder viele unterschiedliche Themen für euch gehabt. Vom Handy-Experiment über digitale Medien bis hin zur Kommunale Oberösterreich. Wenn ihr etwas für euch mitnehmen konntet oder vielleicht den einen oder anderen Gedanken mit in euren Alltag nehmt, freut uns das sehr. Jetzt bleibt uns nur noch, euch ein schönes Wochenende zu wünschen, mit Zeit zum Abschalten, Treffen mit Freundinnen und Freunden oder einfach zum Durchatmen.
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1: 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Wir sagen danke fürs Zuhören und bis zum nächsten Mal hier bei Radio Frech.
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11: Hallo und herzlich willkommen zu Kultur und Bildung Spezial im Kultur- und Bildungskanal auf Radio Froh. Am Mikrofon begrüßt Sie Sophia Engler. In der heutigen Sendung hören Sie den szenisch-musikalischen Abend Habgier, der am 10. März im Theater Phoenix Premiere feierte. Habgier ist eine der 7 Todsünden und ein Stück aus der Reihe Die 7 Todsünden, welche diese und kommende Spielsaison am Phoenix-Balkon im Theater Phoenix aufgeführt werden. Das Wort Habgier beschreibt erschreckend gut die politische Lage unserer Zeit. Doch nicht nur in der Politik wird gegiert. Vielleicht tragen wir alle etwas Habgier in uns. Ein szenisch-musikalischer Abend von und mit Johanna Egger und Theo Helm.
12: Auf der Suche nach der Herangehensweise zum Thema Habgier, zu unserem heutigen Thema des Abends, hat sich die Bühne der Weltpolitik sozusagen sehr in den
13: Vordergrund. Am Anfang waren wir auf einer so einer privaten Ebene, ja, wo wir dachten, okay, wie gehen wir das Thema heran? Und dann kam der Überfall auf Venezuela, Grönland hat sich auch in den Vordergrund gespielt und dann dachten sie, ja, okay, da sind wir beim Thema Habgier angekommen.
12: Und wir führen durch den Abend mit Zitaten. Wir haben einige Zitate rausgesucht von Persönlichkeiten, die jeder kennt. Und in diesen Zitaten liegt unserer Meinung nach diese Habgier der Politik, dieser Persönlichkeiten sehr stark drinnen. Und ich fange gleich, bevor wir zum ersten Lied gehen, mit einem Zitat an, das ich vorlesen möchte. Oder hast du noch was zu sagen?
13: Nein, also ich kann auch immer mitraten, wer das gesagt hat.
12: Ja, genau.
13: Es ist meistens relativ leicht.
12: Auch eine Quizshow heute. Okay. Wir kriegen wohl nur dann etwas, wenn ich mit exzessiver Gewalt drohe. Und da wären wir nicht zu stoppen. Aber das werde ich nicht machen. Jetzt werden einige durchatmen, weil sie das befürchtet haben. Das ist wohl mein größtes Versprechen, das ich mache. Aber ich wollte, will und werde keine Gewalt anwenden. Ja, das erste Lied ist von mir und es ist ein Aufruf für den Frieden auf der ganzen Welt, den wir sehr nötig haben. Und das heißt, es gibt die Waffen aus der Hand.
13: Auch dieser Aufruf wird wieder verhallen, aber wir versuchen es.
12: Geht's?
13: Ja.

0: Ich könnte mitten auf der Fifth Avenue stehen und auf jemanden schießen und ich würde trotzdem keine Wähler verlieren.
1: Mhm. Angesichts der Tatsache, dass Norwegen entschieden hat, mir den Friedensnobelpreis nicht zu verleihen, obwohl ich 8 Kriege und mehr beendet habe, fühle ich nicht länger die Verpflichtung, nur nicht mehr länger auf Frieden nachzudenken. Das folgende Lied ist eine Textcollage aus einem amerikanischen Comic der 30er Jahre und von Fletcher Hanks mit dem Titel Presidential Assassination. Und in den 30er Jahren wurde in diesem amerikanischen Comic auch diese Figur des Superhelden entwickelt. Die berühmteste Figur ist der Superman. Und Fletcher Hanks hat die Figur des Super Wizard Stardust erfunden. Und es ist irgendwie, da kommt, es ist ein Superheld, der kommt irgendwo aus dem Universum und vernichtet dann die Ganoven, Verbrecher und Bösewichte auf der Erde ganz grausam. Und ja, waren schon die ersten Anzeichen der Paranoia von Amerika. Aber auch diese Allmachtsfantasien, dass man sich irgendwie, ja, alles besiegen kann, wenn man nur möchte.
0: Ist auch ein Ratespiel drinnen im Lied, oder?
1: Ja, genau, richtig. Ja. Also die ersten 2 Strophen sind so eine Textcollage und die 3. Strophe, da schlage ich eine Brücke zur jüngeren Gegenwart. Da streiten sich 2 so Politclowns darüber, wer den größeren hat. Also die größere nukleare Bombe. Und da kann man so erraten, wer die beiden sind. Es ist auch nicht schwierig, aber naja. The Super Wizard Stardust.
0: Von dir. Hast du es gesagt?
1: Nee, aber.
0: Von dir.
1: Ja. Entschuldigung.

0: sind übrigens alle Texte vom heutigen Abend in diesem Büchlein drinnen. Kann man nachlesen, wenn man will.
1: Mitsingen.
0: Oder mitsingen, ja. Der nächste Song wurde vor 20 Jahren veröffentlicht. Der heißt Dear Mr. President und er wurde damals als offener Brief an den Präsidenten Bush gerichtet und von der Künstlerin Pink. Und der Song war damals Ausdruck von Frustration über getroffene Entscheidungen, über die Ablehnung gleichgeschlechtlicher Ehe und den Irakkrieg und soziale Ungerechtigkeit. Und ja, wir haben uns gedacht, wie arg und erstaunlich das ist, dass er 20 Jahre später dieses Lied eigentlich fast relevanter ist als damals.
2: Bitte? Mitsingen, habe ich gesagt.
1: Mitsingen, ah, stimmt, genau richtig.
3: Naja, mal sehen.
1: Geht's gut?

0: Also, ich, okay. Ich bin dran. Okay, was geht's? Was geht's?
1: Willst du was über dich sagen?
0: Über mich?
1: Ja.
0: Sehr ungern eigentlich.
1: Du musst aber jetzt, sonst geht's
0: nicht. Ach so, richtig. Stimmt, das vergesse ich immer. Ein Teil der Schönheit von mir ist, dass ich sehr reich bin.
1: Ja, Wahnsinn. Da muss man ein großes Ego haben, um sowas von sich zu behaupten.
0: Ja.
1: Das ist jetzt total passend, weil mein nächster Song, der auch von mir ist, der heißt Ego.
0: Den du geschrieben hast.
1: Den ich habe schon gesagt, ja. Genau. Und da geht's drum, dass, also ich habe die letzten Jahre viel Erfahrung gemacht, dass mir vor allem Männer ganz gern sagen, wie ich was zu tun habe und sich halt auch diesen Raum gerne nehmen und glauben, sie haben auch das Recht dazu, egal was ich mache, sie wissen es auf jeden Fall besser und mich dann natürlich auch gern klein machen dabei und dann hat es mir irgendwann gereicht und dann habe ich diesen Song geschrieben.
0: Kurz noch.
1: Und los.
0: Nee.
1: So, vielleicht hätte ich auch mal kurz. Wenn du stimmst, dann stimme ich auch. Bin's gleich?
0: Nee, lass die Rückzahl. Na, ich muss. Ja, jetzt fange ich wieder an.
1: Gut. Jetzt?

0: Dann kann ich dir erzählen, okay. Ja, jetzt mir gerade nicht gerade kurz was ein, das möchte ich kurz sagen. Wie ich diesen Song das erste Mal live gespielt habe, kam eine ältere Dame nachher zu mir und hat gesagt, haben Sie vielleicht meinen Ex-Mann kennt? Ich habe es vorher nicht verstanden, aber dann irgendwie schon. ja, also diese, man muss ja, ein massives Ego haben, um zu glauben, dass man sich nehmen kann, wann man will, wo man will und wie man will, oder?
1: Ja, ja, and when you're a star, they let you do it. 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
0: Ich habe genossen, zu sehen, wie du dich auf deine Beute konzentriert hast. Das hat mich zum Lächeln gebracht.
1: Ich bin kein Raubtier, sondern ein Liebhaber.
0: Ich hatte nie das Privileg, die Insel zu besuchen. Wer weiß, von was für einer Insel wir sprechen? Das ist nicht so das schreckliche Thema, ja?
2: Ja.
0: Aber es wird dann auch noch lustig, ne?
2: Schon?
0: Ja. Also, es geht um die Epstein-Insel und weil das natürlich auch mit den Epstein-Files gerade wieder sehr Thema ist auf dieser Welt, haben wir uns gedacht, dass ja eigentlich diese Epstein-Insel die Definition männlicher Habgier ist. Oder?
2: Ja.
0: Man nimmt sich, was man will, ganz egal. Und ich habe auch noch ein kurzes Zitat von einer, von einem Opfer quasi, oder von einer Frau, die dort war als Teenager. Und die hat gesagt, Prinz Andrew glaubte, Sex mit mir zu haben, sei sein Geburtsrecht. Ja. Da brauchen wir gar nicht mehr sagen, wir singen das nächste Lied.
2: Bist du bereit?
0: Ja.
2: Dann bin ich schon. Ah, das ist es, okay.
1: Ob sie es erkennen?
0: Nicht von uns.

Ja, gehört auf der Weltwirtschafts, auf dem Weltwirtschaftsforum in Davos, da hat jemand gesagt, ich werde in Gaza großen Erfolg haben. Das wird ein wunderschöner Anblick. Also ich bin im Herzen immer noch Immobilienunternehmer und sehe im Gazastreifen ein großartiges Stück Land am Meer. Und der FIFA-Präsident hat dann sofort ein Fußballstadion also reinprojiziert. Ja. Also wenn man vom Thema Habgier spricht, dann darf man die Immobilienbranche auch nicht außer Acht lassen. Und auf ausdrücklichen Wunsch der Donatusgasse ist jetzt ein Lied entstanden. Ist noch ganz druckfrisch irgendwie. Mal sehen. Vampire Ghost Building.

ein bisschen weg von der weltpolitischen Lage, mehr auf den gesellschaftlichen. Ich habe mich letztens gestern so versprochen bei dem Wort gesellschaftlich. Und zwar kann man ja Habgier überall beobachten. Und ich habe eine kurze Geschichte aus, also ich komme aus Salzburg und meine Eltern oder meine Familie lebt am Stadtrand in Salzburg und wir haben da einen Nachbar, der hat relativ viel Geld und der zeigt das auch und fährt da mit seinem Porsche durch die Gegend und es gab eine Zeit, da, wir wohnen gegenüber von einer Kirche und es gab eine Zeit, da saß ein Bettler an der Kirchenmauer und mein Papa hat dann beobachtet, wie dieser reiche Nachbar diesen Bettler verscheucht hat. Oder? Ja. So war das. Und ich finde das, und eben beim Überlegen, was kann man zu Habgier alles sagen und was kann man da so, was für Themen kann man da mitnehmen, ist mir diese Geschichte eingefallen. Und so absurd. Man lebt so im Überfluss, oder? Und glaubt, man hat das Recht, zu armen Menschen irgendwie dann auch noch zu sagen, wo sie sitzen dürfen und wo nicht. Und ich habe ein Lied geschrieben aus der Sicht von diesem Mann, und das heißt Überfluss. Und das spielen wir jetzt.

0: So, jetzt kommen ein paar Facts und Statistiken.
1: Ja. Das auch sein?
2: Ja. Wir prüfen das nachher ab.
0: Ich lese das ab. In Österreich ist besonders viel Vermögen in den Händen weniger. Österreich liegt auf Platz 2 der Vermögenskonzentration in der Eurozone. Im Jahr 2024 waren laut Statistik Austria rund 1,53 Millionen Menschen, 16,9%, in Österreich von Armut oder Ausgrenzung bedroht. Und auf der Welt, 1,6% der Weltbevölkerung hatte 2024 48,1% des weltweiten Vermögens. Das ist krass. Das ist echt arg.
2: Ich habe es nicht aufgepasst.
0: Du hast es auch schon 20 Mal gehört.
2: Okay. Die Zahlen sind neu für mich.
0: Ja, stimmt. Ja, stimmt.
2: Aber man kann sagen, die Armut, der Reichtum ist schon sehr überhand gekommen. Genau, und das nächste Lied. Ja?
0: Na?
2: Was?
0: Oder sagst du das? Entschuldigung, mach weiter.
2: Ja, das stimmt schon, du hast vollkommen recht. Ja, genau, während man sich in Venezuela ums Öl streitet, will sich Somalia um ein bisschen Wasser und Regen freuen. Und Shadi hat vor 30 Jahren schon ein Lied geschrieben, Pearls. Und da geht es um diesen Kontrast. Also auf der einen Seite dieser wahnsinnige Reichtum, dieser Überfluss. Und ja, genau, ich äußere mich dann auch immer so, da geht es immer so um diese Betroffenheitsebene. Aber es ist so, man verliert das dann wieder aus dem Blickfeld. Also wir sind irgendwie schon so übersättigt von diesen ganzen Nachrichten der Kriegsschauplätze. Und ja, egal. Pearl Shadi.

0: Ich habe noch eine Geschichte aus Salzburg, eine kurze. Es gibt so viel, ja. In Salzburg waren Wahlen vor 2 Jahren, sowas circa, und die KPÖ hat gesagt, sie würde gerne eine Suppenküche einrichten in der Altstadt in Salzburg, wo es halt dann jeden Mittwochabend oder was eine warme Mahlzeit gibt für Obdachlose. Und ich habe mit einer Bekannten von mir gesprochen darüber, die offensichtlich nicht die KPÖ gewählt hat, weil die war der Meinung, dass das das Image der Kulturstadt Salzburg kaputt machen würde. Also diesen Glanz und Glamour der Festspiele und so weiter. Und das wird halt total blöd ausschauen, wenn dann die Obdachlosen von überall herkommen für diese warme Mahlzeit einmal in der Woche.
1: Der Klimaticket reisen.
0: Genau, von überall. Und ja, das ist natürlich tragisch, wenn man dann irgendwie... Wenn dann weniger Geld da ist für den Prosecco bei den beim Festspiel Sommer oder so, dann kriegt man nur mehr 2 und nicht 3 oder so. Und das war irgendwie, ja, sehr erschreckend, so zu hören. Sehr geizig auch, oder, Theo?
2: Absolut. Also jetzt war das Stichwort, ich habe da ein Lied geschrieben.
0: Zufällig.
2: The Carmarthen Blues. Und Carmarthen, muss ich auch nachschauen, heißt Geizhals. Ein lustiges Wort, Carmarthen. Das können nachher noch, schreibt man noch ganz eigenartig. Bitte?
0: Haben Sie die alle drinnen?
2: Ach so, stimmt, richtig. Carmarthen Blues.

0: Ich habe mich auch gefragt, um den Kreis noch ein bisschen noch kleiner zu ziehen von Habgier. Ich habe mich gefragt, wo hört Habgier auf? Wo fängt Habgier an und wo hört sie auf? Und wo ist sie vielleicht auch bei mir selber? Oder wo kann man es vielleicht manchmal bei sich selbst beobachten? Und ich bin dann irgendwie, ja, gebe ich zu, durchs Online-Shoppen so drauf gestoßen auf so Werbeslogans. Und es gibt ein Geschäft, das heißt, kauf dich glücklich. Und das hat mich irgendwie total, eben mit unserer Arbeit auch in Kombination gecatcht. Ich habe da nicht online geshoppt, weil es mir dann irgendwie... und es gibt auch zum Beispiel Geiz ist geil, das kennt ja jeder, oder? Und dann habe ich auch noch gefunden, More is More Möbelstore. Ja. Und dann habe ich mich ein bisschen mit der Frage beschäftigt, weil kauf dich glücklich. Ich glaube, das kennt man aber, oder? Wenn es einem nicht so gut geht und dann kauft man sich irgendwas und dann geht es einem vielleicht kurz besser.
1: Also ich kenne das nicht.
0: Du natürlich nicht, nein. Ich schon, ich gebe es zu. Und sicher auch noch andere. Und dann habe ich mich halt gefragt, ja, was ist Glück? Und wo findet man Glück? Und hat man je...
2: Liebe vielleicht.
0: Ja, da kommen wir wieder nachher noch dazu, aber...
1: dann nachher?
0: Ja, okay. Dann im nächsten Song. Aber genau, die Frage ist, wann ist man glücklich? Wann hat man je genug? Und ich habe einen Song geschrieben, der heißt Glück. Und dann spielen wir jetzt. Jetzt.
1: Ja.

0: Jetzt kommen wir kurz zu Liebe. Kurz. Aber das war eigentlich der Ausgangspunkt. Also Theo und ich haben eigentlich als erstes an so Habgier, oder ich vor allem, oder? In so
1: Habgier, nee, wir beide.
0: Wir beide ja. in so Beziehungen und in so, ja, im Privaten halt einfach gedacht. Weil ich finde, das ist ja immer so die Frage, oder? In Beziehungen, wie viel Anspruch hat man für eine andere Person? Ja, Eifersucht ist auch irgendwie so ein Thema. Man will jemanden ganz allein für sich haben. Und ich glaube, das Gefühl kennt jeder, oder? Dass man verliebt ist und man möchte jemanden irgendwie haben bei sich die ganze Zeit und weiß vielleicht nicht, wie man es angehen soll. Und deswegen spiele ich jetzt noch ein Lied von mir. Das heißt Melancholisch. Und da geht es genau um das.

0: Ja, schön.
1: Ja. Mhm.
0: Genau, ja. Jetzt sind wir dann auch schon am Ende. Ja, richtig, genau. Und ganz am Schluss kommt die zweite Hymne des Abends.
1: Man muss nicht mitsingen.
0: Nee. Ja, man kann, wenn man möchte. Und das fokussiert sich dann ganz genau auf das Thema Habgier, und zwar im wortwörtlichen Sinn. Denn das Lied heißt Avarice. Avarice ist quasi die Habgier. Und wer, wenn nicht die Tiger Lilies, hätten sich dieses Themas lustvoll angenommen? Ja. Yeah. Genau. Avarice. Ich brauche kurz meine Brille.
1: Ja.
0: Um zu sehen, worum es hier geht eigentlich. Avarice. Man stelle sich vor, weiß geschminktes Gesicht, roter Lippenstift, sardonisches Grinsen im Gesicht.

Sie hörten Habgier mit eigenen Kompositionen und Coversongs von Johanna Egger und Theo Helm in Kultur und Bildung Spezial. Das szenisch-musikalische Konzert können Sie am 13. und am 26. 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Sophia Engler bedankt sich fürs Zuhören.

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5: Wenn wir das, was wir jetzt tun, in Richtung Militarisierung, Aufrüstung, von einer Zukunft her betrachten, der nächsten oder übernächsten Generation, müsste uns eigentlich dringend einleuchten, dass das nicht die beste Option ist, Zukunft zu gestalten und auch in unserer Gegenwart nicht die einzige Option sein kann.
6: Herzlich willkommen zu den Stimmlagen, dem bundesweiten Infomagazin der Freien Radios in Österreich. Heute aus Salzburg von der Unerhört-Redaktion der Radiofabrik. Im Studio begrüßt Sie Lennart Grünhagen. Sie hören heute ein Interview mit der Friedensforscherin Claudia Brunner von der Universität Klagenfurt. Das Interview habe ich am 22. April geführt.
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6: Ich spreche heute mit Claudia Brunner. Sie ist assoziierte Professorin am Zentrum für Friedensforschung und Friedensbildung der Universität Klagenfurt. Vielleicht können Sie sich einmal selber kurz vorstellen und erzählen, mit welchen Schwerpunkten Sie forschen.
5: Guten Tag. Ich arbeite hier seit gut 15 Jahren am Zentrum für Friedensforschung und Friedensbildung und ich habe mich in den letzten Jahren sehr intensiv mit dem beschäftigt, was ich den Zusammenhang zwischen Wissens- und Gewaltverhältnissen nenne. Der Arbeitsbegriff, der theoretische Begriff ist epistemische Gewalt, aber das soll jetzt nicht irritieren, soll nicht der Fokus unbedingt sein. Es geht einfach darum, unseren engen Gewaltbegriff, den wir haben, vor allem in Fragen rund um Krieg und Frieden, um internationale Politik, zu erweitern auf einen weiten Gewaltbegriff, der für die kritische Friedensforschung sehr, sehr wichtig ist. Dazu gehören eben Dinge wie strukturelle Gewalt nach Johann Galtung, dazu gehören insbesondere ökonomische Verhältnisse, auch im Nord-Süd-Verhältnis, aber auch solche Dinge wie sprachliche Gewalt, diskursive Gewalt oder eben dieser Begriff aus der postkolonialen Theorie, auch aus Ländern des globalen Südens, epistemische Gewalt, wo argumentiert wird, dass Wissen nicht der neutrale, unschuldige, gewaltfreie Raum ist und Gewalt nicht das völlig andere, sondern dass es da Verschränkungen gibt. Und in diesem Zusammenhang sind öffentliche Debatten rund um den Wehrdienst, aber auch um Waffenlieferungen, um Aufrüstung etc. von großem Interesse, um sie als Schnittstelle zu verstehen zwischen dieser materiellen Ebene und einer vermeintlich, abstrakten oder nicht so relevanten sprachlich-diskursiven.
6: Okay, vielen Dank. Sie haben jetzt schon die öffentliche Debatte angesprochen und wir sehen ja gerade in verschiedenen Ländern eine verstärkte Debatte über Aufrüstung und Wehrpflicht. In Deutschland wird darüber diskutiert, die Wehrpflicht wieder einzuführen und in Österreich wird darüber diskutiert, den Wehrdienst zu verlängern. Wie beurteilen Sie diese verstärkte Militarisierung im öffentlichen Diskurs?
5: Ja, ich habe in den letzten Jahren begonnen, von einer diskursiven, affektiven und kognitiven Militarisierung zu sprechen, vor dem Hintergrund der Erkenntnis, die schon mehrere Jahrhunderte alt ist und alle Kriegstreiber der Welt stets berücksichtigt haben. Man muss nämlich die Bevölkerung gewissermaßen auf seine Seite bringen. Das ist umso wichtiger in nicht autoritären, nicht repressiven Regimen, in Demokratien wie der in Österreich oder in Europa, braucht man die Zustimmung der Bevölkerung, um gewisse Handlungen setzen zu können, um Budgets umschichten und kürzen zu können. Wir dürfen nicht vergessen, dass die Aufrüstung und Militarisierung ja nicht ein Add-on, kein Zusatzbudget ist, sondern dass Ressourcen für Bildung, für Soziales, für Gesundheitswesen massiv gekürzt werden. Das erleben wir auch. Das wird auch berichtet, aber es werden selten diese Verbindungen hergestellt im öffentlichen Raum. Vor über 100 Jahren hat Karl Liebknecht, ein Sozialist, Kommunist und Pazifist, schon den sehr bemerkenswerten Satz geäußert, damit der Geist des Militärischen sich wirksam entfaltet, muss er durch die gesamte Gesellschaft wehen. Diese Zeitdiagnose hat er natürlich nicht affirmativ zustimmend gemeint, sondern kritisch, weil er und seine Mitstreiter und Mitstreiterinnen haben das sehr gut durchschaut. Das ist diese Mobilisierung der öffentlichen Meinung, das ist die Mobilisierung der Zivilgesellschaft, das ist die Mobilisierung der Wirtschaft, die Mobilisierung auch des Bildungssystems, der Hochschulen etc. braucht, um Krieg als Mittel der Politik machbar, möglich zu machen. Gegen den massiven Widerstand einer großen Bevölkerung, gegen die Nicht-Kooperation etwa von Wirtschaft und anderen sozialen Akteuren, wirtschaftlichen Akteuren, ist es sehr, sehr schwierig, diese soziale Institution Krieg zu betreiben. Und deswegen braucht es diese Mobilisierung. Und die Wehrdienstverlängerungsdebatte ist vor diesem Hintergrund oder aus meiner sozial-geisteswissenschaftlichen interdisziplinären Perspektive keine reine Frage der Operationalisierung. Also ja, man kann jetzt sprechen, wie viele Monate und wer soll alle dabei sein und wie soll das genau ausschauen. Das sind ganz wichtige Fragen, aber wir müssen sie einordnen in diese größere Debatte, die auch auf der sprachlich, diskursiv, kognitiv und affektiven Ebene passiert, wo Begriffe, Zusammenhänge, Argumente uns zunehmend als normal, plausibel und damit auch legitim erscheinen. Und es wird natürlich umso schwieriger, je normaler Krieg in einer breiten Gesellschaft verstanden wird von den Menschen, umso schwieriger ist es natürlich auch, Widerspruch und Widerstand dagegen zu artikulieren. Und das ist den jeweiligen Akteuren, in deren Interesse diese Kriege auch geführt werden, natürlich sehr bewusst. Wir sind ja auch geneigt, die Frage der Propaganda oder des Ideologischen immer ins Ferne anderswo zu verlagern. Demgegenüber dürfen wir nicht vergessen, dass natürlich auch in liberalen Demokratien, dass in jeder Gesellschaft diese ideologisch-ideelle Ebene im Sinne von gesellschaftlichen Normalitäten, Begriffen, Ideen eine wichtige ist, um Konsens herzustellen und um gewisse Themen zu stärken und andere Themen zu schwächen und auch gewisse Perspektiven zu stärken und zu schwächen. Da haben Medien eine ganz wichtige Rolle in diesem Setting, aber auch Bildungsinstitutionen haben eine wichtige Rolle und Universitäten, die zunehmend auch wieder zu Partnern des Krieges gemacht werden sollen.
6: Also sehen Sie in dieser ansteigenden Militarisierung eine Gefahr für unsere Gesellschaft?
5: Ich sehe in dieser Militarisierung auf jeden Fall eine Gefahr für die Gesellschaft, weil sie etwas ist, das nicht nur nach außen orientiert ist. Selbst das ist problematisch genug, wenn wir sozusagen uns bereit erklären, Krieg als Mittel der Politik erneut zu akzeptieren und daran auch uns zu beteiligen in unterschiedlichen Positionen und Formen und Aktivitäten. Krieg und Militarisierung nach außen ist immer auch das Pendant einer Autorisierung oder Faschisierung nach innen. Und es gibt viele Philosophen, Philosophinnen, Intellektuelle, die sich derzeit auch mit diesen Fragen befassen. Es ist auch eine quasi gehört zum kleinen Einmaleins kritischer Theorie oder auch feministischer Theorie, Innenpolitisches und Außenpolitisches als miteinander verbunden zu verstehen und zu betrachten. Und deswegen müssen wir uns auch dagegen zur Wehr setzen gewissermaßen, wobei das schon fast ein militärischer Begriff ist. Wir müssen uns dagegen aussprechen, dass das eine vom anderen beständig getrennt wird, sondern müssen auch zusammendenken, was bedeutet es, dass etwa in Richtung zivilgesellschaftlichen Engagements oder Kritik oder zivilen Ungehorsam immer repressiver und autoritärer auch im Inneren von Gesellschaften vorgegangen wird, gegen Aktivisten, Aktivistinnen beispielsweise oder auch gegen Menschen, die eine nicht opportune Meinung öffentlich vertreten und das beständig abgetrennt wird von einer als unumgänglich notwendig, quasi natürlich erscheinenden Bedrohung von außen positioniert wird.
6: Was würden Sie sagen, was könnten wir als Gesellschaft dagegen tun? Sie haben jetzt schon von sich zur Wehr setzen, auch wenn es ein sehr militärischer Begriff ist, gesprochen. Aber was für Möglichkeiten haben wir als Gesellschaft, uns quasi gegen das zu wehren, dass diese Militarisierung immer weiter voranschreitet?
5: Ich denke, es braucht eine Sensibilisierung für die vermeintlichen Alltäglichkeiten und Normalitäten. Kollegen, Kolleginnen in Deutschland haben schon vor vielen Jahren den Sammelband Banaler Militarismus verfasst. Banal Militarism ist der Titel, das Buch ist aber auf Deutsch geschrieben tatsächlich. Und sie beschreiben darin gewissermaßen die Werbebranche, die Videospielbranche, Mode, Kulturproduktion und was auch immer. Also auf dieser vermeintlich ganz banalen Ebene wird Militarisierung quasi zu einem Brand, ja, zu einer Normalität, wird gewissermaßen auch kommodifiziert. Wir sehen, dass die Sprache sich verändert. Ja. Wir sprechen von einer sogenannten Zeitenwende, von Kriegstüchtigkeit und wir haben zahlreiche Begriffe, die sich normalisiert haben, die natürlich auch sehr catchy sind für viele Medien, von denen aufgegriffen werden und sich so auch normalisieren. Wir haben viele kleine Veränderungen in unserem Alltag, in unserem Arbeitsumfeld, im privaten und sozialen Raum. Und denen, denke ich, müssen wir uns entgegenstellen, um auch diesem Ohnmachtsgefühl zu entkommen. Also wenn wir jetzt sagen, dieser und jener Aggressor steht quasi vor den Toren Europas und das kleine Europa kann nichts machen und ich als Privatperson sowieso nicht, dann ist dieses Gefühl sehr gut nachvollziehbar. Aber ich denke, wir sind alle in gewissen gesellschaftlichen Terrains auch mit Verantwortung positioniert, etwa im Bildungsbereich oder im Sozialbereich oder auch in unserem privaten Raum. Und diese Räume gilt es zu nutzen, um erst einmal Stopp zu sagen. Ja? Also wir können jetzt nicht die Alternative für die geopolitischen Verwerfungen der letzten Jahrzehnte auf den Tisch bringen. Das wird ja von kritischen Stimmen sehr oft gefordert. Ja? So diese Abwehr eines Widerspruchs mit der, ja, wie wird es denn anders besser sein? Was hast du denn für einen Plan B? Dagegen, glaube ich, gegen diese Logik müssen wir uns schon positionieren und sagen, ja, jetzt lass uns einmal innehalten, stopp, diese Logik lehne ich ab, aus guten Gründen, weil wenn wir von der Zukunft her denken, ist die Normalisierung des Kriegs natürlich komplett fatal. Nicht nur als Mittel der Politik, sondern mit allem, was dazugehört. Zerstörung von Infrastruktur, Zerstörung von sozialen Zusammenhängen, Vernichtung von natürlichen Ressourcen, wir kennen die Gefahren nur allzu gut und uns mal gegen diese Logik zu stellen, ist der erste Schritt. Innezuhalten, allen Dringlichkeitsanforderungen zum Trotz, um den Raum zu schaffen für Alternativen. Das halte ich für ganz, ganz wichtig. Und um Raum zu schaffen für Alternativen, müssen wir uns natürlich auch vergemeinschaften. Das kann niemand alleine leisten. Das können zivilgesellschaftliche Organisationen, das kann etwa ein freies Radio, wie die Radiofabrik Salzburg das ist, im Rahmen ihrer Möglichkeiten alternativen Ideen Raum zu verschaffen und auch sich die Zeit zu nehmen und es zuzulassen. Das ist selbstverständlich auch mit Kontroverse verbunden und deswegen plädiert kritische Friedensforschung und vor allem Friedensbildung dafür, dass Menschen quasi zivilgesellschaftlich konfliktfähig gemacht, ermächtigt werden müssen. Wir müssen andere Wege lernen, mit Konflikten umzugehen und insofern auch andere Sprachen, andere Handlungsweisen im Sinne einer zukunftsorientierten Veränderung von Welt und Wissen. Damit werden wir vielleicht nicht einen möglicherweise vor der Tür stehenden Krieg heute verhindern können. Aber wir können uns gegen diese Normalität aussprechen und für die Zukunft vorbauen, um andere Handlungsoptionen in der Hand zu haben. Also wir beobachten das ja täglich, dass quasi Mittel der Diplomatie völlig ins Hintertreffen geraten sind gegenüber Völkerrechtsbrüchen am laufenden Band, die sich auch zunehmend normalisieren. Und dieser Entwicklung müssen wir einfach dringend Einhalt gebieten, auf allen Ebenen, die uns möglich sind. Es beginnt bei der Sprache, es beginnt auch bei den Affekten, es beginnt bei Argumentationen, es beginnt bei der Akzeptanz, sich alternative Denken und Handeln quasi verbieten zu lassen.
6: Vielen Dank für diese Einschätzung. Würden Sie auch sagen, dass zum Beispiel Filme und Medien, die das alles zeigen, die vielleicht auch in den letzten 20 Jahren sich stark verändert haben und wenn man sich viele Hollywood-Produktionen anschaut, einen sehr starken militaristischen Tendenz haben, dass wir auch diese ganzen Sachen, sag ich mal, diese ganzen kleinen Sachen, die wir alltäglich konsumieren, kritisch hinterfragen müssen, um auch so eine gewisse Verrohung zu vermeiden, dass Krieg normalisiert wird?
5: Kulturproduktion ist ganz ein wichtiger Sektor. Ich bin jetzt nicht Kulturwissenschaftlerin, habe das jetzt nicht im Detail untersucht, aber da gibt es zahlreiche Untersuchungen dazu. Also auch wenn wir nur wenig ins Kino gehen oder uns im Fernsehen Filme ansehen, wenn wir das beginnen, mit einem kritischen Auge ein wenig zu analysieren, wie werden Konflikte performativ dargestellt, wie werden Heldenbilder gezeichnet, wie werden alternative Stimmen dargestellt. Das ist sozusagen nicht nur eine Oberflächenebene, sondern das ist natürlich ein ganz massiver Teil dieser Normalisierung gewisser Denk- und Handlungsweisen. Und wir dürfen auch nicht vergessen, dass das riesige ökonomische Sektoren auch der Weltwirtschaft sind. Also die Kulturproduktion, das sind ja keine Banalitäten, sondern wenn wir an die Dominanz vor allem US-amerikanischer Filmproduktionen oder Medienproduktionen oder auch der ganzen Social Media uns vergegenwärtigen, ist offensichtlich, dass das einen großen Einfluss hat und einen umso größeren, als hier ja auch diese, wie ich schon genannt habe, diese affektive Ebene direkt adressiert wird. Also da geht es ja dann nicht um ein argumentatives Abwägen von für und wider, sondern wir werden sehr unmittelbar in unseren Affekten adressiert und dort werden gewisse Handlungsmuster immer wieder normalisiert, die auf einer Akzeptanz von Gewalt, von einer militarisierten Männlichkeit und von Heldentum, Untergangsfantasien, Gut versus Böse etc. Also wir kennen das. Und Erzählungen sind sehr, sehr wirkmächtig.
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6: Sie hören die Stimmlagen, das Infomagazin der Freien Radios Österreich. Heute mit der Friedensforscherin Claudia Brunner der Universität Klagenfurt im Interview.
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6: Wie sehen Sie es als Friedensforscherin, wenn junge Männer ihren Wehrdienst beim Bundesheer ableisten müssen, vielleicht in Zukunft sogar noch länger, was das für einen Einfluss auch einfach auf diese jungen Menschen hat, dass dadurch vielleicht auch Militarisierung normalisiert wird? Wie schätzen Sie das ein?
5: Jedes soziale System, in dem ich bewege, regt mich gewissermaßen, determiniert mich natürlich nicht, weil wir sind ja auch noch handelnde Subjekte und Akteurinnen, die etwas hinterfragen oder auch Dingen widersprechen können. Das Militär ist jetzt vor allem im österreichischen Fall, das österreichische Bundesheer, jetzt keine Hardcore-Militarisierungsanstalt, wie wir das vielleicht von anderen Armeen kennen oder wissen. Es gibt dort auch Diversitätspolitik und Gleichbehandlungsbeauftragte etc. pp. Was das Militär allerdings naturgemäß doch ist, ist eine sehr hierarchische Organisation, die aus gutem Grund so ist, weil sonst wäre sie kein Militär, sonst würde sie auch nicht funktionieren, im Sinne der Ziele, die es zu verfolgen hat. Und es hat natürlich einen Einfluss darauf, was wir als normale gesellschaftliche Organisationsform verstehen. Die Frage von Hierarchie, die Frage von Gehorsam, die Frage von Befehl und Unterordnung unter Befehle, das widerspricht relativ diametral vielen Grundlagen kritischer politischer Bildung, die in den letzten Jahrzehnten erarbeitet wurden. Es ist ja auch sehr spannend zu sehen, in Deutschland etwa, dass hier jetzt Zehntausende junge Menschen in den letzten Monaten auf die Straße gegangen sind, Schüler und Schülerinnen, um sich gegen die in Deutschland Wiedereinführung der Wehrpflicht zu artikulieren, zu protestieren. Und viele dieser jungen Menschen haben auch öffentlich gesagt, ja, wie stellt ihr euch das vor? Jahrzehntelang lernen wir Gewaltfreiheit, politische Bildung, Demokratie etc., was eine sehr breite gesellschaftliche positive Entwicklung war. Und jetzt sollen wir das auf einmal super und richtig finden mit der Wehrpflicht. Also da ist ja ein massiver Cognitive Gap, sage ich mal, ein bisschen zugespitzt. Das eine passt mit dem anderen ja nicht zusammen. Und insofern ist das Militär als Sozialisationsinstitution natürlich schon sehr, kann eine große Rolle spielen in einer Art der gesellschaftlichen Normalisierung von Gehorsam, Ordnung, Unterordnung etc. Vor allem in einer Zeit, wo viele junge Menschen über die Verwerfungen der Big Tech, Social Media Fragen, die ja derzeit auch sehr intensiv diskutiert werden, oder auch Postpandemie, Vereinzelung etc. Wir kennen diese Debatten. Viele junge Menschen sind sehr verunsichert, sehr vereinzelt und haben aus gutem Grund auch eine Sehnsucht nach sozialer Zugehörigkeit, will ich es mal nennen, oder auch nach Klarheit, nach Regeln in einer Welt, die keine Regeln mehr zu kennen scheint. Und vor diesem Hintergrund ist für einige junge Menschen die Organisation des Militärs wahrscheinlich durchaus auch attraktiv im Sinne eines sozialen Rahmens, in dem mehr Klarheit und mehr Regeln herrschen, als sie das in ihrem Alltag erleben möchten. Und das ist gewissermaßen auch eine, wie soll ich sagen, eine Kapitulationserklärung. Und auch hier ist die militärische Sprache sozusagen in unserer Alltagssprache schon drin. Das ist gewissermaßen eine Kapitulation, eine Bankrotterklärung einer Gesellschaft, wenn das der einzige oder eine der zentralen gesellschaftlichen Institutionen ist oder zu sein scheint, die dieses Bedürfnis befriedigt.
6: Das Hauptargument bei Diskussionen über die Verlängerung des Wehrdienstes ist ja meistens die Wehrfähigkeit von Österreich oder von Deutschland oder generell von Europa im Kontext der aktuellen Konflikte. Aber was würden Sie sagen, welche Interessen stehen da noch hinter dieser ganzen Militarisierung, diesem ganzen Diskurs, der sich verschiebt?
5: Ich denke, wir müssen unterscheiden. Also Wehrfähigkeit ist ja ein wie soll ich sagen, oder Resilienz ist der etwas softere Begriff, ist ja ein plausibles Anliegen, das eine Gesellschaft haben soll in Zeiten politischer Krisen und konflikthafter Auseinandersetzung. Die Frage ist aber, wie interpretieren und gestalten wir diese Wehrfähigkeit? Muss es zwingenderweise eine militarisierte, bewaffnete sein, oder gilt es nicht auch andere Ressourcen und Qualitäten und Kompetenzen in der Gesellschaft zu stärken? Stichwort soziale Verteidigung, Stichwort Friedensdienste, also alles, was damit zu tun hat, dass Menschen lernen, sich in Konflikten zu bewegen, vielleicht auch Krisenmanagement im Sinn von, es gibt größere Katastrophen, wie organisieren wir uns als Gesellschaft um das, was zivile Landesverteidigung auch genannt wird, um da sozusagen als Gesellschaft gut zu funktionieren und unser Leben, unseren Alltag abzusichern. Das muss aber nicht zwingend mit Waffen passieren. Und da sind wir auf der anderen Seite der Argumentation. Selbstverständlich haben Rüstungskonzerne, Waffenproduktionsfirmen ein Interesse daran, dass dieser Geschäftszweig sich weiterentwickelt. Also wir hören auch sehr offen, unverblümt Geschäftsführer von großen Rüstungskonzernen davon sprechen, dass sich ihre Gewinne vervielfacht haben. Und das ist natürlich jetzt keine unmittelbare Anleitung zum Krieg und das ist keine unmittelbare Aufforderung für eine Gesellschaft, jetzt die Militarisierung breit voranzutreiben. Aber in diesem komplexen Gefüge sind das Akteure, die doch beträchtlichen Einfluss haben können, auch auf Politik. Und auch dagegen, und das denke ich, ist die Verantwortung auch von Politikern und Politikerinnen, auch dagegen gilt es, alternative Konzepte zu entwickeln.
6: Sie haben jetzt ja diese Alternativen der Wehrfähigkeit, die nicht im militärischen Rahmen passieren, angesprochen. Und sehen Sie die in der Diskussion, die aktuell geführt wird, genug gehört? Oder müsste man diese Bemühungen ausbauen und vielleicht auch sogar ein bisschen diese militärischen Bemühungen dagegen ersetzen?
5: Ich denke, in der öffentlichen Debatte und auch in der politischen wird viel zu wenig Rücksicht darauf genommen, welche Alternativen es historisch und auch gegenwärtig gibt und geben kann. Es verwundert auch nicht die Klage, dass es diese und jene Alternativen nicht gäbe, weil man die auch in den letzten Jahrzehnten schwer vernachlässigt hat. Etwa die Entwicklung eines Friedensdienstes als Ersatz oder also komplementär zu einem Zivildienst oder auch einem Wehrdienst. Zivilgesellschaftliche Organisationsformen sind nicht zwingend unterstützt worden. Also wir haben gerade vor 2 Tagen gehört, dass ZARA, eine sehr erfolgreiche NGO, die sich auch gegen unterschiedliche Formen von Gewalt und Diskriminierung wendet, dass deren Mittel gekürzt werden sollen und die auch in ein paar Monaten zusperren soll. Also wir erleben viele, viele Entwicklungen, die Bemühungen, die es gibt auf zivilgesellschaftlicher Ebene, Alternativen zu entwickeln, massiv erschweren oder auch verhindern, mit dem Argument der Dringlichkeit. Und da sind wir natürlich in einer großen Falle. Ich denke, wir müssen jetzt für eine potenziell alternative, friedensfähigere Zukunft investieren, gerade in diese Ressourcen, um auch alternative Wissensressourcen, Handlungsressourcen zu entwickeln. Lassen Sie mich ein Beispiel geben. Es gibt in Österreich Friedens- und Konfliktforschung in einem Ausmaß, dass es einer Einzelperson relativ leicht möglich ist, relativ schnell alle Menschen kennenzulernen, die in diesem Feld tätig sind. Soll heißen, das ist ein sehr, sehr schwach institutionalisiertes Feld mit hoch engagierten, hoch motivierten Kollegen und Kolleginnen, aber mit einer prekarisierten Arbeitsstruktur. Also wer kann wie lange in diesem Feld arbeiten, wenn es auch nur befristete Verträge gibt, mit kaum eingerichteten regulären Curricula, um diese Fragen zu erlernen. Also allein auf dieser Ebene sehen wir, oder auch den Rückgang der Friedensbildung innerhalb der politischen Bildung an den Schulen zugunsten der sogenannten geistigen Landesverteidigung. Das sind alles Indikatoren, die zeigen, wir schwächen unsere Ressourcen, alternative Haltungs- und Handlungsoptionen zu entwickeln, anstatt sie zu stärken. Das unter dem Aspekt der Dringlichkeit und vielleicht nochmal so reformuliert: Wenn wir das, was wir jetzt tun, in Richtung Militarisierung, Aufrüstung, von einer Zukunft her betrachten, der nächsten oder übernächsten Generation, müsste uns eigentlich dringend einleuchten, dass das nicht die beste Option ist, Zukunft zu gestalten und auch in unserer Gegenwart nicht die einzige Option sein kann. Ich als Sozialwissenschaftlerin und im Bildungsbereich tätige Person nehme mir heraus, zu argumentieren, ich kann und will und möchte mich nicht von diesem Dringlichkeitsappell komplett einschränken lassen in meinen Denk- und Handlungsmöglichkeiten, sondern die Aufgabe der Zivilgesellschaft, der Medien, der Öffentlichkeit ist es, an diesen Ressourcen festzuhalten und diese auch einzufordern von unseren Politikern und Politikerinnen und nicht in vorauseilenden Gehorsam. Auch hier wieder, Sie sehen, das Militär ist tief in unseren sprachlichen Konventionen verankert, das ist schon mal der Anfang, nicht vorauseilenden Gehorsam zu leisten. Ich habe unlängst in einem französischen Medienbeitrag einen Begriff gelesen, der mir sehr gut gefällt. Ins Deutsche übersetzt würde das in etwa heißen, intellektuelle Desertion oder Demobilisierung oder vielleicht auch intellektuelle Kriegsdienstverweigerung. Das wäre so der erste Begriff, mit dem ich gern das Denken anregen wollen würde. Diese Logik, die Normalität zurückzuweisen, sich die Zeit und den Raum zu nehmen, um Alternativen zu denken.
6: Das waren die Stimmlagen, das bundesweite Infomagazin der Freien Radios Österreich. Sie hörten ein Interview mit der Friedensforscherin Claudia Brunner. Ich bedanke mich im Rahmen der Unheld-Redaktion der Radiofabrik Salzburg fürs Zuhören. Aus dem Studio verabschiedet sich Lennart Grünhagen.
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0: So, liebe Hörerinnen und Hörer unseres Podcasts Grundeinkommen reden wir drüber. Wir sind heute ausnahmsweise nicht wie meistens im Studio von Radio Froh, sondern wir sind heute in Wien im Büro von ATTAC. Und wir haben hier zwei Gäste, das Ehepaar Sambor, Klaus und Uli Sambor, die schon viele Jahre für das Grundeinkommen tätig sind. Und ich heiße euch sehr herzlich willkommen, lieber Klaus, liebe Uli.
1: Ja. Wir freuen uns, dass wir da sein dürfen und ein bisschen was erklären oder erzählen dürfen über das bedingungslose Grundeinkommen.
0: Aber vielleicht können wir mal anfangen, wer seid ihr, was habt ihr gemacht und wie seid ihr eigentlich zum Grundeinkommen gestoßen? Warum setzt sich ihr dafür ein?
1: Also, ursprünglich wollte ich eigentlich in der Wirtschaft tätig sein und war dann auch 10 Jahre bei IBM. Und nach 10 Jahren dachte ich mir, es muss auch noch was anderes geben, also zum Beispiel verschiedene andere Interessen, die ich auch habe, die nicht abgedeckt sind durch den Beruf allein, sondern durch das Gesellschaftliche treten viele Fragen auf. Deshalb habe ich mir gedacht, ich nehme jetzt frei, zumindest ein Jahr, und dann könnten wir auch Kinder bekommen und so weiter, zumindest ein Jahr, um mich weiterzubilden, um das zu machen, was ich eigentlich wirklich will. Und ja, und so hat sich das dann ergeben, dass ich nach 10 Jahren im beidseitigen Einvernehmen weggegangen bin von IBM. Aber es war wirklich ein Traumjob, den ich da aufgegeben habe.
2: Ja, und bei mir war es so, ich bin im Forschungsbereich von der Telekom Austria tätig gewesen, sowohl europaweit als auch weltweit für die Standardisierung verschiedenster Dinge, die Internet betreffen und bestimmte Dienste und so weiter. Also das war eine wirklich von meiner Warte aus gesehen sehr interessante Tätigkeit. Und als Beamter musste ich also mit 65 Jahren in Pension gehen, was ich also gar nicht gerne tat, weil mir der Beruf so viel Spaß gemacht hat. Aber nachdem ich im Beruf in Pension gegangen bin, war jetzt die Frage, was tut man jetzt weiter? Und da ist es eben so gewesen, dass wir gerade zufällig ein G7-Treffen in Indien gehört haben und deren Aussagen und dann die alternative Gruppe dazu. Und da hat mir das so viel besser gefallen, dass man da, also ich glaube, da müssen wir wirklich was tun, dass wir die Welt verbessern.
0: Wann war das?
2: Das war ungefähr 2004. Mhm. Und deswegen haben wir ab dann uns beide engagiert in einer Gruppe, Sustainable Development hat es geheißen. Und

0: da wurde ein Buch geschrieben mit den wesentlichsten Aspekten, wie eben Klima, Demokratie und alle möglichen Sachen, die wir da besprochen haben. Und da gab es dann ein Buch, das herausgegeben wurde, die Titanic, das war so ein Gag,
1: die Wende der
0: Titanic, das wäre das gewesen, was wir wollen und wie man das halt machen könnte. Und da sind wir so eine Art Experten von Zusammenhängen geworden, weil wir alle möglichen Bereiche angeschaut haben, aber haben dann festgestellt, das geht nicht, man kann nicht auf allen Gebieten bis in die Tiefe sein. Und da hatten meine Frau und ich uns für das Soziale entschieden und ab dann sind wir bei 2004 bei ATTAC beigetreten, zur damals genannten Inhaltsgruppe Grundeinkommen.
2: 2004, also du bist schon, also ihr seid schon 20 Jahre für das Grundeinkommen tätig?
0: Ja.
2: Alle Achtung, ja. Ich meine, man fragt der Damen nicht, wie alt sie sind, aber bei dir darf ich da vielleicht fragen, wenn du schon 20 Jahre in Pension bist.
0: Ja.
2: Das heißt, du bist schon
0: 87. Ja.
2: Unglaublich, obwohl du überhaupt nicht so ausschaust.
0: Ja, das ist ein Glück. Gesundheit ist Glück. Ja. Und da bin ich eben sehr froh.
2: Ja, sehr schön, dass du da auch noch so viel tun kannst. Und du bist ja ein ganz aktiver Mensch, auch fürs Grundeinkommen. Und darum haben wir dich heute eingeladen, um ein bisschen über das zu reden und vor allem über das zu reden, was ihr schon gemacht habt oder was dann auch ist, am Plan steht. Du hast ja gesagt, ihr habt euch dann bei ATTAC angeschlossen für die Inhaltsgruppe ATTAC. Was ist ATTAC eigentlich?
0: Ja, also ATTAC ist in meinen Augen eine sehr gut organisierte NGO, die sich mit vielen Themen auseinandersetzt und sich immer wieder kritisch zur Gesellschaft äußert, wenn irgendwas schiefläuft.
1: Ja, und vielleicht darf ich da eines dazu sagen, das Besondere finde ich an ATTAC, ist, dass sie nicht nur Themen aufwirft oder Probleme darstellt, sondern auch versucht, Lösungen zu finden, wie man also diese Probleme eben bewältigen kann und immer wieder sehr gute Vorschläge und sehr fundierte Vorschläge macht. Und insofern ist sie ganz besonders als zivilgesellschaftliche Gruppe zu nennen.
0: Und da ist eben eine dieser Gruppen, das ATTAC-Inhaltsgruppe Grundeinkommen, die ein Positionspapier herausgebracht haben. Die Position von ATTAC zum Grundeinkommen ist also sehr positiv. Und in letzter Zeit eben eine andere, zum Beispiel für Frieden, eine ATTAC-Friedensgruppe, die sich ein Positionspapier jetzt gerade entwickelt, das im Mai verabschiedet werden wird. Und in dieser Zeit, wo jetzt alles drunter und drüber geht, ein wesentlicher Beitrag für die Diskussion ist.
2: Na, ich kenne die ATTAC-Gruppen regional, in Linz zum Beispiel oder in Wels, also, aber Inhaltsgruppe geht dann offenbar über die Region hinaus.
0: Ja, also es ist so, dass wir Themen- oder Aktionsgruppen oder Inhaltsgruppen, so wie wir sagen, haben. Und da gibt es zum Beispiel Feminist-Attack, dann Finanz-Attack, Friedens-Attack, habe ich gerade erwähnt, Grundeinkommens-Attack und dann eben Konzernmacht, also gegen die Konzernmacht sich artikulieren und Senioren-Attack und so weiter. Und dann gibt es spezielle Teams, wir Grafikteam, Radioteam, Schulworkshops und so weiter. Und auch für Studenten haben sie Gruppen, die sie immer wieder einladen. Okay. Und die Regionalgruppen, da gibt es also in Österreich, in Flachau, in Graz, in Kärnten, in Krems, in Linz, dann im Mondsee und im Mühlviertel, Salzburg, St. Pölten und dann noch 4, 5 andere, auch Tirol und Steyr und Wels, also Wiener Neustadt. Also das sind so ungefähr die Gruppen. Das heißt, ATTAC ist wirklich weit verbreitet und agiert meiner Meinung nach sehr professionell.
2: Also zurück zur ATTAC-Inhaltsgruppe Grundeinkommen. was macht die und wie oft trifft sich die?
0: Ja, und zusammen auch mit dem Rundisch Grundeinkommen, weil ATTAC auch ein Teil des Rundisches Grundeinkommens darstellt, wie alle anderen Gruppierungen, die sich für diese Thematik einsetzen. Und daher versuchen wir das zu koordinieren, gemeinsam mit der ATTAC Inhaltsgruppe Grundeinkommen.
2: Und was macht diese Inhaltsgruppe jetzt wirklich?
0: Ja, also konkret versuchen wir die Verbreitung der Idee des bedingungslosen Grundeinkommens durch alle möglichen Dinge zu erreichen.
2: Aber das ist schon angeschnitten oder erwähnt, den runden Tisch. Was ist dann der runde Tisch?
0: Ja, also es gibt vier Kriterien, die das bedingungslose Grundeinkommen beschreiben. Und wer von denen, die sagen, sie akzeptieren diese vier Kriterien, also allgemein bedingungslos und hoch genug und
1: personenbezogen, nicht richtig. Haushaltsbezogen.
0: Ja.
1: Und dann vor allem auch existenz- und teilhabesichernd. Deshalb, weil wir möchten, dass diese Zahlung vom Staat geleistet wird an jeden einzelnen Menschen und monatlich ausgezahlt wird, und zwar von Geburt bis zum Tod. Das heißt, die Menschen, um die sich ja hauptsächlich eben der Staat kümmern soll, die haben die Möglichkeit, in Sicherheit finanziell zu leben. Also wir haben gesagt, sie kriegen das bedingungslose Grundeinkommen monatlich. Dann es soll allgemein für alle Menschen sein und personenbezogen. Also es hängt nicht davon ab, ob ich jetzt in einer Beziehung lebe oder eben nicht. Und existenz- und teilhabesichernd, das heißt auf jeden Fall über der Schwelle, der Armutsgefährdungsschwelle, weil sonst ergibt ja das wieder keine Sicherheit. Und vielleicht noch eines, wichtig ist uns, dass unser bedingungsloses Grundeinkommen nicht den Sozialstaat ersetzt, sondern ihn sogar erweitert. Natürlich soll die Infrastruktur und Daseinsvorsorge, also Verkehr, Wasser, Energie, Wohnen, Bildung und so weiter, soll weiterhin eine wichtige Staatsaufgabe sein.
2: Schön, ja. Du hast schon gesagt, dass das Grundeinkommen muss hoch genug sein, um entsprechend leben zu können. Das heißt, es kostet auch etwas. Und da hat ja ATTAC schon vor vielen Jahren auch ein Modell entwickelt, wie das finanziert werden könnte. Kannst du das kurz irgendwie schildern?
0: Ja, also wir sind der Meinung, dass wenn der Staat das Budget erstellt und den Mensch in den Mittelpunkt stellt und sagt, also gut, wenn jetzt jeder zumindest oberhalb der Schwelle, der Armutsgefährdungsschwelle das Geld bekommen soll, dann ergibt es einen bestimmten Betrag. Und diesen Betrag wird im Budget vorgesehen und alle anderen Dinge, die sonst noch notwendig sind, ist eben mit dem Rest des Budgets zu erledigen. Wir brauchen natürlich Erwerbsarbeit in einem gewissen Umfang, um sozusagen eine Gesellschaft am Laufen zu halten. Aber das muss nicht sein, dass es im Überfluss da ist. Und das muss nicht sein, dass Kaufzwang mehr oder weniger entsteht und damit sozusagen die Wirtschaft überleben kann, sondern das soll sich alles in vernünftigen Balance halten können. Und insofern ist, wenn man dieses grundsätzliche Konzept hat, auf jeden Fall finanzierbar. Und wir sind eben der Meinung, dass es natürlich eine Änderung des Systems für die Steuern, also das Steuersystem muss geändert werden. Und zwar würden dann für die unteren Einkommen sozusagen das Grundeinkommen besonders wesentlich sein und ab einer gewissen Höhe würde dann sozusagen eine Umverteilung stattfinden, von oben nach unten, also diese Umverteilung der momentan völlig ungleichen Art von Besitz und Geld und Vermögen soll also irgendwie zu einer Verbesserung der Gesellschaft führen. Und deswegen haben wir eben in dem Konzept so ausgearbeitet, dass wir zum Beispiel einen in etwa Schnittpunkt von 5.000 Euro brutto pro Monat sagen, alle, die drunter sind, müssen eigentlich durch das Grundeinkommen einen Vorteil haben. Alle, die drüber sind, werden sozusagen zur Umverteilung genötigt durch die entsprechende Finanzierung in den Systemen. Und wenn man sich ansieht, ist also dieser Schnittpunkt etwa dort, wo 80-90% aller Österreicher liegen. Das heißt also, 80-90% hätten einen Vorteil, wenn das bedingungslose Grundeinkommen eingeführt werden würde, nur wissen sie es nicht. Ja. Und diese Information weiterzutragen, ist unser wesentliches Ansehen, weil dann könnte man es ja demokratisch durchsetzen. Und das würde für viele Menschen ein großer Vorteil werden.
2: Das ATTAC-Modell zur Finanzierung ist ja, glaube ich, schon 2013 entwickelt worden und dann 2018 noch einmal revidiert worden. Und du hast ja gerade gesagt, das ist auch eine Mischform von Einkommensteuer, Lohnsteuer bzw. Finanztransaktionssteuer und Vermögensteuer und anderen Steuerformen. Ja. Und du hast auch gerade gesagt, dass eben dann bis zu einem Bruttoeinkommen von 5.000 Euro jeder mehr im Börserl hätte, wird mehr verdient, zahlt etwas dazu. Ja. Das ist ja ungefähr das, was wir auch vom Linzer Modell kennen. Wir haben unseren Hörern ja schon vor einigen Wochen das Linzer Modell vorgestellt. Und ich glaube, das Linzer Modell für ein Grundeinkommen kennst du ja auch. Ja. Ich glaube, da gibt es einige Parallelen dazu.
0: Ja, es ist sehr, sehr ähnlich. Also in Details sind natürlich Unterschiede, aber im Prinzip von der Konzeption her ist es einfach genau das Gleiche, würde ich einmal grob sprechen.
2: Ja, das freut mich aber, dass wir da wirklich in die gleiche Richtung gehen. Gut, dann danke ich euch, Uli und Klaus, für das Interview, für das heutige. Und vielleicht können wir noch einmal über konkrete Einzelmaßnahmen reden.
1: Ja, das wäre sicher sehr sinnvoll.
0: Und das würde uns sehr freuen. Und da könnten wir natürlich wieder die aktuellen Informationen hinzufügen.
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1: 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Ein Hallo und herzlich willkommen zu einer weiteren Ausgabe von XXY ungelöst und unerhört. Das feministische Magazin mit queerem Biss auf Radio Froh 105 MHz in Linz. Am Mikro begrüßt sie euch, Helga Schager. Linz. Zum 12. Mal holte die feministische Filmreihe Frau macht Film weibliche Filmschaffende vor den Vorhang. Im Movimento Kino Linz in Kooperation mit dem Frauenbüro der Stadt Linz. Kuratiert wird die Reihe von Sarah Köppel. 2026 standen vom 12. bis 14. März 5 Filme und eine Podiumsdiskussion auf dem Programm unter dem Titel Geschlechterrollen. Im Einladungstext stand: Es ist nie nur ein Film. Wie prägen Geschlechterrollen das Kino und umgekehrt? Wie prägen Darstellungen im Film unsere Vorstellungen zu Geschlechterrollen? Welche Werkzeuge braucht es, um Muster zu benennen, aber auch zu überwinden? Was kann Politik tun, um Frauen ins Zentrum zu rücken, auch in der Kultur, um Schieflagen, Diskriminierungen sichtbar zu machen und auch auszugleichen? Welche Spielregeln gelten für unterschiedliche Räume und stehen diese allen offen? Wie können Analyse und der Anspruch gesellschaftlicher Veränderungen Hand in Hand gehen? Einige dieser Fragestellungen wurden bei der Podiumsdiskussion erörtert und werden in der kommenden Stunde zu hören sein. XXY präsentiert einen Mitschnitt bzw. Ausschnitte der Gesprächsrunde. Stattgefunden hat die Veranstaltung am Freitag, den 13. März 2026. Wie immer im Solaris Linz. Und moderiert wurde sie auch heuer wieder von Julia Büringer, Journalistin, Filmkritikerin und Kuratorin. Julia Büringer stellt nun die Podiumsdiskutantinnen vor. Bühne frei.
5: Melanie Letschnick unterrichtet Filmtheorie und Filmanalyse am Institut für Theater, Film und Medienwissenschaften und am Institut für Gender Studies der Universität Wien sowie im Bereich Textilkunstdesign der Kunstuni Linz. Martina Resch ist katholische Theologin in Linz und forschte zuletzt zu Frauen- und Familienbildern im Linzer Mariendom. Sie war Co-Kuratorin der sehr legendären Kunstreihe, die damit geendet hat, dass eine Mariendarstellung geköpft wurde. Also auch Expertin für Frauenrollen und Rollenbilder, würde ich meinen. Und Eva Schobesberger als Linzer Politikerin und Stadträtin verantwortlich für Klima, Stadtgrün, Frauen und Bildung. Vorher war sie am Institut für Frauen- und Geschlechterforschung an der JKU tätig sowie wissenschaftliche Mitarbeiterin am Institut für Rechtsgeschichte mit dem Schwerpunkt Frauenrecht.

0: Jetzt würde ich euch einmal bitten, in einer Art ersten Runde zu sagen, inwieweit ihr euch beruflich mit Frauenrollen auseinandersetzt, was da Dinge sind, die euch umtreiben.
1: Eva Schobesberger, Linzer Frauenstadträtin, beginnt.
2: Das ist für mich wirklich schwierig, weil das natürlich was ist, mit dem ich permanent mich auseinandersetze und auch konfrontiert bin. Also mittlerweile habe ich ein gewisses Alter, wo das nicht mehr ganz so, also ich mit so Alltagssexismen nicht mehr betroffen, stimmt natürlich überhaupt nicht, aber wo mit mir anders umgegangen wird. Also das ist irgendwie interessant, so wenn ich jetzt zurückdenke, so an die Jahre, wo ich angefangen habe als Politikerin in der Stadt Linz. Und wie das jetzt ist, das verändert sich schon, wenn man selber öder wird. Was sich nicht verändert, ist so die Grundhaltung, die einer tagtäglich entgegenwachelt, die ist eigentlich immer gleich. Und du hast das vorher gesagt, dass es ist, sind gerade Zeiten, wo man den Eindruck hat, es wird eher schlechter. Ich glaube, dass das in gewisser Weise auch tatsächlich so ist. Das hat natürlich was mit der Veränderung der gesamten politischen Situation zu tun, mit dem Erstarken der Rechten. Und ich würde das jetzt gar nicht so zu sehr ausführen. Aber ja, ich bin mit dem, habe mit dem sehr viel zu tun auf unterschiedliche Arten und Weisen. Als Frauenstadträtin sehe ich das auch als meinen ureigensten Auftrag, da dagegen zu arbeiten. Und ich versuche es auch im Alltag. Also wenn ich das erlebe, dass ich halt eingreife, dass ich Kolleginnen unterstütze oder halt auch Kollegen zurechtweise. Weil auch das geht in meinem Alter schon leichter, als das vor 20 Jahren war.
1: Sie hören Martina Resch, katholische Theologin in Linz, zu Julia Büringers Frage, inwieweit sie sich beruflich mit Frauenrollen auseinandersetzt und was sie dabei umtreibt.
3: Ja, also ich glaube, so als katholische Theologin ist man irgendwie tagtäglich damit konfrontiert, sich selber auch die Frage zu stellen, wer bin ich eigentlich in der katholischen Kirche, wer hält mich da noch, was hält mich da noch, wo ist da eigentlich mein Platz? Aber es ist natürlich, das ist tagesverfassungsabhängig zu sagen, so jetzt schmeiße ich einmal alles hin und dann wiederum packt mich doch der Ehrgeiz und sage, na, also die Bühne überlasse ich jetzt den Männern irgendwie nicht. Und das hat mich dann einfach auch so aus einer Forschungsperspektive raus einfach ganz konkret in den Mariendom schon seit vielen Jahren hingezogen. Ich war damals als Studentin noch selber Kunstvermittlerin im Raum und habe einfach nach vielen Jahren eigentlich erst gemerkt, was sich da für Geschichten transportieren. Es waren eigentlich immer die Geschichten der Männer, die Dombaumeister, die Architekten und so weiter. Und da bin ich dann irgendwann einmal aufmerksam geworden durch ein Projekt, das hat sich Domfrauen genannt, wo wir 30 Frauen versammelt haben, unterschiedlicher Herkunft, unterschiedlicher Konfession, und haben sie gebeten, so im Raum, ausgehend von Bildnissen, von Skulpturen etc., so ihre eigene persönliche Geschichte zu erzählen. Und da habe ich dann plötzlich gemerkt, meine Güte, also dieser Domraum, Kirche ist nicht nur ein Raum für Männer, sondern auch eine Bühne für die Präsenz von Frauen. Und da habe ich dann gemerkt, also nicht nur diese Frauen im Hier und Jetzt sind sichtbar, sondern ganz viele Frauen auch im Bild- und Ausstattungsprogramm des Doms, und da hat einfach bisweilen noch niemand hingeschaut. Also, und da haben wir dann einfach begonnen, einmal zu suchen, zu schauen, sind da Frauen? Kann man die überhaupt identifizieren? Wer sind sie? Und da aufbauend haben sich dann einfach Forschungsprojekte ergeben, bis eben das erwähnte von dir, Donnerstage, wo wir uns mit Frauenbildern, Weiblichkeitskonzeptionen und dann in Folge auch mit Familienbildern auseinandergesetzt haben.
1: Melanie Letschnick, Lehrende in Filmtheorie, Filmanalyse, Gender Studies sowie Textil, Kunst, Design.
4: Ja, ich kann anschließen, also an die Kolleginnen, die Zeiten werden schlechter, was jetzt mein Fach angeht. Also im Kino ist es ein bisschen differenzierter als zum Beispiel noch vor 30 Jahren. Es kommt natürlich auf die Perspektivierung an, also ob ich mir die Inhalte der Filme anschaue oder ob ich mir anschaue, wie diese Filme zustande kommen, was die Arbeitsbedingungen sind. Und also dieses Thema von, wo sind die Frauen in der Kinogeschichte, wie sind die zu verorten, wie kann ich die überhaupt finden, das ist ein Thema, das mich ebenfalls umtreibt. Und prinzipiell begreife ich also meine akademische Auseinandersetzung mit Geschlechterrollen und Gender ja als Aufklärungsarbeit, die dann zu vermitteln ist an Studierende. Und die sind da sehr offen dafür.

0: Habt ihr, was Kino betrifft, frühe Erweckungserlebnisse gehabt, dass es was anderes gibt oder was, wo ihr euch wiedergefunden habt? Oder habt ihr euch einfach mit Männern identifiziert, wie man es halt gemacht hat?
1: Also von einem Erweckungserlebnis kann ich noch nicht erzählen. Also ich habe jetzt erst begonnen, eben durch diese Auseinandersetzung mit den Frauenbildern im Dom, mich mit dieser Kategorie des Male Gaze und Female Gaze auseinanderzusetzen, der für mich eigentlich noch sehr neu war. Und ich glaube, das ist ja auch ein sehr, sehr heterogenes Feld, wo es noch gar nicht so diese Konzeption gibt oder Definition gibt. Und da waren halt dann natürlich auch Filme dabei, wo ich mir noch irgendwie vor einem halben Jahr gedacht habe, oh ja, irgendwie Wonder Woman, toll und so. Und dann,
0: Wonder Woman ist aber auch toll.
1: Ist, ich ist möchte toll?
0: Eine Lanze okay. brechen für Wonder Woman.
1: Okay, also es ist durchaus ein bisschen kritisch dann irgendwie noch einmal diskutiert worden, wo man gedacht hat, okay, ich glaube, das war so ein, zumindest einmal ein erster Wink, hey, bitte schau ein bisschen kritischer hin, was du eigentlich filmisch konsumierst und wer eigentlich die Blickführung dann bestimmt, was gezeigt wird. Ja. Das war mir bisweilen noch viel zu wenig bewusst.
0: So wie du jetzt den Dom geschildert hast, habe ich mir gedacht, eigentlich Dom und Kino, also Kirche und Kino sind sehr ähnlich. Es sind finstere Räume, wo die Bilder vorgegeben sind und wir identifizieren uns mit dem, was wir sehen. Es ist eigentlich quasi Urkino, Vorkino, oder?
1: Würde ich definitiv sagen. Gibt es wahrscheinlich Ähnlichkeiten.
2: Nein, ich würde eher sagen, es ist eine Party. Also dadurch, dass es ja live ist und diesen wirklich sehr festiven Charakter hat, würde das eher jetzt so in das Genre der Party stecken. Aber die Inhalte dieser Party sind natürlich, also die sind die Themen dieser Party, an denen muss man noch schrauben.
3: Eva Schobesberger, Linzer Frauenstadträtin.
4: Es war jetzt zwar kein Kinoerlebnis, aber Film. Also für mich war in meiner Kindheit war Pippi Langstrumpf total wichtig. Also extrem wichtige Figur für mich, weil bei mir war das schon noch so, dass man so eher so nicht von meinen Eltern und das muss ich jetzt auch dazu sagen, weil die haben sehr, meine Eltern waren beide VolksschullehrerInnen, die sehr versucht haben, nicht nach Rollenklischees zu erziehen, aber man lebt halt in der Gesellschaft, in der man lebt und ich bin 1976 geboren. Also da war das schon ganz klar, dass man als Mädchen gesagt kriegt, man soll sich ruhig hinsitzen und nicht so viel immer dumm rennen und nicht so laut sein. Und für mich war tatsächlich diese Pippi Langstrumpf eine Figur, die extrem wichtig war, wenn man gedacht hat, okay, aber so geht's auch.

0: Wie siehst du, dass Frauenpolitik mit China zusammenhängt?
1: Das hängt auf jeden Fall zusammen. Also nachdem ja jeder Film politisch ist, es hängt ja nicht davon ab, ob ein Film eine explizite politische Aussage trifft, sondern dadurch, dass also Filme immer an einem bestimmten Ort, in einer bestimmten Zeit, unter bestimmten Bedingungen entstehen, sind sie immer politisch. Ja, da kommt es dann drauf an, zum Beispiel, also arbeitet man im Mainstream-Film, ist es eher so das, was man im Theater mit der Off-Szene bezeichnen würde, was für Arten von Zusammenschlüssen gibt und welche Möglichkeiten, das muss man halt irgendwie rausfinden und dann muss man damit arbeiten.
0: Wie machst du das konkret?
1: Auf der Uni? Mhm. Naja, also ich bin privilegiert, es herrscht die Freiheit der Lehre, das heißt, ich darf unterrichten, was ich will. Und dementsprechend schaut also mein Lehrplan aus. Also ich unterrichte regelmäßig feministische Filmtheorien, da ist einer der zentralen Texte, der von Laura Mulvey, wo es um den Male Gaze geht. Und das Tolle an der feministischen Filmtheorie ist, dass also die Kritik an der feministischen Filmtheorie intern sehr vital ausgetragen wurde und immer noch wird. Also das heißt, wenn Laura Mulvey 1975 diesen Text veröffentlicht, dann dauert es überhaupt nicht lang, bis andere feministische TheoretikerInnen anmerken, dass das aber schon sehr binär ist, dass es nicht intersektional ist, dass also da Auslassungen produziert werden, die unbedingt, also die man aufheben muss, wo man gescheiter analysieren muss, wo man andere Kriterien braucht, um die Realität in den Blick zu nehmen, und so differenziert sich das immer mehr aus.
0: Ich finde ja, dass das als Werkzeugkasten, um über Dinge zu sprechen, super interessant ist, und ich verstehe eigentlich gar nicht, warum es nicht grundsätzlich immer dazugehört. Also es ist quasi, wenn man sich Kulturproduktion aus einer feministischen Perspektive anschaut, wirkt das immer so, wie wenn das so eine Randgruppensache ist, oder? So quasi für ein paar Seltsame. Und ich finde aber, dass es beim Nachdenken über auch Kulturproduktion ein super Werkzeug ist.
1: Ja, das ist natürlich der Idealfall. Also wenn so die Theorie und die Praxis aufeinandertreffen, die können immer etwas voneinander lernen.
0: Haben das Regisseurinnen gesagt, die haben gesagt, das Problem ist, es trifft sie nicht. Also in der Regieausbildung gibt es keine feministische Filmtheorie, und viele Frauen, jetzt hat sie geändert, weil die Zusammensetzung der Professuren auf der Filmakademie anders ist. Wir haben halt leider in Österreich quasi nur einen Ort, wo man Film studieren kann, wobei es stimmt nicht ganz. Es gibt viele Leute, die auch in Linz auf der Kunstuni Filme produzieren und das studieren, die, glaube ich, um einiges durchlässiger ist und anders aufgestellt ist. Aber das heißt, Frauen, die auf die Filmakademie reingekommen sind, haben dann dort trotzdem keine Filme von Regisseurinnen gesehen.
1: Bis zu einem gewissen Zeitpunkt, aber das hat sich, wie du jetzt gesagt hast, geändert. Also es liegt halt immer an den Menschen, die dann unterrichten. Ja, das Problem an so Kunstinstitutionen ist ja oft, dass, also es gibt die ProfessorInnen, die den Nachwuchs fördern, und es gibt die, die ihren Nachwuchs verhindern. Und ich würde meinen, dass das auf der Filmakademie in Wien längere Zeit so war, dass der Nachwuchs verhindert wurde, und das ist jetzt anders.
0: Ich habe mir ja gedacht, wieso gibt es eigentlich keinen gescheiten Film über Maria?
1: Filme mit Maria, das ist jetzt nicht, also ich kenne mich mit Filmen mit Maria nicht aus. Ich kenne mich mit Nunsploitation aus, also das ist aber, da geht es nicht so sehr um Maria, sondern da geht es um Grenzüberschreitungen in Form von Sex und Gewalt in Klöstern, also da könnte ich was dazu sagen. Aber zu Maria im Film, da würde ich, glaube ich, am ehesten Pasolini nehmen, wenn ich es mir aussuchen müsste. Ja, aber die Frage ist, also es geht ja immer um Konjunkturen, also ob man gerade in Zeiten leben, wo es ein Bedürfnis danach gibt, die Geschichte von Maria im Kino zu erzählen. Das ist ja immer eine Frage. Du hast ja eingangs darauf hingewiesen, dass also nicht immer nur so ist, dass man mit Wünschen ins Kino geht, sondern dass das Kino die Wünsche dann gewissermaßen an die Gesellschaft weitergibt und von der Gesellschaft verarbeitet wird in Form von wieder neuen Filmen. Gibt es gerade, also wie steht es um die Religion im Film?
2: Das kann ich dir auch nicht beantworten, weil Film nicht ganz mein Genre ist, aber ich kann definitiv antworten eben auf dieses Bedürfnis nach neuen Bildern von Maria, auf das wir versucht haben zu reagieren durch eben zum Beispiel diese kuratierte Ausstellung, Ausstellungsreihe im Rahmen von Donnerstage, wo wir uns mit den Familienbildern auseinandergesetzt haben, wo natürlich auch das Marienbild als Mutterbild, das war ja das Bild für die Frau im 19. Jahrhundert, es gab ja eigentlich nichts anderes, das für sie vorgesehen war, als eben die häusliche Sphäre und das Mutterdasein allein und das Hausfrau-Dasein als ihre natürlichen Anlagen erfüllende, was natürlich überhaupt nie in der Realität entsprochen hat. Aber wie gesagt, das sind eben diese Imaginationen in den Bildern. Und davon ausgehend von diesem Bestand, dieses imaginierte, idealisierte Bild von Mutter, Vater, Kind sein, wo natürlich ganz stark dieses Bild der heiligen Familie so die Vorlage auch geboten hat, das war für uns Anlass, das zu hinterfragen und zu schauen, wie können wir mit Mitteln, Methoden, Perspektiven der zeitgenössischen Kunst da jetzt noch einmal eine Querung geben, eine andere Lesart, neue Narrationen, neue Bilder schaffen von Familiendasein und auch von Maria selber. Also Sie kennen den Mariendom, Maria Immaculata, die unbefleckt Empfangene, ist namensgebend, unglaublich sperriger Begriff, aber das war für uns eben auch so Anlass, zu fragen, wer war denn eigentlich diese Maria? Was wissen wir eigentlich von die? Also, dass die total idealisiert im Dom gezeigt wird, in der Dogmatik auch ganz idealisiert, ohne Haut und Haare und wirklich nur ein moralisches Vorbild fürs Frauendasein dann wirklich auch instrumentalisiert wurde. Und da wollten wir einfach mal weggehen. Wir wollten sagen, okay, jetzt geben wir mal diese ganzen symbolischen Überlagerungen weg und graben wir mal und schauen, welche anderen Bilder von Maria gibt es denn auch noch? Und so ist zum Beispiel eben die gebärende Maria Crowning von der Künstlerin Esther Strauss entstanden. Genau, sie hat sich damals inspirieren lassen von den Krippendarstellungen unten in der Krypte. Das ist eine sehr große Krippe vom Künstler Sebastian Osterrieder. Es gibt eben zwei unterschiedliche Krippendarstellungen. Einmal am 24. Dezember mit der Maria, Baby, Jesus und dem Josef natürlich. Und am 6. Jänner wird dann die Figurengruppe getauscht und da ist die Maria mit einem Kleinkind am Schoß zu sehen. Und es war für sie so dieser Moment, wo sie gesagt hat, okay, da ist ein Baby, da ist ein Kleinkind, aber warum zeigt eigentlich niemand die Geburt? Du hast die Maria in dieser Care-Position, ja, aber warum nicht die Geburt zeigen? Also das, was das Natürlichste der Welt ist, das möchte ich gerne zeigen. Und so ist dann Crowning entstanden, eben ein Bildnis einer Marienskulptur, die im Moment des Gebärens gezeigt wird. Crowning einerseits verweist auf Krone, also heißt auch Krone, verweist natürlich auf die Krönung Mariens, und andererseits benennt es genau jenen Moment im Geburtsakt, wo die Vulva eben so weit gedehnt ist, dass das Köpfchen des Kindes schon zu sehen ist und wie eine Krone umschlossen gezeigt wird. Genau. Und es war so ein ganz starker Eröffnungsmoment auch. Ich habe da so viel Empowerment auch gespürt, so viel Zuspruch. So endlich wird Maria als Frau mit Haut und Haaren, mit Schmerzen, mit einer unglaublichen Stärke in diesem Raum gezeigt. Und ich glaube, das sind so erste Ansätze, um Frauengeschichten auch neu zu erzählen und eben von dieser idealisierten, männlich durch die männliche Brille geprägten Erzählungen ein Stück weit auch zu befreien. 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

0: Wie bereits Martina Resch erzählte, wurde die Marienskulptur Grauning der österreichischen Performance- und Sprachkünstlerin Esther Strauss für eine Ausstellung im Rahmen der Reihe Donnerstage konzipiert. Und am 27. Juni 2024 erstmals im Kunstraum des Mariendoms öffentlich präsentiert. 4 Tage später, am Vormittag des 1. Juli 2024, zerstörte eine unbekannte Person das Kunstwerk, indem sie den Kopf der Skulptur absägte und diesen entwendete. Ein Bekennerschreiben aus dem katholisch-reaktionären Milieu tauchte in einer österreichischen Telegram-Gruppe auf. Hier hat sich eine Person unter dem Pseudonym Held von Linz zu der Tat bekannt. Die polizeilichen Untersuchungen erbrachten laut Internetrecherche bis dato keine Ergebnisse. Der oder die Täter, die für diese blinde Zerstörungswut verantwortlich sind, konnten nicht ausgeforscht werden. Für die Künstlerin Esther Strauss ist die Zerstörung ein Symbol patriarchaler Macht. Diese Gewalt ist für mich ein Ausdruck davon, dass es immer noch Menschen gibt, die das Recht von Frauen an ihrem eigenen Körper in Frage stellen. Dem müssen wir ganz entschieden entgegentreten. So Esther Strauss. Und noch für Sie, euch, liebe Zuhörende, zum Vorstellungsvermögen. Die Skulptur Grauning ist bzw. war ca. 30 cm hoch, bemalt und aus Lindenholz. Sie ist, war zutiefst beeindruckend, ausdrucksstark und in großartiger, sensibler Ästhetik umgesetzt.
1: Und ich glaube, wie radikal dieser Akt war, also es ist so lustig, weil es wird immer behauptet, so Kunst ist eh nicht wichtig, Kunst hat keine wichtige Rolle, das ist alles nur, vor allem feministische Kunst, das ist eh nur ein Randgruppending. Und dann habt ihr dieses Kunstwerk ausgestellt und ich finde, der Gegenschlag war so aggressiv, dass er uns eigentlich sehr deutlich gezeigt hat, wie irre wirkmächtig das ist.
2: Also ja, absolut. Also wir hätten nie und nimmer damit gerechnet gehabt, dass das passieren wird. Also das ist wirklich konservativ-fundamentalistische Gruppierungen, das ist ja ein buntes Sammelsurium an Stimmen, die sich irgendwie gerade unter dieser Kategorie auch Antifeminismus auch sehr schnell vereinen können, die transnational organisiert sind, wo ganz, ganz viel Geld dahinter steckt, die einfach übers Internet unglaublich viele Kanäle anzapfen können und du da innerhalb kürzester Zeit einen Shitstorm irgendwie erlebt hast, wo wir nicht damit gerechnet haben, die Diözesanleitung auch nicht damit gerechnet hat. Und dann waren wir irgendwie

0: ganz schnell, dass ich irgendwie lospoltere und sage, das ist furchtbar und das geht gar nicht und Hilfe, bitte gebt das weg. Und es braucht eine Zeit, um sich aus der kritischen Distanz wirklich auch noch einmal reflexiv, wissenschaftlich damit auseinanderzusetzen, und die Debatte ist nicht zu Ende. Also wir merken jetzt auch 2 Jahre danach, es gibt immer noch Vorträge, es gibt Gespräche, es gibt Texte, die produziert werden, und das ist unglaublich wichtig für uns, dass diese Debatte jetzt einfach nicht abbricht, sondern weitergeht. Ja, wir können nicht stillschweigend das einfach Decke drüber und wir reden nicht mehr drüber. Es ist wirklich ein arger Akt gegen eine Marienskulptur. Es ist ein arger Akt gegen einen gebärenden Frauenkörper in diesem Raum. Und Kirche muss sich definitiv auch die Frage stellen lassen, also inwiefern ist Kirche heute eine Art von Safe Space? Will sie das sein, wenn sie das immer vorgibt zu sein? Und welche Konsequenzen hat das dann? Wie gehe ich auch mit so einer Köpfung um, mit so einem
1: Safe Space für wen heute dann
0: auch? Safe Space für wen, genau.
2: Ja, nein, ich wollte das nur unterstreichen, weil eigentlich, ich meine, was sagt das aus? Also das sagt ja nur aus, dass für diese, nennen wir es antifeministische Gruppe oder sagen wir Antifeministen oder wie auch immer wir die bezeichnen wollen, aber dieser Akt sagt aus, für diese Gruppe von Männern ist das Bild einer geköpften Frau leichter zu ertragen als das Bild einer gebärenden Frau. Das ist extrem arg.

0: Ich habe heuer bei der Berlinale einen Film gesehen, der entzückender, sehr lustiger Horrorfilm ist von einer feministischen Regisseurin. Und das war das erste Mal, dass ich in einem Film gesehen habe, dass eine Frau, die gerade vor ein paar Wochen, also es geht um eine Frau, die ein Baby bekommt, und es ist nicht ganz klar, ob das Baby ein Monster ist oder ob es einfach nur die ganz normale, quänliche Erschöpfung einer Frau ist, die gerade ein Baby gekriegt hat. Der Film hält das relativ lang offen. Und zwar der erste Film, wir reden von Februar 2026, in dem ich gesehen habe, eine Frau, die am Klo so eine ganz dicke, blutige Binde aus der Unterhose fischt, weil man halt das erste Monat nach einer Geburt permanent blutet. Und deren Stillbusen diese blauen Adern hat, die man dann halt hat, wenn man stillt. Und ich habe mir gedacht so, wow, 2026, Wahnsinn. Also gerade der weibliche Körper, der so gern verstümmelt wird in der Kunst, nämlich wirklich, also das sind ja eigene Genres irgendwie und eben nicht nur im Film, darf aber nie in quasi seiner natürlichen Monstrosität, wenn man so will, und das Wort ist natürlich falsch, zu sehen sein.
1: Also aus Sicht der feministischen Filmtheorie ist das mit der Monstrosität ja etwas sehr Produktives. Also weil zum Beispiel Theoretikerinnen wie Barbara Creed, die sagen, wir als Frauen können uns mit Monster im Film identifizieren, weil wir laut der Psychoanalyse von Freud immer als das andere gelten. Also der Mann ist das Maß der Dinge und alles, was von diesem Mann abweicht, ist gewissermaßen also das andere, das Monströse. Und deswegen schlägt Barbara Creed vor, dass wir uns mit diesen Monstern identifizieren sollen. Und wenn wir in einer Welt leben, wo es ungewöhnlich ist, wenn man also eine blutige Binde im Film sieht oder geäderte Brust, die stillt, dann ja, also be my guest, dann identifiziere ich mich gern mit Monstern.

0: Wie ist das in der Bildsprache der katholischen Kirche?
1: Also gerade dieses Bild von der geköpften, gebärenden Maria oder der gebärenden Maria, was uns total schockiert hat, waren einfach so auch erste Kommentare. Also ich erzähle einfach so aus der Praxis heraus, waren die ersten Kommentare, die dort hinterlassen wurden, wo einfach gestanden ist, das ist pornografisch. Und was mich so geschreckt hat, ich meine, wie bitte? Das Bild einer gebärenden Frau ist pornografisch. Und dann habe ich gedacht, okay, also wie sexualisiert ist eigentlich der Blick auf den Körper der Frau und wie notwendig ist es, dass die Blickführung in die Hand der Frau zurückgelegt werden muss? Und da wusste ich sprachlich überhaupt nicht anzufangen, wo man da überhaupt ansetzt. Also so, wer bestimmt, wer dominiert die Blickführung und wie tief kulturell das verankert ist, dass der Blick auf den Körper der Frau jetzt tatsächlich als Sexobjekt festgeschrieben ist und das Natürlichste der Welt nicht mehr gezeigt werden darf. Bildsprache, ich kann nur jetzt auch vom Marientum aus dieser spezifischen Phase des 19. Jahrhunderts ausgehen, wo natürlich die Maria als eben die Makellose, als die Gottesgebärin, als die Jungfrau, als die idealisierte Mutter und Hausfrau einfach ein Vorbild war für das ganz konkrete Leben von Frauen und auch ganz konkret für die Darstellungen dieser Frauen in den Bildern einfach gedient hat. Dass die Frauen werden dargestellt als meistens sind sie an den äußersten Rand gedrängt, sie sind kleiner dargestellt, sie sind weniger, sie sind meistens mit dem Kopf gesenkt dargestellt, betend, kniend, liturgischen Handlungen beiwohnend, Kinder pflegend, kranke Menschen pflegend, also ganz viel Care-Arbeit ist zu sehen. Also das würde ich sagen, ist so diese Bildsprache des 19. Jahrhunderts auf die idealisierte Vorstellung einer Hausfrau und Mutter, einer katholischen Mutter. Und man muss schon dazu sagen, das finde ich ganz interessant, nachdem Frauen im 19. Jahrhundert ja eigentlich keine politischen Aktivitäten jetzt irgendwie nachgehen konnten, das, was ihnen möglich war, waren eben zum Beispiel ganz viele Frauenvereine, Frauenverbünde, die in so Burschenschaften zum Teil auch organisiert waren, immer mit einem Kleriker natürlich als Vorstand, aber es gab ihnen irgendwie so ein bisschen an Spielraum. Natürlich auch wieder mit dem Ziel, moralisch und seelsorgerisch zu dienen, karitativ tätig zu sein. Also sie hatten zumindest ein bisschen einen Spielraum. Und was auch interessant ist, was irgendwie diese Rollenbilder der Mutter und Hausfrau noch einmal tiefgehend verfestigt hat in diesem marianischen Jahrhundert, 19. bis frühes 20. Jahrhundert, war, dass die katholische Kirche selber erkannt hat, sie braucht die Frauen. Also sie kann nicht mehr in dieser Dichotomie oder in dieser Typologie Maria Eva, also die Sünderin, die Hure und die Heilige agieren, nämlich dann kriegt sie 50% der Frauen nicht mit ins Boot, die sie aber braucht, gerade gegen Modernisierung, Liberalismus und so weiter anzukämpfen. Also sie ergab ihr ein positives Vorbild, sei Mutter, sei Hausfrau, dann bist du dabei, dann geben wir dir auch ein bisschen Spielraum. Und das hat sich einfach massivst festgeschrieben.

0: Ich habe letzten Herbst ein tolles Interview gehabt mit der Christine Meyer-Lummetzberger, die Bischöfin ist, also die sie einfach, die haben sie heimlich auf einem Schiff weihen lassen, was ich extrem einen super Move finde. Und habe mit ihr gesprochen, sie war super, sie ist dahergekommen in dem schwarzen Outfit mit dem Bäffchen und hat gesagt, was Julia, das regt am meisten auf. Und die hat gesagt, von der habe ich, also weil ich bin dann auch immer so, ja, schwierig, wie man sich engagieren kann in so einem Bereich, der so völlig gegen einen, die Karten so ungleich verteilt sind, lass wir es mal vorsichtig so formulieren. Und sie hat gesagt, ich werde immer geraten, so quasi, warum ist sie nicht wo dabei, wo man als Frau was werden kann. Und sie hat gesagt, man muss es dort machen, wo es gemacht gehört. Und da habe ich mir gedacht, also sich mit der katholischen Kirche anzulegen, wir kennen wirklich schon viele Feinde, aber das ist next level. Auch von, na, aber von der Macht her, auch vom Geld her, also auch vom, das ist kein Verein, wo das ein einfaches Vergnügen ist, dass man mal am Tisch hört und sagt, das ist gerade anders gemacht, du hast das Mikro gezückt.
1: Ich wollte fragen, ob Sie das Schiff für die Weihe gewählt haben, weil das ein rechtsfreier Raum ist oder was war die
0: Idee? Ja. Ich glaube, ja.
1: Das ist eine gute Idee, also weil, ja, wenn gar nichts mehr geht, dann muss man mit einem Fuß ins Kriminal.
0: Ja, sie hat das also gesagt, also quasi, es ist auch kein Kriminal, weil man kann nicht ein System, das gegen einen arbeitet, fragen, ob man was machen darf. Wie werden die reagieren? Die werden sagen, nein.

0: im Kontext der Frauenbilder, also wollte ich jetzt nochmal nachlegen, es gibt nicht nur die katholische Frau als Hausfrau und Mutter, die festgeschrieben ist. Da sind wir wieder bei diesem Thema, wo fangen wir an, andere Figuren, andere Frauenerzählungen, andere Geschichten noch einmal zu präsentieren. Da geht es um Leseordnungen. Wer kommt denn davor an einem Sonntagsgottesdienst? Welche Geschichten hören wir da? Es gibt unglaublich viele starke, mutige Frauengeschichten, auch in der Bibel. Und ich frage mich immer, wann werden sie gehört? Also wer kennt denn die? Es gibt Mystikerinnen, die waren in Leitungspositionen. Es gibt Ordensfrauen. Es gibt die Beginen, die ich persönlich ganz interessant finde. Also ein Frauenverband, der sich einfach unabhängig von Ehe und Mutterschaft zusammenschließt, um sich selber zu organisieren.
1: Deswegen waren die Beginen leider auch bei den ersten Frauen, die verbrannt worden sind, bei den Hexenprozessen. Ich habe inzwischen die These, dass dieser ganze Rechtsruck, also diese Bewegung zur Befreiung der Frau ist so wichtig und so relevant, dass man wirklich mit aller Gewalt, nämlich tatsächlich Gewalt im Wortsinn, ausrücken muss und das odran muss. Und seitdem ich das so sehe, das klingt jetzt blöd, aber bin ich total guter Dinge, weil man sieht, wie irre mächtig und wirkmächtig diese Bewegungen sind. Und es waren im Mittelalter, wenn man mal sagt, das finstere Mittelalter, das Mittelalter war erstaunlich unfinster, wenn man sich Frauenrollen anschaut und in wie vielen Berufen Frauen tätig waren. Aber sie haben keine politische Vertretung gehabt und das ist immer der Anfang vom End. Und deswegen geht es jetzt wieder los. Man muss über die Frauenkörper bestimmen. Man muss ihnen die politische Vertretung wegnehmen. Das heißt aber auch, dass diese Bewegungen so stark waren, dass diese Freiheit sehr groß ist. Und seitdem ich das quasi sehe als Feind auf Augenhöhe, denke ich mir, ja, wir sind aber auch der Feind auf Augenhöhe. So stark sind wir. So stark sind wir, dass sie uns umbringen wollen.

0: mit welchen frohgemuten Dingen und Handlungsanweisungen können wir rausgehen? Was sind Sachen, die wir jetzt sofort machen können, wenn es um Frauenbilder geht in euren unterschiedlichen Bereichen?
1: Naja, mein Vertrag auf der Uni geht noch 22 Jahre, also das heißt, ich kann da noch, ich sage das aber deswegen, weil es sehr lange gedauert hat, diesen Vertrag zu kriegen, also eine Möglichkeit, der man auf jeden Fall nachgehen muss, ist Frauen fördern. Ja, also du hast es gesagt, dass du mit Frauen zusammenarbeitest. Also ich finde, mit Frauen und queeren Personen zusammenarbeiten ist etwas, das geht so einfach, wenn man also eine Position hat, in der man da Sachen bestimmen kann. Das ist überhaupt nicht schwer.
2: Meinen Studierenden habe ich nach den Seminaren immer gesagt, so und jetzt geht es einmal in eure Privatbibliothek oder in die Bibliothek des Hauses rein, geht es einmal zur Philosophie oder Theologie, 20. bis 21. Jahrhundert, völlig egal. Und stellt euch mal vor, ihr dürftet jetzt jedes Buch irgendwie umdrehen. Also die weiblichen stehen mit dem Buchrücken nach vorne und die anderen nach hinten hin. Also so, und dann werdet ihr mal sehen, wie notwendig es ist, Frauen auch zu lesen, weil es oftmals gar nicht im Bewusstsein ist. Also so, es ist so selbstverständlich, Männer zu rezipieren, Männer zu zitieren, männliche Texte zu lesen, Männer als Referenten einzuladen, und es ist eine Entscheidung. Will ich es? Will ich Frauen fördern? Dann heißt es, Referentinnen einladen, Frauenliteratur lesen, weibliche feministische Texte in Theologie, Philosophie und Kunstgeschichte lesen. Das ist so das eine. Es ist einfach eine Entscheidung. Ich will das und ich muss das tun. Und es braucht irgendwie auch positive Vorbilder für die Studierenden. Und das Zweite ist, gerade nach diesen Erfahrungen jetzt, also meine geschätzte Kollegin Anna Minter von der KU ist jetzt auch hier, sie ist so meine Verbündete, meine feministische Verbündete, mit der ich eben diese ganzen Projekte Donnerstage vorantreiben konnte, und uns war immer ganz wichtig, also so das, was sie erforschen an der Universität, das muss irgendwie nach draußen getragen werden. Es braucht eine Form von Wissenschaftskommunikation, Wissenschaftstransfer, damit wir in die Gesellschaft noch viel stärker reingehen können. Das ist ein Auftrag von Universität, es ist aber auch ein Auftrag von Kirche. Wir haben immer gesagt, Kirche muss ein Aushandlungsort für den, also auch für die kritischen Fragen sein. Haus für das Gebet, stille Meditation, schön und gut, aber es ist auch ein kulturelles Allgemeingut und es geht darum, auch kritische Diskurse führen zu müssen. Und wir haben das immer so angelegt, dass wir gesagt haben, okay, wir sind Teil dieser Stadt und wenn wir diese Themen angehen, dann nicht nur aus unseren Perspektiven, sondern wir holen uns ganz viele Akteurinnen da mit rein, ins Boot. Und das war so wirklich eine ganz, ganz starke Erfahrung, die wir im Jahr 2024 machen konnten. Unabhängig von der Konfession, wenn es ums Thema geht und du die richtigen Leute am Tisch hast, die gern mit dir diskutieren und was vorantreiben können, dann entsteht unglaublich viel Energie. Und von dem zehre ich immer noch und das gibt mir immer noch Mut, da weiterzugehen. Und diesen Mut möchte ich allen zusprechen, tun, gestalten, sucht euch Verbündete, es braucht Solidarität unter den Frauen.
0: Ich muss noch kurz mein Lieblingswort unterbringen. Christiane Rösinger hat es erfunden, die ich total liebe, die Sängerin der Band Die Lassie Singers, die auch gern über Männerverbünde in der Musikindustrie spricht, und die hat das Wort geprägt, das heißt Zitierkartell. Männer haben Zitierkartelle. Sie zitieren sie gegenseitig so lang, bis wir alle glauben, sie sind alle wichtig und super in ihrem Fach. Und wir können genauso Zitierkartelle machen. Bitte, Eva.
3: Ja, ich glaube, das können wir und wir tun es ja auch und das können wir ausbauen. Also ich finde so Abende oder Nachmittage wie heute, wo man halt auch aus unterschiedlichen Bereichen zusammenkommt, sich austauscht und wechselseitig wieder was mitnimmt. Also das ist, glaube ich, total wichtig. Ich glaube, dass man das auch noch viel bewusster machen kann, dass wenn man zum Beispiel auch was liest oder auf Social Media irgendwas mitkriegt, wo man sich denkt, ja genau, dass man halt dann auch hinschreibt, ja super, oder irgendein Herzerl dort lässt oder was auch immer. Weil ich glaube, dass das ganz was Wichtiges ist, das habe ich jetzt so im Kopf, weil ich es gerade wieder mitgekriegt habe von einer jüngeren Kollegin, der das sehr nahe geht noch, wenn es beschimpft wird auf Social Media. Also da kann man, glaube ich, schon ganz bewusst und sollten wir auch bewusst gegensteuern. Und das, was ich aber mittlerweile darüber hinaus, also über das, was wir alle eh machen, und alles ist wichtig. Also wir können uns den Luxus nicht erlauben, dass wir sagen, nein, das ist jetzt nicht so. Alles, was uns einfällt, ist jetzt wichtig und sollten wir tun. Und das, was ich jetzt mir darüber hinaus angewohnt habe, ist, dass ich bei jeder Gelegenheit, also vor allem bei politischen Debatten, versuche, die Männer in die Verantwortung zu nehmen. Also diese Gesellschaft ist so in der Schieflage, es genügt nicht, wenn man Männergewalt bekämpfen will, dass ich als Mann nicht hinhaue. Ich habe als Mann verdammt nochmal auch die Verantwortung, dass ich etwas dagegen unternehme. Und das kann und muss jeder Mann machen. Also dass man den Kollegen darauf aufmerksam macht, wenn er einen sexistischen Schmäh macht, dass das nicht witzig ist zum Beispiel, oder auf politischer Ebene versucht, diese Ungerechtigkeiten zu bekämpfen. Und zwar ernsthaft und nicht sie zurücklehnt und darauf wartet, dass die Frauenpolitikerinnen oder die anderen Frauen das eh schon richten werden. Also das halte ich für was ganz was Zentrales, und ich finde, das sollten wir durchaus selbstbewusst bei jeder Gelegenheit machen, diese Verantwortung einzufordern.
0: Vielen Dank. Dann gehen wir, ziehen wir in die Welt hinaus und tun wir ein paar Sachen anzünden. Oder also argumentieren.

Wie bei der Einmoderation bereits erwähnt, wurden 2026 5 Filme bei der feministischen Filmreihe Frau macht Film im Linzer Programm Kino Movimento gezeigt. Und zwar Little Trouble Girls der slowenischen Filmregisseurin Urska Cukic. Cutting Through Rocks der iranisch-amerikanischen Regisseurin Sarah Kaki. Kern ihrer Arbeit ist Geschlechtergerechtigkeit. Die US-amerikanische Schauspielerin, Regisseurin und Drehbuchautorin Kristen Stewart präsentierte ihren Film The Chronology of Water. Louise Unmark-Kerlsen, eine dänische Regisseurin, zeigte ihre Produktion mit dem Filmtitel Mein neues, altes Ich. Eine Reise in das Mysterium der Menopause. Und Alpha von Julia Ducournau, eine französische Regisseurin und Drehbuchautorin. Liebe Zuhörende, Helga Schager von XXY, ungelöst und unerhört, das feministische Magazin mit queerem Biss auf Radio Froh 105 MHz in Linz, bedankt sich für Ihre, eure Aufmerksamkeit und freut sich auf ein Wiederhören.

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1: 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Fempop, Punk und Postpunk. Unsere Fempop-Ausgabe widmen wir heute weiblichen Stimmen in den Anfängen der österreichischen Punk- und Postpunk-Szene. Also aufgepasst, es wird laut, roh, sozialkritisch, fröhlich amateurhaft und unheimlich leiwand. Dabei können wir hier nur einen kleinen Teil der Geschichte hörbar machen, denn von vielen frühen Punkgruppen mit weiblicher Beteiligung sind bis auf wenige private Live-Mitschnitte kaum Aufnahmen erhalten. Zu den allerersten Punkbands mit Frau am Mikro zählen zum Beispiel Uschi Paranoia und die Kranken Mönche, die mit In-Your-Face-Attitüde und unverhohlenem Dilettantismus die auditive Belastungsfähigkeit ihres Publikums austesteten. Prädikat, man muss dabei gewesen sein.

Den musikalischen Einstieg machen wir heute mit der Gen 53. Als erste All-Female-Punk-Band Wiens hat der Gen 53 österreichische Musikgeschichte geschrieben. Benannt nach einem damals gebräuchlichen Verhütungsmittel in Form von Vaginalzäpfchen, hat sich die Band in den wenigen Jahren ihres Bestehens von 1980 bis 1982 vor allem als energiegeladene Liveband einen Namen gemacht, die mitunter im wahrsten Sinne des Wortes auf Abriss aus war. So soll ein Auftritt im Wiener Metropol zu einem Sachschaden von 40.000 Schilling geführt haben. Wie bei vielen Punkbands dieser Zeit haben es nur wenige Songs der Gruppe um Ilse, Marian, Gabi und Nivea bis ins Studio geschafft. Einer davon ist die kultige Nummer »Scheiß auf Lila«. Darin heißt es: »Lila ist die Modefarbe, deswegen ich jetzt Lila trage«, sagt die Susi zu der Vera. »Ja, man hat es immer schwerer. Und weil die Mode ständig wechselt und man vieles da verwechselt, scheiß auf Lila.« Da die Farbe Lila nicht zuletzt auch als Farbe der Frauenbewegung galt, lässt die Message des Songs einen spannungsreichen Interpretationsspielraum, die ihn auch als politisches Zeitdokument interessant macht. Geht es nur um Mode oder auch um die Kritik an der kommerziellen Aushöhlung feministischer Positionen in den frühen 80ern? Eines ist jedenfalls klar: Trends, Hypes und Kommerz haben in diesem Song kein Leiberl.

0: Schau, Sabrina!
1: Ein weiterer Agent 53 Song nennt sich Stalingrad Stumpfsinn und ist, wie auch der vorhin gespielte Song 1981 auf dem Sampler Die tödliche Dosis erschienen und persifliert ein Gespräch von Kriegsgeneration zu Nachkriegsgeneration.

Auf dem vorhin erwähnten Sampler, Die tödliche Dosis, findet sich noch eine weitere Punkband der frühen Stunden mit weiblicher Beteiligung. Die Band Plastics hatte mit Andrea Bartel eine charismatische Frontfrau, die bei ihren Auftritten kein Blatt vor den Mund nahm. Auch diese Band existierte nur wenige Auftritte lang und hinterlässt, was die Anzahl der Songs betrifft, ein überschaubares musikalisches Vermächtnis. In Erinnerung geblieben ist zum Beispiel der Song Geschlechtsverkehr, der auch in Niki Lists New Wave-Film Malaria Verwendung findet. Über das Lied und seine lapidare Einstiegsline »Wo kommen die Leute her? Wo kommen die Leute her?« »Vom Geschlechtsverkehr mit dir« schreibt Underground-Experte Albert Sputnik in seinen Trash-Rock-Archives folgendes. Einmal gehört, kriegt man den Plastik-Song »Geschlechtsverkehr« nicht mehr so schnell aus dem Ohr. An der Stelle dir quietscht Sängerin Bartel in derart übersteigerter Nina Hagen-Manier ins Mikro, dass die Nadel in einer Mischung aus Schreck und Begeisterung salutierend vom Plattenteller zu springen droht.

Auch den zeitkritischen und ähnlich eingängigen Song Konsumier mich, dieser zwischen Punk, Postpunk und New Wave angesiedelten Band, wollen wir euch nicht vorenthalten. Viel Spaß mit Konsumier mich!

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0: Romantik.

Zukunftspessimistisch geht es auch im Song Chaos von der Band Schund zu. Frontfrau Doris Neuss stammt aus Deutschland und war Anfang der 80er Teil der Szene um das autonome Jugendzentrum Gassergasse, kurz Gaga genannt, das 1983 gewaltsam geräumt wurde. Im Zuge der Auseinandersetzung zwischen Besetzern und Polizei wurde Doris aktenkundig und musste das Land verlassen. Hier kommt Chaos.

Die Band Viele bunte Autos war von 1981 bis Mitte der 80er aktiv und ist stilistisch schon deutlicher im New Wave angesiedelt. Repetitive Grooves, Synthlinien und Saxophonpassagen treffen hier auf die selbstbewusste Stimme von Angie Mert. Auch das im Studio aufgenommene Oeuvre dieser Gruppe ist überschaubar. Die 2008 beim Label Klanggalerie erschienene CD »Jetzt komme ich« versammelt alle einschlägigen Recordings der Band. Wir hören in der Folge die Songs »Lilliputana«, »Sauber« und »Ballspiel«.

Das waren jetzt drei Tracks von Viele bunte Autos. Lilliputaner, Sauber und Ballspiel. Später macht Sängerin Angie Mörd gemeinsame Sache mit der Künstlerin Martina Eichhorn, wechselt die Sprache und gründet das Gothic Darkwave Duo Asteron. Benannt nach einem Trash-Horrorfilm ist das Projekt geprägt von Selbstironie, schwarzem Humor, modischer Experimentierfreude und einer eigenwilligen Soundästhetik, die teils an die viel spätere Kunst von Soap and Skin denken lässt. In den Annalen des österreichischen Undergrounds genießt das Projekt Kultstatus. Tonträger der Band sind sehr selten und entsprechend gefragt. Wir hören die Songs As Time Joins In und In an Absence, die auf dem selbstbetitelten Album Asteron zu finden sind.

Das waren nun die beiden Tracks von Asteron, As Time Joins In und In an Absence. In der florierenden Wiener Szene der 80er sollte auch Silvia Glauder nicht unerwähnt bleiben. Einer breiten Öffentlichkeit ist sie wohl als Süval, der lautstarken Co-Frontfrau der Kultband Radivabel, in Erinnerung geblieben. War aber auch darüber hinaus in zahlreichen Projekten von Laufmasche bis Supervamp und viel mehr aktiv. Auf der 1982 erschienenen Dradivabel-Platte McRonald's Massacre ist sie etwa in der Nummer Putzfleck Femme Fatale als Performerin zu hören. 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

0: Ein Gruppi-Gruppi-Gerl bin ich, habe ich gesagt. Ich bin kein Gruppi-Gerl, ich bin alles andere. Ich bin schon 59 Jahre alt, was kann ich da Gruppi-Gerl sein?
1: Die Musikerin Isabella Klaunig, aka Bella Bella, hat bis zu ihrem frühen Tod 1988 in einigen Bands der 80er ihre Spuren hinterlassen. Unter anderem bei der berüchtigten Mordbuben AG, bei Neuer Frühling, der deutschen Punkband Bitch und der All-Female-Band Laufmasche, war sie als Bassistin und Vokalistin aktiv. Von ihrem New Wave-Projekt Bella Bella sind uns die 1982 veröffentlichten Stücke Telefon und Jagd FF erhalten. Während sie auf ersterer gemeinsam mit dem Mordbuben AG Gitarristen und Sänger Freddy Fender eine Ode an das Telefon singt, handelt es sich bei Jagd FF um ein kurzes Instrumentalstück, in dem Isabella als alleinige Komponistin angeführt ist.
2: Hallo?

Das waren jetzt zwei Tracks von Bella Bella, Telefon und Jagd FF. Wir beenden unseren Ausflug in die weibliche Punk- und Post-Punk-Musik der späten 70er und 80er Jahre mit einer aktuellen Veröffentlichung der Indie-Garage-Band Topsy Turvy und ihrem kürzlich erschienenen Album Fighting the Ginormous Macho Nacho. Die Gestalt des Ginormous Macho Nacho entstand laut den drei Musikerinnen nach dem Besuch eines Macho-Rock'n'Roll-Konzerts und hat sich im Zuge des weiteren Schreibprozesses als Projektionsfläche für erfahrene Ungerechtigkeiten und Unterdrückung entwickelt. Aus dem Album hören wir die Songs Macho Nacho, Five Guitars und Pretty People. 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

0: Das waren jetzt die drei Tracks von Topsy Turvy. Macho Nacho, Five Guitars und Pretty People. Schön, dass ihr uns zugehört habt. Wir hoffen, dass euch unser Ausflug in die Punkmusik gefallen hat. 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

Hallo und herzlich willkommen zu FrohLive. Jeden Freitag 22 Uhr Konzerte und andere Veranstaltungen live oder mitgeschnitten. Petra Moser wünscht einen schönen, tanzbaren Abend. Vergangene Woche ist das Crossing Europe Film Festival hier in Linz los gewesen. Dazu gibt es auch immer eine Nightline und jede Menge Berichterstattung auf Radio Froh nachzuhören auf www.froh.at übrigens. Die Nightline haben am 2. Mai, also am Samstag, das Medusa Collective bestritten. Das Medusa Collective, ein DJ-Kollektiv aus Linz. Es geht um elektronische Musik im weitesten Sinn. DJ Ronit Amon war da an den Turntables. Außerdem zu hören DJ Seaclair und DJ Delete This. Wir hören also heute drei DJ-Sets zwischen Techno, Hardcore, Trance und experimentellen Club-Sounds. Viel Spaß, gute Unterhaltung mit dem Medusa-Kollektiv.

0: Das Meduxa Collective bei der Crossing Europe Nightline am 2. Mai. Wir hören eine Aufzeichnung aus dem OK Mediendeck. An den Turntables DJ Ronit Amon, DJ Seaclair und DJ Delete This. Es geht weiter. Viel Spaß.
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Vielen Dank fürs Zuhören. Das war's für heute. Froh live mit einem Mitschnitt von der Crossing Europe Nightline an den Turntables, das Medusa Collective mit DJ Ronit Amon und DJ Seclair und DJ Delitis. Froh live neigt sich dem Ende zu. Ich weise noch darauf hin, am Donnerstag gibt's die Linzens Club Demo hier in Linz. Es ist am Feiertag. Ich glaube, ab 17 Uhr lässt sich aber alles herausfinden. Wir sehen uns dort. Aber jetzt erst einmal verabschiede ich mich. Petra Moser wünscht ein schönes Wochenende und eine gute Nacht.